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1: Am Mikrofon ist Felix Schneider-Stohr. Finanzminister Markus Marterbauer von der SPÖ muss sparen und will auch beim sogenannten Waldfonds ansetzen, einem Fördertopf für die Wald- und Holzwirtschaft, dotiert mit 430 Millionen Euro. Landwirtschaftsminister Norbert Totschnig von der ÖVP bleibt aber hartnäckig und will Förderungen retten. Astrid Petermann.
2: Mit 430 Millionen Euro war der Waldfonds insgesamt gefüllt, etwa für die Wiederaufforstung, die Waldbrandprävention, aber auch die Verwendung von Holz als Baustoff. Mehr als 90% der Förderungen sind bereits aufgebraucht. Frisches Geld hätte Landwirtschaftsminister Norbert Totschnig von der ÖVP deshalb gerne. Finanzminister Markus Marterbauer von der SPÖ steht dem Vernehmen nach auf der Bremse. In einem Statement des Landwirtschaftsministers heißt es, in den aktuellen Budgetverhandlungen setze ich mich für eine Nachfolgelösung für den Waldfonds ein. Im Büro von Finanzminister Marterbauer will man die laufenden Verhandlungen nicht kommentieren. Kritisiert wurde die Förderpraxis des Waldfonds in der Vergangenheit etwa vom Rechnungshof.
1: Nach monatelangen Verhandlungen und wiederholten Drohungen von US-Präsident Trump ist der Weg für die Umsetzung einer Zollvereinbarung zwischen der EU und den USA jetzt frei. Vertreterinnen und Vertreter aus dem Europaparlament und dem Rat der 27 EU-Länder haben sich in der Nacht in Straßburg darauf geeinigt, europäische Zölle auf US-Industriewaren abzuschaffen. Der US-Präsident hatte zuvor den Druck erhöht. Sollte die Umsetzung bis zum 4. Juli nicht beschlossen sein, werde er neue Aufschläge verhängen und die Zölle auf Autos von derzeit 15% auf 25% erhöhen. Der Gouverneur der österreichischen Nationalbank, Martin Kocher, rechnet mit einem leicht positiven Effekt auf die Inflation durch die Senkung der Mehrwertsteuer auf Grundnahrungsmittel. Die Höhe der Inflationsrate hängt laut Kocher davon ab, wie sich der Konflikt im Nahen Osten weiterentwickelt. Wenn sich der weiter hinzieht, führe kein Weg an einer Zinserhöhung vorbei, sagt Kocher am Abend in der Zeit im Bild 2. Österreichs Eishockey-Nationalmannschaft setzt bei der Weltmeisterschaft in der Schweiz seinen historischen Erfolgslauf fort. Erstmals ist das Team mit 3 Siegen in ein WM-Turnier gestartet. Die Österreicher haben Lettland gestern Abend nach einer kämpferischen Leistung mit 3 zu 1 geschlagen und sind jetzt auf Viertelfinalkurs. Das waren die Nachrichten mit Felix Schneider-Storm. Zum Wetter.
3: Nach einer sehr unbeständigen, zeitweise nassen und ausgesprochen kühlen Woche stellt sich das Wetter jetzt langsam, dafür aber grundlegend und nachhaltig um. Von Westen her setzt sich ein kräftiges Hoch durch und das bringt ab Freitag bis über Pfingsten in ganz Österreich viel Sonne und allmählich sommerliche Temperaturen. Am Wochenende hat es verbreitet um und über 25 Grad, sogar der erste 30er des Jahres könnte sich ausgehen. Heute liegen die höchsten Temperaturen zwischen 15 und 24 in 2000 Meter um die 7 Grad. Die 24 gibt es im weitgehend trockenen und zeitweise sonnigen Osten, vom Weinviertel über das Wiener Becken bis ins Burgenland. Sonst also im Großteil Österreichs bleibt es kühler mit vielen Wolken und nur ein paar Sonnenfenstern. Außerdem ziehen hier mit sehr lebhaftem Westwind einige Regenschauer durch, zum Teil mit Blitz und Donner, die meisten von Vorarlberg bis Oberösterreich. Morgen Donnerstag noch einmal wechselhaft und windig mit einer Mischung aus Sonne, dichten Wolken und ein paar Regenschauern vom Unterinntal bis zum Wienerwald. Höchstwerte morgen 17 bis 25 Grad. So viel zum Wetter von Michael Mann.
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4: Mit Daniela Fietzek am Mikrofon. Wir starten mit der Klaviersonate Nummer 2 in B-Moll, Opus 35 von Frédéric Chopin. Es spielt der Pianist Bruce Leo.

Bruce Leo mit der zweiten Klaviersonate in B-Moll, Opus 25 von Frédéric Chopin. Damit zu Louis Spohr. Wir hören seine Fantasie und Variationen über ein Thema von Franz Danzi in B-Dur, Opus 81. Es spielt Laszlo Horváth Klarinette und das Ensemble New Budapest Quartet.

Fantasie und Variationen über ein Thema von Franz Danzi in B-Dur Opus 81 von Louis Spohr, Laszlo Horváth Klarinette und das Ensemble New Budapest Quartet. Und nun die Ouvertüre zu Die Zauberflöte von Wolfgang Amadeus Mozart.

Ouvertüre zu Die Zauberflöte, Köchelverzeichnis 620 von Wolfgang Amadeus Mozart. Gespielt hat BBC Philharmonic unter der Leitung von Gianandrea Noseda. Das letzte Stück vor 6 Uhr stammt von Georg Friedrich Händel, Blockflöte und Cembalo, Sonate in D-Moll, Händel-Werke-Verzeichnis 367a.

0: Sonate in D-Moll, Händel-Werkeverzeichnis 367a von Georg Friedrich Händel, Bolette Röth Blockflöte und Allan Rasmussen Cembalo. Damit geht die Ö1 Nachtmusik zu Ende und es folgt das Morgenprogramm von Österreich 1. Daniela Fietzek wünscht Ihnen noch einen angenehmen Start in den Tag.
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9: Einen schönen Mittwochmorgen, Lorenz Wildner begrüßt Sie aus dem Journalstudio. Das sind einige unserer Themen für die kommenden 10 Minuten. Die EU macht den Weg frei für die Umsetzung des Zolldeals mit den USA. Im Spionageprozess gegen Ex-BVT-Chefinspektor Egisto Ott gibt es heute ein Urteil. Das Recyclingunternehmen ARA ortet beim Recycling Probleme beim Textilmüll. Und Österreichs Eishockey-Nationalteam schreibt Sportgeschichte. Vor all dem werfen wir aber gemeinsam mit Gunda Schuller einen Blick auf das Wetter.
10: Ein Frontausläuf ist von der Schweiz eingetroffen und auch heute ist alles dabei, von Sonnenschein, Wolken bis hin zu Regen. In der Westhälfte Österreichs ist es bereits bewölkt, in Vorarlberg regnet es auch schon verbreitet. Auch in Tirol, Salzburg, Oberösterreich, in der westlichen Obersteiermark und in Oberkärnten kann es jederzeit etwas regnen. Im Lauf des Nachmittags gehen dann auch kräftige Regengüsse und auch Gewitter nieder. Der Osten und Südosten Österreichs bringt es auf einige Sonnenstunden. Dazwischen werden aber auch hier größere Quellwolken und der eine oder andere gewittrige Schauer auftauchen. Lebhafter Wind aus West bis Nordwest, die Höchstwerte 16 bis 25 Grad bis zu 25 im Osten. Und momentan in Wien 7 bis 13 Grad. Eisenstadt 11, St. Pölten 10, Linz 9 Grad, Salzburg und Innsbruck 12, Bregenz 13 Grad und Regen, Graz 9 Grad und Klagenfurt 10 Grad.
9: Der Weg ist frei für den Handelsdeal zwischen der EU und den USA. Das EU-Parlament hat sich vor wenigen Stunden darauf geeinigt und auch noch einige Bedingungen in ihre Seite des Abkommens hineinverhandelt. Aus Straßburg meldet sich Johannes Perterer.
11: Kurz nach 2 Uhr heute Morgen kam die Einigung hier in Straßburg. Die EU wird die meisten ihrer Industriezölle auf US-Güter auf Null setzen. Im Gegenzug sollen die USA keine Zölle höher als 15% auf die meisten EU-Produkte einheben. Das ist der Kern des vergangenen Sommer vereinbarten Handelsdeals zwischen der EU und den USA, bei dem die EU nun auch ihren Teil erfüllen will. Größter Sieg in den Verhandlungen für das EU-Parlament ist, dass der Handelsdeal von europäischer Seite ein Ablaufdatum bekommen soll, nämlich Ende 2029, ein Zeitpunkt, an dem Donald Trump voraussichtlich nicht mehr US-Präsident ist. Danach kann der Deal verlängert werden, dazu braucht es dann aber ein neues Gesetz, was eine zusätzliche Hürde für die Verlängerung darstellt.
9: Wir kommen nach Österreich, wo die Regierung das Zwischenparken vom Personal beim AMS eindämmen will. Etwas, das Tourismusbetriebe oder Baufirmen teilweise machen. Die Kosten sollen Arbeitgeber und Arbeitnehmer zu gleichen Teilen schultern. Jetzt verhandeln die Sozialpartner. Maria Kern.
2: Das Zwischenparken von Beschäftigten beim AMS verursacht laut WIFO jährlich Kosten von bis zu 700 Millionen Euro. 200 Millionen davon sollen nun eingespart werden. Im Gespräch ist nun laut Standard, dass das AMS erst nach 4 Wochen Arbeitslosengeld zahlen soll. Davor könnte es 2 Wochen lang kein Geld geben und 2 Wochen könnten die Arbeitgeber zahlen. Gewerkschafter Josef Muchitsch dazu.
4: Wir haben auch andere Alternativen vorgeschlagen. Ich möchte es den Verhandlungen hier nicht vorgreifen. Fakt ist, es muss auf beiden Seiten ein Modell sein, die auch tatsächlich diese Volumen ausbringen.
2: Rolf Gleisner von der Wirtschaftskammer.
7: Wir wollen jedenfalls keine weiteren Belastungen. Wir haben schon eine sehr hohe Abgabenquote.
2: In wenigen Tagen sollte dennoch eine Einigung gelingen, wie man zu 200 Millionen Euro kommt.
9: Im Nationalrat wird der Asyl- und Migrationspakt der EU in Gesetze gegossen. Dabei will die Regierung auch den Familiennachzug dauerhaft beschränken. Aber die Familienzusammenführung gilt als humanitäres Recht. Eine Beschränkung ist daher rechtlich umstritten. Mehr von Peter Stacher.
12: Bisher ist der Familiennachzug für Menschen mit Schutzstatus ausgesetzt. Künftig soll ihn eine Quote begrenzen. In der Praxis bedeutet das den Versuch, den Familiennachzug weiterhin so gut wie unmöglich zu machen, hört man bei ÖVP-Klubobmann Ernst Gödel heraus.
13: Die Quote kann und wird sehr gering sein oder kann auch gegen Null gehen.
12: Anno Schäfer hat an der Uni Wien denkt, dieser Schachzug werde nach hinten losgehen.
14: Die Regelung wird sehr wahrscheinlich scheitern, wahrscheinlich vor dem Gerichtshof der Europäischen Union, wenn die Kommission beispielsweise sich dann die österreichische Regelung genauer anschaut und entsprechend auch prüft und dem EuGH vorlegt.
12: Denn das Gesetz verstoßt in dieser Form gegen die EU-Familienzusammenführungsrichtlinie. Die Quote selbst soll nachträglich über die Niederlassungsverordnung geregelt werden und ab Mitte des Jahres in Kraft treten.
9: Am heutigen 13. Prozesstag wird es ein Urteil gegen Egisto Ott geben. Der Ex-BVT-Chefinspektor steht seit Jänner im Mittelpunkt eines der größten Spionageprozesse der letzten Jahrzehnte in Österreich. Ott soll für den russischen Geheimdienst spioniert haben. Beate Tomasowitsch berichtet.
15: Die Vorwürfe der Staatsanwaltschaft sind massiv. Da geht es zunächst um Datenabfragen rund um den Aufenthaltsort eines ehemaligen russischen Geheimdienstoffiziers, der sich in den Westen abgesetzt hat. Ott sagt, er sollte den russischen Ex-Spion für einen westlichen Dienst anwerben. Die Operation lief unter dem Namen Doktor. Allerdings, niemand kann das bestätigen und es gibt auch keine Aufzeichnungen dazu. Dann soll Ott noch Handys an den russischen Geheimdienst verkauft haben. Das sind jene Handys von Kabinettsmitarbeitern, die bei einem Bootsausflug in Tulln ins Wasser gefallen sind. Diesen Deal soll Ex-Wirecard-Chef Jan Marszalek organisiert haben. Um 9 Uhr wird die Verhandlung aufgerufen, dann ziehen sich die Geschworenen zur Beratung zurück. Das könnte mehrere Stunden dauern. Es gibt 21 Fragen, die beantwortet werden müssen. Derzeit wird mit einem Urteil am Nachmittag gerechnet.
9: Von einem Prozess zum nächsten, wir wechseln aber das Bundesland. In Niederösterreich steht der Leiter eines Unternehmens vor Gericht, das Workshops und Feriencamps für Kinder und Jugendliche in Niederösterreich, Wien, dem Burgenland und der Steiermark gibt. Dem Leiter wird sexuelle Belästigung vorgeworfen. Veronika Mauler.
16: Der Campleiter überschreite im Umgang mit jugendlichen Mädchen seit Jahren Grenzen, erzählen 3 frühere Mitarbeiterinnen anonym.
17: Das eine war, dass er sich extrem interessiert hat für die sexuellen Beziehungen seiner Camp-Teilnehmerinnen. Er hat sie dazu angestachelt, miteinander körperlich zu werden.
18: Und die Mädchen, die waren halt von 12 bis 16.
17: Mir wurde erzählt, dass er jungen Praktikantinnen sexuelle und romantische Angebote gemacht hat.
18: Mit Küssen etc. gab es schon auch Angebote.
16: Auf den Fall der sexuellen Belästigung, der heute verhandelt wird, kann aus Opferschutzgründen nicht genauer eingegangen werden. Bisher ist das Verhalten des Unternehmers ohne Konsequenzen geblieben. Er kooperiert mit Hochschulen und bekommt Förderungen aus der öffentlichen Hand. Sein Anwalt sagt, die Vorwürfe seien schlichtweg falsch, sein Mandant unschuldig.
9: Seit rund 1,5 Jahren sammeln wir hierzulande Plastik- und Metallverpackungen im gelben Sack oder der gelben Tonne. Die Umsetzung laufe gut, die Menge an gesammelten Verpackungen sei merklich gestiegen, betont das Recyclingunternehmen ARA. Probleme ortet die ARA allerdings beim Textilmüll. Einzelheiten von Vanessa Gruber.
19: Pullis, Hosen, Schuhe. 200.000 Tonnen Altkleidung landen jährlich in den Sammelcontainern. Nur ein geringer Teil davon kann in Second-Hand-Geschäften weiterverkauft werden. Daran müsse sich etwas ändern, sagt Thomas Eck, Vorstand des Recyclingunternehmens ARA.
20: Aktuell gibt es ja nur die karitativen Sammlungen, die etwa 25% des Materials benutzen. Der Rest ist aktuell verloren und den gilt es in Zukunft aufzubereiten.
19: Die ARA sammelt aktuell keine alten Textilien, stellt aber in Aussicht, das ändern zu wollen. Denn die EU sieht beim Textilrecycling neue Regeln vor. Dann müssen auch kaputte Stoffe richtig gesammelt und wiederverwertet werden. Die ARA muss sich unterdessen auch mit einem unbequemen Stoff beschäftigen. Aktuell laufen gegen sie Ermittlungen der Bundeswettbewerbsbehörde wegen des Verdachts auf Missbrauch einer marktbeherrschenden Stellung. ARA-Vorstand Thomas Eck sagt dazu:
20: Wir sind eines der besten geprüftesten Unternehmen in Österreich. Wir unterliegen jeder Menge an Regulatorien und wir sind uns hier sehr sicher, dass sich diese Anschuldigungen in Luft auflösen werden.
19: Bereits vor 10 Jahren stand die ARA im Visier der Kartellbehörden. Die EU-Kommission hat den Altstoffsammler damals zu einer Strafe von 6 Millionen Euro verdonnert, weil sie Mitbewerber am Eintritt in den Abfallwirtschaftsmarkt gehindert habe.
9: Abschließend noch zum Sport. Österreichs Eishockey-Nationalteam feiert bei der Weltmeisterschaft in Zürich mit dem 3:1 Erfolg gegen Lettland den 3. Sieg in Folge und schreibt damit Sportgeschichte. Christoph Ott.
0: Noch nie ist ein österreichisches Eishockey-Nationalteam so gut in eine AWM gestartet. Damit hat das Team von Roger Bader endgültig den Klassenerhalt geschafft und redet nun offen über das nächste Ziel, Viertelfinale.
21: Ja, auf jeden Fall. Jetzt darf man das, weil es ist effektiv das nächste Ziel. Wir haben immer gesagt, und mit einem 3. Sieg kann man sich dann die Grundlage erschaffen, dass man dann einen 4. Sieg schaffen kann und damit das Viertelfinale zu erreichen. Jetzt ist es schon das Ziel. Ja.
0: Mit der Schweiz wartet auf Benjamin Nissner und Co. heute Nachmittag nicht nur der Gastgeber, sondern auch der bis dato stärkste Gegner.
22: Ja, wir gehen als Underdog rein und wissen das auch, aber ja, wir haben nichts zu verlieren. Wir schauen, dass wir unser Ding durchziehen und ja, schauen, was passiert.
0: Ob die Österreicher auch gegen die Schweiz überraschen können, ist ab 16.20 Uhr live zu sehen in ORF1.
9: Hat Christoph Ott berichtet. Das war das Frühjournal mit Lorenz Wildner. Einen schönen Mittwoch mit Ö1.
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24: Zur Hochzeit für seine Frau Clara komponiert, hören wir aus dem Liederzyklus Myrten von Robert Schumann die Widmung. Guten Morgen am Mittwoch.

Du hebst mich liebend über mich, mein guter Geist, mein besseres Ich. So heißt es in Friedrich Rückerts Gedicht Widmung. Robert Schumann hat diese Verse für seine Frau Clara vertont. Hier zu hören mit Fabio Di Casola an der Klarinette und dem Zürcher Kammerorchester. Clara Schumann ist übrigens genau heute vor 130 Jahren am 20. Mai 1896 in Frankfurt gestorben. Und von diesem sehr persönlichen musikalischen Liebesbekenntnis nun zu einer Hommage an die traditionelle Musik des Balkans.

0: Claire Wangsi war hier am Klavier zu hören mit Variationen über die Musik des Balkans von Amy Bitsch. 6.15 Uhr und jetzt geht's zu den gefährlichen Liebschaften. 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
0: 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Jetzt zu hören übrigens mit dem Ensemble Vivante.

0: Gagliarda war das von Giovanni Girolamo Kapsberger mit dem Ensemble Vivante und Annemarie Dragositz. Es ist 6.18 Uhr.
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0: Für Du holde Kunst liest Martin Fischer Lyrik von Sarah Kirsch.
2: 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Ich kann auch nicht warten. 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

Josef Haydns Trio in E-Moll, daraus das Rondo spielten Alessandro Moccia an der Geige, Alix Versier am Violoncello und Jérôme Antaille am Klavier. Und damit jetzt zu den Kulturtipps. Maschek treten heute Abend im Orpheum in Graz auf. Exit Ausgang ungewiss heißt das aktuelle Programm, in dem sich das Duo mit seinen Synchronisationen mitten ins Chaos unserer Tage stürzt. Ein satirisches Sittenbild heute um 20 Uhr. Echo Boomer, die Jazzformation rund um Bassistin Beate Wiesinger, tritt heute im Spielboden in Dornbirn auf. The Shape of Things That Never Came heißt die aktuelle Platte. Präsentiert wird sie um 20.30 Uhr. Und die Autorin Birgit Birnbacher erleben Sie heute in der Wagnerschen Buchhandlung in Innsbruck. Sie präsentiert ihr Buch Sie wollen uns erzählen um 19.30 Uhr.

0: Die Kamera der Schweiz war hier zu hören. Unter Howard Griffiths spielte das Orchester Musik von Johann Baptist Wanhal, das Finale aus seinem Cello-Konzert in C-Dur. Und jetzt ist es 6:30 und damit zu den Nachrichten mit Lorenz Wildner.
1: Einen schönen guten Morgen. Der Weg ist frei für den Handelsdeal zwischen der EU und den USA. Das EU-Parlament hat sich vor wenigen Stunden, nach monatelangen Verhandlungen, darauf geeinigt, europäische Zölle auf US-Industriewaren abzuschaffen. US-Präsident Donald Trump hatte der EU zuvor ja eine Frist bis zum 4. Juli gesetzt, eine Einigung zum Handelsdeal zu erzielen. Ansonsten werde er die Zölle auf Autos von aktuell 15% auf 25% erhöhen, so Trump. In Chinas Hauptstadt Peking hat Präsident Xi Jinping Russlands Präsident Wladimir Putin empfangen, nur wenige Tage nach dem Besuch von US-Präsident Donald Trump. Putin wurde, wie erwartet, der rote Teppich ausgerollt. Im Mittelpunkt des Besuchs stehen Gespräche über die Beziehungen zwischen China und Russland sowie internationale und regionale Fragen. Der Nationalrat setzt zum Auftakt der Plenarwoche den Europäischen Asylpakt um. Dieser ermöglicht etwa Verfahrensbeschleunigungen und eine automatische Obsorge für unbegleitete minderjährige Flüchtlinge. Am umstrittensten ist aber der Familiennachzug. Dieser wird künftig über Kontingente organisiert. Der Gouverneur der österreichischen Nationalbank, Martin Kocher, rechnet mit einem leicht positiven Effekt auf die Inflation, und zwar durch die Senkung der Mehrwertsteuer auf Grundnahrungsmittel. Die Höhe der Inflationsrate hänge davon ab, wie sich der Konflikt im Nahen Osten weiterentwickle. Sollte sich der Konflikt weiterhin ziehen, führe kein Weg an einer Zinserhöhung vorbei, betonte Kocher am Abend in der Zeit im Bild 2. Und beim Wetter gibt es heute in der Westhälfte Österreichs viele Wolken. Nach und nach kommt Regen. Die Sonne schaut nur zwischendurch vorbei. In der Osthälfte einige Sonnenstunden, dazwischen aber auch hier bewölkt und stellenweise gewittrige Schauer. Die Höchstwerte 16 bis 25 Grad. Soweit die Nachrichten und das Wetter. Es ist 6.32 Uhr.
0: Und mit feierlichen barocken Klängen machen wir weiter in Guten Morgen mit Ö1 aus einem Trompetenkonzert in D-Dur von Giuseppe Torelli.

Alison Balsam in dieser Aufnahme an der Trompete und die Deutsche Kammerphilharmonie Bremen unter Thomas Klug spielten aus diesem Konzert von Giuseppe Torelli den ersten Satz. 6:34 Uhr, guten Morgen mit Ö1.

0: aus dem Concertino in S-Dur für Klarinette und Orchester von Karl Maria von Weber. Der dritte Satz mit den Bamberger Symphonikern an der Klarinette Karl-Heinz Steffens. Künstliche Intelligenz dient vielen mittlerweile als Ratgeber in allen Lebenslagen. Besonders Chatbots werden auch bei emotionalen Themen befragt. Junge Menschen in Österreich verwenden sie immer mehr, um Hilfe bei Liebeskummer, Stress oder Konflikten zu bekommen. Doch wie sicher sind die persönlichen Daten, die man dabei preisgibt? Ö1-Redakteurin Irmi Wutscher weiß mehr.
1: 6 von 10 österreichischen Jugendlichen wenden sich bei Problemen an KI-Chatbots, zeigt eine Umfrage von Safer Internet. 4 von 10 geben dort auch an, dass sie KI hilfreicher finden als ein Gespräch mit einem Menschen. Dazu schreibt Signal-Gründer und Verschlüsselungsfan Maximilian Spike in einem Blog-Eintrag:
2: Wenn du mit einem KI-Chatbot an einem Problem arbeitest, dann gibst du ihm nicht nur die Information an und für sich. Du zeigst auch, wie du denkst, wo du unsicher bist, was dich interessiert, aber auch deine Wissenslücken. Im Prinzip dein mentales Modell der Welt.
1: Deswegen, so folgert Marlin Spike, könnte es in Zukunft sehr einfach sein, Menschen über diese Chatbots zu beeinflussen. Egal, ob das nun Werbung ist oder politische Manipulation. Diese Einschätzung teilt René Meyerhofer, Vorstand des Instituts für Netzwerke und Sicherheit an der Johannes-Kepler-Universität in Linz.
3: Durch diese ganz starke Personalisierung, und die Modelle haben jetzt da keine Eigenintention dahinter, das ist einfach aus der Statistik heraus, die sich jetzt durch die Sprachanalyse ergibt, ist natürlich eine Manipulation sehr viel zielgerichteter möglich, ob bewusst oder unbewusst. Man wird viel mehr auf etwas reagieren, das den eigenen Vorlieben entspricht.
1: Um die eigenen Daten bestmöglich zu schützen, sollte man in den Einstellungen des Chatbots ausschalten, dass die eigenen Daten zum Trainieren des Modells benutzt werden. Außerdem temporäre Chats wählen, die nach 30 Tagen gelöscht werden. Ansonsten gilt auch bei Chatbots die Regel.
3: In die öffentlichen Chatbots, also die, die man gratis verwenden kann, bitte nur das reinschreiben, wo es nicht schrecklich wäre, wenn es dann öffentlich lesbar ist, was man da reingeschrieben hat.
1: Und sich bei Liebeskummer vielleicht doch eher bei der besten Freundin ausheulen.
0: Mehr zum Thema gibt's dann heute 5 Minuten vor dem Abendjournal in Digital Leben.

aus dem Reiche des Pan von Paul Grener mit der NDR Radio Philharmonie Hannover und vom mysteriösen tanzenden Pan jetzt zu Il Curioso Indiscreto. 6:42 Uhr.

0: Das Kammerorchester Basel spielte eine Operneinlage von Wolfgang Amadeus Mozart für Il Curioso Indiscreto. Und jetzt zu den Frauen in der Wissenschaft. Um die geht es nämlich heute Abend wieder im Wiener Radio Kulturhaus. In der Reihe Frauen forschen ist die Quantenphysikerin Francesca Ferlaino zu Gast. Elke Ziegler, Leiterin unserer aktuellen Wissenschaft, moderiert den Abend und ist jetzt bei mir im Studio. Elke, Francesca Ferlaino ist eine der renommiertesten Quantenforscherinnen Europas. Woran genau forscht sie?
1: Sie erkundet, wie sich Materie unter extremen Bedingungen verhält. Und dabei konzentriert sie sich auf sogenannte ultrakalte Quantengase. Diese Gase bestehen wie alle Gase aus Atomen. Und diese Atome werden auf Temperaturen nahe beim absoluten Nullpunkt gekühlt, also auf fast minus 273,15 Grad Celsius. Bei dieser Temperatur, da kommt die Teilchenbewegung theoretisch zum Stillstand, aber eben nur theoretisch, denn da schaltet sich dann sozusagen die Quantenphysik ein. Aus einem Teilchen wird eine Welle und quantenmechanische Zustände lassen sich in diesem Zustand eben besser beobachten.
0: Und außer, dass es natürlich faszinierend ist, wozu macht das Francesca Ferlaino mit ihrem Team?
1: Da gibt es mehrere Gründe. Die Arbeit hilft dabei, die Grundgesetze der Natur besser zu verstehen. Also zum Beispiel, was passiert an diesem Übergang vom Teilchen zur Welle? Man kann damit neue physikalische Phänomene entdecken und langfristig Technologien der Zukunft vorbereiten. Also sie baut mit ihrem Team eigentlich im Labor Minisysteme, mit denen man die Effekte der Quantenphysik besonders gut beobachten kann.
0: Es wird beim Gespräch aber nicht nur um Physik gehen, sondern wie in der Reihe Frauenforschen generell auch um den Menschen Francesca Ferlaino und ihre Aktivitäten über die eng gefasste Forschung hinaus. Und da gibt es ja einiges zu besprechen.
1: Ja, denn Francesca Ferlaino ist nicht nur Uni-Professorin für Experimentalphysik und Gruppenleiterin, sie ist auch Wissenschaftsmanagerin. Sie hat internationale Forschungsförderung in Millionenhöhe nach Österreich geholt. Sie ist sehr aktiv in der Frauenförderung. In der Physik machen ja immer noch nur sehr wenige Frauen Karriere und um das zu ändern, hat sie den Verein AtomInnen mit Doppelpunkt in der Mitte gegründet, ein internationales Netzwerk für Frauen in der Quantenforschung. Und sie ist eine leidenschaftliche Wissenschaftsvermittlerin. Für genau diese Kommunikationsarbeit wurde sie heuer mit dem Titel Wissenschaftlerin des Jahres des Clubs der Wissenschaftsjournalistinnen und Journalisten ausgezeichnet. Quantenphysik ist ja nicht einfach zu erklären, aber in unser Gespräch wird sie ihre ganze Vermittlungskompetenz einbringen. Also es wird sicherlich interessant und hoffentlich auch unterhaltsam, etwa wenn wir über kulturelle Unterschiede zwischen Österreich und Italien sprechen, die sich auch in der Wissenschaft niederschlagen, zum Beispiel beim Umgang mit Fehlern und Kompromissen.
0: Danke, Elke Ziegler. Die Reihe Frauen forschen live zu erleben, heute um 18.30 Uhr im Wiener Radio Kulturhaus.

Cellokonzert von Karl Philipp Emanuel Bach, hier mit Truls Mörk am Violoncello und dem Ensemble Le Violon du Roi unter Bernard Labadie. 6:55 Uhr.

Paolo Bordoni spielte diesen Schubert-Walzer ja in einer Zeit, in der jemand, der öffentlich davon spricht, woran er oder sie glaubt im Leben, durchaus mit Argwohn und Kritik rechnen muss, wagt sich die junge Doktoratsstudentin Fariza Bisaeva in ihren Gedanken für den Tag diese Woche aus der Deckung. Sie erzählt sehr persönlich davon, was sie im Leben trägt.

0: Ich weiß nicht genau, wie ich Glauben beschreiben kann, und das, obwohl der Glaube mir bereits so lange ein Begleiter ist. Viele Höhen und Tiefen haben wir gemeinsam bestritten, und wenn ich ehrlich bin, es war nicht immer leicht mit ihm. Manchmal hat es sich angefühlt, als würde er mich verfolgen. Andere Male, als würde er versuchen, mir zu entrinnen. Und inmitten von all dem ich, nicht wissend, was mir lieber wäre. Ruhe schenkend als auch Unruhe bringend, spielten wir unsere Katz-und-Maus-Spiele in jeweils wechselnden Rollen. Wahrscheinlich hatte es mein Begleiter, der Glaube, auch nicht allzu leicht mit mir. Mit meinen Achterbahnfahrten, meinem nicht berührt und doch gefunden werden wollen, mit meinem gib mir nur das Schöne und alles andere lass bei dir. Mittlerweile geht es uns aber gut. Ich habe kommunizieren gelernt und eher Flexibilität. Ich teile viel mit ihm und er hört zu, ganz gleich ob Gott, Universum oder Gottes genannt. Ganz gleich, ob in die Kleider Religion, Glaube oder Spiritualität gepackt. Denn wir begegnen uns mittlerweile auf Ebenen, die keine Wörter brauchen. Auf Ebenen, in denen die Grenzen von Ich und Er verschwimmen, wo es kein Suchen noch gefunden werden gibt. Wo nur das Sein ist. Nur unendlicher Friede.
1: Theresa Bisaeva ist Doktoratsstudentin der islamischen Religionspädagogik.

0: Jan Tiersens Walzer aus dem Film Die fabelhafte Welt der Amelie. Jetzt ist es gleich 7 Uhr. Sie hören eine halbe Stunde Information.
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2: Guten Morgen aus dem Journalstudio, begrüßt Sie Franz Renner. Mittwoch, der 20. Mai, das sind die Themen dieses Morgenjournals unter anderem. Halb zog es sie, halb sank sie hin, frei nach Goethe. Die EU hat spät in der Nacht im Parlament in Straßburg doch noch zu einer Einigung auf den Zolldeal mit den USA gefunden. In China sitzen seit 2 Stunden Staatschef Xi Jinping und Russlands Präsident Wladimir Putin zusammen. Entgegen den offiziellen Beteuerungen sind sie längst keine Partner auf Augenhöhe mehr. Wir schalten gleich live zu unserer Korrespondentin Alexandra Siebenhofer nach Peking. In Österreich möchte die Regierung das sogenannte Zwischenparken von Personal beim Arbeitsmarktservice sanktionieren, wie es etwa im Tourismus gang und gäbe ist, und damit 200 Millionen Euro einsparen. Am Landesgericht Wien wird heute das Urteil erwartet im Prozess gegen Egisto Ott nach einem der aufsehenerregendsten Spionageverfahren der Zweiten Republik. Und wir bringen ein Geburtstagsständchen der immer jungen Pop-Diva Cher zum 80er. Wie das Wetter wird, wollen wir davor noch wissen. Gunter Schuller, bitte.
3: Ein Frontauslauf ist von der Schweiz eingetroffen und auch heute ist alles dabei, von Sonne, Wolken bis hin zu Regen. In der Westhälfte Österreichs ist es bereits dicht bewölkt, in Vorarlberg regnet es auch schon verbreitet. Und auch in Tirol, Salzburg, Oberösterreich, in der westlichen Obersteiermark und in Oberkärnten kann es jederzeit etwas regnen. Im Lauf des Nachmittags gehen dann auch kräftige Regengüsse und Gewitter nieder. Der Osten und Südosten bringen es hingegen auf einige Sonnenstunden. Dazwischen tauchen aber auch hier größere Quellwolken auf und auch der eine oder andere gewitterige Schauer. Lebhafter Wind aus West bis Nordwest, die Höchstwerte 16 bis 25 Grad, bis zu 25 im Osten. Und momentan in Wien 10 bis 16 Grad, Eisenstadt 14, St. Pölten und Linz 11, Salzburg und Innsbruck 13 Grad, Bregenz 12 Grad und Regen, auch Graz 12 Grad und Klagenfurt 11 Grad.
2: Es war, wie soll man sagen, ein eher zäher Abschluss, der in der vergangenen Nacht im EU-Parlament in Straßburg dann doch noch gelungen ist. Rund 9 Monate ist es her, dass EU-Kommissionschefin Ursula von der Leyen mit US-Präsident Donald Trump auf dessen Golfplatz in Schottland zu einer Einigung im Zollstreit gekommen ist. Seitdem zögerten und zauderten die EU-Institutionen aber mit dem rechtskräftigen Beschluss. Von Trump kam zuletzt wiederum die Drohung neuer und höherer Zölle. Und so war es denn vergangene Nacht soweit. Kurz nach 2 Uhr früh kam aus dem EU-Parlament in Straßburg die Nachricht einer Einigung. Johannes Perterer über die Ergebnisse einer langen Verhandlungsnacht.
4: Kurz nach 2 Uhr heute Nacht haben sich Vertreter von EU-Kommission, Mitgliedsländer und dem EU-Parlament hier in Straßburg geeinigt. Die EU wird die meisten ihrer Industriezölle auf US-Waren auf Null setzen. Im Gegenzug sollen die USA keine Zölle höher als 15% auf die meisten EU-Produkte einheben. Das ist der Kern des vergangenen Sommer vereinbarten Handelsdeals zwischen der EU und den USA, bei dem die EU nun auch ihren Teil erfüllen will. Es war ein steiniger Weg, aber er hat sich gelohnt, schreibt Bernd Lange, Chefverhandler des EU-Parlaments für den Handelsdeal mit den USA heute Morgen. Es sei ein großer Schritt in Richtung mehr Berechenbarkeit der transatlantischen Handelsbeziehungen, so der deutsche Sozialdemokrat. EU-Handelskommissar Maros Šefčovič sagt in einer ersten Reaktion, der Deal habe trotz Turbulenzen gehalten, die EU habe gezeigt, dass sie ein verlässlicher Handelspartner sei. Größter Sieg in den Verhandlungen für das EU-Parlament ist, dass der Handelsdeal von europäischer Seite ein Ablaufdatum bekommen soll, nämlich Ende 2029, also nicht lange, nachdem die zweite Amtszeit von US-Präsident Trump vorbei ist. Danach kann der Deal verlängert werden, aber nur mit einem neuen Gesetzesvorschlag der Kommission, der wiederum die Zustimmung von Mitgliedsländern und Parlament braucht, also eine zusätzliche Hürde für die Verlängerung. Außerdem soll die Kommission laut der Einigung den europäischen Teil des Handelsdeals jederzeit aussetzen können, wenn sich die USA nicht daran halten oder die Zollsenkungen dazu führen, dass die europäische Industrie und Landwirtschaft ernsthaft Schaden nehmen. Eine weitere Bedingung von Seiten der EU, wenn die aktuellen US-Zölle auf Produkte, die Stahl oder Aluminium enthalten, bis Jahresende nicht auf maximal 15% sinken, soll der Handelsdeal wieder ausgesetzt werden können. Im Juni sollen nun die Mitgliedsländer und das EU-Parlament nach der Einigung heute Nacht offiziell über die Umsetzung des Handelsdeals abstimmen. US-Präsident Trumps Deadline, den Deal bis 4. Juli umzusetzen, kann die EU somit offenbar einhalten. Abgesehen von der Umsetzung auf EU-Seite ist aber noch unklar, wie die Reaktion der Trump-Regierung in den USA aussehen wird. Trumps Botschafter bei der EU, Andrew Pasta, hatte im Vorfeld der Einigung kritisiert, dass das EU-Parlament einige Bedingungen in den Handelsdeal hineinverhandelt habe, die gar nicht Teil der ursprünglichen Vereinbarung gewesen seien.
2: Weiter nach Peking, dem aktuellen Epizentrum der Weltpolitik. Wenige Tage nach US-Präsident Trump ist gestern Abend der russische Präsident Putin in der chinesischen Hauptstadt eingetroffen. Seit rund 2 Stunden bespricht er sich mit Staatschef Xi Jinping im großen Kreis der jeweiligen Delegationen. Wir schalten dazu gleich zu unserer China-Korrespondentin Alexandra Siebenhofer, davor aber Teresa Kulovic mit dem, was sich Peking und Moskau vorab so alles an Freundschaftsbekundungen ausgerichtet haben.
5: Vor der großen Halle des Volkes in Peking wird der russische Machthaber Putin feierlich empfangen. Es ist der Auftakt zu einem Treffen zwischen Freunden, wie Russland und China betonen. 2 Jubiläen werden in diesem Jahr auch gefeiert. Das 30-jährige Bestehen der Koordinationspartnerschaft und das 25-jährige Bestehen des Freundschaftsvertrags zwischen China und Russland. Die Beziehungen zwischen Russland und China haben ein wirklich beispielloses Niveau erreicht, sagt der russische Präsident vor seiner Abreise. Bei Vorgesprächen zwischen den beiden Delegationen betont auch China, wie wichtig die Zusammenarbeit ist. Besiegeln möchte man das in den kommenden Tagen mit etwa 40 Dokumenten. Für China ist es im großen Interesse, Energie und Agrarprodukte aus Russland zu bekommen. Das ist auch im Interesse Russlands, nachdem die Exporte durch westliche Sanktionen wegen des Angriffskriegs auf die Ukraine eingebrochen sind. Wirtschaftliche Abkommen und damit verbundene Exporte füllen die russische Kriegskasse. Russland ist außerdem an Technologien aus China interessiert. Neben konkreten Abkommen ist auch die Symbolkraft für Russland enorm. China ist der gewichtigste Unterstützer Moskaus. Dementsprechend groß auch der Einfluss und die Erwartungen. In Europa hofft man darauf, dass China seinen Einfluss auf Putin ausspielt, um den Krieg in der Ukraine zu beenden, wie gestern etwa Deutschlands Kanzler Merz sagt.
6: Wir verbinden natürlich mit diesem Besuch die Hoffnung, dass Präsident Xi auch auf Präsident Putin einwirkt, diesen Krieg in der Ukraine zu beenden.
5: China hat sich in den letzten Jahren immer wieder als Vermittler ins Spiel gebracht, den russischen Überfall auf die Ukraine allerdings nie verurteilt.
2: In Peking ist unsere Korrespondentin Alexandra Siebenhofer. Guten Morgen aus Wien.
7: Guten Morgen.
2: Beginnen wir mit dem, was auf der großen Weltbühne oft wichtiger ist als die Inhalte. Beginnen wir also mit der Inszenierung. Da ist Chinas Politik ja eine Art Großmeister. Gibt es Unterschiede beim Empfang Donald Trumps und dem von Wladimir Putin?
7: Ja, die gibt es. Ein wichtiges Detail, das zum Beispiel auffällt: Donald Trump wurde am Flughafen vom Vizepräsidenten Han Chong empfangen, Putin vom Außenminister Wang Yi. Den kennt man zwar bei uns ein bisschen besser, aber der Außenminister ist formal eine Stufe unter dem Vizepräsidenten. Das heißt, Putin wurde von einer rangniedrigeren Person empfangen als Trump. Jetzt kann man sagen, na gut, hat der Vizepräsident halt gerade keine Zeit gehabt. Aber das Protokoll für solche Treffen wird wochenlang im Vorhinein verhandelt. Da geht es auch sehr viel um Mikroaggression, hat mir mal ein Insider gesagt. Wer trifft wen wann? Wer bekommt einen Termin? Wer also einen Staatsgast vom Flughafen abholt, das hat schon eine große symbolische Bedeutung. Und das bei Putin sozusagen unter Anführungszeichen nur der Außenminister kommt, das kann man schon interpretieren als eine Machtdemonstration, die sich Putin offenbar gefallen lassen muss. Außerdem gibt es auch zwischen Putin und Xi nur ein Vier-Augen-Gespräch, bei Trump gab es 2. Allerdings haben sich die beiden, Putin und Xi, auch schon sehr oft getroffen, über 40 Mal seit Xi Jinping im Amt ist. Also man kann schon sagen, sie hatten Gelegenheit zu sprechen, sie werden wieder eine haben.
2: Diplomatie mit der Apothekerwaage gemessen gewissermaßen. Derzeit sprechen Xi Jinping und Putin im größeren Format. Am Nachmittag, Sie haben es angesprochen, ist ein Vier-Augen-Gespräch geplant. Was wird denn da, soweit man das weiß bzw. sagen kann, besprochen werden?
7: Ja, was uns natürlich alle brennend interessiert, das ist auch im Beitrag angesprochen worden, ist, ob und in welcher Form es um den Krieg in der Ukraine gehen wird. Man kann davon ausgehen, dass das Thema sein wird, aber man kann auch davon ausgehen, dass wir nicht erfahren werden, was hier gesprochen wird. Derzeit deutet zumindest nach außen hin nichts darauf hin, dass sich Chinas Position, Chinas Unterstützung für Russland in irgendeiner Art und Weise ändern könnte. Aber es gibt durchaus Grund zur Annahme, dass Xi Jinping Putin wissen lassen wird, dass er sich eine Gegenleistung für diese Unterstützung erwartet und dass diese Gegenleistung, dass der Preis für diese Unterstützung Chinas möglicherweise steigen wird.
2: Was Putin in diesem Zusammenhang, Sie haben den Krieg Russlands gegen die Ukraine angesprochen, was Putin in diesem Zusammenhang möglicherweise nicht so gefallen wird, ist eine Indiskretion aus den Gesprächen Xi Jinpings mit Donald Trump. Laut Financial Times hat der chinesische Staatschef zu Trump gesagt, Putin werde den Angriff auf die Ukraine noch bereuen. Bröckelt da doch was hinter den Kulissen möglicherweise in der Unterstützung Chinas für Russland?
7: Also China überlegt ja sehr strategisch und etwas, was man schon annehmen kann, ist, dass man in China sich überlegt, dieser Krieg, dieser Angriff Russlands wird irgendwann enden und auf welcher Seite möchte man dann stehen und auch welche Rolle möchte man spielen beim Wiederaufbau der Ukraine. Da gibt es ja auch sehr viel Geschäfte zu machen, auch für chinesische Unternehmen. Und natürlich hat China ein Interesse daran, Russland spüren zu lassen, dass man derzeit einen großen Hebel hat. Bei dem ganzen Gerede über die größte Freundschaft aller Zeiten ist das Vertrauen der beiden Staatschefs ineinander jetzt auch nicht grenzenlos. Beide wissen, dass sich diese Freundschaft schnell wieder ändern kann. Da gab es in der Vergangenheit auch schon mal ein Szenario. Anfang der 50er Jahre haben sich China und die Sowjetunion gut verstanden. Ein paar Jahre später war man Spinnefeind. Und Russland hat zum Beispiel jetzt auch Waffentechnologie, die man lieber nicht mit China teilt. China macht es umgekehrt genauso. Und China ist derzeit angetreten, um Russland den Platz als Nummer zwei an der Welt streitig zu machen. Das kann Putin nicht freuen. So gesehen hat Xi Jinping vermutlich recht, wenn er sagt, Putin bereut den Angriff auf die Ukraine vermutlich auch jetzt schon.
2: Und Sie haben es auch schon angesprochen, China wird von Russland einen Preis verlangen für die Unterstützung. Und da gibt es einen, wie soll man sagen, eher Spitzenkommentar des ehemaligen Chefs der Münchner Sicherheitskonferenz, Christoph Heusgen, der im Vorfeld des Treffens gemeint hat, Russland sei nicht mehr viel mehr als die Diskonttankstelle Chinas. Lässt China das Russland in irgendeiner Form spüren? Wie wird das in den Staatsmedien beispielsweise dargestellt?
7: Also in den Staatsmedien ist nur die Rede davon, wie großartig die Freundschaft ist, wie sehr man eine alternative Weltordnung sozusagen begründen will, wie sehr man ein gemeinsames Gegengewicht zu den USA stellen will. Aber man kann sich dann schon anschauen, wenn es gerade um diese Pipeline Power of Siberia 2 geht, da gibt es schon sehr lange Gespräche darüber, da gibt es auch Abkommen, da wurde viel Papier unterschrieben, aber China möchte offensichtlich einen sehr hohen Abschlag auf dieses Gas, das durch diese Pipeline geliefert werden soll. Es soll auch bei diesem Treffen darum gehen, da jetzt weiterzukommen. Man könnte sagen, na gut, China nach dem Krieg im Iran braucht sozusagen neue Gasquellen. Nur China will nicht zu viel Gas und Öl aus einer einzigen Region, aus einem einzigen Land beziehen. Und bei Russland ist man da schon dort. Das heißt, China macht gegenüber Russland schon den Punkt, dass der Druck jetzt nicht wahnsinnig groß ist. Die Frage ist, ob Russland da dagegenhalten kann oder ob man jetzt doch einknicken muss und sozusagen das Gas zu einem Diskontpreis dann auch verkaufen.
2: Wir warten also gespannt auf die Ergebnisse bzw. Erklärungen nach dem Vier-Augen-Gespräch heute Nachmittag. Vorerst einmal danke, Alexandra Siebenhofer in Peking.
7: Schönen Tag nach Wien.
2: Von der großen Bühne der Weltpolitik in China nach Österreich jetzt zur anhaltenden und mühsamen Suche nach Millionen, um die Löcher im Doppelbudget für 2027 und 2028 zu stopfen. Auf dieser Suche ist die Regierung auch beim Arbeitsmarktservice AMS fündig geworden, konkret beim sogenannten Zwischenparken von Personal beim AMS. Eine langjährige Übung in Branchen wie dem Tourismus oder der Bauwirtschaft. Und es ist eine sehr teure Übung auf Staatskosten und diese Kosten will die Regierung um rund 200 Millionen Euro senken. Die Details werden gerade verhandelt, wie Maria Kern berichtet.
8: Tourismusbetriebe, die nach der Wintersaison vorübergehend zusperren, tun es. Ebenso Baufirmen, wenn auf Baustellen etwa viel Schnee liegt. Die Rede ist vom Zwischenparken vom Personal beim AMS. Das Phänomen ist in den vergangenen Jahren laut WIFO zwar rückläufig, aber es kommt immer noch häufig vor. Arbeitsmarktexperte Helmut Maringer.
9: Das betrifft etwa 170.000 Personen pro Jahr, 200.000 Fälle in etwa.
8: Es sind mehr Fälle als Personen, weil manche Beschäftigten sogar mehrmals pro Jahr von einem Unternehmen eingestellt, freigestellt und wieder eingestellt werden. Die Betroffenen kommen zur Überbrückung Arbeitslosengeld. Das verursacht hohe Kosten. Maringer.
9: Wenn man die Sozialversicherungsbeiträge, die für die Arbeitslosen abgeführt werden, hinzurechnet, sind das rund 600 bis 700 Millionen Euro pro Jahr.
8: 200 Millionen Euro davon sollen nun eingespart werden. Aus dem Arbeitsministerium heißt es, Arbeitgeber und Arbeitnehmer sollen je 100 Millionen Euro schultern. Laut Standard kursiert daher die Idee einer vierwöchigen Frist, in der die Kosten aufgeteilt werden könnten. Sprich, 2 Wochen lang gibt es kein Arbeitslosengeld und 2 Wochen lang zahlt der Arbeitgeber das Arbeitslosengeld. Erst danach fließt Geld vom AMS. Bauholzgewerkschafter und Verhandler Josef Muchic sagt zu diesem Modell:
10: Wir haben auch andere Alternativen vorgeschlagen. Ich möchte es den Verhandlungen hier nicht vorgreifen und irgendwie öffentlich beeinflussen. Fakt ist, es muss auf beiden Seiten ein Modell sein, die auch tatsächlich diese Volumina von 100 Millionen bringen.
8: Das WIFO schlägt wiederum in einer Studie vor, dass jene Betriebe, die das Zwischenparken nutzen, höhere Arbeitslosenversicherungsbeiträge zahlen könnten. Andere Betriebe dafür niedrigere Beiträge. Rolf Gleisner, Leiter der Abteilung Sozialpolitik in der Wirtschaftskammer, kann derartigen Ideen aber nichts abgewinnen.
11: Wir wollen jedenfalls keine weiteren Belastungen. Wir haben eine lange Rezession, unter der auch die Wirtschaft leidet. Wir haben schon eine sehr hohe Aufgabenquote. Wir haben doppelt so hohe Arbeitslosenversicherungsbeiträge wie in Deutschland.
8: Gleisner sagt, man sollte stattdessen sparen. Da gäbe es mehrere Bereiche.
11: Ein Bereich, den man längerfristig hinterfragen sollte, ist etwa die Altersteilzeit. In der Altersteilzeit hat man 2025 688 Millionen Euro ausgegeben. Das sind fast 100 Millionen Euro mehr als im Jahr zuvor. Es stellt sich die Frage, ob das in der Dimension langfristig sinnvoll ist.
8: Noch gehen die Meinungen also weit auseinander bei der Frage, wie man zu 200 Millionen Euro kommt. Viel Zeit für eine Einigung bleibt angesichts der Budgetrede in 3 Wochen, aber nicht mehr, bestätigt Gewerkschafter Muchic.
10: In den nächsten Tagen muss eine Lösung am Tisch liegen.
2: Bereits am Tisch liegt der Asyl- und Migrationspakt der EU. Er wird mit mehreren Gesetzespaketen im Nationalrat beschlossen. In einem Aufwaschen gewissermaßen wollen die Regierungsparteien auch den Familiennachzug neu regeln. Der wurde bereits ausgesetzt und soll künftig einer Quote unterliegen. An der Rechtmäßigkeit dieser Quote gibt es erhebliche Zweifel. Mehr von Peter Stacher.
4: Im neuen Niederlassungs- und Aufenthaltsgesetz, kurz NAG, gibt es einige Punkte, die gesetzlich geändert werden. Etwa wer als Familienangehöriger gilt, die Entscheidung über Familienzusammenführungsfälle geht an das Bundesamt für Fremdenwesen und Asyl und soll spätestens binnen 90 Tagen erfolgen. Online-Anträge werden möglich und der Familiennachzug für Menschen, denen internationaler Schutz zuerkannt wurde, als Asylberechtigte und subsidiär Schutzberechtigte, wird aus dem Asylgesetz in das NAG gehoben. Grund ist vor allem die Quote, der Familiennachzug künftig unterliegen soll, mit wohl einem ganz bestimmten Ziel, wie man den Worten des ÖVP-Klubobmanns Ernst Gödel entnehmen kann.
12: Die Quote kann und wird sehr gering sein oder kann auch gegen Null gehen.
4: Das hält Anoushe Farahat, Rechtsexpertin vom Center for Migration an der Uni Wien, für einen ergebnislosen Versuch.
13: Ich denke, die Regelung wird sehr wahrscheinlich scheitern, wahrscheinlich vor dem Gerichtshof der Europäischen Union, wenn die Kommission beispielsweise sich dann die österreichische Regelung genauer anschaut und entsprechend auch prüft und dem EuGH vorlegt.
4: Sie verstoße nämlich gegen die EU-Familienzusammenführungsrichtlinie,
13: die ganz klar vorsieht, dass Menschen, die eben asylberechtigt sind, einen Anspruch auf Familiennachzug haben, den man nicht mit der Quote begrenzen kann.
14: Die sozialen Folgen, wenn die Familie nicht nachkommen kann, erklärt Judith Kohlenberger, Migrationsforscherin am Institut für Sozialpolitik der WU Wien. Die Integration würde so schwieriger, sagt sie.
15: Wir wissen aus der Forschungsperspektive, dass die Familienzusammenführung ja mitunter auch integrativ wirken kann oder die Integration fördern kann. Zum einen hat sie eine ganz starke Anreizwirkung für die Männer, die meistens die Vorhut bilden, um überhaupt dann in Arbeit und Beschäftigung zu kommen, um dann später die Familie, die nachzieht, ernähren zu können.
14: Wegen fehlendem Familiennachzug ausreisen würde kaum jemand, zu Kohlenberger.
15: Umgekehrt wissen wir auch von Einzelfällen, wo die Frauen und die Kinder, weil es eben keinen legalen Fluchtweg über die Familienzusammenführung mehr gab, sich auf den irregulären Weg nach Europa gemacht haben, sprich Schlepper bezahlt haben, Überfahrt übers Mittelmeer gewagt haben. Und das weiß man, dass das nicht nur sehr teuer ist, sondern auch sehr gefährlich.
14: Die Quote selbst wird erst nach der Gesetzesänderung in der Niederlassungsverordnung geregelt. Dazu finden noch Gespräche in der Koalition statt.
2: Um Millionen Euro geht es jetzt noch einmal, um hunderte Millionen, die in den vergangenen Jahren aus dem Bundesbudget in den sogenannten Waldfonds geflossen sind und aus dem wiederum weiter in die Forst- bzw. Holzwirtschaft. Dieser Fonds ist fast ausgeschöpft, soll heißen leer. Um frisches Geld gibt es gerade ein heftiges Tauziehen zwischen Landwirtschafts- und Finanzminister. Informationen von Astrid Petermann.
16: Land der Wälder, Land der Förderungen. Rund um Fördermittel für die Wald- und Holzwirtschaft ist jetzt jedenfalls ein Koalitionsstreit entbrannt. Im Mittelpunkt der sogenannte Waldfonds, der abseits von Brancheninteressen bisher eher ein Schattendasein geführt hat. Ins Leben gerufen 2020 unter der damaligen Landwirtschaftsministerin Elisabeth Köstinger war der Topf mit insgesamt 430 Millionen Euro gefüllt. Etwa für die Wiederaufforstung, die Waldbrandprävention oder die Verwendung von Holz als Baustoff. Mehr als 90% der Förderungen sind bereits aufgebraucht. Frisches Geld hätte Landwirtschaftsminister Norbert Totschnig von der ÖVP deshalb gerne. Finanzminister Markus Marterbauer, SPÖ, steht dem Vernehmen nach allerdings auf der Bremse und würde die Förderung gerne auslaufen lassen. Totschnig gibt sich aber hartnäckig. In einem Statement heißt es:
17: In den aktuellen Budgetverhandlungen setze ich mich für eine Nachfolgelösung für den Waldfonds ein. Die Entwicklung der österreichischen Wälder zeigt, dass unsere nachhaltige Forstpolitik wirkt.
16: Weniger Geld dürfte es jedenfalls geben. Von einem künftig zweistelligen Millionenbetrag pro Jahr hört man aus Verhandlerkreisen. Und die Förderungen werden wohl ein neues Mascherl bekommen. Aus dem Waldfonds könnte der sogenannte Resilienzfonds werden. Mit Förderungen für den Wald, aber eben auch die Gewässerökologie. Im Büro des Finanzministers will man die laufenden Budgetverhandlungen nicht kommentieren. Auch die NEOS halten sich zurück. Ein Waldfonds 2.0 sei in der Form aber nicht denkbar, heißt es abseits der Mikrofone. Da gäbe es andere Prioritäten. Der Rechnungshof hat die Umsetzung des Fonds in der Vergangenheit bereits kritisiert. So habe es laut den Prüfern keine umfassende Bedarfsanalyse gegeben. Außerdem hätten Einträge in die Transparenzdatenbank Mängel aufgewiesen. Im Hintergrund geht es auch um ein Kräftemessen zwischen der Holz- und der Zementwirtschaft. Letztere sieht etwa eine steuerfinanzierte Wettbewerbsverzerrung zugunsten von Holz und zulasten anderer Baustoffe, etwa weil über den Waldfonds auch der Einsatz von Holz bei Bauprojekten gefördert wird.
2: Ins Kriminal jetzt. Heute am 13. Prozesstag wird das Urteil erwartet gegen Egisto Ott in einem der aufsehenerregendsten Spionageprozesse der Zweiten Republik. Dem ehemaligen Chefinspektor des gewesenen Bundesamtes für Verfassungsschutz wird Spionage für Russland vorgeworfen. Daneben stehen eine Reihe anderer Anklagepunkte, Bestechung und Bestechlichkeit, Missbrauch der Amtsgewalt und so weiter. Ich bin jetzt live verbunden mit meiner Kollegin Beate Tomasowitsch, die für uns diesen Prozess bis jetzt verfolgt hat und das auch heute wieder tun wird. Guten Morgen.
18: Guten Morgen.
2: Beate, Egisto Ott wird von der Anklage, das Verbrechen des geheimen Nachrichtendienstes zum Nachteil der Republik Österreich vorgeworfen, frei übersetzt Spionage für Russland nämlich. Worum geht es in der Kurzfassung, sofern die möglich ist?
18: Naja, da geht es unter anderem um Datenabfragen zu einem russischen Ex-Geheimdienstoffizier, der sich in den Westen abgesetzt hat. Egisto Ott soll nämlich da versucht haben herauszufinden, wo der sich mit seiner Familie aufhält. Die Staatsanwaltschaft sagt dazu, Ott habe das im Auftrag eben des russischen Geheimdienstes gemacht. Besonders gefährlich natürlich für den Mann und seine Familie, denn man weiß ja, dass Russland nicht zimperlich mit Ex-Spionen umgeht. Ott weist das strikt zurück, weil er habe den Auftrag gehabt, den Ex-Spion für einen westlichen Dienst quasi anzuwerben. Das war im Prozess ein ganz großes Thema, weil diese Operation soll nämlich laut Ott den Decknamen Doktor gehabt haben. Nur hat von dieser Operation niemand etwas gewusst, niemand hat davon gehört, keiner seiner Vorgesetzten konnte das in irgendeiner Art und Weise bestätigen. Es gibt keine Aufzeichnungen dazu und auch keine Berichte.
2: Schon oft erzählt wurde die Geschichte von Kabinettsmitarbeitern des Innenministeriums und ihren Diensthandys, die bei einer fröhlichen Bootspartie ins Wasser gefallen sind. Was wird Ott da vorgeworfen?
18: Ja, in dem Fall wird Ott vorgeworfen, dass er die Handys wiederum an den russischen Geheimdienst eben verkauft hat. Und diesen Deal soll Ex-Wirecard-Vorstand Jan Marsalek eingefädelt haben. Und der soll wiederum mittlerweile ja für den russischen Inlandsgeheimdienst arbeiten. Otts Version ist, wie nicht anders zu erwarten, natürlich eine andere. Ihm wurden die Handys per Post anonym zugeschickt, sagt er. Und er hat die Handys dann zu Hause in seinem Haus in Kärnten mit Hilfe von Salzsäure, die er in Italien gekauft hat, sogar vernichtet. Warum er allerdings die Handys nicht einfach an die Besitzer, also an die Kabinettsmitarbeiter zurückgegeben hat, das konnte Ott nicht beantworten im Prozess.
2: Einige Anklagepunkte haben wir jetzt angesprochen, es gibt noch viele andere mehr. Egisto Ott hat bis zuletzt nicht nur vor Gericht, sondern auch via Medien seine Unschuld beteuert, hat von einer Art Behördenverschwörung gegen ihn gesprochen. Wie glaubhaft ist er damit aufgetreten?
18: Naja, seine Geschichten klingen manchmal schon sehr, wie soll ich sagen, abenteuerlich. Sie sind manchmal auch irgendwie schwer nachvollziehbar. Sie erscheinen oft sehr unlogisch. Und Egisto Ott hat das, finde ich, im Prozess dann auch immer wieder bemerkt und hat das dann immer so erklärt, das sei ja so seine Arbeit, das sei sehr anders. Man wisse das ja nicht aus. Außenstehende kennen seine Arbeit ja nicht. Er muss ja da immer alles geheim halten und das könne man nicht alles verstehen, wenn man nicht in diesem Job, den er hatte, gearbeitet hat. Gleichzeitig war mein Eindruck schon der, dass er ganz fest so an seine Geschichte glaubt. Also das ist einfach so seine Wahrheit. Da gibt es keinen Platz für etwas anderes. Also selbst wenn viele andere Zeugen etwas anderes ausgesagt haben, Ott hat das dann immer einfach damit begründet, die lügen und eigentlich ist er der Einzige, der die Wahrheit sagt.
2: Bis wann rechnen Sie heute mit dem Urteil und mit welchem Strafmaß muss Ott, so er denn schuldig gesprochen wird, rechnen?
18: Also wann es ein Urteil gibt, da muss ich ganz ehrlich gestehen, das ist relativ schwer zu sagen. Ich gehe nämlich davon aus, dass es alles andere als schnell gehen wird. Denn die Geschworenen müssen sich ein Urteil zu 21 Fragen bilden. Der Richter hat zum Verlesen dieser 21 Fragen am Montag fast eine Stunde gebraucht. Und die Geschworenen müssen eben zu jeder dieser einzelnen Frage entscheiden, ob Egisto Ott schuldig ist oder nicht. Und wenn ich jetzt eine Zeit sagen soll, ich denke, es wird das Urteil nicht vor Nachmittag, vielleicht auch erst am Abend geben. Das Strafmaß, da ist es im Fall von Amtsmissbrauch, ist die Höchststrafe 5 Jahre. Bei der Spionage sind es derzeit noch 2 Jahre. Das will ja das Justizministerium ja ändern. Das soll ja raufgesetzt werden auf 5 Jahre. Und diese Verschärfung dieses Spionageparagrafen, wenn man so sagen will, die ist sogar auch ein bisschen eine Folge aus diesem Ott-Prozess jetzt.
2: Berichtet und analysiert Beate Tomasowitsch und sie wird den Ausgang dieses Prozesses für uns auch über den Tag berichten. Dankeschön.
18: Danke.
2: Zur Kultur nach dem Motto 80 ist das neue 60 um den 80. Geburtstag der vermeintlich ewig jungen Pop-Diva Cher geht es. 27 Alben hat sie veröffentlicht, bekannt wurde sie vor mehr als 60 Jahren an der Seite von Sonny Bono mit dem Titel I Got You Babe. Was folgte, ist eine unvergleichliche Karriere mit unzähligen Hits und über 140 Millionen verkauften Alben, aber auch großen Erfolgen als Schauspielerin. David Baldinger über 80 Jahre Cher.
19: Wenn sie nur die Zeit zurückdrehen könnte, singt Cher in einem ihrer größten Hits. Ende der 1980er war das und schon damals hätte eine Cher-Biografie viel zu erzählen gehabt. Zum Beispiel davon, wie ihr Vater die Familie sitzen ließ und sie in ein katholisches Waisenheim steckte.
20: I was a baby. He said he'd be back. He put me in this Catholic orphanage. And then he left and never came back.
19: Unverlässliche Männer, ein Lebensthema von Cher. Mit 16 trifft sie den 11 Jahre älteren Sonny Bono. Zuerst versuchen die beiden es als Duo Caesar and Cleo. I'm writing this letter. Doch der Erfolg kommt ein Jahr später, als sie sich Sonny and Cher tauften.
20: Up in the middle of the night. Cher, come here, I need you. Just sing this for me.
19: Eines Nachts, so erzählte Cher, wurde sie wieder einmal von Sonny aus dem Schlaf gerissen. Sie sollte ein Lied für ihn singen. Viel konnte sie nicht damit anfangen. Es war I Got You, Babe.
20: And I was singing, fuck, Sonny. And you know what? I don't think it's very good. And I went back to bed.
19: Als Sonny Bono mit ihrem ganzen Geld das Weite sucht, macht sie unverdrossen weiter. Sie wollte Schauspielerin werden und wurde dafür verlacht. Am Ende lachte sie mit einem Oscar in der Hand. Wer will, findet in jeder der vergangenen 6 Dekaden ganz mühelos eine passende Cher für alle Lebenslagen. Von nachdenklich introspektiv. Look at us. The picture of happiness. Bis jubilierend hüftschwingend wie im Clubhit Believe aus dem Jahr 1998.

0: 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So iconic, she only needs one name. Cher.
1: Erst vor 2 Jahren wurde Cher in die Rock'n'Roll Hall of Fame aufgenommen. Noch so eine gläserne Decke, die sie durchbrach. Im November erscheint Teil 2 ihrer Memoiren und auch ein Album habe sie noch in sich, so die Jubilarin, die endlich auch auf ihre eigene Stimme stolz ist.
2: I'm proud of my voice now and I think I have one more album left in me.
3: Happy Birthday, Cher, wünscht David Baldinger, dem schließen wir uns gerne an. Zu unserem kompakten Nachrichtenüberblick da mit Lorenz Wildner, bitte.
4: Vielen Dank. Die EU gibt grünes Licht für das Handelsabkommen mit den USA. Das EU-Parlament hat sich vor wenigen Stunden nach monatelangen Verhandlungen darauf geeinigt, europäische Zölle auf US-Industriewaren abzuschaffen. Im Gegenzug akzeptieren die USA keine Zölle über 15% auf EU-Produkte zu erheben. Das EU-Parlament hat erfolgreich ein Ablaufdatum für den Handelsdeal verhandelt, Ende 2029. Danach ist eine Verlängerung möglich, aber nur mit einem neuen Gesetz. In Chinas Hauptstadt Peking hat Präsident Xi Jinping Russlands Präsident Wladimir Putin empfangen, nur wenige Tage nach dem Besuch von US-Präsident Donald Trump. Putin wurde, wie erwartet, der rote Teppich ausgerollt. Im Mittelpunkt des Besuchs stehen Gespräche über die Beziehungen zwischen China und Russland sowie internationale und regionale Fragen. In der Berliner Charité wird ein US-Amerikaner behandelt, der sich mit dem Ebola-Virus infiziert hat. Er wurde in der Sonderisolierstation des Universitätsklinikums aufgenommen. Der Patient hatte sich in der Demokratischen Republik Kongo mit dem Virus angesteckt, das sich dort derzeit ausbreitet. Die US-Behörden hatten die deutsche Regierung wegen der kürzeren Flugzeit nach Deutschland um Hilfe bei der Behandlung des Mannes gebeten. Und beim Wetter gibt es heute in der Westhälfte Österreichs viele Wolken. Nach und nach kommt Regen, die Sonne schaut nur zwischendurch vorbei. In der Osthälfte einige Sonnenstunden, dazwischen aber auch hier bewölkt und stellenweise gewittrige Schauer, zeitweise windig. Die Höchstwerte 16 bis 25 Grad.
3: Das war Durchgang Nummer 1 der heutigen Morgenjournale. Um 8 melden wir uns wieder. Bis dahin, guten Morgen mit Ö1, Thiel Köppel, bitte.
5: Schönen guten Morgen. Wir haben es gerade gehört, die Pop-Ikone Cher wird heute 80 Jahre alt. Und wer gerade unter den Jüngeren mit ihrem Namen nicht sofort etwas verbindet, kennt ja vielleicht diese Melodie.

0: Bang Bang, My Baby Shot Me Down war das natürlich hier mit Thibon Chauvin an der Gitarre. Komponiert wurde das Lied Mitte der 1960er Jahre von Sonny Bono für seine damalige Partnerin Cher. Oft kopiert und in der Version von Nancy Sinatra natürlich auch einem breiten Publikum bekannt, unter anderem aus Quentin Tarantinos Streifen Kill Bill Volume 1. Jetzt ist es 7.36 Uhr und das hören Sie heute noch in Ö1.
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2: Motto Mami, das ist der Titel des dritten, vielfach ausgezeichneten Studioalbums von Rosalía. Mit ihm schafft die katalanische Sängerin, Popvisionärin und Grenzgängerin den internationalen Durchbruch.
1: Cierra la pampara.
2: Wie prägt Rosalía mit ihrem wiedererkennbaren Sound und ihrer Ästhetik junge MusikerInnen auch in Österreich? Feminismus, Reggaeton und Metamorphose. Das Radiokolleg um 9.45 Uhr. Heute jährt sich der Todestag von Clara Schumann zum 130. Mal. In ihren letzten Lebensjahren war die Pianistin, Komponistin und Pädagogin von einem, wie sie es nannte, Kopfleiden beeinträchtigt, das allmählich zur Schwerhörigkeit führte. Sie unterrichtete und komponierte, solange es ihre Gesundheit erlaubte. Clara Schumann starb im Alter von 76 Jahren. Ihren letzten Werken widmet sich Stefanie Madertaner in Ausgewählt um 10.05 Uhr. 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

0: Allegro Assai aus Johann Sebastian Bachs Violinkonzert in E-Dur mit Geiger Gilles Appap und der Sinfonia Varsovia. 7.41 Uhr.
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0: Martin Fischer liest für Du holde Kunst Kurt Tucholsky.
2: 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Auf deinem Traumboot zu gleiten ist Glück. Die Zeituhr geht ihren harten Schritt, pickpack. 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

0: Das Erato-Quartett Basel war hier zu hören aus dem Streichquartett in G-Moll von Emilie Meyer. 7.45 Uhr. Homöopathie, Anti-Aging-Mittel, Entschlackung. Diese sogenannten alternativmedizinischen Mittel boomen trotz fehlender wissenschaftlicher Belege vieler ihrer Versprechen. Der Mediziner Edzard Ernst erforscht Nutzen und Risiken alternativer Heilmethoden seit Jahrzehnten, darunter auch die bekannte Homöopathie. Vergangene Woche war der Forscher aus Großbritannien in Wien, um in der Gesellschaft der Ärzte über den aktuellen Forschungsstand zu diskutieren. Mehr von Ö1 Wissenschaftsredakteurin Marlene Nowotny.
1: Mit seiner Forschung will Edzard Ernst Patientinnen und Patienten ermöglichen, informierte Entscheidungen zu treffen, nämlich dann, wenn sie nach alternativen Heilmethoden abseits der Schulmedizin suchen. 30 Jahre lang leitete er die Abteilung für Alternativheilkunde an der Universität Exeter in England. In dieser Zeit entstanden mehr als 1000 Publikationen, die unterschiedliche Ansätze der Alternativmedizin einer genauen wissenschaftlichen Prüfung unterziehen und zeigen, vielfach fehlen wissenschaftliche Beweise, oder die Studienergebnisse halten einer genaueren Prüfung nicht stand. Und das könne großen Schaden verursachen.
2: Einmal durch die finanziellen Aspekte und zweitens dadurch, dass die Verfahren häufig nicht ohne Nebenwirkungen sind und drittens dadurch, dass effektive Verfahren der konventionellen Medizin außer Acht gelassen werden und so Leiden verlängert wird oder ein zu früher Tod herbeigeführt wird.
1: Der Nutzen-Risiko-Analyse des Mediziners halten auch weithin etablierte alternativmedizinische Schulen wie die Homöopathie nicht stand. Deren Wirksamkeit konnte bis dato bei keiner einzigen Erkrankung wissenschaftlich belegt werden, sagt Ernst. Das heißt, in großen klinischen Studien, in denen ein Teil der Patientinnen und Patienten den möglichen Wirkstoff, der andere Teil ein Placebo erhält, liefert die Homöopathie keine überzeugenden Ergebnisse.
2: Mediziner haben die Pflicht, die jeweils beste Medizin für ein bestimmtes Leiden einzusetzen. Und diese Pflicht wird sträflich vernachlässigt, wenn man Homöopathie beispielsweise einsetzt.
1: Ein Grund für den anhaltenden Zulauf zu solchen alternativen Verfahren sind persönliche Fallberichte, also Menschen, die nach einer solchen Therapie tatsächlich gesund werden. Doch das bedeutet nicht, dass sie durch diese Therapie gesunden, sagt Ernst. Viele Erkrankungen werden mit der Zeit von allein besser. Der Placebo-Effekt, also der Glaube an die Wirksamkeit einer Therapie, kann Symptome mildern. Und die meisten Menschen setzen auf mehrere unterschiedliche Heilungsansätze, wenn sie krank sind. Was geholfen hat, ist im Nachhinein schwer zu beurteilen.
2: Wenn etwas sich so anhört, als sei es zu schön, um wahr zu sein, dann ist es wahrscheinlich auch zu schön, um wahr zu sein.
1: Bei Recherchen im Internet sollte man folglich vorsichtig sein, so Ernst. Denn Seiten, die kommerzielle Interessen verfolgen, verbreiten hier irreführende und unzuverlässige Informationen zu Wirksamkeit und Nutzen der Alternativmedizin.
0: Berichtet Marlene Nowotny. Mehr Beiträge aus der Wissenschaft finden Sie übrigens auch unter science.orf.at.

Rafe Vaughan Williams hat diese Suite komponiert. Wir hörten daraus das bekannte Galopp mit dem BBC National Orchestra of Wales. Fernweh, ein Wort so schön, dass es nur im Deutschen existiert. Für mich steht es zum Beispiel für die Sehnsucht nach Sonne, Süden und Meer. Heute am Europäischen Tag der Meere wird daran erinnert, diese Lebensräume und ihre Umwelt zu schützen. Und für alle, die ihr Fernweh auch ein wenig stillen möchten, auf ORF On finden sich einige sehenswerte Dokumentationen, darunter zum Beispiel Menschen und Mächte Österreich, Italien und das Meer, Sehnsucht Adria.

La Mer war das heute am Europäischen Tag der Meere. Die Komposition von Nadia Boulanger, hier zu hören in einer Version mit Lola Decour am Fagott und Paloma Cuider am Klavier, zum Abschluss der heutigen Ö1 Morgenmusik, ausgewählt von Marisa Wildner. 7.54 Uhr und mit Leporello besuchen wir heute eine Zirkusvorstellung der etwas anderen Art. Zu erleben gibt es Akrobatik und Barockmusik.

0: Im Rahmen der Internationalen Barocktage im niederösterreichischen Stift Melk bittet der Musikzirkus Cantilio in seine Manege. Unter dem Titel Kopf über und Land unter verbindet die Veranstaltung für junges Publikum barocke Musik mit Zirkuskunst, Humor und Akrobatik.
1: Wir haben Jonglage, wir haben Balanceakte, wir haben Diabolospiel, wir haben auch Luftartistik. Das ist so ein kleines Highlight natürlich, wenn dann die Kunst auch abheben darf. Darum der Titel Kopf über und Land unter. Aber wir haben auch Menschenpyramiden, also Bodenakrobatik, wo alle vier MusikerInnen akrobatisch aktiv werden. Und natürlich haben wir auch ganz viel Spaß auf der Bühne.
0: Erzählt die Musikerin Verena Grundner im Gespräch mit Hanna Balber. Verena Grundner bildet mit Patricia Negele, Petra Schowak und Marco Primultini das 2023 gegründete Ensemble Cantilio. Musiziert wird auf historischen Instrumenten. Barockflöten, Barockoboe, Renaissance-Gitarre, Barockfagott und Cembalo.
1: Die Idee kommt von meiner eigenen künstlerischen Biografie, weil ich nämlich angefangen habe als Zirkusartistin im Zirkus Chaos in Wien und eigentlich erst nachher professionell zur Musik gekommen bin. Und wie so oft, wenn das zwei Kunstformen sind, die einem sehr am Herzen liegen, ist die Idee oft recht naheliegend, das irgendwann auch zu verbinden. Und natürlich eröffnen so Konzertformate für junges Publikum sehr viele Möglichkeiten, weil man eben die Musik wirklich greifbar machen möchte und für die Kleinsten auch mit allen Sinnen erlebbar. Und da ist natürlich einfach optisch so ein Zirkusbeitrag sozusagen eine wunderbare Gelegenheit dazu.
0: Auf dem Programm steht Musik von englischen und italienischen Komponisten. William Williams,

0: Henry Purcell, Nicola Matteis und Marco Uccellini. Verena Grundner entlockt ihrer Blockflöte sogar in luftiger Höhe hängend virtuose Klänge. Für sie passen Barockmusik und zeitgenössischer Zirkus perfekt zusammen.
1: Viele von diesen sehr gut sprechenden Musikstückchen, die haben oft eine sehr klare Aussage, einen klaren Charakter. Man würde in der historischen Aufführungspraxis oft Affekt dazu sagen. Und wie kann man den in Bewegung umwandeln? Und das ist eigentlich für uns nochmal eine intensivere Beschäftigung mit der Musik, die wir spielen.
0: Den Internationalen Barocktagen Stift Melk ist es ein großes Anliegen, eine Verbindung zwischen Vergangenheit und Gegenwart herzustellen, sagt der künstlerische Leiter Michael Schade. Das Programm soll Menschen jeden Alters ansprechen.
2: Es hat mich immer schon fasziniert, dass die größten und die besten und die ehrlichsten Kritiker in der ganzen Welt sind immer die Kinder. Und der Grund, warum das Kinder so wahnsinnig gut anspricht, überhaupt Menschen generell die Barockmusik, ist, weil sie immer in der Emotion des Momentes liegt. Also es hat wahnsinnig viel mit Variationen zu tun. Es hat wahnsinnig viel mit Erwartungen einer Kadenz zu tun. Es hat wahnsinnig viel Schwung dadurch, dass die Saiten nicht dieses sogenannte Tenuto so lange halten können wie die spätere Geige. Bedeutet, dass wir mit Schwung und mit Tanz sehr viel machen. Es ist eine meiner schönsten und wichtigsten Aufgaben, das Publikum von morgen zu faszinieren.
0: Und der Musikzirkus Cantillo macht morgen um 16 Uhr gleich den Auftakt der Internationalen Barocktage im Stift Melk. Unter dem diesjährigen Motto Erwarten wird bis Pfingstmontag ein vielfältiges Musikprogramm geboten, das sowohl historische als auch moderne Aspekte des Barock mit einbezieht.
2: Ja, der Witz ist ja, dass die Musik, wenn man sie hört, die Barockmusik, wahnsinnig zugänglich ist. Und diese Musik, wenn man sie hört, ist so schön und so geilo, auf Neudeutsch, dass sogar ein Sting das aufgenommen hat. Und ich schwöre Ihnen, wenn ich das Stück von 1540 Ihnen vorspiele, viele Stücke davon, ist es so schnulzig und so schön wie Ella Fitzgerald oder mehr. Und das ist heutig, weil es nur zwei Arten Musik gibt, gute oder schlechte. Und das ist richtig gute Musik und die überlebt den Test der Zeit.
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3: Mehr dann um 8.20 Uhr im Pasticcio und das war Guten Morgen mit der 1, Technik Ottmar Habeler-Bergsmann, Moderation Till Köppel.
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6: Mit Franz Renner, guten Morgen. Mittwoch, der 20. Mai, unsere Schlagzeilen. Gefühlt ewige 9 Monate hat es gedauert, bis es vergangene Nacht in der EU doch noch eine Einigung auf den Zolldeal mit den USA gegeben hat. In China ist Russlands Präsident Putin zum Staatsbesuch eingetroffen. Schon beim Empfangszeremoniell wurde klar, so hoch wie den kürzlichen Besuch von US-Präsident Trump hängt Peking diesen Staatsbesuch nicht. In Österreich möchte die Regierung das sogenannte Zwischenparken von Personal beim Arbeitsmarktservice sanktionieren und damit 200 Millionen Euro einsparen. Am Landesgericht Wien wird heute das Urteil erwartet gegen Egisto Ott in einem der aufsehenerregendsten Spionageprozesse der vergangenen Jahrzehnte. Und in Niederösterreich steht heute der Betreiber von Feriencamps wegen sexueller Belästigung vor Gericht. Eingangs aber die Wetterprognose. Gunter Schuller, bitte.
7: Ein Frontausläufer bringt heute von Westen her Wolken und in Vorarlberg im Außerfern und im Tiroler Oberland mehr oder weniger den ganzen Tag Regen. Sonst regnet es in den nächsten Stunden nur gebietsweise und nur kurz. Am Nachmittag sind aber auch vom Tiroler Unterland bis Oberösterreich und bis Kärnten heftige Regengüsse und auch Gewitter dabei. Im Osten und Südosten gibt es heute einige Sonnenstunden. Größere Quellwolken und der eine oder andere gewittrige Schauer bleiben aber auch hier nicht aus. Lebhafter Wind aus West bis Nordwest und 16 bis 25 Grad bis zu 25 im Osten. Gestern in Russland und in Spanien schon stellenweise über 30 Grad. Nach und nach bricht in den nächsten Tagen im Großteil Europas der Sommer aus. Und nicht nur das, zum Teil steht sogar schon eine verfrühte Hitzewelle an. Spanien könnte es am Samstag auf bis zu 40 Grad bringen und in Österreich sind zu Pfingsten 30 Grad in Reichweite.
6: Wir beginnen in Brüssel nach einer späten Einigung tief in der Nacht im EU-Parlament. In Straßburg, Vertreter des EU-Parlaments, der Mitgliedstaaten und der Kommission haben sich doch noch geeinigt, dem vor 9 Monaten ausverhandelten Zollabkommen mit den USA zuzustimmen. Wir erinnern uns an das Treffen damals von US-Präsident Trump mit Kommissionschefin von der Leyen auf dem Golfplatz des US-Präsidenten in Schottland. In Brüssel ist unser Korrespondent Johannes Berterer. Guten Morgen.
8: Guten Morgen.
6: Was hat denn da 9 Monate gedauert?
8: Es hat so lange gedauert aus mehreren Gründen. Zum einen, weil die Europäische Union und die Vereinigten Staaten von Amerika unterschiedlich funktionieren. In den USA kann Präsident Trump per Erlass Zölle einheben und wieder abschaffen. In der EU braucht es im Rahmen des aktuellen Handelsdeals für die Abschaffung der meisten Zölle auf Industriewaren aus den USA ein ganz normales Gesetzgebungsverfahren. Dafür braucht es wie immer einen Gesetzesvorschlag der Kommission und die Zustimmung von Mitgliedsländern und Parlament. Eine solche Einigung gibt es nun, aber das ist ein Prozess, der naturgemäß mehr Zeit braucht als die Executive Orders, also Exekutivanordnungen von Donald Trump. Darüber hinaus wurde die Umsetzung des Handelsdeals von Seiten der EU 2-mal verschoben. Einmal wegen der Grönland-Krise Anfang des Jahres und einmal, weil ein Supreme Court-Urteil Trumps Autorität, Zölle zu erlassen, zumindest in Frage gestellt hat. Und bei alledem kommt noch dazu, dass das EU-Parlament noch sehr energisch dahinter war, dem Handelsdeal von europäischer Seite mehr Zähne zu geben.
6: Was wurde denn da in letzter Minute gewissermaßen noch alles hineinverhandelt?
8: Einiges. Die EU senkt ihre Zölle auf die meisten US-Industriewaren auf 0 und dafür stellt sie mehrere Bedingungen. Das Wichtigste ist wohl, dass der Handelsdeal von europäischer Seite ein Ablaufdatum haben soll, nämlich Ende 2029. Und dieser Zeitpunkt ist, wie ich im Hintergrund höre, kein Zufall, denn der Deal würde somit nicht lange nach dem Ende von US-Präsident Trumps zweiter Amtszeit auslaufen. Nach 2029 kann der Deal verlängert werden, aber dann braucht es wieder einen Gesetzesvorschlag der Kommission und die Zustimmung von Mitgliedsländern und Parlament, also durchaus eine Hürde, um das Ganze zu verlängern. Außerdem soll die Kommission laut der Einigung den europäischen Teil des Handelsdeals jederzeit aussetzen können, wenn sich die USA nicht daran halten oder die Zollsenkungen dazu führen, dass die europäische Industrie und Landwirtschaft ernsthaft Schaden nehmen.
6: 15% wäre demnach also der Höchstsatz für US-Zölle auf Importe aus der EU oder doch nicht? Wie ist das mit den Zöllen auf Alu oder Stahl?
8: Ja, die 15% Obergrenze für EU-Produkte halten die USA bei den meisten Produkten ein. Aber, wie Sie erwähnen, auf eine Produktsparte heben die USA ganz klar höhere Zölle als 15% ein. Und das sind eben weiterverarbeitete Produkte, die Aluminium und Stahl enthalten. Da sind die Zölle teilweise bei bis zu 50%. Und hier hält die EU nun fest, wenn die USA diese Zölle bis Ende des Jahres nicht auf maximal 15% senken, dann behält man sich wiederum das Recht vor, aus dem Handelsdeal auszusteigen.
6: Alles in allem gesehen, Trumps Unberechenbarkeit hin oder her, kommt damit zumindest wieder ein bisschen mehr Ruhe in die transatlantischen Beziehungen zwischen der EU und den USA?
8: Auf EU-Ebene gibt es nun jedenfalls zumindest einen sehr vorsichtigen Optimismus. Bernd Lange, der Chefverhandler für das EU-Parlament, für den Handelsdeal, hat als Reaktion auf die Einigung geschrieben, es sei ein großer Schritt in Richtung mehr Berechenbarkeit in den transatlantischen Handelsbeziehungen. Die nächsten Schritte sehen jedenfalls wie folgt aus. Auf EU-Seite müssen jetzt die Mitgliedsländer und das EU-Parlament im Juni noch formal abstimmen. Unklar ist aber noch, noch, wie die Reaktion von US-Präsident Trump auf die Einigung auf EU-Ebene aussehen wird. Denn im Vorfeld der Einigung hat Trumps Botschafter bei der EU, Andrew Pastor, scharf kritisiert, dass das EU-Parlament einige Bedingungen in den Handelsdeal hineinverhandelt habe, die gar nicht Teil des ursprünglichen Deals waren, der letzten Sommer gemacht wurde. Also man darf auf mehr Ruhe hoffen nach der Einigung heute Nacht, aber erwarten würde ich sie nicht unbedingt.
6: Analysiert unser EU-Korrespondent Johannes Berterer. Dankeschön, alles Gute nach Brüssel.
8: Danke Ihnen.
6: Aus Brüssel nach Peking, wo Russlands Präsident Putin wenige Tage nach US-Präsident Trump zum Staatsbesuch eingetroffen ist. In den vergangenen Stunden haben die Staatschefs im Kreis ihrer Delegationen gesprochen. Am Nachmittag ist ein Vier-Augen-Gespräch Xi Jinpings mit Putin geplant. Schon am Empfang Putins am Flughafen habe man einiges ablesen können, analysierte unsere China-Korrespondentin Alexandra Siebenhofer im Morgenjournal um 7.
9: Ein wichtiges Detail, das zum Beispiel auffällt, Donald Trump wurde am Flughafen vom Vizepräsidenten Han Chong empfangen, Putin vom Außenminister Wang Yi. Den kennt man zwar bei uns ein bisschen besser, aber der Außenminister ist formal eine Stufe unter dem Vizepräsidenten. Das heißt, Putin wurde von einer rangniedrigeren Person empfangen als Trump. Jetzt kann man sagen, na gut, hat der Vizepräsident halt gerade keine Zeit gehabt. Aber das Protokoll für solche Treffen wird wochenlang im Vorhinein verhandelt. Da geht es auch sehr viel um Mikroaggression, hat mir mal ein Insider gesagt. Wer trifft wen wann, wer bekommt einen Termin. Wer also einen Staatsgast vom Flughafen abholt, das hat schon eine große symbolische Bedeutung. Und das bei Putin sozusagen unter Anführungszeichen nur der Außenminister kommt, das kann man schon interpretieren als eine Machtdemonstration, die sich Putin offenbar gefallen lassen muss. Außerdem gibt es auch zwischen Putin und Xi nur ein Vier-Augen-Gespräch, bei Trump gab es zwei. Allerdings haben sich die beiden, Putin und Xi, auch schon sehr oft getroffen, über 40 Mal seit Xi Jinping im Amt ist. Also man kann schon sagen, sie hatten Gelegenheit zu sprechen, sie werden wieder eine haben.
6: Diplomatie mit der Apothekerwaage gemessen gewissermaßen. Derzeit sprechen Xi Jinping und Putin im größeren Format. Am Nachmittag, Sie haben es angesprochen, ist ein Vier-Augen-Gespräch geplant. Was wird denn da, soweit man das weiß bzw. sagen kann, besprochen werden?
9: Ja, was uns natürlich alle brennend interessiert, ist, ob und in welcher Form es um den Krieg in der Ukraine gehen wird. Man kann davon ausgehen, dass das Thema sein wird, aber man kann auch davon ausgehen, dass wir nicht erfahren werden, was hier gesprochen wird. Derzeit deutet zumindest nach außen hin nichts darauf hin, dass sich Chinas Position, Chinas Unterstützung für Russland in irgendeiner Art und Weise ändern könnte. Aber es gibt durchaus Grund zur Annahme, dass Xi Jinping Putin wissen lassen wird, dass er sich eine Gegenleistung für diese Unterstützung erwartet und dass diese Gegenleistung, dass der Preis für diese Unterstützung Chinas möglicherweise steigen wird.
6: Alexander Siebenhofer, unsere Korrespondentin in Peking im Morgenjournal um 7. Nach Österreich, in den Maschinenraum der Regierung gewissermaßen, wo noch heftig am Doppelbudget für 2027 und 2028 gewerkt wird. Auf der Suche nach Geld vermeint die Regierung beim Arbeitsmarktservice AMS fündig geworden zu sein. Sie möchte das sogenannte Zwischenparken von Personal beim AMS sanktionieren, eine langjährige Praxis in der Tourismus- oder der Bauwirtschaft. 200 Millionen Euro soll das bringen. Maria Kern berichtet.
10: Tourismusbetriebe, die nach der Wintersaison vorübergehend zusperren, tun es. Ebenso Baufirmen, wenn auf Baustellen etwa viel Schnee liegt. Die Rede ist vom Zwischenparken vom Personal beim AMS. Das Phänomen ist in den vergangenen Jahren laut WIFO zwar rückläufig, aber es kommt immer noch häufig vor. Arbeitsmarktexperte Helmut Maringer.
11: Das betrifft etwa 170.000 Personen pro Jahr, 200.000 Fälle in etwa.
10: Es sind mehr Fälle als Personen, weil manche Beschäftigten sogar mehrmals pro Jahr von einem Unternehmen eingestellt, freigestellt und wieder eingestellt werden. Die Betroffenen kommen zur Überbrückung Arbeitslosengeld. Das verursacht hohe Kosten. Maringer.
11: Wenn man die Sozialversicherungsbeiträge, die für die Arbeitslosen abgeführt werden, hinzurechnet, sind das rund 600 600 bis 700 Millionen Euro pro Jahr.
10: 200 Millionen Euro davon sollen nun eingespart werden. Aus dem Arbeitsministerium heißt es, Arbeitgeber und Arbeitnehmer sollen je 100 Millionen Euro schultern. Laut Standard kursiert daher die Idee einer vierwöchigen Frist, in der die Kosten aufgeteilt werden könnten. Sprich, 2 Wochen lang gibt es kein Arbeitslosengeld und 2 Wochen lang zahlt der Arbeitgeber das Arbeitslosengeld. Erst danach fließt Geld vom AMS. Bauholzgewerkschafter und Verhandler Josef Muchic sagt zu diesem Modell:
12: Wir haben auch andere Alternativen vorgeschlagen. Ich möchte es den Verhandlungen hier nicht vorgreifen und irgendwie öffentlich beeinflussen. Fakt ist, es muss auf beiden Seiten ein Modell sein, die auch tatsächlich diese Volumina von 100 Millionen bringen.
10: Das WIFO schlägt wiederum in einer Studie vor, dass jene Betriebe, die das Zwischenparken nutzen, höhere Arbeitslosenversicherungsbeiträge zahlen könnten. Andere Betriebe dafür niedrigere Beiträge. Rolf Gleisner, Leiter der Abteilung Sozialpolitik in der Wirtschaftskammer, kann derartigen Ideen aber nichts abgewinnen.
13: Wir wollen jedenfalls keine weiteren Belastungen. Wir haben eine lange Rezession, unter der auch die Wirtschaft leidet. Wir haben schon eine sehr hohe Aufgabenquote. Wir haben doppelt so hohe Arbeitslosenversicherungsbeiträge wie in Deutschland.
10: Gleisner sagt, man sollte stattdessen sparen. Da gäbe es mehrere Bereiche.
13: Ein Bereich, den man längerfristig hinterfragen sollte, ist etwa die Altersteilzeit. In der Altersteilzeit hat man 2025 688 Millionen Euro ausgegeben. Das sind fast 100 Millionen Euro mehr als im Jahr zuvor. Es stellt sich die Frage, ob das in der Dimension langfristig sinnvoll ist.
10: Noch gehen die Meinungen also weit auseinander bei der Frage, wie man zu 200 Millionen Euro kommt. Viel Zeit für eine Einigung bleibt angesichts der Budgetrede in 3 Wochen, aber nicht mehr, bestätigt Gewerkschafter Muchic.
13: In den nächsten Tagen muss eine Lösung am Tisch liegen.
6: Bereits am Tisch liegt der Asyl- und Migrationspakt der EU, der mit mehreren Gesetzespaketen im Nationalrat beschlossen bzw. umgesetzt wird. In einem Aufwaschen gewissermaßen wollen die Regierungsparteien auch den Familiennachzug neu regeln. Der wurde bereits ausgesetzt und soll künftig einer Quote unterliegen. An der Rechtmäßigkeit dieser Quote gibt es erhebliche Zweifel. Mehr von Peter Stacher.
14: Bisher ist der Familiennachzug für Menschen mit Schutzstatus ausgesetzt. Künftig soll ihn eine Quote begrenzen. In der Praxis bedeutet das den Versuch, den Familiennachzug weiterhin so gut wie unmöglich zu machen, hört man bei ÖVP-Klubobmann Ernst Gödel heraus.
15: Die Quote kann und wird sehr gering sein oder kann auch gegen Null gehen.
14: Anno Schäfer hat an der Uni Wien denkt, dieser Schachzug werde nach hinten losgehen.
16: Die Regelung wird sehr wahrscheinlich scheitern, wahrscheinlich vor dem Gerichtshof der Europäischen Union, wenn die Kommission beispielsweise sich dann die österreichische Regelung genauer anschaut und entsprechend auch prüft und dem EuGH vorlegt.
14: Denn das Gesetz verstoße in dieser Form gegen die EU-Familienzusammenführungsrichtlinie. Die Quote selbst soll nachträglich über die Niederlassungsverordnung geregelt werden und ab Mitte des Jahres in Kraft treten.
6: Am Landesgericht Wien wird heute am 13. Prozesstag das Urteil erwartet gegen Egisto Ott in einem der aufsehenerregendsten Spionageprozesse der Zweiten Republik. Dem ehemaligen Chefinspektor des gewesenen Bundesamtes für Verfassungsschutz wird Spionage für Russland vorgeworfen. Daneben stehen eine Reihe anderer Anklagepunkte. Mehr von Beate Tomasowitsch.
17: Fragt man Egisto Ott, dann ist die ganze Anklage eine riesengroße Verschwörung gegen ihn. Man wollte ihn loswerden, weil er die Machenschaften der Oberen nicht mehr mitmachen wollte. Da gehe es um Veruntreuungen im Innenministerium und beim ehemaligen Staatsschutz, dem BVT, in Millionenhöhe, sagt Ott. Die Vorwürfe der Staatsanwaltschaft sind massiv. Da geht es zunächst um Datenabfragen rund um den Aufenthaltsort eines ehemaligen russischen Geheimdienstoffiziers, der sich in den Westen abgesetzt hat. Ott hat mehrfach Datenabfragen dazu gemacht und auch Kollegen aus anderen Ländern angestiftet, für ihn Daten abzufragen. Ott sagt, das wäre sein Auftrag gewesen. Er sollte den russischen Ex-Spion für einen westlichen Dienst anwerben. Die Operation lief unter dem Namen Doktor. Allerdings, es gibt darüber keine Aufzeichnungen, keinen Bericht und es fehlt der dienstliche Auftrag, sagt die Staatsanwaltschaft. Seine Vorgesetzten haben als Zeugen ausgesagt, sie wissen nichts darüber. Und dann gibt es dann noch die Sache mit den 3 Handys von Kabinettsmitarbeitern im Innenministerium, die bei einem Bootsausflug ins Wasser gefallen sind. Die Staatsanwaltschaft sagt, dass Ott die Handys an den russischen Geheimdienst verkauft hat. Organisiert soll den Deal der Ex-Wirecard-Vorstand Jan Marschalek haben. Marschalek soll ja mittlerweile in Russland für den Inlandsgeheimdienst arbeiten. Ott sagt, er habe die Handys anonym zugeschickt bekommen und habe sie in seinem Haus in Kärnten zerstört. Warum er sie nicht einfach zurückgegeben hat, das konnte Ott nicht erklären. Um 9 wird die Verhandlung aufgerufen, dann ziehen sich die Geschworenen zur Beratung zurück. Das könnte mehrere Stunden dauern. Es gibt 21 Fragen, die beantwortet werden müssen. Zahlreiche Abfragen, die Ott getätigt hat, müssen einzeln bewertet werden. Derzeit wird mit einem Urteil am Nachmittag gerechnet.
6: Zu einem möglichen Arbeitskampf weit, weit weg mit möglichen weltweiten Auswirkungen. Beim Elektronikkonzern Samsung in Südkorea stehen die Zeichen auf Streik. Management und Gewerkschaft bleibt noch ein Tag, um einen Kompromiss im Streit um Löhne und Arbeitsbedingungen zu finden. Samsung ist der weltweit zweitgrößte Chip-Hersteller. Ein Arbeitskampf beim südkoreanischen Konzern würde die Versorgung mit Halbleitern erschweren. Volker Obermeier berichtet.
18: Samsung ist in Seoul Chefsache. Der Konzern steht für annähernd ein Viertel der Exporte. Ein Tag Ausfall bei der Halbleiterfertigung entspricht einem Verlust von umgerechnet gut 500 Millionen Euro. Besorgniserregend ist, so Regierungschef Kim In-sok, dass eine vorübergehende Pause zu monatelanger Inaktivität führt. Kim warnt vor schweren Schäden für die Konjunktur, sollte es zum angekündigten 18-Tage-Ausfall Stand kommen, selbst wenn ein Notbetrieb aufrechterhalten bleibt. Wegen der Bedeutung Samsungs für die südkoreanische Wirtschaft kann die Regierung eine Zwangsschlichtung einleiten. Die Gewerkschaft verlangt ein 7% plus beim Grundgehalt. Es müsse mehr vom Gewinn an die Belegschaft fließen und sie wehrt sich gegen eine Obergrenze bei Bonuszahlungen. Das Management lehnt das ab mit Verweis auf Investitionen sowie Aktionärserwartungen. Wegen Nachfrage- und Preissteigerungen bei Chips hat Samsung allein im ersten Quartal vor Steuern mehr als 30 Milliarden Euro Gewinn geschrieben.
6: Die News zum Tag in unserem kompakten Nachrichtenüberblick. Lorenz Wildner, bitte.
19: Russland hat in der Nacht wieder ukrainische Städte angegriffen. Ukrainische Behörden sprechen von mindestens 11 Verletzten. Auch sollen mehrere Gebäude in den Städten Odessa, Dnipro und Konotopsk zerstört worden sein. Im Süden des US-Bundesstaats Kalifornien kämpfen hunderte Feuerwehrleute gegen mehrere Waldbrände. Ein Feuer auf der Insel Santa Rosa vor der Küste Kaliforniens war am Abend zu einem Viertel eingedämmt worden. Innerhalb weniger Tage hatte es zuvor eine Fläche von rund 68 Quadratkilometer erfasst. Nach Angaben der Los Angeles Times gilt das Feuer als größter dokumentierter Brand in der modernen Geschichte der Insel. Der Absatz von Elektroautos könnte durch die Blockade der Straße von Hormus einen Schub erhalten. Das zeigt eine Studie der Internationalen Energieagentur IEA. Elektroautos machen im globalen Markt demnach schon jetzt ein Viertel der Neuwagen aus. Im Vorjahr stieg der weltweite Absatz um 20% auf mehr als 20 Millionen Fahrzeuge. 60% der weltweit verkauften E-Autos kommen aus China. Thailand streicht die 60 Tage Visafreiheit für Touristen. Die Visafreiheit war erst vor 2 Jahren eingeführt worden. Ab jetzt gelten wieder die früheren Einreiseregeln. Besucher aus 54 Ländern, darunter auch aus Österreich, dürfen künftig wieder nur noch 30 Tage ohne Visum dauerhaft im Land leben. Wann genau die neue Einreiseregel in Kraft tritt, ist noch nicht bekannt. Hintergrund der erneuten Änderung sind laut der Regierung Probleme mit Ausländern, die lange Aufenthaltsmöglichkeiten etwa für illegale Geschäfte nutzen. Und beim Wetter gibt es heute in der Westhälfte Österreichs viele Wolken. Nach und nach kommt Regen. Die Sonne schaut nur zwischendurch vorbei. In der Osthälfte einige Sonnenstunden, dazwischen aber auch hier bewölkt und stellenweise gewittrige Schauer, zeitweise windig. Die Höchstwerte erreichen heute 16 bis 25 Grad.
6: Das waren die Morgenjournale am 20. Mai. Für das Team mit Christine Tönicke-Frenkenberger Regie, Wilhelm Wimmer Technik und alle anderen Beteiligten verabschiedet sich Franz Renner. Haben Sie einen guten Tag.
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22: Herzlich willkommen zu einer weiteren Folge Österreich, die ganze Geschichte. Wir sprechen weiterhin über die österreichische Diplomatie bzw. über die Entwicklung der österreichischen Diplomatie. Und heute in dieser Folge sprechen wir wieder mit Herrn Dr. Schriffel über
23: Stars der Zeit.
22: Eine ganz wichtige Figur im 18. Jahrhundert in der Diplomatie war Wenzel Anton von Kaunitz. Er war der engste Berater von Maria Theresia und später auch Kanzler unter Josef II. Und er hat ja die Außenpolitik der Habsburger Monarchie sehr stark geprägt. Wie hat denn die genau ausgesehen?
0: Kaunitz ist ein schönes Beispiel, wenn man am Bundeskanzleramt vorbeigeht, ist sein Name auch über dem Tor eingraviert. Also das sieht man auch schon Renovierungsangelegenheiten. Er war sehr lange sozusagen in Diensten von Marie Therese, dann auch von Josef, von Leopold II. Und sogar noch später, also er ist bis 1792 sozusagen mit ein wesentlicher Faktor in der Außenpolitik gewesen. Seine Rolle war auch deswegen so wichtig, weil er eine jahrhundertealte Konfliktgemeinschaft, ist ein Wort, das woanders verwendet wird, aber einen jahrhundertealten Konflikt eigentlich beendet hat oder verändert hat. Es gab den habsburgisch-französischen Gegensatz eigentlich seit Beginn des 16. Jahrhunderts, das burgundische Erbe etc. Frankreich versuchte immer, die Habsburger einzuhegen nach Möglichkeit. Aus französischer Sicht fühlte man sich eingekreist durch die spanischen Habsburger und das Heilige Römische Reich. Man hatte das Gefühl, wohin man schaut, Habsburger, und deswegen hat man da in die Gegenrichtung gearbeitet. Und Kaunitz schaffte dann etwas, was als diplomatische Revolution in die Geschichtsbücher eingegangen ist, das Renversement des Alliances. Das heißt, Österreich wurde zum Bündnispartner Frankreichs, womit sich auch der Gegensatz zum damaligen Preußen herauskristallisiert hat. Also England und Preußen, Frankreich und Österreich, zu Beginn des Siebenjährigen Krieges wurde diese Allianz geschlossen und hat eigentlich alles auf den Kopf gestellt, was vorher als Fixum in der europäischen Politik gegolten hat. Und das war eine wirklich beeindruckende Leistung. Er hat sie auch gegen gewisse Widerstände durchgesetzt. Und manche Dinge, die wir als historisch Interessierte gut kennen, haben da auch ihre Wurzel, wie zum Beispiel die Ehe von Marie Antoinette. Also ohne diese Allianz mit Frankreich wäre natürlich auch diese Heirat nicht zustande gekommen, die ja sehr tragisch dann geendet hat.
22: Für Heiratspolitik.
0: Heiratspolitik der Habsburger, genau. Wichtiger Punkt.
22: Kann man festmachen, wie dieser Wenzel Anton von Kaunitz das geschafft hat?
0: Politik, Außenpolitik, gerade zu dieser Zeit, ist immer interessengeleitet. Frankreich war international oder global im Widerspruch mit seinen Kolonialbestrebungen mit Großbritannien. Und ein altes Prinzip heißt ja, der Feind meines Feindes ist mein Freund. Das ist natürlich ein Grund. Und der zweite Grund, bezugnehmend auf das Gesagte, nachdem Spanien bourbonisch geworden ist und diese Eingreisung sozusagen auch ein bisschen ihr Ende gefunden hat, ist ein Grund weggefallen für diesen habsburgisch-französischen Gegensatz. Und dann waren eigentlich die Voraussetzungen dafür gegeben, um das umzusetzen.
22: Wir haben schon angesprochen, eine Art der Diplomatie, kann man sagen, war die Heiratspolitik der Habsburger. Können Sie uns da noch ein bisschen genauer erklären, wie man das alles arrangiert hat?
0: Man würde vielleicht das mit Staatsverträgen heute vergleichen. Das heißt, der Versuch, bilaterale Beziehungen zu verbessern, manchmal sogar vielleicht Ansprüche zu erheben auf gewisse Territorien, wurde zu diesen Zeiten anders gehandhabt als heute. Es wurde eine Hochzeit sozusagen vereinbart. Die Ehe war nicht, in den meisten Fällen nicht eine Liebesheirat, sondern eine arrangierte Ehe. Das heißt, politische Verträge wurden besiegelt oder erst möglich gemacht durch eine Heirat der Kinder der Souveräne, was auch zu vielerlei Konflikten geführt hat. Der österreichische Erbfolgekrieg, Ansprüche, die Staaten, die vorher die pragmatische Sanktion anerkannt haben, meistens oder oft gegen viel Geld oder Zusagen, haben dann aufgrund von Eheschließungen mit den Töchtern früherer habsburgische Herrscher Ansprüche auf die habsburgischen Territorien erhoben. Das heißt, es war einerseits eine Möglichkeit, Einfluss zu gewinnen, Territorien zu gewinnen, aber immer auch eine Gefahr. Also der Erbanspruch geht ja sozusagen beim Erlöschen der eigenen männlichen Linie auch in die andere Richtung. Das heißt, es war ein zweischneidiges Schwert natürlich.
22: Und waren diese Töchter, die da oft verheiratet wurden, könnte man die dann auch eigentlich als Diplomatinnen bezeichnen?
0: Das ist eine ebenso gute wie schwierige Frage. Diplomatie hat ja sozusagen ein bisschen das Aktive, das Handelnde in sich. Diese im habsburgischen Fall meistens sehr gut ausgebildeten und hochgebildeten Frauen haben ja eine wichtige diplomatische Rolle erfüllt. Sie haben sie natürlich nur teilweise freiwillig erfüllt. Das ist vielleicht der große Unterschied. Aber sie sind extrem wichtig. Waren natürlich auch Informationsgeber, was ja auch eine Rolle der Diplomatie ist. Marie-Therese hat mit ihren Kindern, ihren Töchtern, auch mit Marie-Antoinette wahnsinnig viele Briefe ausgetauscht. Und viele Informationen von fremden Höfen kamen auch über diese verheirateten Kinder zurück an den Hof. Auch im brasilianischen Fall, also die Leopoldina-Tochter von Franz war ja dort verheiratet, hat sehr viel berichtet über die Umstände in Brasilien. Das heißt, die Rolle haben sie auf jeden Fall gespielt. Man darf die Nicht-Ganz-Freiwilligkeit, da darf man nicht vergessen natürlich dabei.
22: Das heißt, sie wurden wahrscheinlich schon mit einer gewissen Agenda dorthin entsandt, verheiratet.
0: So ist es. Also bei einem entsandten Botschafter heißt das Instruktion. Da steht mehr oder weniger kurz zusammengefasst drin, was die Aufgabe in dem konkreten Fall ist. Und auch solche Kinder bekamen von ihren Eltern mehr oder weniger Instruktionen, wie denn am dortigen Hofe zu verfahren sei.
22: Marie Antoinette haben Sie schon angesprochen. Können Sie uns noch wichtige Beispiele für diese Heiratspolitik nennen?
0: Die Doppelhochzeit von Wien, die dann 1526 mit der Schlacht von Mohacs eigentlich zum Gewinn unter Anführungszeichen der böhmischen und ungarischen Krone geführt hat, gibt es noch viele weitere Beispiele. Marie Antoinette ist sicher das Wichtigste. Das burgundische Erbe ist natürlich über Maximilian und Maria von Burgund gekommen. Johanna die Wahnsinnige, was auch eine Denomination ist, die von böswilligen Geschichtsschreibern dazu gegeben ist. Also natürlich war sie in einem schwierigen Ausnahmezustand, aber das ist ein bisschen, mit solchen Zuschauern muss man immer vorsichtig sein. Also das spanische Erbe ist über Heirat hinzugekommen, Böhmen und Ungarn ist über Heirat hinzugekommen, das burgundische Erbe, also es ist ein zentrales Element der Staatspolitik gewesen, muss man sagen. Also neben der Armee waren die Heiraten auch immer eine ganz wichtige Sache.
22: Abseits von der Heiratspolitik spielte eigentlich bei Diplomaten eine konfessionelle Zugehörigkeit oder die Religion auch eine Rolle?
0: Unbedingt. Religionskriege, der Dreißigjährige Krieg, die Gegenreformation, Habsburg hat sich immer als katholische Macht verstanden. Die Gegenreformation wurde blutig durchgefochten. Das heißt, viele Beamte, Diplomaten, Staatsmänner haben einfach auch die Religion entsprechend ihrem Dienstgeber sozusagen dann gewählt. Das heißt, gerade Protestanten, die in habsburgische Dienste getreten sind, man wusste, wenn man wirklich an die Top-Positionen kommen will, muss man da sozusagen die Anführungszeichen richtige Religion haben. Im bilateralen Zusammenhang, also wenn man jetzt denkt an Gesandtschaften ins Osmanische Reich oder in andere Gegenden, war das weniger ein Problem. Aber sozusagen als interne Qualifikation war es in diesen Zeiten durchaus auch wichtiger.
22: Wenn man über Österreichs Diplomatie spricht, dann muss man auch den Wiener Kongress erwähnen. Österreich tritt da als Schiedsrichter Europas, könnte man sagen, auf. Federführend war da Metternich. Wer war dieser Metternich, der ja irgendwie als Architekt der europäischen Friedensordnung des 19. Jahrhunderts gilt? Und was waren auch seine Prinzipien?
0: Metternich ist ein großes Thema, das auch großen Veränderungen unterliegt. Metternich hat ja, also ich habe das auch in der Schule noch so gelernt, also das Spitzelwesen und die Geheimpolizei und die innenpolitische Unterdrückung. Natürlich hat es das auch alles gegeben. Er war aber natürlich auch ein sehr geschickter Außenpolitiker, Staatsmann. Es gibt viele Bezeichnungen. Der Kutscher Europas ist auch genannt worden, also diese Dinge. Wenn man jetzt sozusagen sein Bild betrachtet, ich komme dann noch zu konkreterem auch, aber das Bild betrachtet, dieses sehr negative Bild, das ich jetzt auch nicht ins ausschließlich Positive drehen will, um da jetzt nicht falsch verstanden zu werden, kam von der ersten großen Metternich-Biografie, die von Heinrich Ritter von Srbik geschrieben worden ist. Und das war um die Jahrhundertwende ein deutsch-nationaler österreichischer Historiker. War ein wichtiger Historiker, aber der hat sozusagen diese deutsch-nationale, tief empfundene Abneigung gegen Metternich, der ja alle Nationalbewegungen als gefährlich für den Staat erachtet hat, unterdrückt hat, war natürlich eine Hassfigur. Und diese Biografie, es gab auch keine andere große, war sozusagen über 100 Jahre der Anführungszeichen Goldstandard. Und dieses Bild ist dann tradiert worden. In der Zwischenzeit gibt es neuere Biografien, die andere Rollen Metternich beleuchten, und also das ändert sich, das Bild. Und ich finde es auch persönlich schön, dass der heutige eigentlich einer der besten Metternich-Experten ist, ein tschechischer Kollege, der alleine über die orientalische Frage zu Metternich über 1000 Seiten geschrieben hat. Also das ist ein weites Feld. Das gesagt habend, Metternich ist Rheinländer, ist auch sozusagen einer von diesen internationalen Persönlichkeiten, die in Österreich gewirkt haben. Er ist ab 1809 dann sozusagen in Wirklichkeit der Mann geworden, der die österreichische Außenpolitik mitbestimmt hat, also während der Napoleonischen Kriege oder, wenn man die ersten dazu nimmt, der Koalitionskriege, war auch jener, der dann in dem berühmten Treffen 1813 mit Napoleon eigentlich vor die Wahl gestellt hat, ob er angesichts der Situation, 1812 ist die Grande Armee untergegangen in Frankreich, also die Wogen gingen schon wieder in die andere Richtung, ob er sozusagen Frieden schließen wolle oder eben nicht. Und Napoleon hat das abgelehnt, unter anderem mit den berühmten Worten: Souveräne und ererbte Herrscher können Schlachten verlieren, sie können immer wieder zurück in ihre Residenz. Er dagegen, wenn er nicht mehr am Schlachtfeld erfolgreich ist, dann ist er sozusagen erledigt, und hat sich entschieden, den Krieg weiterzuführen, auch mit noch weiteren unangenehmen Dingen. Da gibt es diese Meldung, dass ihm 1 Million Tote egal wären. Auf jeden Fall, Metternich hat dann Österreich in die Koalition wieder geführt, und die gibt es ja viele Namen für die Kriege, die Napoleonischen Kriege, die Koalitionskriege, die Befreiungskriege, mischt sich da einiges zusammen, und hat dann sozusagen mit dazu beigetragen, diese Napoleonischen Kriege zu beenden, erfolgreich zu beenden. Und der Wiener Kongress war dann der Versuch, diese zerbrochene Ordnung wiederherzustellen. Wiederherzustellen ist eben das Stichwort für eine sehr konservative Politik, einen Rückgriff auf die gottgegebene Souveränität der Herrscher. Aber gleichzeitig auch ein sehr geschicktes Ausgleichswerk, das nämlich vor allem, das war eine große Leistung, den Kriegsverlierer Frankreich wieder an den Tisch geholt hat. Also man hat nicht im Wiener Kongress über Frankreich sozusagen entschieden, sondern man hat Frankreich natürlich in Form der wiedereingesetzten Bourbonen, aber doch dieses Land wieder an den Tisch geholt und damit eine stabile Ordnung geschaffen, weil eben sozusagen nicht ein Revanchekrieg dann sofort am Tapet gestanden ist. Im Wiener Kongress sind viele Dinge geregelt worden, unter anderem ein Sklavenhandelsverbot, ein internationales, Grenzen sogar in Südamerika und natürlich viele in Europa. Und man kann sagen, dass der Wiener Kongress ein System geschaffen hat, das Stabilität über fast ein Jahrhundert aufrechterhalten hat, mit Erschütterungen, aber doch. Und das ist eine auf jeden Fall große Leistung, auch wenn man die natürlich nicht ausschließlich Metternich als Einzelperson zuschreiben kann. Aber er hat da eine wesentliche Rolle gespielt.
22: Die Metternich-Phase könnte man ja als Dominanz durch sehr konservative Ordnungspolitik beschreiben. Wie ging es denn dann mit der Diplomatie weiter im 19. Jahrhundert? Wie hat sich das dann eigentlich auch verändert?
0: Die Allianz, die gegründet worden ist, hat zunächst wirklich nämlich dazu gedient, den Status quo ante oder den Status quo aufrechtzuerhalten, auch mit Interventionen. Es war eine Zeit, also auch in den 1820ern, wo gemeinsam interveniert worden ist, um Aufstände niederzuschlagen, um ererbte Rechte wieder einzusetzen. Das ist natürlich während einer gesellschaftlichen Entwicklung, die auch andere Strömungen mit sich gebracht hat, beginnende Bruttoindustrialisierung, aufkommender Sprachnationalismus, soziale Bewegungen, die dann ja auch in der Revolution von 1848, wo viele Dinge zusammengekommen sind. Das heißt, das war auf Dauer auch natürlich ein System, das unter Schwierigkeiten zu leiden hatte. 1848 ist es hier zum Ausbruch gekommen. Metternich musste ja dann auch ins Exil gehen, war dann in London im Exil für einige Jahre. Der Krimkrieg war auch eine dieser wesentlichen Erschütterungen dieser Wiener Ordnung, wo Österreich Neutralität gewahrt hat. Das ist auch eine alte Diskussion, wie klug das war, ob man sich damit nicht sozusagen Russland als Gegner hereingeholt hat, der es vorher nicht war. Das heißt, seine Art Fade-out des Kongresssystems ist natürlich bemerkbar. Eine weitere wesentliche Erschütterung war natürlich der preußisch-österreichische Krieg von 1866. Aber im Wesentlichen hat die große Struktur bis 1914 gehalten.
22: Wie lange sind wir schon? Ich glaube, wir sind schon relativ lang, oder?
1: 38.
22: Wie? 38?
1: 31.
22: 31, ah super. Naja, perfekt. Haben wir noch irgendwas vergessen? Sonst würde ich jetzt hier mal einen... Habt ihr noch Wünsche oder Sie noch irgendeine?
0: Also ich Bonmots hätte, kann man noch einbauen, ich weiß nicht. Also für Dinge, die vielleicht fürs Publikum ein bisschen zum Schmunzeln sind, also das könnte man dann so drüber streuen.
1: Und eine Frage habe ich noch über diesen Shift der Allianzen mit Frankreich. Hat da die Religion auch eine Rolle gespielt? Weil natürlich England, Preußen, protestantisch...
0: Nein,
1: oder war das, damals
0: das war dann utilitaristisch, ja.
1: Okay, dann lassen wir das raus. Aber ja, die Bonbons gerne noch.
22: Aber in welchem Zusammenhang? Also
0: naja, zum Beispiel, also wir haben einen Konsul mit dem Konsularwesen, der ist nie angetreten in China und in Wien hat man es erst nach 18 Jahren bemerkt.
22: Okay, also so skurrile,
0: zum Beispiel,
22: dass ich eine Frage stellen kann nur in die Richtung.
0: Also das zum Beispiel, naja, Hardik-Eroberung Berlins, ich weiß, es muss nicht unbedingt sein, Marie-Therese-Haushof und Staatsarchiv, das vielleicht noch, weil die ganzen Verträge gesammelt werden sollten.
22: Mhm. Ist vielleicht also einfach skurrile Ereignisse im Zusammenhang mit der österreichischen Diplomatie, kann man das irgendwie so titulieren?
0: Ja, dann würde ich das eine zumindest dann nehmen, ja.
22: Sie
0: ja.
22: können ja gerne auch, Sie machen das eh so. So gut.
0: Danke.
22: Okay, dann machen wir noch die Frage und gut. Wenn man jetzt an Diplomatie denkt, dann denkt man immer automatisch an sehr seriöse Strukturen, wenig, was da vielleicht schief geht. Es gibt aber durchaus auch skurrile Ereignisse im Zusammenhang mit Diplomatie.
0: Ja, die Diplomatie oder das Konsularwesen oder die Bürokratie, jeder, der dabei ist, weiß, dass es interessante Dinge gibt, die da vorkommen können. Das Konsularsystem der Monarchie im 19. Jahrhundert war ein weit gestrecktes. Honorarkonsuln sind eingesetzt worden, also das sind jene ohne Bezahlung, an weit entfernten Orten. Und eine schöne Geschichte ist, finde ich, 1824 hat Kaiser Franz einen Honorarkonsul in Kanton Guangzhou in China ernannt. 1824 war das, der ist aber niemals dort erschienen, hat seinen Dienst nicht angetreten. Und in der Zentrale in Wien hat es aber 18 Jahre gedauert, bis man das bemerkt hat. Also man sieht schon, ein Netz kann auch überdehnt werden, sodass die Rückmeldungen gar nicht mehr einsickern. Und das ist aber nicht der Normalfall, kann ich auch dazu sagen.
22: Diese Position dürfte nicht so wichtig gewesen sein damals.
0: Das könnte man da auch dann vielleicht daraus schließen.
22: Herr Schrippel, dann sage ich vielen herzlichen Dank für heute. Ich freue mich schon auf die nächste Folge.
0: Dankeschön.
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sind Thomas. Hallo Thomas. Ich bin Stefan. Nett dich kennenzulernen. Auch nett dich kennenzulernen. 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Echt? 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
1: Vom Leben der Natur. Baggern für den Huchen in der Mur. Der Naturschützer Franz Keppel bemerkt, warum der Lebensraum des forellenartigen Fisches bedroht ist.
2: Der Huchen hat einen hohen Anspruch ans Gewässer. Den Huchen gibt es noch leider nur mehr in wenigen Abschnitten. Die Mur ist eine der besten wahrscheinlich. Dann gibt es noch in der Drau, in Kärnten drüben, die angesiedelten Huchen in der Donau, in der Bilach. Aber nur, wenn man die Bilach jetzt zum Beispiel vergleicht mit einem Fluss wie die Mur, dann ist es eher ein Bach. Und überall hat der Huchen natürlich dann das Problem, dass immer weniger Wasser wird. Der Klimawandel kommt dazu, weil es erhitzt sich alles viel mehr. Und jetzt bin ich wieder bei den Kraftwerken. Stauräume erwärmen sich extrem schnell. Beton sowieso. Und ich habe ja da gemessen, bei uns hier oben die Temperatur, die war 7,5 Grad. Und wenn ich dann an die Grenzmauer runter denke und dort mein Thermometer reingehalten habe, war die Mauer um 3,5 Grad wärmer. Also hier oben bei uns, da in Graz. Und das können nur die Stauräume verursachen, weil große Wasserflächen sie extrem schnell erhitzen. Und das ist natürlich das Problem noch zusätzlich, dass die Gewässer zu warm werden. Der Huchen braucht ja sauerstoffreiches, kühles Wasser. Und er braucht, was ganz, ganz wichtig ist, nicht? Wanderungen. Er muss wandern können, weil wenn er das nicht kann, dann steht er bei den Kraftwerken, bei den Betonmauern an und versucht dann dort irgendwie abzuleichen. Nur auf Beton kann man nicht ableichen. Und das macht es natürlich dann zum

0: Problem noch zusätzlich, weil dann verliert er die Eier so irgendwie und es wird nichts draus. Oder er verendet, wenn es ganz schlimm ist, an einer Eiverhärtung.
1: Welche Temperatur maximal kann er aushalten?
0: Was ich so mit Wissenschaftlern besprochen habe, haltet der Huchen eine Temperatur so um die 20 Grad haltet er aus. Aber da ist er schon ziemlich lethargisch. Und ich habe ja einige schon gesehen, in Stauräumen, wie lethargisch, dass die da gestanden sind, verpilzt worden, weil ganz einfach ein Stauraum kein Lebensraum für diesen Fisch ist. Eigentlich für alle Fließwasserfischarten kein Lebensraum ist. Und das ist die große Problematik.
1: Welche Struktur eines Flusses bräuchte der Huchen?
0: Der Ideallebensraum für einen Huchen wäre natürlich ein frei fließender, dynamischer Fluss, der Geschiebe mit transportieren kann. Einmal legt sich eine Schotterbank dort an, dann kommt ein Hochwasser, verschiebt sich, legt sich die Schotterbank ein bisschen woanders an, dann bricht einmal ein Baum rein. Das ist Natur pur, aber das gibt es ja fast nirgends mehr. Es sind ja nur mehr kleine Teilstücke, wo das ganze Substrat, was der Huchen braucht und der Lebensraum noch so halbwegs intakt ist. Und darum gilt es, genau diese Bereiche zu schützen. Wir brauchen viel mehr ausgewiesene Schutzgebiete. Steiermark zum Beispiel hinkt hinterher. Also es wäre an der Zeit, jetzt zum Beispiel genau den Bereich hier in Stübing dafür herzunehmen, und als Schutzgebiet zu erklären. Jetzt wollen sie da noch Kraftwerke reinbauen und den Bereich noch enger machen und noch enger machen. Und dass die Rechnung natürlich dann nicht aufgeht und ein Fischreichtum dann wieder zurückkommen kann, wenn man ihn noch mehr einengt, das ist völlig klar, weil was für ein Fisch, der gebunden ist ans Fließwasser, fühlt sich in irgendeinem Swimmingpool wohl.
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4: Am Mikrofon ist Lorenz Wildner. Russlands Präsident Wladimir Putin ist in China angekommen. Erste Gespräche von diversen Arbeitsgruppen haben schon stattgefunden. Es geht vor allem um eine noch engere wirtschaftliche Zusammenarbeit der beiden Länder. Teresa Kulowitsch berichtet.
5: Vor der großen Halle des Volkes in Peking wird der russische Machthaber Putin feierlich mit militärischen Ehren empfangen. Es ist der Auftakt zu einem Treffen zwischen Freunden und der Auftakt zu einer noch engeren Partnerschaft. Insgesamt 40 Abkommen möchte man in den kommenden Tagen unterzeichnen. Die treibende Kraft hinter der wirtschaftlichen Zusammenarbeit ist der Energiesektor, sagt Putin bei den Gesprächen der beiden Delegationen. Diese Energiezusammenarbeit soll mit einer Pipeline zwischen China und Russland noch weiter ausgebaut werden. China ist außerdem an Agrarprodukten aus Russland interessiert. Russland wiederum braucht diese Exporte dringend, um seine Kriegskasse zu füllen. Außerdem ist Moskau an Technologien aus China interessiert. Um das Thema Ukraine werden die beiden Staatschefs auch nicht drum herum kommen. Mit großen Durchbrüchen für einen dauerhaften Frieden ist allerdings nicht zu rechnen.
4: Und während Putin in China zu Besuch ist, gehen die russischen Angriffe auf die Ukraine weiter. In der Nacht sind erneut mehrere ukrainische Städte angegriffen worden. Ukrainische Behörden sprechen von mindestens 2 Toten und 12 Verletzten. Auch mehrere Gebäude in den Städten Odessa, Dnipro und Konotop sollen zerstört worden sein. Beim Elektronikkonzern Samsung in Südkorea stehen die Zeichen auf Streik. Management und Gewerkschaft bleibt noch ein Tag, um einen Kompromiss im Streit um Löhne und Arbeitsbedingungen zu finden. Samsung zählt zu den weltweit größten Chiphersteller. Mehr von Volker Obermeier.
6: Besorgniserregend nennt Regierungschef Kim Min-Song den möglichen Streik. Der bringe pro Tag Verluste in dreistelliger Millionenhöhe. Mit monatelangen Unterbrechungen sei zu rechnen. Samsung steht in Südkorea für mehr als 20% des Exports. Ein Streik hätte Folgen für die Konjunktur und könnte zu Lieferengpässen bei Halbleitern führen. Die Regierung will Management und Gewerkschaft nun zu weiteren Verhandlungen zwingen. Das könnte den geplanten Streik zumindest verzögern. Die Gewerkschaft verlangt 7% mehr Gehalt und ein Ende der Bonusgrenzen. Samsung hat allein im ersten Quartal gut 30 Milliarden Euro Gewinn geschrieben.
4: In diesen Minuten beginnt der bereits 13. Prozesstag gegen Egisto Ott. Der ehemalige BVT-Chefinspektor steht seit Jänner im Mittelpunkt eines der größten Spionageprozesse in der Geschichte Österreichs. Ott soll für den russischen Geheimdienst spioniert haben. Vorgeworfen werden ihm etwa Datenanfragen ohne dienstlichen Auftrag oder dass er Handys von Kabinettsmitarbeitern im Innenministerium an den russischen Geheimdienst verkauft haben soll. Ein Urteil wird für den Nachmittag erwartet. Finanzminister Markus Matterbauer von der SPÖ muss sparen und will dazu auch beim Waldfonds ansetzen, einem Fördertopf für die Wald- und Holzwirtschaft, dotiert mit 430 Millionen Euro. Landwirtschaftsminister Norbert Totschnig von der ÖVP bleibt aber hartnäckig und will Förderungen retten. Astrid Petermann fasst zusammen.
7: Mit 430 Millionen Euro war der Waldfonds insgesamt gefüllt, etwa für die Wiederaufforstung, die Waldbrandprävention, aber auch die Verwendung von Holz als Baustoff. Mehr als 90% der Förderungen sind bereits aufgebraucht. Frisches Geld hätte Landwirtschaftsminister Norbert Totschnig von der ÖVP deshalb gerne. Finanzminister Markus Matterbauer von der SPÖ steht dem Vernehmen nach auf der Bremse. In einem Statement des Landwirtschaftsministers heißt es, in den aktuellen Budgetverhandlungen setze ich mich für eine Nachfolgelösung für den Waldfonds ein. Im Büro von Finanzminister Matterbauer will man die laufenden Verhandlungen nicht kommentieren. Kritisiert wurde die Förderpraxis des Waldfonds in der Vergangenheit etwa vom Rechnungshof.
4: Die Umweltorganisation Greenpeace hat bekannte Speiseeissorten aus dem Supermarkt getestet. Das Ergebnis? Zu wenig Bio, zu viele Zusatzstoffe. Der Bio-Anteil des Speiseeises, das in Supermärkten verkauft wird, liegt demnach nur bei 3%. Auch lasse sich nicht feststellen, ob gentechnisch verändertes Futtermittel bei der Milcherzeugung verwendet wurde. Das waren die Nachrichten mit Lorenz Wildner. Wir kommen zum Wetter.
8: Von Westen kommen heute laufend Wolken und nach auch ein paar Regenschauer und am Nachmittag auch Gewitter. In der Westhälfte scheint nur zwischendurch die Sonne. Längere sonnige Phasen gibt es in erster Linie im Osten und Südosten. Es bläst lebhafter Wind aus West bis Nordwest. Die Temperaturen erreichen 16 bis 25 Grad bis zu 25 im Osten. Morgen immer wieder sonnig, doch mit einer kräftigen Nordwestströmung auch Wolken und einzelne Schauer. Soweit das Wetter mit Gunda Schuller.
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9: Der Sie recht herzlich begrüßt, sozusagen als Wegweiser durch diesen Mittwochvormittag. Und der reicht von Lyrik von Rudolf Borchardt über den neuesten Roman von Josef Winkler bis hin zu Klaviermusik von Clara Schumann und Violinkonzerten von Joseph Bologne, Chevalier de Saint-Georges. Ein dichtes Programm also, deswegen geht's auch gleich los. Schön, dass Sie dabei sind.
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9: In dieser Woche dreht sich alles um Identität, Rollenbilder und kulturelle Grenzüberschreitungen. Nicht nur politisch, sondern auch popmusikalisch. Das Musikradiokolleg beschäftigt sich etwa mit einer Künstlerin, die traditionelle lateinamerikanische Musikformen ebenso selbstverständlich verarbeitet wie zeitgenössischen Pop und urbane Clubkultur. Am Beginn werfen wir aber wieder einen Blick in Richtung Südosteuropa, auf den Westbalkan. Im Warteraum der EU sitzen nach über 20 Jahren noch immer 6 Staaten. Einer davon ist Nordmazedonien. Der hieß früher nur Mazedonien, hat aber seinen Namen Griechenland bzw. der EU zuliebe geändert, um alle Namensstreitigkeiten beizulegen und der EU näher zu kommen. Dann aber legte Bulgarien sein Veto ein und seitdem steht der Beitrittsprozess. Franziska Tschinderle hat für ihren Doku-Podcast mit vielen Menschen der Region gesprochen und fragt sich inzwischen, wie populär die EU heute noch in Nordmazedonien ist.
10: The ashes were collected by Holocaust survivors. Among them was my grandfather, who was a survivor of Mauthausen camp.
11: Franziska ist in Nordmazedonien. gemessen an der Fläche eines der kleinsten Länder auf dem Westbalkan. Und eigentlich wollte sie von dort eine Folge machen, die einen zum Schmunzeln bringt. Die Geschichte, wie ein kleines Land seinen Namen geändert hat, um der EU beizutreten. Aber dann traf Franziska Goran Sadikario, einen mazedonischen Juden. Und der erzählte ihr die Geschichte seines Großvaters.
12: Als ich meinen Großvater fragte, warum er keine Brüder, Schwestern oder Eltern habe, sagte er immer, er sei ein Waisenkind. Er hat nie darüber gesprochen, was er während des Zweiten Weltkriegs durchgemacht hatte.
11: Heute weiß Sadikario es besser. Sein Großvater war kein Waisenkind, sondern er hat als einer der wenigen in seiner Familie den Holocaust überlebt. Fast die gesamte jüdische Gemeinschaft im heutigen Nordmazedonien wurde im Zweiten Weltkrieg ausgelöscht.
10: This is my grandfather, Chaim Sadikario, Samuel Mizrahi and Benjamin Samokovlia. They took their own initiative. With their own money went to Treblinka and collected the ashes from the pits where they were burning the bodies and they brought it to Macedonia.
11: Sadikarios Großvater brachte, gemeinsam mit weiteren Überlebenden, die Asche der Opfer nach Hause. Und hier ruht sie bis heute, in einer Gedenkstätte im Stadtzentrum von Skopje. Goran Sadikario, sein Enkel, ist heute der Direktor der Einrichtung.
10: Everybody lost someone. Everybody is descendant of a Holocaust.
12: Jeder hat jemanden verloren. Jeder ist Nachkomme eines Holocaust-Überlebenden, der wahrscheinlich der einzige Überlebende der Familie ist. Das ist Teil unserer DNA. Wir werden niemals zulassen, dass unser kollektives Gedächtnis verblasst. Nicht einmal für die EU-Integration.
11: Goran Sadikario führt in sein kleines Büro im zweiten Stock. In den Regalen stehen Bücher und auf dem Schreibtisch liegt ein Bild von Claudia Bauer, Österreichs Europaministerin, die bei ihrem Besuch im Oktober 2025 noch Claudia Plackholm hieß. Damals war Bauer in der nordmazedonischen Hauptstadt. Auf Instagram und Facebook hat sie damals dieses Video hier geteilt.
13: Zdravo od Skopje, meine Westbalkanreise startet in Nordmazedonien, hier in der Hauptstadt Skopje. Wir haben den Ländern des Westbalkans vor über 20 Jahren eine Perspektive in die Europäische Union versprochen und Österreich ist hier insbesondere ein ganz verlässlicher Partner.
11: Ein verlässlicher Partner. Das will Österreich für die Länder des Westbalkans sein. Die Geschichte, die Goran Sadikario in seinem Büro erzählt, klingt aber ganz anders.
12: Ich lasse keine Gelegenheit aus, jeden einzelnen EU-Diplomaten, der die Holocaust-Gedenkstätte besucht, zu fragen, warum die EU die Verfälschung des Holocaust unterstützt. Und der Grund für diese Frage ist, dass Bulgarien als EU-Mitglied jegliche Beteiligung am Holocaust leugnet.
11: Was Sadikario da sagt, ist ein schwerwiegender Vorwurf. Er sagt, die EU unterstützt Holocaust-Verzerrung auf dem Balkan. Österreich ist Mitgliedsland und macht also mit. Stimmt das? Und wenn ja, warum redet dann niemand darüber? Das ist Im Warteraum. 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Das ist Folge Nummer 3, Nervige Nachbarn. Österreich redet oft davon, dass es eine historische Verantwortung hat. Den Holocaust verzerren, also falsch darzustellen, das ist ein No-Go in der heimischen Politik. Zumindest heute. Aber was, wenn all das in einem kleinen Land passiert, über dessen Geschichte die wenigsten Bescheid wissen? Ein Land, das in der Regel Verwirrung stiftet, weil es seinen Namen geändert hat. Die Rede ist von Nordmazedonien. Früher, zur Zeit des sozialistischen Präsidenten Josip Broz Tito, war es eine eigene Teilrepublik Jugoslawiens gewesen. Nach einem Referendum erklärte das Land im September 1991 friedlich seine Unabhängigkeit und war somit das einzige Balkanland, das von den Jugoslawienkriegen nicht direkt betroffen war. Der neue Staat in Südosteuropa nannte sich Republik Mazedonien. Hier könnte die Geschichte enden. Aber sie fängt gerade erst an. Noch im Jahr der Unabhängigkeitserklärung legte Griechenland ein Veto ein. Griechenland hat im Norden eine Region, die auch Mazedonien heißt. Aus Angst vor Gebietsansprüchen bestand Athen darauf, dass der junge Staat fortan ein Kürzel nutzt. FYROM, Englisch für Former Yugoslav Republic of Macedonia. Bis sich 2018 endlich eine Einigung mit Griechenland ankündigte.
14: Seit 7 Uhr früh sind die Wahllokale geöffnet. Rund 1,8 Millionen Menschen sind stimmberechtigt. Die Frage:
15: Am Papier zählt Mazedonien 1,8 Millionen Wähler. Doch viele leben im Ausland. Außerdem funktioniert das Meldewesen schlecht. Beim gestrigen Referendum kam noch der Boykott der nationalistischen Opposition hinzu. Daher organisierte die Regierung auch eine rechtlich nicht bindende Abstimmung, weil eine Beteiligung von mehr als 50% der Stimmbürger nicht realistisch war.
11: Nach einem Referendum im September 2018 benannte sich Mazedonien in Nordmazedonien um. Das sollte den Weg für die lang ersehnten EU-Verhandlungen endlich freimachen. Ende gut, alles gut? Nicht ganz. Im November 2020 kam der nächste Nachbar mit einem Veto um die Ecke.
16: Eigentlich hätte in diesem Herbst der Beginn der EU-Beitrittsverhandlungen mit Nordmazedonien und Albanien beschlossen werden sollen. Griechenland hat das lange verhindert, wegen des Namensstreites mit Nordmazedonien. Doch kaum war dieser Streit gelöst, blockiert jetzt Bulgarien mit ähnlichen Forderungen.
17: Politiker und Medien in Nordmazedonien seien nicht um gute nachbarschaftliche Beziehungen bemüht, erklärt die bulgarische Außenministerin Jekaterina Sacharjeva gegenüber dem Fernsehsender Nova TV. Grund genug, um die Aufnahme von EU-Beitrittsgesprächen zu blockieren.
18: Wenn politische Eliten 30 Jahre lang eine Staatspolitik tolerieren und sogar fördern, die auf Hass, auf purem Hass auf das bulgarische Volk und Bulgarien basiert, dann kann nicht die Rede sein von einer Bereitschaft für EU-Beitrittsverhandlungen.
11: Jetzt also Bulgarien. Und diesmal ging es nicht nur um den Namen. Bulgarien spricht Nordmazedonien eine eigenständige Geschichte und Sprache ab. Nordmazedonien solle außerdem seine Verfassung ändern und die kleine bulgarische Minderheit, rund 3500 Menschen, in der Präambel erwähnen.
19: Ein ehemaliges Regierungsmitglied hat mir das einmal in einem Gespräch so erzählt. Bitte gebt uns eine überdimensional große Schere und schneidet uns an den Landesgrenzen aus der Landkarte und gebt uns irgendwo anders in Europa hin. Das war natürlich ein Scherz, aber das zeigt ein bisschen, wie frustriert man in dem Land nach 3 Jahrzehnten mittlerweile ist.
20: Ja, Nordmakedonien, das ist wirklich ein Trauerspiel.
11: Von einem Trauerspiel spricht auch der österreichische Historiker Ulf Brunnbauer. Er ist akademischer Direktor des Leibniz-Instituts für Ost- und Südosteuropa-Forschung in Regensburg.
21: Nordmakedonien selbst ist natürlich kein Trauerspiel, aber der Prozess der EU-Annäherung respektive möglichen Mitgliedschaft der Republik Nordmakedonien, der ist tatsächlich ein Trauerspiel und zwar in unterschiedlichen Akten. Ein erster Akt, der vor allem mit der langen Dauer der Aufnahme von Beitrittsverhandlungen zu tun hat. Das hat vor allem die Europäische Union selbst zu verantworten.
11: Vom ersten Akt haben wir bereits gehört, dem mittlerweile gelösten Griechenland-Veto.
21: Und der zweite Akt, und in dem befinden wir uns auch heute noch, hat mit dem Veto, das Bulgarien gegen die Beitrittsverhandlungen eingelegt hat, zu tun. Ein Veto, das letztendlich wenig mit den Beitrittskriterien zu tun hat, aber viel mit dem, was man als bulgarischen Phantomschmerzen gegenüber Makedonien, Nordmakedonien bezeichnen kann.
11: Woher rührt dieser bulgarische Phantomschmerz, wie Brunnbauer sagt?
21: Das Problem Bulgariens hat mit einer sehr tief verankerten historischen Sichtweise auf Makedonien und vor allem die dort lebende Bevölkerung und ihre nationale Zugehörigkeit zu tun. Also im in den Augen vieler Bulgarinnen und Bulgaren und vor allem im Bereich der politischen und intellektuellen Elite, und das lässt sich bis in das 19. Jahrhundert zurückverfolgen, gehört Makedonien zu dem Gebiet, das Bulgarien als sein nationales Territorium beansprucht.
11: Brunnbauer unterscheidet, und das ist ganz wesentlich, zwischen Staat und Nation. Die Unabhängigkeit des Landes hat Bulgarien 1992 als einer der ersten Staaten anerkannt. Es geht also, anders als beim Serbien-Kosovo-Konflikt, nicht um territoriale Ansprüche. Bulgarien spricht seinem Nachbarn aber ab, eine eigenständige Nation, Sprache und Geschichte zu haben.
21: Also egal, wie sie sich selbst identifizieren, aus der Sicht der bulgarischen politischen Elite, auch der intellektuellen Elite, vielleicht auch der Mehrheit der Bevölkerung, handelt es sich eigentlich um Bulgaren, die zurückgeführt werden sollen in den Schoß der bulgarischen Nation.
11: Brunnbauer zieht hier eine Parallele zur österreichischen Geschichte.
21: Also Österreich wäre eigentlich eine sehr gute Analogie, auch von der Zeitlichkeit. Auch eine österreichische Nation gibt's erst, hat sich erst nach dem Zweiten Weltkrieg als wirklich massenhaftes Identitätsprojekt dann herausentwickelt.
11: Man stelle sich vor, Deutschland hätte 1994 den EU-Beitritt Österreichs blockiert, mit dem Argument, dass es sich bei uns Österreichern um Deutsche handle. Unvorstellbar. Ebenso unvorstellbar, dass Deutschland von Österreich verlangt, die Geschichte des Holocaust umzuschreiben. Womit wir wieder bei Goran Sadikarios Großvater angelangt sind.
10: The ashes were collected by Holocaust survivors. Among them was my grandfather, who was a survivor of Mauthausen camp.

0: Im Zweiten Weltkrieg war das Königreich Bulgarien ein Verbündeter Hitlers. Im März 1941 überfiel die Wehrmacht Jugoslawien. Das Gebiet wurde unter den Achsenmächten aufgeteilt. Weite Teile des heutigen Nordmazedoniens wurden von Bulgarien verwaltet. In Anlehnung an das Deutsche Reich wurden antisemitische Gesetze verabschiedet und ein Judenkommissar ernannt.
1: Every Jewish house was labeled with this marking, which states that the Jews are living here, and every adult Jew first had to pay and buy the yellow star and then put it on his coat. Jews were also forbidden to listen to the radio. This is a radio from a Jewish house in Bitola, which has the seal of the Commissariat of Jewish Affairs, which was established within the Bulgarian government, Ministry of Interior and Public Health.
0: Dieser hatte von den Nazis einen mörderischen Auftrag erhalten. Die Deportation der Jüdinnen und Juden. Aber dann geschah etwas Unerwartetes. Es regte sich Widerstand. Auf Druck von unter anderem der bulgarisch-orthodoxen Kirche hin konnten Zehntausende Juden gerettet werden. Aber was in den besetzten Gebieten geschah, wird gerne verschwiegen. Denn dort
2: wurde die jüdische Bevölkerung an die Deutschen ausgeliefert. Bis auf die wenigen, die fliehen konnten, fast alle dann in den Vernichtungslagern innerhalb von wenigen Wochen vergast und ermordet.
0: Im März 1943 deportierte Bulgarien über 7.144 Juden und Jüdinnen aus dem heutigen Nordmazedonien in das KZ Treblinka. Laut der Holocaust-Gedenkstätte in Skopje entspricht das 98% der damaligen jüdischen Gemeinde. Bulgarien leugnet nicht, dass es diese Menschen gab, sagt der Historiker Brunnbauer. Aber
2: das können sie nicht, aber es soll natürlich der Beitrag der bulgarischen Besatzungsbehörden, der bulgarischen Armee und auch der bulgarischen Eisenbahn, die das letztlich organisierte, soll halt möglichst wenig beleuchtet werden und das als Verbrechen der Deutschen primär dargestellt.
1: So, this is a cattle car that we found in the Macedonian Railway Depot. It was built and used during the before the war. It was used during the Second World War, and it is of a type that was used to deport the Jews from Monopol to Treblinka.
0: Ein bulgarischer Eisenbahnwaggon steht heute in der Holocaust-Gedenkstätte in Skopje. Nicht das Original, sagt Goran Sadikariu, sondern ein Nachbau. 60 bis 80 Menschen wurden in einen Waggon gepfercht. Zumindest einen Vorwurf können wir jetzt überprüfen. Ja, Bulgarien stellt den Holocaust im heutigen Nordmazedonien verzerrt dar und leugnet bis heute die eigene Verantwortung. Franziska will wissen, was hat das für Auswirkungen für die Menschen? Zum Beispiel an den Schulen.
3: Aber Stadtzentrum ist eigentlich hier. Vielleicht, also ich schätze, dass mein Freund jetzt frei sein soll. Und ich rufe ihm an. Warte.
0: Das ist Saschko Golov, unser Übersetzer und Fixer, also unsere lokale Kontaktperson für diese Folge. In den 1990er Jahren hat er als Journalist für das Bayerische Radio gearbeitet. Heute ist er für die ARD in Deutschland tätig. Gerade ruft er einen alten Freund an, Mile.
4: Und seit wann kennst du Mile?
3: Wir haben zusammen studiert.
4: Geschichte.
3: Geschichte, ja.
5: Hello, Mile.
4: Franziska, hi, Mile.
0: Wir folgen Mile in seine Schule. Hinauf in den zweiten Stock, wo einige Lehrerinnen und Lehrer in einem Büro sitzen. Sie sind sichtlich emotional, wenn man sie auf das bulgarische Veto anspricht. Wir unterhalten uns ein bisschen off the record. Dann kommen wir zum Punkt. Muss Nordmazedonien jetzt seine Geschichtsbücher umschreiben?
6: Was die Probleme mit Bulgarien betrifft, spüren wir im Moment noch nichts, da unsere Schulbücher bislang nicht geändert wurden. Wir erwarten jedoch, dass Kompromisslösungen gefunden werden, die unseren Weg in die Europäische Union öffnen könnten.
0: Miles Schule ist nach einem Partisanen benannt. In Nordmazedonien finden sich heute viele Denkmäler, die an den Widerstand gegen die faschistische Okkupation erinnern. Gegen diese Formulierung, faschistische Okkupation, wehrt sich Bulgarien.
6: Wenn in Bulgarien neue Akteure mit anderen Ansichten an Einfluss gewinnen, könnte es vielleicht zu einer Einigung kommen. Solange jedoch diese ältere Generation von Historikern und Politikern den Ton angibt, sehe ich kaum Chancen.
0: Vor der Schule sitzen ein paar Mädchen im Teenageralter. Sie machen sich keine Gedanken über die Vergangenheit, sondern über ihre Zukunft. Einige von ihnen erzählen, dass sie in Nordmazedonien bleiben wollen. Einige wollen ins Ausland, was gar nicht so einfach ist. Mit einem Pass aus Nordmazedonien kann man zwar visafrei in die EU reisen, aber nur für 3 Monate. Doch es gibt einen Ausweg, erzählt uns ein Mädchen. Ein bulgarischer Pass. Bulgarien ist seit 2007 in der EU und vergibt bereitwillig Pässe an die mazedonische Bevölkerung. Rund 100.000 Pässe sollen es bereits sein. Nur, hier tut sich ein Widerspruch auf. Offiziell ist die bulgarische Minderheit in Nordmazedonien nämlich viel kleiner. Laut dem jüngsten Zensus sehen sich nur 3.500 Menschen als Teil der bulgarischen Minderheit. Viel mehr Menschen haben aber den Pass angenommen. Zum Beispiel Lkw-Fahrer.

0: Deswegen sind wir jetzt hier. In Gevgelia, an der griechischen Grenze. Die Stadt wird auch das Las Vegas des Balkan genannt. Überall Casinos, Wettbüros und noch einmal Casinos.
1: Willkommen im Casino Flamingo, direkt an der Tankstelle. Hey, da ist auch die österreichische Flagge da hinten.
0: Na klar, in der größten Casino-Stadt auf dem Balkan darf der österreichische Glücksspielkonzern Novomatic natürlich nicht fehlen. Aber das ist eine andere Geschichte. Wir sind wegen der LKW-Fahrer hier. Einem sind wir den halben Tag hinterhergefahren. Und jetzt hat er endlich Zeit.
2: Er ist hier.
1: Genial.
3: Ja, ich bin Stojan Atanasov, arbeite als Fahrer. In der Zisterne fahre ich Gorivo. Diesel, Benzin, so wie ich. Naftenderivate.
0: Stojan Atanasov arbeitet als Tankwagenfahrer. Er transportiere Diesel und Benzin von Griechenland nach Nordmazedonien, erzählt er. Mit seinem Pass aus Nordmazedonien darf er sich nur 3 Monate im Jahr in der EU aufhalten. Deswegen hat er den bulgarischen Pass angenommen.
4: Es ist nicht so, dass ich den bulgarischen Pass will. Ich muss ihn nehmen, aus existenziellen Gründen. Ich möchte mich nicht als Bulgare bezeichnen. Ich bin keiner und werde es auch nicht sein. Aber ich habe keine Wahl.
0: Stojan Atanasov ist sichtlich verärgert über das bulgarische Veto.
4: Wenn Nordmazedonien der EU beitritt und der Pass anerkannt wird, gebe ich meinen bulgarischen Pass sofort zurück. Ich würde ihn zerreißen. Ich brauche ihn nicht.
0: Ob er eine Message an die EU habe, fragt Franziska ihn.
4: Europa sollte Bulgarien klar sagen, ein Mazedonier ist ein Mazedonier, ein Bulgare ist ein Bulgare. Ich kann kein Bulgare sein. Der Pass wurde aus Notwendigkeit genommen, nicht aus Überzeugung.
0: Das ist die Message, die Stojan an die EU hat. Aber was sagt die EU? Im Oktober 2024 ist die EU-Kommissionspräsidentin Ursula von der Leyen zu Besuch in Skopje. Auf einer Pressekonferenz sagt sie:
5: We have a very clear goal in sight. And this is to open the fundamentals cluster as soon as possible. We're almost there. We know it's about the constitutional change that your country committed to.
0: Nordmazedonien soll also seine Verfassung ändern. Schon wieder. So sieht es ein Kompromissvorschlag vor, den Frankreich vorgelegt hat. Die Regierung in Skopje will die Verfassung aber nicht ändern, solange es keine Garantien bekommt, dass Bulgarien nicht weitere Forderungen erhebt. Etwa die Forderung, die Schulbücher umzuschreiben. Sind diese Sorgen berechtigt? Das ist eine Frage für Thomas Weitz, Delegationsleiter der österreichischen Grünen im EU-Parlament und Berichterstatter für Nordmazedonien. Er kennt den bilateralen Streit bis ins letzte Detail.
6: Wie lange haben wir denn eigentlich Zeit, damit ich das circa weiß?
7: Ich habe Zeit heute.
6: Angesichts Ihres Backgrounds, auch als Landwirt in der Steiermark, hätten Sie sich jemals gedacht, dass Sie eines Tages in einen Geschichtsstreit zwischen 2 Balkanländern hineingezogen werden?
7: Als gelernter Österreicher ist mir die Bedeutung von Geschichte und die Komplexität von Geschichte bewusst. Und gerade am Balkan spielen Fragen von Identität und Geschichte eine enorme Rolle, oft auch eine überbewertete, weil halt vieles in der Vergangenheit nie aufgearbeitet wurde und das halt immer wieder Vorurteile repliziert. Und also insofern, es hat mich nicht überrascht, aber die Intensität, die hat mich schon überrascht.
0: Was genau sind denn jetzt die Forderungen der EU? Fragt Franziska. Und Weitz holt lange aus. Offiziell fordert die EU-Kommission nur die Änderung der Verfassung. Das ist auch die Botschaft, die Ursula von der Leyen immer wieder wiederholt, wenn sie in Skopje ist. Bulgarien reicht das aber offenbar nicht. Es geht ihnen auch um, Zitat,
7: um eine gemeinsame Interpretation der Geschichte, um dieselbe Information in den Textbüchern, in den Schulbüchern.
0: Schulbücher umschreiben, also Denkmäler austauschen. Anstatt dem aber einen Riegel vorzuschieben, haben die französischen Vermittler, hören Sie selbst. selbst.
7: Und Bulgarien hat diese Forderungen in einem Protokoll, also einem Annex zu den Ratsschlussfolgerungen verankert. Und der Trick der Franzosen hätte sein sollen, wir separieren die bilateralen, also zwischenstaatlichen Fragen von den europäischen und sagen, okay, die europäische Frage, die muss beantwortet werden, also Aufnahme der bulgarischen und anderer Minderheiten in die Verfassung, während wir alle anderen bilateralen Fragen in ein Protokoll verräumen, das ein Annex ist, also ein Protokoll zu den Ratsschlussfolgerungen, aber nicht Teil der eigentlichen Ratsschlussfolgerungen, wo wir all das verschriftlichen, was Bulgarien gerne hätte, dass Nordmazedonien tut, aber das separieren wir sozusagen, die bilateralen Fragen von den europäischen. Und das hat in dem Moment nur bedingt funktioniert.
0: Das war jetzt sehr viel auf einmal. Was Weiz sagen will, die Bulgaren haben abseits der Verfassungsänderung auch den Geschichtsstreit in die EU-Ratsschlussfolgerungen reingeschmuggelt. In einem Annex. Und die Franzosen haben das nicht klar getrennt. Ob bewusst oder unbewusst, wissen wir nicht. Sicher ist, mit den EU-Beitrittskriterien hat das nichts mehr zu tun.
7: Das wäre so gewesen, wie wenn Österreich gesagt hätte, also wir stimmen dem Beitritt Sloweniens so lange nicht zu, solange Slowenien nicht die Geschichtsinterpretation übernimmt, wie wir sie getroffen haben. Ich bin ein Südsteirer, mein halber Betrieb ist in Slowenien, mein Großvater ist aus Ungarn, ich schaue nach Ungarn, also ich bin in diesem Dreiländereck unterwegs. Selbst zwischen befreundeten Staaten, wie zuerst Österreich und Jugoslawien, aber spätestens klar befreundeten Staaten zwischen Österreich und Slowenien, haben wir mindestens 50 Jahre gebraucht, um zu einer mehr oder weniger gemeinsamen Interpretation unserer gemeinsamen Geschichte zu kommen, und das zwischen zwei Staaten, die freundlich, aktiv, proaktiv versuchen, hier gemeinsam Geschichte zu bearbeiten und eine gemeinsame Interpretation. Das ist etwas, das braucht sehr viel Zeit.
0: Heute ist die bulgarische Lesart: keine Beitrittsverhandlungen, solange Nordmazedonien sich nicht auf eine gemeinsame Interpretation der Geschichte einigt. Die EU-Kommission wiederum interpretiert es anders.
5: For the European Commission, the situation is clear.
2: Für die EU-Kommission ist die Sache klar. Wenn Nordmazedonien die Verfassung ändert, ist völlig bewusst, dass das nicht einfach für euch ist, dann sollten wir unverzüglich mit der Aufnahme der Verhandlungen beginnen, ohne weitere politische Entscheidungen und Auflagen.
0: Das sagt die EU-Erweiterungskommissarin Marta Kos im Juli 2025 in Skopje. Aber Kos entscheidet am Ende nicht. Die EU-Mitgliedsländer tun das. Und Bulgarien hat bekanntlich ein Veto. Wie kommt es, dass die anderen Länder, vor allem die Franzosen, nicht stärker auf Bulgarien eingewirkt haben? Weiz sagt, vor dem Jahr 2022 gab es durchaus Druck auf Bulgarien, bei der Euro-Einführung zum Beispiel. Aber dann?
7: Dann ist Putins Armee in der Ukraine einmarschiert und
0: nachdem Bulgarien, ein NATO-Land, liegt in einer strategischen Lage am Schwarzen Meer. Es hat einen großen Anteil an russlandfreundlicher Bevölkerung.
7: In meiner Wahrnehmung wurde der Druck in dem Moment komplett von Bulgarien weggenommen, weil es wichtiger war, Bulgarien im pro-westlichen Camp zu halten. Wichtiger war, Bulgarien bei der Unterstützung der Ukraine auf der Seite Europas zu halten. Und vielleicht ist auch dieser etwas ambivalente und unklare Umgang mit diesen Protokollen oder mit den Forderungen Bulgariens auch ein Resultat davon. Es gab einfach andere Prioritäten.
1: Für mich war das fatal, weil was Bulgarien mit Nordmazedonien macht, das hat ja rhetorisch durchaus Parallelen zu Wladimir Putin. Also der spricht der Ukraine ja ebenfalls eine eigene Geschichte und Sprache ab, und Putin sagt im Endeffekt, ihr seid eigentlich Russen. Und jetzt lasst die EU zu, dass ein EU-Mitgliedsland, also Bulgarien, mit einer ähnlichen Rhetorik den Beitritt eines Kandidatenlandes blockiert, das seit über 23 Jahren im Warteraum sitzt. Und das ist, wenn man die Werte der EU ernst nimmt, eigentlich zutiefst antieuropäisch. Hallo Saschko.
8: Hey. Wie kann ich dir helfen?
1: Ja, ich wollte dich nochmal anrufen, nachdem diese Recherche vorbei ist. Und ich wollte dir eine persönliche Frage stellen, nämlich wie es für dich eigentlich ist, nicht als Journalist, sondern als Bürger, seit 30 Jahren in einem Land zu leben, das solchen Streit mit seinen Nachbarn hat.
8: Aha. Ja, ich verstehe. Also seit unsere Unabhängigkeit zurück in 1991, damals war ich 24 Jahre alt. Mhm. Und dann in dieses Jahr hat Toto Cutugno mit dieses Lied Unite Europe gewonnen. Mhm. Seit damals, ich bin ein überzeugter Europäer, nicht wegen dem Lied selber, sondern weil viele andere Sachen sind für mich wichtig. Und ich bin jetzt 58 geworden, also mehr als 30 Jahre sind vorbei und wir haben uns nicht mit Europa united sozusagen. Und sind meine Kinder auf diese Alter 25, 24. Und ich will nicht, dass die noch weitere 30 Jahre dafür erwarten, dass wir Teil von Europa werden.
9: Conte, così lontano e diverso.
1: Das heißt, deine Kinder sind jetzt 24, genauso wie du damals. Und haben sie Hoffnungen, dass Nordmazedonien der EU beitritt?
8: Die beiden, die ich habe, wollen nicht Mazedonien verlassen. Aber ich denke, dass wie auch die Mehrheit hier, die haben jetzt keine große Hoffnung, dass es wird in der Nähe Zukunft passieren.
0: Unite, unite, Europe. Am Ende gibt es nur noch eine Frage zu klären. Goran Sadikario, der Direktor der Holocaust-Gedenkstätte in Skopje, hat am Anfang dieser Folge einen Vorwurf erhoben. Die EU beteiligt sich an Holocaust-Verzerrung auf dem Balkan. Kann man das so sagen? Noch einmal Ulf Brunnbauer, der Historiker aus Regensburg.
10: Gut, das ist natürlich jetzt auch vor dem Hintergrund auch der politischen Debatte zu sehen. Also ich würde jetzt nicht so weit gehen, die Europäische Union da in Verantwortung zu nehmen für Holocaust-Verzerrung oder Leugnung.
0: Das Problem ist, sagt Brunnbauer, dass Bulgarien von Nordmazedonien verlangt, anti-bulgarische Aussagen zu unterlassen.
10: Und als solche beispielsweise werden in Bulgarien Denkmäler, Erinnerungsplaketten gewertet, wo eben davon die Rede ist, dass die makedonische Bevölkerung und insbesondere auch die dort lebenden Juden Opfer des bulgarischen Faschismus wurden.
0: Jetzt noch stehen alle diese Denkmäler. Aber wenn es je dazu kommen sollte, dass Nordmazedonien den Forderungen nachgibt, um der EU beizutreten, dann hätte die EU
10: eine Verantwortung für eine falsche Darstellung, die im Grunde genommen ja dem Ziel der Europäischen Union, so eine gesamteuropäische Holocaust-Erinnerung auch zu befördern, zuwiderläuft. Insofern ist diese Aussage des Museumsdirektors jetzt auch nicht völlig an den Haaren herbeigezogen.
0: Goran Sadikario führt weiterhin Gäste durch seine Gedenkstätte. Wer weiß, vielleicht ist nach Claudia Bauer, der Europaministerin aus Österreich, ja bald wieder eine hochrangige Persönlichkeit darunter. Am Ende der Führung stehen sie alle vor demselben Eisenbahnwaggon der bulgarischen Armee, die damals die Deportationen durchgeführt hat.
1: So it's very hard to then neglect and say that there was no occupation.
11: It is hard for us to understand why, but it's easy for them to say no.
0: Es ist schwer, das zu leugnen, wenn man den Eisenbahnwaggon sieht, sagt Franziska. Goran Sadikario macht eine lange Pause und antwortet: Es ist schwer für uns, das zu begreifen. Aber es ist einfach für sie, Nein zu sagen.

0: Das war die dritte Folge von Im Warteraum der EU, eine Doku-Podcast-Serie von Franziska Tschinderle. Marie-Louise Stockinger hat gesprochen, Studiotechnik Manuel Radinger, Redaktion Ute Maurenböck. 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In der nächsten Folge reist Franziska Tschinderle, die sich seit Jahren mit dem Balkan beschäftigt, nach Montenegro. Das Land ist derzeit der Frontrunner und will bis 2028 das 28. Mitglied der EU sein. Wie realistisch das ist, hören Sie morgen. Vom politischen Spannungsfeld zwischen EU-Erweiterung und Balkan wechseln wir nun in ein musikalisches Grenzgebiet. Im Musikradiokolleg geht es diese Woche nämlich um die katalanische Musikerin Rosalía. Mit ihrem dritten Studioalbum Motomami erschafft sie 2022 ein Universum, das auf einer ausgeglichenen Vorstellung von Weiblichkeit beruht, in Motorradlederkluft und mit langen Acrylnägeln. Auch musikalisch geht Rosalía mit Motomami eine neue Ära ein. Jazz soll hier auf Reggaeton treffen, Hip-Hop auf Bolero und Bachata. Lateinamerika steht im Fokus, damit begeistert Rosalía die Massen, eckt aber auch an. Teil 3 des Radiokollegs über die Pop-Visionärin und Grenzgängerin von Melissa Erhardt und Siri Malmborg.
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0: Es ist März 2021. Weltweit ist Covid-19 ausgebrochen. Das Leben ist auch nach Monaten Pandemie im Ausnahmezustand. In Österreich ist gerade der dritte Lockdown vorbei. Rosalia sitzt im Studio in Los Angeles und postet auf Instagram.
1: Hoffentlich ist diese Platte bald fertig. Dann kann ich endlich heim. 2 Jahre habe ich meine Familie und mein Zuhause nicht mehr gesehen. Ich halte es nicht mehr aus.
0: Es sind Einblicke aus ihrem Instagram-Account Hola Motomami, eine Art Online-Tagebuch. Hier teilt sie Clips aus dem Studio, Fotos von sonntäglichen Spaziergängen in botanischen Gärten und Screenshots von Büchern, Filmen, Künstlern und KünstlerInnen, die sie für ihr drittes Album Motomami inspirieren. Auch das Heimweh nach Spanien wird eine Rolle auf dem Album spielen. Motomami wird das erste persönliche Album von Rosalía. Ein intimes Selbstporträt mit Themen, die zentral für sie sind. Die Bedeutung von Familie, von Gott und von harter Arbeit, der Ruhm als flüchtiger Zustand, der wieder vergeht, aber auch Sexualität, Selbstbestimmung und Freiheit. Als Musikerin, Künstlerin und als Frau.
2: Das Motomami-Universum war ein sehr feminisiertes Universum, aber mit einer sehr kraftvollen Vorstellung von Weiblichkeit.
0: Sagt Marta Salicru. Sie ist Musikjournalistin aus Barcelona und hat ein Buch über Rosalías Motomami-Ära geschrieben. Die spanische Künstlerin und Kulturkritikerin Julieta Wibel sieht es ähnlich.
3: Sie mischt auf ihrem Album zwei Konzepte. Moto, das Motorrad, also etwas sehr Urbanes, Schnelles und Kraftvolles. Und Mami, das Feminine, das Verletzliche, die Nacktheit. Auf dem Cover ist sie ja schließlich nackt. Sie spielt also stark mit Gegensätzen.
0: Die Motomami geht auf einen Spitznamen für Rosalías Mutter zurück und wird von Fans schnell als feministische Figur aufgegriffen. Eine Motomami kann alles, so die Logik. Sogar auf Plakaten zum feministischen Kampftag am 8. März taucht sie auf. Eine Motomami kämpft für ihre Rechte. Eine Motomami passt auf andere Motomamis auf.
3: Ich habe das Gefühl, sie hat sich da auch für queere Rechte positioniert. So nach dem Motto, ich bin so, meine Freundinnen sind so und das ist völlig okay. Und noch was anderes. Gerade Rosalía gilt ja oft eher als haute couture, also als sehr edel, sehr elegant. Dass sie dann ein Album rausbringt, das so urban und so frech ist, extrem frech eigentlich, mit eingebauten TikTok-Memes und viralen Audios, das war überraschend. Es war so nahbar und die Botschaft war sehr feministisch, auch was den Sound angeht.

0: Auf Motomami werden Stimmen verzerrt, die Produktionen wirken teils schroff und kantig und Rosalía rappt. Der Flamenco bleibt, aber was jetzt im Fokus steht, sind die Musikwelten Lateinamerikas.
1: Chica, ¿qué dices? Saoko, papi, saoko.
2: Pues, por ejemplo, un término fue saoko, ¿no? Era una referencia a un tema clásico del reggaetón.
3: Saoko ist eine Anspielung auf einen Klassiker des Reggaetons, der Stil, auf dem das Album aufbaut und den sich hier mit anderen Stilen mischt. Auf Saoko zum Beispiel mit Jazz. Es ist quasi ein avantgardistisches Reggaeton-Album. Auch aus Gender-Perspektive. Reggaeton ist ein Genre, das oft stark männlich geprägt war, in dem Frauen häufig zu Objekten reduziert wurden. Und genau diese Geschlechterkonventionen bricht sie auf unterschiedliche Weise auf.
4: Sie ist nicht die Erste, die so etwas macht. Das ist bei spanischen Crossover-Stars ziemlich üblich. Es ist zwar eine andere Region, aber immer noch dieselbe Sprache. Und der Weg führt oft in den Reggaeton. Er ist sozusagen die Popmusik Lateinamerikas im 21. Jahrhundert.
5: Popmusik of Latin America in the 21st century.
0: Richard Villegas ist in der Dominikanischen Republik aufgewachsen und schreibt für Medien wie Pitchfork und Rolling Stone. In seinem eigenen Podcast Songmass spricht er über Indie-Musik aus Lateinamerika.
5: There's a relationship between Spain and Latin America that is just undeniable.
4: Zwischen Spanien und Lateinamerika gibt es eine Verbindung, die unbestreitbar ist, auch postkolonial. Lateinamerika ist zum Beispiel über Spanien mit Rockmusik in Berührung gekommen. Und Spanien hat den Reggaeton durch Lateinamerika bekommen.
5: You know, Spain got reggaeton through Latin America. And so Motomami
4: ist das Ergebnis dieses Austausches. Es gibt darauf Reggaeton, worüber ja immer alle sprechen, aber es gibt auch Bachata auf dem Album, etwa der Song, den sie mit The Weeknd aufgenommen hat.

0: Auch auf dem Album zu hören eine neue Interpretation von Delirio de Grandeza, ein Bolero des kubanischen Musikers Justo Betancourt aus 1968. Rosalía kombiniert ihn mit einem Sample des US-amerikanischen Rappers Soulja Boy.
1: And so there is this interesting sort of collage of.
2: Das ist also eine spannende Collage lateinamerikanischer Einflüsse. Zusammen mit ihren spanischen, traditionellen Wurzeln, ihren elektronischen und experimentellen Einflüssen sowie ihrer klassischen Ausbildung.
1: Experimental music.
0: 2022 ist ein großes Jahr für Latin Music, jenem Sammelbegriff, der unterschiedliche Genres wie Reggaeton, Bachata, Cumbia oder Rap beinhaltet. Musik aus dem lateinamerikanischen Raum boomt. Verantwortlich sind vor allem Musik-Streaming-Dienste und Social Media. Der puerto-ricanische Musiker Bad Bunny wird 2022 zum dritten Mal in Folge der meistgehörte Künstler auf Spotify und in den USA überholt Latin Music sogar Country Music. Schon vor Motomami kollaboriert Rosalía mit Latino-Größen wie Bad Bunny, J Balvin aus Kolumbien oder dem puerto-ricanischen Musiker Rauw Alejandro. Mit ihm ist sie zu dieser Zeit liiert. Sie taucht aber nicht nur musikalisch in die Latin-Welt ein.
3: Bei Rosalía sind musikalisches und sprachliches Vokabular oft ein und dasselbe. Mit den Worten, die sie wählt, will sie sich an einen musikalischen Ausdruck anpassen. Wenn es ihr künstlerisch notwendig erscheint, erfindet sie neue Begriffe, wie etwa Motomami. Sie hat aber auch kein Problem damit, auf Wörter aus anderen Traditionen und Sprachen oder auf Slang-Ausdrücke zurückzugreifen.
2: Ich bewundere Rosalías Neugier. Sie ist eine großartige Studentin der Musik. Und als Künstlerin sehr stark darin, Ideen aufzunehmen, weiterzuentwickeln und auszubauen. Aber es gab auch Momente, die ich, wenn ich es so sagen darf, ein bisschen cringe fand.
0: Richard Villegas meint zum Beispiel Saoko, ein Wort aus dem Afro-Karibischen, das das Gefühl von Freude beschreibt, das mit dem Tanzen verbunden ist. Es stammt wahrscheinlich aus einem rituell-religiösen Ursprung und taucht schon 1958 bei der kubanischen Musikerin Celia Cruz auf. 50 Jahre später erscheint der gleichnamige Hit von den puerto-ricanischen Rappern Wisin und Dead.

0: Something like that, you know, made me a bit uncomfortable.
1: Das hat mich unangenehm berührt, weil Saoko sehr puerto-ricanischer Slang ist. Später im Song spricht sie auch von La Pampara, was nicht einfach nur ein dominikanischer Ausdruck ist, sondern ein

0: Culture-Vulture, ein bisschen wie Cosplay. Aber man darf nie vergessen, Kontroversen sind nur das Salz in der Suppe der Popkultur.
1: Fremde Kulturen als Cosplay, als Kostüm. Wie Jägers meint damit, dass Rosalía sich an Ausdrücken und Symbolen bedient, die nicht ihre eigenen sind. Trotzdem, mit Motomami prägt Rosalía eine ganze Generation von Künstlerinnen. Nicht nur im spanischsprachigen Raum. Die deutsche Popmusikerin Nina Chuba ist Fan, aber auch Musikerinnen hierzulande. Kati Castillo etwa. Die gebürtige Salzburgerin lebt in Wien und macht Musik zwischen Latin Pop und R&B.
2: Das Erste, an was ich denke bei Motomami, ist, wie empowering und so real es ist. Ich finde vor allem, sie ist mit ihren Texten oft sehr zerbrechlich eigentlich und nimmt aber dann so harte, distorted Sounds. Und für mich war das halt einfach so, so was ich eh so praise, dass man sagt, okay, ich nehme Punkte vielleicht in meinem Leben, wo ich mich schwach gefühlt habe und mache dann halt so empowering Smash-Hits draus.
1: Für sie ist es vor allem Rosalías Zugang zur Musikproduktion, aber auch der ganzheitliche künstlerische Aspekt, der sie inspiriert.
2: So, dass es wieder mehr darum geht, wie schaut das aus, wie performe ich, tanze ich jetzt auf Spitze bei meinem Konzert, weil ich es einfach kann. Welche Choreografen kommen her, ChoreografInnen? Was für Leute kann ich da reinbeziehen, die halt ihre Kunst auch machen und dass man das zusammen machen kann und dass es so grandios wird? Ich glaube, das ist ein großer Impact, den sie auf Popmusik hat gerade.
1: Zur Albumveröffentlichung präsentiert Rosalía Motomami im Livestream auf der Videoplattform TikTok in einer eigens auf Smartphones zugeschnittenen Hochkant-Performance. Und auch live setzt sie mit der Motomami-Tour neue Akzente. Die spanische Künstlerin Julieta Wiebel dazu.
3: Was es so besonders gemacht hat, war die konzeptionelle Gestaltung. Normalerweise ist man es ja gewohnt, auf einer Bühne Musiker zu sehen, die Künstlerin selbst, visuelle Effekte und so weiter. Aber hier gab es im Grunde nichts. Nur eine weiße Leinwand, zwei Bildschirme, sie selbst und die Tänzerinnen. Ich glaube, gerade dieser Minimalismus hat die Tour so besonders gemacht. Es sind die Körper, die sprechen, die singen, die Figuren formen, etwa ein menschliches Motorrad. Im Grunde hat sie Konzepte aus Happening, Performance und Konzeptkunst in ein Popkonzert übertragen. Etwas, das man sonst eher aus der elektronischen Musik oder der Avantgarde kennt. Oft in eher geschlossenen Räumen in Städten wie Berlin, aber nicht in so einem großen Pop-Setting. Rosalía hat für so etwas ein gutes Gespür. Sie nimmt Elemente aus dem Underground und der Avantgarde und übersetzt sie in den Pop. Und das gelingt ihr außergewöhnlich gut.
0: Aus lateinamerikanischer Perspektive habe ich mich manchmal vielleicht unwohl gefühlt. Aber aus musikalischer Sicht halte ich es durchaus für bahnbrechend in gewissem Maße. Ich weiß nicht, ob jemals jemand wirklich der oder die Erste ist, etwas zu tun. Aber auf diesem Niveau an Mainstream-Popularität gehört sie auf jeden Fall zu einer sehr kleinen Gruppe.
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1: Am Mikrofon begrüßt Sie Lorenz Wildner. In Österreich hat die Teuerung weiter zugelegt. Nach Berechnungen der Statistik Austria hat der Preisanstieg im April im Jahresabstand 3,4% betragen. Im März waren es 3,2%. Volker Obermeier.
2: Ein zentraler Faktor für die Teuerung sind die Treibstoffpreise. Die höheren Kosten wegen des Kriegs im Nahen Osten machen knapp ein Drittel der Inflationsrate aus. Ein weiterer gewichtiger Faktor für das Plus im Jahres- und Monatsabstand ist der Dienstleistungssektor, wie zum Beispiel die Gastronomie. Nach Angaben der Statistik Austria sind die Preise überdurchschnittlich gestiegen. Konstant geblieben ist die Teuerung beim Wohnen. Unterhalb der 3,4%-Marke für den April liegt die Preisentwicklung bei Nahrungsmitteln.
1: Am heutigen 13. Prozesstag rund um den Spionagevorwurf gegen Egisto Ott haben sich die Geschworenen vor kurzem zur Beratung über die Schuldfrage zurückgezogen. Das achtköpfige Gremium muss 21 Hauptfragen beantworten. Gibt es einen Schuldspruch, müssen die Laienrichterinnen und Richter gemeinsam mit drei Berufsrichtern über die allfälligen Strafen entscheiden. Ott, ehemaliger Chefinspektor im mittlerweile aufgelösten Bundesamt für Verfassungsschutz und Terrorismusbekämpfung, wird vorgeworfen, im Interesse des russischen Geheimdienstes ohne dienstlichen Auftrag wiederholt Personendaten abgefragt zu haben. Seit rund 1,5 Jahren werden Plastik- und Metallverpackungen österreichweit im gelben Sack oder der gelben Tonne gesammelt. Laut dem Recyclingunternehmen ARA läuft die Umsetzung gut. Probleme ortet die ARA allerdings beim Textilmüll. Vanessa Gruber berichtet.
3: Pullis, Hosen, Schuhe. 200.000 Tonnen Altkleidung landen jährlich in den Sammelcontainern. Nur ein geringer Teil davon kann in Secondhand-Geschäften weiterverkauft werden. Daran müsse sich etwas ändern, sagt Thomas Eck, Vorstand des Recyclingunternehmens ARA.
4: Aktuell gibt es ja nur die karitativen Sammlungen, die etwa 25% des Materials benutzen. Der Rest ist aktuell verloren und den gilt es in Zukunft aufzubereiten.
3: Die ARA sammelt aktuell keine alten Textilien, stellt aber in Aussicht, das ändern zu wollen. Denn die EU sieht beim Textilrecycling neue Regeln vor. Dann müssen auch kaputte Stoffe richtig gesammelt und wiederverwertet werden.
1: Es ist ein besonderes Highlight in der Premier League. Arsenals Fans wachen heute mit einem speziellen Gefühl auf. Nach 22 Jahren sind die Londoner wieder englischer Fußballmeister. Weil Manchester City nur 1:1 gegen Bournemouth spielt, ist Arsenal eine Runde vor Schluss nicht mehr einzufangen, Daniel Kulowitz.
5: Quasi beim Zuschauen auf der Couch gewinnt Arsenal diesen 14. Meistertitel der Vereinsgeschichte. Die Fans der Gunners haben sich spontan auf den Straßen Londons zum Feiern getroffen.
6: We've been waiting 22 years for this. It's unbelievable.
5: 22 Jahre mussten wir warten, das haben wir uns verdient.
6: We deserved it after all these years. The last time we won the Premier League, I was 9 and I've never seen it in real life.
5: Beim letzten Meistertitel war ich 9 Jahre alt, sagt dieser Fan. Ich bin so glücklich.
6: I'm so happy, honestly. Waiting for years for this.
5: Den Enthusiasmus in den Augen der Fans zu sehen ist speziell, freut sich Arsenals Meistertrainer Mikel Arteta.
7: Just looking the engagement, the passion of our fans in their eyes, I said, wow, we've taken this now.
5: Artige Gratulationen kommen von Manchester City-Trainer Guardiola.
8: I'm fine. Congratulate Arsenal.
5: Und es könnte ja eine Traumsaison für Arsenal werden. In 10 Tagen steht man ja auch noch im Champions-League-Finale gegen Paris Saint-Germain.
1: Und wir schauen jetzt, was das Wetter bereithält.
9: Von Westen ziehen heute immer wieder Wolken heran mit Regen und auch mit ein paar gewittrigen Schauern. Am häufigsten regnet es am Nachmittag und am Abend von Vorarlberg bis Oberösterreich. Und am meisten Sonne gibt es im Osten und Südosten. Und hier wird es auch am wärmsten. Die Höchstwerte 16 bis 25 Grad. Außerdem weht lebhafter Wind aus West bis Nordwest. Morgen immer wieder Sonne, doch mit einer kräftigen Nordwestströmung auch Wolken und einzelne Schauer. Soweit das Wetter mit Gunda Schuller.
1: Und jetzt noch ein Blick auf die Themen des Mittagsjournals. Heute mit Julia Schmuck.
10: Wir berichten über einen bemerkenswerten Deal in der KI-Branche. Das Linzer Startup Emmy AI wird um viel Geld an den französischen KI-Konzern Mistral verkauft. Was Emmy AI kann und was der Verkauf für den KI-Standort Österreich bedeutet, besprechen wir zu Mittag. Und ein bemerkenswertes Fußballspiel mit einer politischen Dimension gibt es heute zwischen Süd- und Nordkorea. Und die Innenpolitik-Redaktion meldet sich aus dem Nationalrat, eines der zentralen Themen heute, die Änderungen im Asylsystem. Außerdem wenige Wochen vor der Budgetpräsentation der Regierung warnen heute Österreichs Universitäten vor einer beispiellosen Kürzung in ihrem Bereich. Und gute Nachrichten gibt es aus der Natur. Die Bienenvölker sind heuer gut über den Winter gekommen. Das alles und mehr ab 12 Uhr. Wir freuen uns auf Sie.
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0: Julia Schmuck im Studio. Willkommen zu einer Stunde Information am 20. Mai. Der Nationalrat beschäftigt uns heute im Haus am Wiener Ring, sorgt der Europäische Asylpakt heute Vormittag für intensive Debatten. In wenigen Wochen wird der Finanzminister im Parlament auch seine Budgetrede halten. Die Universitäten fürchten massive Einsparungen, sprechen von einem Super-GAU und kündigen Demonstrationen an. Außerdem schauen wir auf den bemerkenswerten Deal in der KI-Branche. Das Linzer Startup EMI AI wird um viel Geld an den französischen KI-Konzern Mistral verkauft. Was EMI AI kann und was der Verkauf für den KI-Standort Österreich bedeutet, besprechen wir. Und ein bemerkenswertes Fußballspiel mit einer politischen Dimension findet gerade zwischen Süd- und Nordkorea statt. Und in China geht der Besuch Putins weiter. Welche Erklärungen es bisher gab, hören Sie gleich. Und gute Nachrichten gibt es heute auch aus der Natur. Bienenvölker sind gut über den Winter gekommen. Und welches Wetter auf sie wartet, weiß Jörg Stieber.
1: Heute Nachmittag ziehen von Westen her weiterhin viele Wolken durch. Und von Vorarlberg bis Oberösterreich und bis in die nördliche Obersteiermark sind einige teils gewittrige Regenschauer dabei. Hier lockert es eher nur zwischendurch auf. Der eine oder andere Schauer bildet sich auch in Osttirol und Kärnten. Weiter im Osten bleibt es dagegen größtenteils trocken und zeitweise scheint auch die Sonne. Vielerorts weht lebhafter Wind aus West bis Nordwest und die höchsten Temperaturen liegen zwischen 15 Grad in manchen Alpentälern und 25 Grad im östlichen Flachland.
0: Wir starten heute im Nationalrat. Auf dem Programm die Asylpolitik, konkret die Umsetzung des Europäischen Asylpakts in österreichisches Recht. Es geht also los mit einem politisch viel umkämpften Thema. Die Freiheitlichen kritisieren seit Monaten die EU-weite Reform. Die Volkspartei verteidigt sie und sorgt heute mit einer Aktuellen Stunde dafür, dass die Reform gleich doppelt diskutiert wird. Intensive Wortwechsel waren also zu erwarten und die hat es auch gegeben, wie Felix Novak aus dem Parlament berichtet.
2: Die EU-Asylpolitik habe in der Vergangenheit nicht funktioniert und 2015 dürfe sich nicht mehr wiederholen. Das ist so ziemlich das Einzige, auf das sich alle Parteien heute einigen können. An der Reform lässt FPÖ-Chef Herbert Kickl kein gutes Haar, vor allem am neuen Verteilungsmechanismus.
3: Die Europäische Union kann uns jetzt Flüchtlingskontingente verordnen, wenn die Europäische Union feststellt, dass ein Mitgliedstaat überlastet ist. Na, da freuen sich die Spanier, da freuen sich die Griechen jetzt schon, weil wir dann eine entsprechende Zahl von Völkerwanderern nach Österreich bekommen. Und wenn wir sie nicht haben wollen, weil die Bevölkerung das nicht will, dann müssen wir für jeden Einzelnen, den wir nicht haben wollen, Strafe zahlen. Wir zahlen also Strafe dafür, dass wir die eigene Bevölkerung schützen wollen vor importierter Gewalt und vor Islamismus.
2: Der ÖVP wirft Kickl hier fehlende Glaubwürdigkeit vor. Tatsächlich sei er gegen den sogenannten Solidaritätsmechanismus gewesen, antwortet Innenminister Gerhard Karner, ÖVP. Hier habe man aber einen guten Kompromiss erzielt.
4: Wenn man so einen Kompromiss schließt, dann ist es notwendig, dass man auch für sich, und ich bin verantwortlich für Österreich als Innenminister, auch es wieder rausholt. Österreich ist vom Solidaritätsmechanismus ausgenommen. Warum? Weil Österreich über die letzten Jahre massiv belastet war. Ich sage das nur, um die Bevölkerung auch korrekt zu informieren.
2: Neben diesem Mechanismus sieht der Asylpakt auch etwa Rückkehrzentren in sicheren Drittstaaten vor. Außerdem soll es in der Grundversorgung von Asylwerbern erweitert Sanktionsmöglichkeiten geben. Und am Flughafen sollen Asylsuchende länger festgehalten werden können. Der Pakt soll außerdem Verfahren bei geringer Anerkennungswahrscheinlichkeit beschleunigen. Außerdem will die Regierung die Familienzusammenführung, die noch bis Jahresmitte pausiert ist, künftig kontingentieren. Die genaue Quote ist aber noch nicht bekannt. In der Parlamentsdebatte wird allerdings nur zum Teil über Details dieser Vorhaben diskutiert. Geprägt ist sie vielmehr von Zwischenrufen und gegenseitigen Anschuldigungen. So sei die FPÖ nur aus einem Grund gegen den Asylpakt, sagt Maximilian Köllner, SPÖ.
5: Weil sie eben von Problemen leben als FPÖ und nicht Probleme lösen wollen. Und wir wollen Probleme lösen. Und mit der größten Reform im europäischen Asylsystem seit rund 20 Jahren machen wir nun einen EU-weiten großen Schritt nach vorne und bringen Menschlichkeit und Ordnung in Einklang.
2: Noch schärfer formuliert es Neos-Clubchef Yannick Schetti.
6: Sie schreien am lautesten und liefern am wenigsten. Herr Kickl, wie viele Rückführungsabkommen haben Sie eigentlich geschlossen? Null. Null. Kein einziges Rückführungsabkommen. In den letzten 12 Monaten dieser Regierung haben wir 5 Rückführungsabkommen geschlossen, Herr Kickl.
2: Für Aufregung sorgt auch die Rede von Sigrid Maurer von den Grünen, die der FPÖ nicht nur Rassismus vorwirft.
7: Herr Klubobmann, wie naiv ist denn das bitte, dass sich Österreich einmauern kann in eine Festung, wir uns von ganz Europa lossagen und mit niemandem mehr irgendwas zu tun haben. Und Sie lügen den Menschen mit diesen Behauptungen, dass das möglich wäre und dass irgendwas lösen würde, ins Gesicht.
2: Weil sie sich weigert, die Worte Lüge und Rassismus zurückzunehmen, bekommt Maurer einen Ordnungsruf von Nationalratspräsident Walter Rosenkranz, FPÖ. Einen solchen fordern die Grünen auch für den von der FPÖ verwendeten Begriff der Remigration.
8: Jetzt soeben ein Zwischenruf vom Abgeordneten Lukas Hammer, der Remigration monstriert als rechtsextremen Kampfbegriff. Das ist durchaus eine Bedeutung davon. Vom Wortkern her ist es das nicht.
2: Einen Ordnungsruf erteilt Rosenkranz in diesem Fall folglich nicht.
0: Felix Nowak war das aus dem Parlament. Und wir gehen jetzt weiter, wenige hundert Meter weiter, ins Wiener Landesgericht, wo heute im Spionageprozess gegen Egisto Ott das Urteil fallen wird. Beobachtet wird der Prozess wie immer von Beate Tomasowitsch aus der Chronik-Redaktion. Guten Tag.
9: Ja, hallo.
0: Wir hören Sie jetzt nur ganz schlecht. Beate Tomasowitsch, guten Tag.
9: Okay. Ja, guten Tag. Können Sie mich jetzt besser hören?
0: Ja, jetzt funktioniert es gut. Kurz nach 9 Uhr haben sich die Geschworenen zur Beratung zurückgezogen. Gibt es denn schon ein Urteil?
9: Nein, Urteil gibt es noch keines. Irgendwann heute wird es kommen, aber wir warten ja alle gespannt. Viele Kolleginnen und Kollegen sind auch da. Das Medieninteresse ist dort.
0: Wir können Sie momentan nur ganz schlecht verstehen. Ich würde sagen, wir probieren es an einer späteren Stelle noch einmal. Wir nehmen mit, es ist noch kein Urteil gefallen. Wir probieren es später mit einer hoffentlich besseren Leitung weiter. Und wir schauen jetzt weiter in den Nahen Osten, wo Israel zuletzt immer weiter in den Libanon vordringt. Die Terrormiliz Hisbollah versucht, der militärischen Überlegenheit Israels etwas entgegenzusetzen und setzt dabei zunehmend auf Taktiken aus dem Ukraine-Krieg. Mit modernen Glasfaser-Drohnen wurden zuletzt mehrere israelische Soldaten getötet. Die Miliz feiert das als großen Erfolg und stellt die Angriffe öffentlich zur Schau, wie Paul Huemer aus dem Libanon berichtet.
10: Die Propagandamaschine der Hisbollah läuft derzeit auf Hochtouren. Das Internet wird mit immer neuen Videos geflutet, unterlegt mit martialischer Musik, inszeniert wie aus einem Kriegsfilm. Sie zeigen präzise Drohnenangriffe auf israelische Militärfahrzeuge und Soldaten im Grenzgebiet, Bilder, die Stärke demonstrieren sollen, die Botschaft, wir können zurückschlagen. Die Miliz hat gelernt, die Technologien der modernen Kriegsführung zu nutzen, sogenannte Glasfaserdrohnen, seit Jahren erprobt und gefürchtet im Ukraine-Krieg. Ihre Signale werden nicht per Funk, sondern über hauchdünne Kabel übertragen, die sich während des Flugs von einer Spule an der Drohne abwickeln, erklärt Drohnenexperte Zachary Kellenborn. Sie können deshalb kaum geortet und auch nicht durch elektronische Störsender außer Gefecht gesetzt werden. Genau das macht sie für die Hisbollah besonders wertvoll. Israel verfügt zwar über eines der modernsten Luftverteidigungssysteme der Welt, doch genau darin liegt ein Dilemma. Der Abschuss einer einzelnen Drohne kann Zehntausende Dollar kosten, die Drohnen selbst teilweise nur wenige hundert. Wenn Israel keine Alternativen findet, kann das langfristig zu einem echten Problem werden, sagt der Militäranalyst.
11: Yeah, it definitely is a challenge over time. Especially if Israel continually uses much more advanced surface-to-air missiles.
10: Mehrere israelische Soldaten wurden bei diesen Angriffen getötet, viele verletzt. Die Hisbollah feiert die Nadelstiche als riesigen Propagandaerfolg. An der Realität am Schlachtfeld werden sie aber nicht viel ändern, sagt Drohnenexperte Zachary Kellenborn.
11: May extend the length of the conflict, but may not necessarily give Hezbollah a game-winning tool.
10: Sie können den Krieg in die Länge ziehen. Ein Game-Changer sind sie allerdings nicht. Israel rückt immer weiter im Süden des Libanon vor. Die Hisbollah kämpft ums Überleben, so sehr die martialischen Bilder im Netz auch etwas anderes behaupten wollen.
0: Paul Hoemat berichtet. Was bedeutet der Handelsdeal zwischen den USA und der Europäischen Union und wie steigt die EU dabei aus? Mit dieser Frage beschäftigen wir uns jetzt. Der Chefverhandler des EU-Parlaments, Bernd Lange von den Sozialdemokraten, zeigt sich am Vormittag zufrieden mit dem, was das Parlament da in der Nacht reinverhandeln konnte. Ein guter Deal für Europa sei er deswegen aber weiterhin nicht, sagt er. Aus dem EU-Parlament in Straßburg berichtet Johannes Perterer.
12: Die USA heben keine Zölle höher als 15% auf die meisten Waren aus der EU ein. Dafür schafft die EU die meisten Zölle auf US-Industriewaren ab. Das ist der Handelsdeal mit den USA, auf den sich nun auch die EU geeinigt hat. Das EU-Parlament konnte noch mehrere Punkte in der Einigung unterbringen. Ein Ablaufdatum des Deals mit Ende 2029, Schutzmechanismen für ein Aussetzen des Deals und die Forderung der EU bis Ende des Jahres die erhöhten US-Zölle auf Aluminium- und stahlhaltige Produkte unter 15% zu bringen. Bernd Lange, Chefverhandler des EU-Parlaments von den Sozialdemokraten, zeigt sich den Umständen entsprechend zufrieden. Einer meiner Lieblingssongs von den Rolling Stones ist You Can't Always Get What You Want. Wir haben nicht gekriegt, was wir wollten, aber was wir brauchen, nämlich ein Sicherheitsnetz in den Handelsbeziehungen mit den USA.
13: In the relation with the United States.
12: Auch EU-Handelskommissar Maroš Šefčovič zeigt sich in einer ersten Reaktion erfreut. Er sagt, der Deal habe trotz Turbulenzen gehalten. Die EU habe gezeigt, dass sie ein verlässlicher Handelspartner sei. Von der US-Regierung kam in den vergangenen 9 Monaten immer wieder die Kritik, dass die EU zu lange brauche, um den Handelsdeal umzusetzen. Dazu Bernd Lange. Wir unterscheiden uns hier sehr stark von den USA. Wir machen Handelspolitik auf demokratischem Wege mit dem EU-Parlament und den Mitgliedsländern. In Europa gibt es nicht einen Mann, der alles entscheidet, was völlig unberechenbar ist. Noch unklar ist, wie der US-Präsident auf die Einigung der Europäer reagieren wird. Bernd Lange gibt sich gelassen. Ich habe am Montag mit einem Mitglied der US-Regierung gesprochen. Er hat mir den Eindruck vermittelt, dass Trump nur sagen können will, null Zölle für US-Produkte in Europa. Darüber hinaus wird er sich demnach die Details des Deals gar nicht anschauen. Das EU-Parlament habe noch einiges retten können im Handelsdeal mit den USA solange. Dennoch hat seine Freude über die Einigung auch klare Grenzen, betont er am Schluss der Pressekonferenz auf Deutsch.
13: Nein, ich würde das nicht als gut Deal bezeichnen. Nach wie vor nicht.
12: EU-Kommissionspräsidentin Ursula von der Leyen hat Lange zufolge den Deal vergangenen Sommer nur abgeschlossen, weil Trump in den Verhandlungen Handels- und Sicherheitspolitik miteinander verknüpft habe und dabei immer wieder die Frage aufgeworfen habe, ob Europa die Ukraine auch alleine verteidigen könne.
0: Und wir schauen jetzt einmal mehr auf den Besuch des russischen Machthabers Wladimir Putin in China, Tag 2 heute des Staatsbesuchs. Heute Nachmittag soll es ein Vier-Augen-Gespräch zwischen den beiden Staatschefs geben. Und dazu bei mir im Studio unser langjähriger Russland-Korrespondent Christian Lieninger. Guten Tag.
14: Guten Tag.
0: Am Vormittag gab es eine größere Gesprächsrunde. Was ist denn dabei herausgekommen?
14: Ja, das sind gleich nach dem feierlichen Empfang Putins vor der großen Halle des Volkes die Delegationen in große Runde zusammengetreten. Mehr als 40 Personen waren da im Saal. Es sind einige Deklarationen, Wirtschaftsverträge unterzeichnet worden und die beiden Präsidenten haben sich dann vor allem zu 2 Themen geäußert. Das eine war, wie eng und unerschütterlich die Partnerschaft der beiden Länder ist und dass die auch weiter ausgebaut werden soll. Und das zweite war, welche Rolle China und Russland in der Weltpolitik spielen wollen. Sie wollen die entscheidenden Spieler in einer sogenannten multipolaren Weltordnung sein. Was das im Klartext heißt, man erkennt die Führungsrolle der USA nicht mehr an und möchte selber auf selber Höhe mitspielen. Aber was ganz besonders aufgefallen ist, es hat keine Aussage der beiden Präsidenten zu einem Projekt gegeben, das sich Russland schon sehr lange wünscht. Und das ist die große Gaspipeline von Russland nach China. Kraft Sibiriens 2 heißt die.
0: Die Erwartungen Russlands auf eine Zusage bei der Pipeline sind also noch nicht erfüllt worden. Welche Bedeutung hat denn die Pipeline für Russland? Geredet wird ja schon lange darüber.
14: Ja, mit Beginn des Krieges hat Russland seinen wichtigsten Kunden für Erdgas verloren. Das war Europa. Nach China exportiert Russland derzeit nicht einmal ein Drittel der Menge, die es früher nach Europa exportiert hat. Mit dieser neuen Pipeline würde jetzt noch ein weiteres Drittel dazukommen. Allerdings China sagt auch, so eine Pipeline, daran baut man 10 Jahre. Das ist also nichts, was schnell etwas wirtschaftlich verändern würde. Trotzdem für Russland ein ganz wichtiges wirtschaftliches Projekt. Aber Russland sagt auch immer wieder, China ist ein extrem harter Verhandler. Die wollen eigentlich nur Preise fürs Gas zahlen, bei denen sich die Pipeline für Russland nicht mehr auszahlen würde.
0: Da sind wir schon mittendrin in der wirtschaftlichen Bedeutung des Besuchs. Sie berichten seit vielen Jahren aus Russland. Eine große russische Wirtschaftsdelegation ist ja mit in China. Welche Interessen gibt es denn da?
14: Ja, ich glaube, man kann es gar nicht oft genug betonen. Russland ist von China wirklich wirtschaftlich abhängig. China hat die Rolle für Russland eingenommen, die früher Europa gespielt hat. Europa war früher Technologielieferant für Russland, ist dann mit dem Krieg ausgefallen. Jetzt ist es China. Dass China da eingesprungen ist, ist der Grund, warum die Sanktionen, die der Westen gegen Russland verhängt hat, nicht so gewirkt haben, wie sich der Westen gewünscht hat. Die Hilfe Chinas macht es für Russland erst möglich, diesen Krieg weiterzuführen. Nicht nur, dass China russisches Öl und Gas kauft. China liefert Russland inzwischen fast alles. Es liefert Autos, es liefert die Maschinen, die in den Fabriken stehen, und es liefert auch Elektronikbauteile, die zum Teil in Drohnen und Raketen verbaut werden.
0: Also eine riesige Abhängigkeit Russlands da von China. Das sind die wirtschaftlichen Aspekte rein auf der symbolischen Ebene. Was bedeutet dieser Besuch für Russland?
14: Nun, für Putin war das sicher ein wichtiges, symbolisches Zeichen, dass er da nach China fahren kann. Putin hat ja in letzter Zeit wirtschaftlich, insgesamt nicht nur wirtschaftlich, in vielen Bereichen ein bisschen schwächer gewirkt. Wir haben die Parade zum 9. Mai, die alljährliche, erlebt, wo Russland das erste Mal keine Panzer und Raketen auffahren hat lassen, aus Angst offenbar vor russischen Drohnenangriffen. Im Krieg läuft es offensichtlich nicht ganz so, wie es sich Russland wünscht. Die Wirtschaft ist zwar noch in keiner schlimmen Krise, aber sie schwächelt sehr. Die Bevölkerung ist zusätzlich kriegsmüde. Das heißt, Putin steht nicht so stark da, wie er sich's wünschen würde. Und dass er da jetzt nach China fährt und sagen kann, wir haben da einen Partner, der in allen Zeiten zu uns steht, das wirkt sowohl nach innen als nach außen stärkend für Putin.
0: Während Putin in China ist, geht der Krieg in der Ukraine weiter. China hätte einen großen Hebel in der Hand, hier Druck auszuüben. Macht das bisher nicht wirklich? Gab es bisher Signale beim Treffen, dass China das künftig machen wird?
14: Ja, China wäre wahrscheinlich das einzige Land, das Russland wirklich dazu zwingen könnte, diesen Krieg zu beenden durch seine wirtschaftliche Macht. Aber es hat bei diesem Treffen keinen Aufruf zur Beendigung des Krieges gegeben. Das heißt, China führt die Politik weiter, die wir die letzten 4 Jahre erlebt haben. Es hat eine Aussage gegeben und da bekennen sich beide Länder dazu, eine dauerhafte Lösung für die Ukraine zu finden und die ursprünglichen Wurzeln der Krise zu beseitigen. Das ist genau jene Wortwahl, die Russland auch immer verwendet. Das heißt, hier sehen wir keine Bewegung. China steht weiterhin zu Russland.
0: Sagt Christian Lieninger aus der ORF-Auslandsredaktion am Tag 2 des Besuchs von Wladimir Putin in China. Vielen Dank.
14: Gerne.
0: Ein weltweit beliebtes Urlaubsland ändert seine Einreisebestimmungen. Thailand kehrt zurück zu seinen früheren Regeln. Das Königreich will die 60-tägige visafreie Einreise für Touristen beenden, da sie für illegale Geschäfte missbraucht worden sei, heißt es. Reisende aus vielen Ländern, darunter Deutschland, Österreich und die Schweiz, sollen künftig nur noch 30 Tage lang ohne Visum im Land bleiben dürfen. Das berichtet die Bangkok Post. Ursprünglich hatte man die visafreie Zeit erweitert, um den Tourismus anzukurbeln. Die für Thailand so wichtige Branche schwächelt dennoch, wie Ansgar Gersmann berichtet.
15: Die Elefanten in Chiang Mai halten mit ihrem Rüssel einen Pinsel, malen auf der Leinwand oder spielen Fußball. Musik dröhnt aus den Lautsprechern. Doch viele Plätze auf den Rängen der Show des Mateng-Elefantenparks sind an diesem Tag leer geblieben. Wegen des Iran-Krieges sind Reisekosten gestiegen. Immer weniger Menschen kommen nach Thailand. Zuletzt hätte der Park nur noch halb so viele Besucher. So die resignierte Bilanz von Parkleiter Borpi Chailat. Dennoch habe er laufende Kosten, beispielsweise für das Futter. Der Tourismus ist wichtig für das gesamte südostasiatische Land. Die Branche erwirtschaftet mehr als 10% des Bruttoinlandsproduktes. Den letzten großen Einbruch gab es bei der Corona-Pandemie. Um für neuen Schwung zu sorgen, hatte man damals die visafreie Zeit auf 60 Tage erweitert. Mit traditionellen Tänzen wurden die Touristen freudig und medienwirksam am Flughafen empfangen. Doch die ausgelassene Stimmung ist inzwischen verflogen. Medien in dem konservativ geprägten Land haben zuletzt zunehmend über die Schattenseiten des Tourismus berichtet. Drogenkonsum oder sexuelle Eskapaden, ein Paar, das beim Oralsex auf dem Tuk-Tuk erwischt wird. Behörden beklagen Fälle von Ausländern, die die lange Aufenthaltsmöglichkeit genutzt hätten, um illegale Geschäfte zu betreiben oder dauerhaft im Land zu bleiben. Die Regierung reduziert die visafreie Zeit nun wieder auf 30 Tage, will so die Kriminalität bekämpfen. Ein schmaler Grat. Der Tourismussektor hatte sich nie ganz von Corona erholt. Zuletzt ist die Zahl der Touristen wegen der steigenden Reisekosten sogar um rund 4% im Vergleich zum Vorjahr gesunken. Fehlende Einnahmen auf der einen Seite, steigende Preise auf der anderen. Sprit oder Nahrungsmittel. Durch den Iran-Krieg ist auch vieles in den Regalen der thailändischen Supermärkte teurer geworden. In Bangkok sitzt Radhawan Umyad unter einem Sonnenschirm. Sie betreibt hier eine der bei den Touristen so beliebten Garküchen. Alles ist teurer geworden, klagt die 34-Jährige. Gerade Ärmere und Ältere bräuchten mehr Unterstützung von der Regierung. Thailands Wirtschaft wächst zwar, aber nicht so stark wie andere Länder in der Region. Die einzigen, die das vermutlich kalt lässt, sind die Elefanten im Mateng Park. Sie sind auch ohne Besucher zufrieden. Die Dickhäuter freuen sich nach der Show auf ihr erfrischendes Bad im nahegelegenen Fluss.
0: Zu Beginn dieses Mittagsjournals hat ein besonderes Fußballspiel angefangen, eines mit einer politischen Dimension. In der südkoreanischen Hauptstadt Seoul findet das Halbfinale der asiatischen Champions League der Frauen statt und dabei spielt ein südkoreanischer Verein gegen einen nordkoreanischen. Es ist der erste Besuch nordkoreanischer Athleten seit 8 Jahren und das in einer Phase massiver Spannungen zwischen den beiden Ländern, die seit dem Koreakrieg geteilt sind. Sarah Emler berichtet.
16: Herzlich willkommen mitgerufen. Der Ansturm ist groß, als die Fußballerinnen des nordkoreanischen Fußballclubs Negoyang in der südkoreanischen Hauptstadt Seoul ankommen. Der Besuch der Athletinnen kommt in Zeiten, in denen sich Nordkorea immer mehr von Südkorea distanziert. Den Anstoß zum Wendepunkt hier sieht der Nordkorea-Experte Erik Balbach von der Stiftung Wissenschaft und Politik in Berlin in der ersten Amtszeit von US-Präsident Donald Trump.
17: Also im Grunde genommen gehen die Entwicklungen der letzten Jahre auf Trumps erste Amtszeit 2019 zurück. Das Scheitern von Hanoi, dem großen Gipfeltreffen zwischen Kim Jong-un und Donald Trump, hat dazu geführt, dass Nordkorea seine Außen- und Sicherheitspolitik eigentlich grundsätzlich revidiert hat.
16: Die direkten Gesprächskanäle mit Südkorea werden quasi stillgelegt. Aber auch die Beziehung zu den USA und Europa. Nordkorea pocht mehr auf Eigenständigkeit und verstärkt seine Verbindung zu Russland und China. Hinzu kommt eine Änderung der nordkoreanischen Verfassung. Unter anderem wird das Ziel der Wiedervereinigung herausgestrichen und Monumente sowie Straßen, die von Norden in den Süden führen, gesprengt. Südkorea wird zwar als Feind, aber auch als eigenständiger Staat anerkannt, so Rüdiger Frank, Professor an der Universität Wien und Direktor des Europäischen Zentrums für Nordkorea-Studien. Frank zufolge sei es ein Schritt zur Normalisierung.
18: Zwischen zwei Staaten müssen die Beziehungen nicht grundsätzlich immer von Liebe und großer Freundschaft geprägt sein. Das kennt man anderswo auch. Aber solange man voraussetzt, dass der Gegenpart gar kein eigenständiges Land ist, sondern Teil des eigenen Territoriums. Das ist nochmal eine andere Stufe. Und davon hat sich jetzt Nordkorea verabschiedet.
16: Und inzwischen hat sich auch die Stimmung in Südkorea gewandelt. Bei einer Umfrage vergangenes Jahr hat sich eine Mehrheit der Südkoreaner gegen eine Wiedervereinigung mit Nordkorea ausgesprochen. Die Türen in Richtung Friedensgespräche hält die aktuelle südkoreanische Regierung offen. Eine Organisation finanziert sogar die Cheerleader, die das Fußballteam aus Nordkorea anfeuern sollen. Eine Aktion, die für den Experten Frank auch nach hinten losgehen kann.
18: Ich glaube, die Nordkoreaner werden es eher als Zeichen der Schwäche ansehen, dass Südkorea versucht, eben auf diesem Wege wieder für möglicherweise eine positive Atmosphäre zu sorgen.
16: Dass die nordkoreanischen Athletinnen überhaupt nach Südkorea geschickt werden, könne man dennoch begrüßen, so Experte Balbach.
17: Es ist sicherlich ein positives Signal. Aber ob es der Beginn einer Entspannung ist, das ist also weitaus zu früh.
16: Das Interesse an der Begegnung ist jedenfalls groß. Die mehr als 7000 Zuschauertickets für das Duell im Suwon-Stadion sind innerhalb weniger Stunden verkauft.
0: Und wir gehen jetzt noch einmal ins Wiener Landesgericht, wo heute im Spionageprozess gegen Egisto Ott das Urteil fallen soll. Beobachtet wird der Prozess wie immer von Beate Tomasovic aus der Chronik-Redaktion. Guten Tag.
19: Ja, guten Tag.
0: Ja, kurz nach neun, da haben sich die Geschworenen zur Beratung zurückgezogen. Ist mittlerweile ein Urteil gefallen?
19: Nein, noch immer nicht. Also wir warten immer noch darauf, dass ein Urteil kommen wird. Das soll ja heute noch im Laufe des Tages so sein. Wir, das sind neben mir viele Kolleginnen und Kollegen, das sind Kamerateams, Fotografinnen. Wir sind hier vor dem Gerichtssaal und warten darauf, dass wir irgendwann wieder hinein dürfen. In der Früh waren wir ganz kurz im Gerichtssaal, tatsächlich nur für ein paar Minuten. Da hat dann Egisto Ott auf sein Schlusswort verzichtet. Der hat ja bereits bei der Verhandlung am Montag eine halbe Stunde lang noch einmal seine Unschuld beteuert. Und nach nur 6 Minuten, um genau zu sein, haben sich dann die Geschworenen zurückgezogen, um ihm zu beraten. Der Richter hat zwar gemeint, frühestens bis Mittag könnte es ein Urteil geben, jetzt ist es Mittag, es gibt noch keines, also wir warten weiter drauf.
0: Was passiert denn da jetzt im Hintergrund? Warum dauert es denn so lange, bis da ein Urteil da ist?
19: Die Geschworenen müssen sich da mit einem sehr umfangreichen Fragenkatalog auseinandersetzen. Das sind 21 Fragenbereiche, für die der Richter am Montag bei der Verlesung schon rund eine Stunde gebraucht hat. Und die Geschworenen müssen so jeden einzelnen Punkt sich genau anschauen und dann entscheiden, ob Egisto Ott in diesem Punkt schuldig ist oder eben nicht. Und da gibt es zum Beispiel Datenabfragen, das waren ziemlich viele und da ist jede einzelne Datenabfrage, die muss jetzt eben dahingehend beurteilt werden, ob es sich dabei zum Beispiel um Amtsmissbrauch gehandelt hat oder auch um Spionage. Und das dauert eben.
0: Gegen Egisto Ott gibt es verschiedene Vorwürfe. Es geht da um Amtsmissbrauch, Spionage für Russland oder auch Bestechung. Was sind denn die schwerwiegendsten Vorwürfe?
19: Ja, aus meiner Sicht sind das zwei Bereiche. Der Bereich 1 betrifft eben diese Datenabfragen zum Aufenthaltsort eines russischen Ex-Geheimagenten. Und da soll ja Ott recherchiert haben und die Ergebnisse an die Russen weitergegeben haben. Und der zweite Bereich, das ist die Sache mit den Handys, die bei einem Bootsunfall ins Wasser gefallen sind. Und diese Handys haben ja Kabinettsmitarbeitern im Innenministerium gehört. Und diese Handys soll Ott wiederum an den russischen Geheimdienst sogar verkauft haben. Organisiert haben soll diesen Deal Ex-Wirecard-Vorstand Jan Marschalek, der mittlerweile für den russischen Inlandsgeheimdienst arbeiten soll. Die Staatsanwaltschaft verlässt sich dabei auf Chats, die von den britischen Behörden gekommen sind.
0: Sagt Beate Tomasovic aus dem Wiener Landesgericht. Sie melden sich, sobald ein Urteil gefallen ist. Vielen Dank.
19: Danke auch.
0: In wenigen Wochen, am 10. Juni, wird der Finanzminister im Nationalrat seine Budgetrede halten. Dass gespart werden muss, ist bekannt und das lässt die Universitäten heute Alarm schlagen. Denn die Regierungsparteien ÖVP, SPÖ und NEOS planen offenbar Einschnitte von 1 Milliarde Euro in der nächsten Leistungsvereinbarungsperiode, also von 2028 bis 2030. Die Unis nennen das heute einen Super-GAU und das könnte bedeuten, dass Studieren teurer wird. Kommende Woche sind Protestaktionen geplant, wie Tanja Malle berichtet.
20: Von bisher beispiellosen Kürzungen, einem Vertrauensbruch und verheerender Wirkung spricht heute die Universitätenkonferenz, kurz UNICO, also die Vertretung der 22 öffentlichen österreichischen Universitäten. 1 Milliarde Euro soll eingespart werden von 2028 bis 2030. UNICO-Präsidentin Brigitte Hütter sagt, die Summe
21: ist
1: absolut nicht nachvollziehbar. Es ist der wirkliche Offenbarungseid der Politik und es ist ein Super-GAU für diese Republik in der Zukunft.
20: Und so die Unicorp-Präsidentin weiter.
1: Es wurde uns expressis verbis gesagt, dass Forschung und Wissenschaft nicht Schwerpunktsetzung der Bundesregierung sei.
20: Im kommenden Dreijahresbudget dürften den Universitäten 15,5 Milliarden Euro zur Verfügung stehen. Im aktuellen Dreijahresbudget sind es 16,5. Der Finanzierungsbedarf, um den Status quo fortzuführen, liegt nicht zuletzt wegen der Teuerung, aber bei 18 Milliarden Euro. Darauf pochen die Universitäten weiter.
1: Natürlich sind wir gezwungen, über Studiengebühren und deren Erhöhung in Zukunft nachzudenken. Und wir werden nächste Woche demonstrieren. Am 27. gibt es für alle österreichischen Universitäten eine Großdemonstration hier am Ring in Wien und Aktivitäten in den einzelnen Landeshauptstädten.
20: Und die Unis steigen aus Protest mit sofortiger Wirkung aus dem Hochschulstrategieprozess aus, so Unico-Präsidentin Hütter. Was konkret bedeutet eine Milliarde weniger für Forschung und Lehre? Jede fünfte Stelle sei in Gefahr. Top-Forscher würden abgeworben, die Verträge von Nachwuchswissenschaftlerinnen und Wissenschaftlern nicht verlängert, so Uni-Wien-Rektor Sebastian Schütze.
21: Weniger Leute heißt sinkende Forschungsleistung, heißt weniger Drittmittel, wo die Drittmittel in Europa demnächst in doppelter Form auf der Straße liegen, aber die muss man auch abholen. Es bedeutet aber vor allen Dingen schlechtere Studienbedingungen und es bedeutet auch längere Studienzeiten und damit einen späteren Eintritt in den Arbeitsmarkt.
20: Und die MedUni Wien warnt vor Verschlechterungen bei der Gesundheitsversorgung, wenn Unikliniken weniger Mediziner und Medizinerinnen ausbilden bzw. beschäftigen werden können. Rektor Markus Müller.
22: Österreich leistet sich zum Beispiel 260 Spitäler. Deutschland hat etwa 1700 Spitäler. Ich frage mich, auch übrigens als Präsident des obersten Sanitätsrats dieser Republik, warum es für derartige Maßnahmen Geld gibt, nicht aber für die so offensichtlich wirksame Universitätsmedizin und die Ausbildung der jungen Generation.
20: Allein das zur MedUni Wien gehörende AKH würde 1,2 Millionen Patientinnen und Patienten pro Jahr versorgen, so Müller.
0: Berichtet Tanja Malle. Und im Journal Panorama geht es heute um eines der größten Infrastrukturprojekte Europas, die Rail Baltica, eine Zugverbindung von Warschau bis nach Tallinn.
23: Die neue Hochgeschwindigkeitsstrecke wird durch Polen, Litauen, Lettland und Estland führen. Das Riesenprojekt hat durch den Ukraine-Krieg besondere Aufmerksamkeit bekommen.
24: Die Rail Baltica hat nicht nur eine Bedeutung für Bahnreisende. Sie ist inzwischen auch wichtig aus militärischer Sicht, um Material und Truppen zu transportieren, im Ernstfall. Das ist jedenfalls ein großes und wichtiges Projekt für uns hier im Baltikum.
23: Denn bis jetzt war die Spurweite in den drei baltischen Staaten eine andere als in Westeuropa, ein Relikt aus der Sowjetunion.
24: An der Grenze bedeutete das, man muss 4 Stunden warten, weil die Techniker den gesamten Zug auf andere Fahrgestelle umsetzen müssen. Wegen der größeren Spurbreite bei uns.
23: Die neue Eisenbahnlinie soll auch den Personen- und Güterverkehr ankurbeln.
0: Mehr darüber heute Abend ab 18.25 Uhr gleich nach dem Abendjournal. Und in diesem Mittagsjournal sind wir schon über der Halbzeit. Was erwartet Sie noch? Die KV-Verhandlungen für den Tourismus laufen mehr als zäh. Morgen gehen sie bereits in die dritte Runde. Seit 15 Jahren gibt es im Strafvollzug den elektronisch überwachten Hausarrest, besser bekannt als Fußfessel. Wir hören, ob und was sie bringt. Und ins Rennen um die künftige Besetzung der ORF-Generaldirektion steigen weitere Personen ein. Und jetzt geht es weiter nach Linz, wo es zu einer bemerkenswerten Übernahme gekommen ist. Wenn man den Begriff künstliche Intelligenz hört, dann denkt man in der Regel an riesige US-amerikanische Technologiegiganten und nicht an eine Firma aus Linz. Umso mehr sorgt das Linzer Startup Emmy AI derzeit für Schlagzeilen in Österreich. Es wurde um viel Geld an den französischen KI-Konzern Mistral verkauft. Was Emmy AI kann und was der Verkauf für den KI-Standort Österreich bedeutet, berichtet Johannes Ruprecht.
25: Der Verkauf von Emmy AI ist für österreichische Verhältnisse ein außergewöhnlicher Deal. Nicht nur wegen des dreistelligen Millionenbetrags, der dem Vernehmen nach fließt, sondern auch, weil das Unternehmen europäisch bleibt und nicht, wie sonst oft, an finanzstarke US-amerikanische Technologiekonzerne verkauft wurde. Angebote hätte es viele gegeben, erzählt Johannes Brandstätter, einer der Gründer von MEAI.
3: Die ersten Leute haben angefangen, letztes Jahr im Herbst bei uns anzuklopfen. Man will natürlich nicht gleich verkaufen, man will natürlich nicht gleich nach Amerika verkaufen. Und in diesem Zuge hatte ich das erste Gespräch mit dem CEO von Mistral. Und dieses Gespräch war sehr, sehr prägend für uns beide. Und dann hat es eigentlich nur mal 10 Tage gedauert, bis wir Handschlag gemacht haben und gesagt haben, wir machen das.
25: Mistral ist ein französisches Unternehmen, das sich auf künstliche Intelligenz spezialisiert hat und den Amerikanern, allen voran OpenAI und Google, Konkurrenz macht. Das nun verkaufte Startup MEAI wurde vor weniger als 2 Jahren gegründet und hat sich auf Simulationen spezialisiert. Mit Hilfe von KI kann etwa die Autoindustrie testen, wie sich neue Designs auf der Straße verhalten. Damit spare sich die Industrie viel Zeit in der Entwicklung und Geld, erklärt Mitgründer Johannes Brandstätter.
3: Also wie verhält sich ein Auto mit einer Geschwindigkeit auf der Autobahn? Wo ist der meiste Druck auf der Oberfläche? Wie ist der Strömungsabriss? Hier machen wir einige hunderttausende Simulationen und diese Simulationen bekommt dann unser KI-Modell und aus diesen Simulationen versteht unser KI-Modell, wie die Physik eines Autos sich auf der Autobahn verhält.
25: Der Standort von MEAI in Linz wird mit dem Verkauf aber nicht aufgelöst, im Gegenteil. Er soll ausgebaut werden. Mit 50 oder mehr Mitarbeitern statt bisher 30. Linz wird zu einem von nur wenigen offiziellen Mistral-Standorten, sagt Brandstätter.
3: San Francisco, Paris, London, Singapur, Linz. Es ist schon eine schöne Aufzählung.
25: Staatssekretärin Elisabeth Zehetner von der ÖVP, die für Startups zuständig ist, spricht in einer Aussendung von einem starken Signal für den österreichischen Standort.
0: Und das wollen wir noch vertiefen mit einer Fachfrau. Gast ist KI-Expertin Jeanette Gortzaler. Sie ist auch stellvertretende Vorsitzende des KI-Beirats, der die Bundesregierung berät. Willkommen im Mittagsjournal.
4: Vielen Dank.
0: Sie beraten als Juristin Unternehmen, auch Institutionen sind bestens vernetzt in der KI-Szene. Wie außergewöhnlich ist denn dieser Deal?
4: Der Deal ist definitiv ein sehr positives Signal für den KI-Standort in Österreich und insbesondere für den Hub um Linz. Hier sehen wir natürlich, MEAI ist ein Vorreiter, vor allem im Bereich komplexe physikalische Prozesse. Und das ist natürlich für Europa und insbesondere auch für Österreich ein wichtiger Punkt, weil wir sind keine rein digitale Ökonomie, sondern eine industrielle Zivilisation. Und gerade mit dieser Technologie trifft hier KI nicht nur auf leere Innovationsfläche, sondern gewachsene Wertschöpfungsketten, die unmittelbar transformiert werden können.
0: Diese Übernahme, die wir jetzt sehen, MEAI, diese Firma, die erst vor wenigen Jahren gegründet wurde, ist das eine Ausnahmeerscheinung oder läuft da gerade strukturell etwas gut in Österreich?
4: Ich würde sagen, das ist der zweite wichtige und große Deal und das zweite wichtige positive Signal für den KI-Standort Österreich. Wir haben schon früher heuer den Deal von Peter Steinberger mit OpenClaw gesehen, auch Innovation aus Österreich. Das heißt, wir sehen, aus Forschung können hier wirklich kommerzielle KI-Projekte, Anwendungen in der Praxis entstehen. Wir haben Talente, es braucht den Mut und die Rahmenbedingungen. Und da haben wir jetzt in kürzerer Zeit gerade 2 große Erfolge gefeiert als KI-Standort Österreich und ich hoffe, dass das auch weiterhin ausgebaut wird.
0: Sie kennen die Szene sehr gut in diesem Bereich. Hat Sie dieser Deal überrascht?
4: Naja, Sie wissen, wie das ist. Das KI-Ökosystem ist relativ klein. Also obwohl der Deal in einer sehr kurzen Zeit über die Bühne gegangen ist, gab es da schon erste Anzeichen, obwohl Emmy zuerst nur eine Finanzierungsrunde aufstellen wollte. Überrascht hat es mich in dem Sinne nicht, auch die anderen Insider im KI-Ökosystem nicht. Es sind aber definitiv großartige News, die aktuell um die Welt gehen.
0: Welche Rolle spielt denn die universitäre Forschung, denn auch die JKU in Linz? Können Sie mich noch hören?
4: Ich kann Sie noch hören,
0: aber ja.
4: Sie sind kurz abgebrochen.
0: Ja, welche Rolle spielt denn die universitäre Forschung, auch die JKU in Linz in diesem Bereich?
4: Also insbesondere bei MEAI sehen wir, dass der Forschungs- und Wissenschaftsstandort sehr, sehr wichtig ist, weil MEAI ja auch ein Spin-off der JKU in Linz ist. Das heißt, aus der Forschung in die Anwendung gegangen ist. In dem Sinne, glaube ich, ist es wichtig, das weiter zu fördern. Wir haben großartige Forscherinnen und Forscher und sehr viel intellektuelle Exzellenz in Österreich, in Linz, aber auch in den anderen KI-Zentren. Und hier ist es wichtig, diese Forschungsergebnisse immer mehr noch zu kommerzialisieren in Form von Spin-offs, in Form von Start-ups, um das dann weiter in die Industrie zu tragen.
0: Das Linzer Start-up EMI hat ja bisher nicht einmal 20 Mitarbeiter. Der Standort soll jetzt als Teil von Mistral bleiben und auch wachsen in Linz. Mit welcher weiteren Entwicklung rechnen Sie?
4: Ich rechne damit, beziehungsweise wurde das ja auch schon angekündigt, dass aus dem Standort in Linz von MEAI Mistral Austria werden wird. Sie haben auch schon angesprochen, der Aufbau von Mitarbeitenden am Standort. Linz bietet sich dann natürlich mit dem Schwerpunkt Industrial AI, also KI-Modelle für die Industrie, hervorragend an. Das heißt, ich rechne damit, dass natürlich hier sehr viel schneller, sehr viel mehr weitergeht, nämlich insbesondere in der Kombination der Ressourcen EMI und Mistral, also Rechenkapazitäten, natürlich auch intellektueller Austausch und das Science Lab, genauso wie die Mitarbeitenden. Also das wird definitiv eine positive Entwicklung sein. Und wir sehen quasi, wenn wir die großen anderen KI-Anbieter, OpenAI und Anthropic beobachten, eine Entwicklung in eine ähnliche Richtung. Weil mit einer Technologie alleine schaffen sie keine erfolgreichen KI-Projekte, nämlich quasi nur mit dem Modell. Sie brauchen das Umfeld drumherum, also die Kultur, den Aufbau von Talenten und die entsprechende Business-Strategie und die Governance. Und das, glaube ich, ist jetzt die Antwort von Mistral auf die letzten Akquisitionen in der großen KI-Welt, nämlich OpenAI hat eine Beratungsfirma in Edinburgh gekauft und auch Anthropic hat vor kurzem Joint Ventures mit Wall Street-Firmen genau in diese Richtung geschlossen.
0: Sagt KI-Expertin Jeanette Korsala zur Übernahme, zur bemerkenswerten Übernahme eines Linzer Start-ups. Vielen Dank.
4: Danke Ihnen. Schönen Nachmittag.
0: Die Arbeitsbedingungen und die Löhne und Gehälter im Tourismus beschäftigen uns jetzt. Die Kollektivvertragsverhandlungen laufen hier heuer äußerst zäh. Schon vor dem Auftakt im Februar gab es zwischen Gewerkschaft und Wirtschaftskammer einen heftigen Schlagabtausch. Damals ging es um den Vorwurf des Lohndumpings und um Registrierkassenbetrügereien in der Branche. Die Lohnverhandlungen wurden daher mit Verspätung gestartet. Morgen geht das Tauziehen in die dritte Runde. Die Fronten sind verhärtet. Schon im Vorfeld ging der Schlagabtausch weiter, berichten Johannes Schmerger-Lunder und Maria Kern.
2: Roman Hebenstreit, der Chef der Dienstleistungsgewerkschaft Wieder, lässt nicht locker. Er sagt zwar heute, es gebe Tourismusbetriebe, die sich um ihre Beschäftigten bemühen würden, aber der Gewerkschafter ortet dennoch in der Branche strukturelle Probleme. Stichwort Arbeitsbedingungen, Stichwort Bezahlung. Zur Wirtschaftskammer sagt Hebenstreit:
5: Es gibt übrigens in der modernen Psychologie für das Verhalten der Arbeitgeberverbände einen Fachbegriff, der nennt sich der sogenannte Mam-Effekt, also den Mund halten darüber, über Nachrichten, die einen nicht freuen, über schlechte Nachrichten.
2: Um zu untermauern, dass seine Vorwürfe, die er schon im Februar erhoben hat, gerechtfertigt seien, hat der Gewerkschafter Anfragen an das Amt für Betrugsbekämpfung, die österreichische Gesundheitskasse und das AMS gestellt. Aus den Antworten gehe demnach hervor, dass das Amt für Betrugsbekämpfung in den vergangenen Jahren 22.000 Kontrollen durchgeführt habe, so Hebenstreit.
5: Fast 10.000 Strafanträge sind dem gefolgt. Das heißt, knapp jeder zweite Betrieb fliegt wegen handfester Verstöße auf. Und da reden wir von illegaler Beschäftigung, wir reden von Arbeitszeitbetrug und wir reden von harten Lohn- und Sozialdumping.
2: Weiters, so Hebenstreit.
5: Die österreichische Gesundheitskasse hat uns auf unsere Anfragen nach dem Informationsfreiheitsgesetz mitgeteilt, dass rund 180.000 Säumniszuschläge verhängt wurden, weil Mitarbeiter entweder zu spät oder gar nicht bei der Gesundheitskasse angemeldet wurden.
23: Außerdem beklagt der Gewerkschafter hohe Kosten, die durch das Zwischenparken von Tourismusbeschäftigten beim AMS entstehen würden. Die Arbeitgeber wollen all das nicht auf sich sitzen lassen. Susanne Kraus-Winkler, Tourismusobfrau in der Wirtschaftskammer, sagt, es sei verantwortungslos, eine der wichtigsten Leitbranchen des Landes derart in Misskredit zu bringen. Und Gastronomieobmann Alois Reiner, der Chefverhandler bei den laufenden Kollektivvertragsverhandlungen, sagt, Hebenstreit vergifte das Klima.
6: Der Herr Hebenstreit nützt hier ein Wording, das uns leider in keinster Art und Weise weiterbringt. Das ist schädlich für die Branche, das ist aber auch schädlich für die Gewerkschaft.
23: Zum Vorwurf, dass es bei Kontrollen der Betrugsbekämpfer in jedem zweiten Betrieb Beanstandungen gegeben habe, sagt Reiner.
6: Ich traue keiner Statistik, die du nicht selber bearbeitet hast. Ich kann mir nicht vorstellen, dass hier jeder zweite Betrieb Missstände hat.
23: Auch zu den kolportierten Zahlen aus der Gebietskrankenkasse, sagt Reiner.
6: Ja, diese Zahlen sind für mich nicht nachvollziehbar.
23: Schlechte Stimmung zwischen den Sozialpartnern, also vor der morgigen dritten Lohnverhandlungsrunde. Dass da eine Einigung gelingt, ist daher wohl eher unwahrscheinlich.
0: Eine Woche vor Ende der Bewerbungsfrist für die ORF-Generaldirektion ab 2027 wagt sich die erste Kandidatin aus der Deckung. Lisa Totzauer, Chefin der ORF-Magazine im Fernsehen, tritt wie schon 2021 auch diesmal an. Sie sieht die Kenntnis des ORF von innen als Vorteil. Neben Totzauer dürften auch die Medienmanager Clemens Pieck und Markus Breitenecker antreten. Stefan Kappacher.
7: Der ORF stecke in einer fundamentalen Krise. Die Lage sei ernst. Es gehe um nicht mehr und nicht weniger als die Frage, wer kontrolliert die Information, sagt Lisa Totzauer.
8: Ich bewerbe mich, weil der ORF eine demokratische Institution ist, die jetzt gerettet werden muss. Wer den ORF nur als Medienunternehmen behandelt, hat ihn nicht verstanden. Der ORF ist unsere demokratische Infrastruktur. Wenn diese Institution schwächelt, schwächelt der gesamte Medienmarkt. Und es entsteht kein neutrales Nichts. Es entsteht ein Markt für andere Realitäten.
7: Der Wunsch nach Veränderung im ORF sei groß, die Zeit sei reif dafür, sagt Totzauer. Wirksam verändern, auch die Unternehmenskultur könne man, aber nur, wenn man das Haus kenne.
8: Ich arbeite seit 30 Jahren im ORF. Ich weiß, wo die Stärken sind und wo die Schwächen liegen. Ich weiß in der Sekunde, was ich zu tun habe.
7: Sie wolle mit dem Besten arbeiten, wenn sie gewählt wird. Personalpakete, die in Hinterzimmern geschnürt werden, die lehne sie ab, sagt Totzauer. Das geht in Richtung APA-Geschäftsführer Clemens Pieck, der als Favorit für den ORF-Chefsessel gilt. Die schwarzen und roten Freundeskreise sollen gerade um ein Direktorium für ihn ringen, das ihnen zu Gesicht steht. Pieck erwächst jetzt mit Markus Breitenecker, der von Pro7 Sat.1 in München kommt und früher Puls4-Chef in Österreich war, ein starker Konkurrent. Breitenecker hat sich bisher bedeckt gehalten. Jetzt schließt er auf Anfrage nicht mehr aus, sich für den ORF-Generaldirektor zu bewerben. Weiter im Gespräch ist auch Krone-Hit-Geschäftsführer Philipp König. Um sein mögliches Antreten ist es aber ruhig geworden. Die Frist für die Bewerbung läuft nächsten Donnerstag ab. Danach wird es ein öffentliches Hearing geben, das der ORF live überträgt. Die Wahl im Stiftungsrat findet am 11. Juni statt. Es wird offen abgestimmt und nicht geheim. Politische Absprachen lassen sich so leichter durchboxen. Das ist seit Jahren ein großer Kritikpunkt.
0: Gute Nachrichten gibt es heuer aus der Bienenwelt. In vergangenen Jahren ist unter Österreichs Imkern das Schreckgespenst des großen Bienensterbens umgegangen, hauptsächlich ausgelöst durch die gefürchtete Varroa-Milbe. Ihr sind zuletzt immer wieder Milliarden von Bienen zum Opfer gefallen. Der heurige Winter ist da aber ganz anders gewesen. Zwar melden die Imker auch Verluste, allerdings weit unter dem, was sie in den vergangenen Jahren verzeichnet hatten. Jens Lang berichtet.
9: Die Stimmung dürfte gut sein bei Österreichs Imkern. In den vergangenen Wintern hatten sie teilweise jedes dritte Bienenvolk verloren. Heuer sind die Verluste viel geringer. Etwa 10% der Bienen haben den Winter nicht überlebt, hat der Grazer Bienenforscher Robert Brotschneider ausgerechnet. Die restlichen Bienen, also 90%, sind gesund durch den Winter gekommen.
10: Also wir haben Daten von mehr als 1100 Imkereien in Österreich bekommen, betreffend über 22.000 Bienenvölker. Und wir können die Verlustrate über den Winter mit knapp unter 10% als gut bis sehr gut einordnen. Das ist der viertniedrigste Wert, den wir erhoben haben bisher.
9: Als Hauptgrund für das große Bienensterben gilt die sogenannte Varroamilbe. Ein Parasit, der einerseits die Bienen als Wirtstiere regelrecht aussaugt und zudem auch noch Viren auf die Tiere überträgt. Es ist bekannt, dass die Milben sich in einem milden Winter besser vermehren können. Der vergangene Winter war relativ kühl, was den Bienen daher wohl genützt hat.
10: Wir sind mitten in der Schwarmsaison. Das heißt, der Imkereisektor ist da auf einem guten Weg. Die Verluste tun natürlich weh, noch weniger wäre noch besser. Aber um das zu bewerten, wir sind auf halbwegs gutem Weg.
9: Auffallend ist, dass große Imkereien besser durch den Winter gekommen sind als kleinere Hobbyimker. Offenbar wenden sie erfolgreich Methoden an, um das Bienensterben in den Griff zu bekommen.
10: Es stehen auch andere eingeschleppte Schädlinge vor der Haustür. Damit man die gut erkennt und die Völker gut halten kann, braucht es gut ausgebildete Menschen.
9: Laut dem Bienenexperten befinden sich die Insekten nun schon in der Schwarmsaison. Alles in allem dürfte es für die Imker jedenfalls ein gutes Jahr werden.
0: Seit über 15 Jahren ist der Strafvollzug mit elektronisch überwachtem Hausarrest möglich. Zeit für das Justizministerium, heute Bilanz zu ziehen. Aktuell sitzen 381 Personen ihre Haftstrafe mit einer Fußfessel zu Hause ab. Insgesamt haben seit der Einführung über 11.000 Personen ihre Haftstrafe im überwachten Hausarrest verbracht. Petra Pichler berichtet.
11: Fußfessel hört sich schön an, aber
12: es ist definitiv ein großer Einschnitt. Man muss wirklich jeden Handgriff, jeden Schritt, wo sie aus dem Haus geht, ob es jetzt da ist, ein Müll raustragen, muss sie planen.
11: Schildert ein Häftling, der anonym bleiben will, seine Erfahrungen. Fußfesselträger müssen sich an strenge Zeitpläne halten, wann man in der Arbeit sein muss, wann zu Hause und wann man einkaufen gehen darf, sagt Dina Nachbauer, Geschäftsführerin von Neustart. Die Häftlinge müssen so selbst für ihre Resozialisierung sorgen.
13: Weil über ihnen schwebt immer das Damoklesschwert. Wenn es nicht funktioniert, ist der nächste Schritt die Justizanstalt.
11: Neustart betreut die Fußfesselträger und ein zentraler Punkt ist auch die Resozialisierung, sagt Nachbauer.
13: Bei uns setzen sich die Klientinnen tatsächlich mit dem Delikt auseinander. Also bei uns, bei Neustart, geht es darum, warum ist es überhaupt zu einer Straffälligkeit geworden?
11: Das spiegelt sich auch in der Statistik wider. Während im normalen Strafvollzug 2 von 10 Personen wieder in Haft landen, ist es im elektronisch überwachten Hausarrest nur 1 von 10 Personen. Überwacht wird mittels GPS, sagt Chefinspektor Karl Peinhardt, Leiter der Überwachungszentrale.
14: Die Überwachungszentrale kann ständig feststellen, wo sich eine Person aufhält. Es ist ein sogenanntes Echtzeitsystem.
11: Im Bedarfsfall können sofort Maßnahmen gesetzt werden, so Peinhardt. Der elektronisch überwachte Hausarrest spart nicht nur Plätze in den Haftanstalten, betont David Klingbacher, der für Vollzug und Betreuung im Justizministerium zuständig ist, sondern kommt auch billiger.
15: Ein Hafttag in den Strafanstalten kostet um den Dreh 183 Euro. Im elektronisch überwachten Hausarrest sind die Kosten ungefähr bei 40 Euro pro Tag.
11: Die Fußfesselträger zahlen hier mit und leisten einen Kostenersatz von 8,30 Euro pro Tag bis maximal 22 Euro, je nach finanzieller Leistungsfähigkeit, sagt Klingbacher.
0: Kurz vor 1 ist es Zeit für Kultur im Morgen, im Mittagsjournal, entschuldigen Sie. Auch in der zweiten Festivalwoche bieten die Filmfestspiele von Cannes Höhepunkte für Cineasten. Im Wettbewerb läuft unter anderem die neue Arbeit des rumänischen Regisseurs Cristian Mungi. Er zählt an der Croisette zu den Stammgästen und wurde bereits mit einer goldenen Palme ausgezeichnet. Sein neuer Spielfilm heißt Fjord. Julia Paschiera berichtet aus Cannes.
18: Schläge kommen vom Himmel gesandt. So lautet ein altes rumänisches Sprichwort, das im Familiendrama Fjord zur Systemkollision führt. Familie gegen Staat, Glaube gegen Gesetz. Als sich die rumänische streng evangelikale Familie Gheorghiu in einem norwegischen Dorf niederlässt, entstehen zwar neue Freundschaften, gleichzeitig aber auch schnell Reibungsflächen aufgrund der Unterschiede. Und so klopft eines Tages die Sozialarbeiterin an der Tür. Die Gheorghius werden verdächtigt, ihre Kinder zu schlagen. Für die Hauptdarstellerin Renate Reinswe sei es durchaus beängstigend gewesen, eine Familienmutter darzustellen, der die eigene Gewalttätigkeit gar nicht bewusst ist.
1: It was scary to go into playing someone who was violent without knowing it.
18: In Fjord geht es um das unversöhnliche Ringen zweier extremer Ordnungen, die rumänisch-evangelikale Prägung einer Familie sowie den norwegischen Wohlfahrtsstaat, der den Kinderschutz über elterliche Autorität stellt, ganz besonders bei ausländischen Familien.
16: What I really wish to do, like always, is to speak about our contemporary global society.
18: Regisseur Munju inszeniert ein Spiegelbild unserer polarisierten Gegenwart. Man spreche gern von einer globalen Welt, doch in Wahrheit seien Gesellschaften tief gespalten.
16: We claim that we live in a global world, but we couldn't be more divided.
18: Während Fjord im Wettbewerb von einer Gegenwart erzählt, in der eine bedrohliche Lawine im wahrsten Sinne des Wortes unaufhaltsam näher rückt, führt der Franzose Arthur Harari mit seinem Film L'Inconnu, auf Deutsch das Unbekannte, in die Welt des Paranoia-Thrillers.
17: Merci.
18: L'Inconnu ist die Verfilmung seiner Graphic Novel, die Harari 2024 gemeinsam mit seinem Bruder Luca veröffentlichte. Ohne ihn gäbe es das Filmprojekt nicht. Der Film ist eine moderne Variation von Kafkas Verwandlung. Ein einsamer Pariser Fotograf erwacht eines Morgens im Körper jener Frau, mit der er die Nacht zuvor verbracht hat. David Zimmermann heißt dieser Fotograf, ein bewusstes Augenzwinkern in Richtung Bob Dylan. And it's all over now, baby blue. Der bürgerlich Robert Alan Zimmermann heißt und bekannt sein.

0: Erst durch den Verlust seiner Identität erkennt David, wer er war und wer er sein will.
1: Und weiter geht es im Nachrichtenstudio. Paul Kraker hat den kompakten Nachrichtenüberblick.
2: Im Nationalrat wird scharf über die Umsetzung des EU-Asylpakts debattiert. Die FPÖ wirft der Regierung vor, über die Verteilung von Flüchtlingen auf Länder wie Österreich werde Gewalt importiert. Die ÖVP entgegnet, der Asylpakt sei ein guter Kompromiss. Österreich sei durch den Pakt nicht verpflichtet, Asylwerber aus anderen Staaten aufzunehmen. Die SPÖ wirft den Freiheitlichen vor, sie wollten keine Probleme regeln, sondern sie politisch nützen. Die Grünen werfen der FPÖ Rassismus und Lüge vor. Der Migrationspakt sieht vor allem vor, dass EU-Staaten Asylwerber aus besonders belasteten Mitgliedstaaten aufnehmen oder Ersatz zahlen müssen. Außerdem soll der Antrag von Menschen mit geringer Aussicht auf Asyl gleich an der Grenze überprüft werden. Der Iran-Krieg lässt die Preise in Österreich rascher steigen. Im April ist die Inflationsrate bei 3,4% gelegen, wie die Statistik Austria mitteilt. Im März waren es 3,2%, jeweils verglichen mit dem Vorjahresmonat. Besonders teurer wurden im April Dienstleistungen sowie Treibstoff und Heizöl. Die Wiener Wirtschaftskammer senkt den Mitgliedsbeitrag. Die sogenannte Kammerumlage 2 wird ab nächstem Jahr schrittweise verringert. 2029 soll sie um ein Viertel geringer sein als bisher. Unternehmen sollen dann einen Mitgliedsbeitrag von 0,18% der Lohnsumme zahlen, statt von 0,24. Am Abend wird Ungarns neuer Ministerpräsident Peter Madjar in Wien empfangen. Er spricht mit Bundeskanzler Christian Stocker darüber, wie sich Ungarn und Österreich wieder annähern können. Madjars bürgerliche Partei hat bei der Wahl am 12. April eine Zweidrittelmehrheit erreicht. In München sind zwei mutmaßliche chinesische Spione festgenommen worden. Das Ehepaar mit deutscher Staatsangehörigkeit soll für einen chinesischen Geheimdienst Kontakt zu zahlreichen Wissenschaftlern an deutschen Universitäten und Forschungseinrichtungen aufgenommen haben. Die beiden haben sich als Dolmetscher ausgegeben oder als Mitarbeiter eines Zulieferbetriebs. Offenbar wollten sie so an Informationen über Informatik, Luft- und Raumfahrttechnik oder KI kommen. Informationen, die militärisch nutzbar sind. Im Prozess gegen den früheren Staatsschützer Egisto Ott wegen Spionagevorwürfen soll heute das Urteil gesprochen werden. Seit dem Vormittag beraten die Geschworenen. Dem ehemaligen Chefinspektor im früheren Bundesamt für Verfassungsschutz wird vorgeworfen, er habe im Interesse des russischen Geheimdienstes FSB ohne dienstlichen Auftrag wiederholt Personendaten abgefragt. Ott bestreitet das. Er spricht von einer geheimen Operation für westliche Geheimdienste. Ein Helfer der rechtsextremistischen Zelle NSU, Nationalsozialistischer Untergrund, der frühere NPD-Funktionär Ralf Wohlleben, ist aus dem Gefängnis entlassen worden. Er hat seine Haftstrafe von 10 Jahren verbüßt. Wohlleben hatte die Waffe besorgt, mit der die NSU-Mitglieder Uwe Böhnhardt und Uwe Mundlos 9 Migranten und eine Polizistin erschossen. Die beiden begingen nach einem missglückten Banküberfall 2011 Suizid. Ihre Haupthelferin Beate Zschäpe ist zu lebenslanger Haft verurteilt.
1: Und am Ende des Mittagsjournals noch der gewohnte Blick aufs ausführliche Wetter. Jörg Stieber, mit Pfingsten steht uns ja das nächste lange Wochenende bevor und diesmal soll es ja richtig sommerlich werden. Was zeigen denn die neuesten Wettermodelle?
3: Ja, es bleibt auch bei den neuesten Unterlagen dabei. Es legt sich ab Freitag hoch über weite Teile Europas und bringt uns viel Sonnenschein. Dazu wird es auch immer wärmer. Am Pfingstwochenende dürfte erstmals in diesem Jahr sogar die 30-Grad-Marke knapp überschritten werden.
1: Wie lässt sich denn das vergleichsweise einordnen? Sind wir da mit dem ersten 30er eher früh oder spät dran?
3: Eigentlich weder noch. Der erste 30er, der variiert von Jahr zu Jahr sehr stark. Vor 2 Jahren wurde ein Bruch an der Mur zum Beispiel schon am 7. April erreicht, in einigen anderen Jahren dagegen erst im Juli. Im Durchschnitt der letzten Klimaperiode 1991 bis 2020 gab es am 19. Mai irgendwo in Österreich zum ersten Mal 30 Grad oder mehr. In den Landeshauptstädten hat Innsbruck die Nase vorn. Da ist es durchschnittlich am 27. Mai soweit, meist aber erst um den 10. Juni, in Bregenz am 22. Juni. Alles um etwa 3 Wochen früher als noch in den 70er und 80er Jahren.
1: Jetzt aber zurück in die Gegenwart. Noch sind wir vom Sommerwetter weit entfernt. Wie sieht es denn morgen im Detail aus?
3: Da wechseln im Großteil Österreichs Sonnenschein und ein paar Wolken. Überwiegend bewölkt ist es aber vom Tiroler Unterland bis zum Wienerwald. Hier ziehen auch noch ein paar Regenschauer durch. Häufig weht außerdem lebhafter bis kräftiger Nordwestwind und die Temperaturen erreichen 16 bis 25 Grad.
1: Vielen Dank, Jörg Stieber. Das war das Mittagsjournal am

0: 20. Mai, Christian Willibald, Regie, Wilhelm Wimmer, Technik und Julia Schmuck am Mikrofon waren ihr Team im Studio.
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für gute Gegend zu wohnen. Ich mag es, ich auch. Apropos, ich heiße Thomas.

0: was hängt an der Wand, gibt jedem die Hand. Wer weiß es, was hängt an der Wand, hat den Hintern verbrannt. Wer weiß es, hängt an der Wand, macht Tick-Tack, wenn die Uhr runterfällt, ist sie kaputt. Das erste war ein Handtuch, das zweite die Bratpfanne. Das dritte habt ihr sicherlich schon selber erraten.
1: Wir fragen Peter. Peter, was war's?
2: Die Uhr, die Uhr, die Uhr.
1: Richtig, richtig, richtig puppichtig. Richtig, richtig, richtig puppichtig. Richtig, richtig, richtig puppichtig. Das ist ein gutes Lied. Was klebt an der Wand, ist weiß und rau. Wer weiß es, wer weiß es. Was liegt auf dem Boden und ist grün und ist aus Linoleum. Wer weiß es, wer weiß es. Was steht in der Küche, gackert und wartet auf darauf, dass das Wasser kocht. Pass auf. Das erste war Tapete, das zweite Fußbodenbelag. Das dritte habt ihr sicherlich schon fast selber erraten. Ich frag Peter wieder. Peter, was war's?
2: Eine Uhr, eine Uhr.
1: Total falsch. Es war ein Huhn, das darauf wartet, dass das Wasser kocht, damit es das Ei legen kann, damit das 4,5 Minuten kocht. Also, lernen, lernen, lernen, Popernen.

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Ja, meine lieben Damen und Herren, bitte Zeit nehmen und ganz ruhig bleiben. Jetzt, wir sind echt mitten der Weisheiten.

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Hier sind die Märchen aus Afrika, meine liebe Damen und Herren, nehmen wir Zeit. Holen Sie Kinder, und damit Sie alle mithören, aber nicht nur Kinder, auch Erwachsene. Also viel Spaß in Afrika.

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1: Der Jäger, der seine Frauen ungleich behandelte. Ein Märchen aus Guinea.

Es war einmal ein Jäger. Der war zu seiner Zeit und in seinem Land der berühmteste aller Jäger, denn er hatte nie auf Kosten der kleinen und schwachen Tiere gejagt, sondern er verstand es im Wald bei der Jagd immer wieder auf große und starke Opfer zu stoßen. Deshalb kannten ihn mit der Zeit auch alle Tiere des Waldes. In seinem Haus lebte er mit zwei Hunden, die er Kitimiri und Duramani nannte. Und er hatte zwei Frauen, aber die erste war seine Lieblingsfrau. Die zweite fühlte sich zu wenig geliebt und unrecht behandelt. Deshalb war sie nur selten zu Hause. Eines Tages wollte diese zweite Frau ihm aber eine Lektion erteilen. Sie hatte Böses im Sinn, denn sie ging in den Wald und verbündete sich mit den größten wilden Tieren. Das waren die Panther, die Löwen, die Tiger, Wölfe und die Elefanten. Sie kam zurück zum Haus und täuschte ihren Mann, indem sie vorgab, seine beiden Hunde seien krank. In Wirklichkeit hatte sie die Tiere zwei Tage lang ohne Futter eingesperrt. Der Jäger glaubte aber, dass seine Hunde krank seien. Und er ließ ausnahmsweise sein Gewehr zu Hause, als er sich zu einem Ausflug in den Wald begab. Ganz anders, als es sonst seine Gewohnheit war, blieb er diesmal immer auf dem Weg, denn er wollte diesmal ja möglichst keinem wilden Tier begegnen.

Das hörte ein Tiger, der sich ganz leise und unbemerkt heranschlich. Als er gesehen hatte, dass es der Jäger war, mit dessen zweiter Frau sich die wilden Tiere ja verbündet hatten, beeilte er sich, um die wilden Tiere des Waldes zu informieren. Unterwegs traf er zuerst den Panther und dann den Wolf. Sobald der Wolf von dem Jäger gehört hatte, rief er mit seiner scharfen Stimme in den Wald hinein nach den anderen Tieren.

Unter dem Kommando des Tigers rückten sie gegen den Jäger vor, der immer noch auf dem Baum saß. Als der Jäger dann das erste Tier erblickte, war es für ihn zu spät, um zu fliehen.

Da er diesmal keine Waffe und auch seine Jagdhunde nicht dabei hatte, blieb ihm nur seine Stimme, um Hilfe zu rufen. Er rief seine beiden Hunde mit einem Gesang, der so klang.

Sein Rufen wurde aber von den Affen gehört, die sogleich loseilten, um die wilden Tiere zu unterstützen, denn die Affen können besonders gut klettern. Der Ort des Geschehens war 7 Kilometer vom Dorf entfernt. Als die Hunde die rufende Stimme ihres Herrn hörten, waren sie in ihrer Hütte eingesperrt und es war niemand da, der sie hätte befreien können. Inzwischen hatten sich die wilden Tiere unter dem Baum versammelt. Die einen kletterten am Baum in die Höhe, die anderen machten sich über die Wurzeln des Baumes her, um ihn zu fällen. Mit ihren scharfen Zähnen war es ihnen schon bald gelungen, die äußeren Wurzeln zu durchtrennen. Es fehlte nur noch die Hauptwurzel und der Baum wäre umgefallen. Immer noch waren die Hunde des Jägers in der Hütte gefangen. Bis endlich die Lieblingsfrau des Jägers nach Hause kam und das laute Bellen der Hunde hörte. Und als sie sah, dass ihr Mann nicht zu Hause war, verstand sie sofort, dass die Hunde ihrem Mann zu Hilfe eilen wollten. Sie öffnete ihnen das Tor und ließ sie hinaus. Und obwohl sie von Hunger geschwächt waren, rasten sie so schnell sie konnten den bekannten Waldweg entlang, um ihrem Herrn zu helfen. Sie kamen gerade noch rechtzeitig bei ihrem Herrn an, denn es fehlte nur noch wenig. Und der Baum wäre gefällt worden. Wütend stürzten sich die beiden Hunde auf die Tiere des Waldes und bissen, was sie zu fassen kriegten. Unter lautem Bellen verjagten sie die großen Tiere, den Tiger, den Elefanten und den Panther, bis sie dann endlich ihren Herrn befreit hatten.

Als der Jäger vom Baum herunterkam, war er schwach und froh. Und er dankte seinen treuen Hunden für die Errettung vor dem Tode und ging dann ganz langsam mit ihnen zum Dorf zurück. Dort erzählte er seiner Familie, was ihm gerade geschehen war, was er gerade im Wald erlebt und überlebt hatte. Die zweite Frau sagte daraufhin: Es hat doch noch gar nicht angefangen mit den Angriffen gegen dich. Solange du mich in deinem Hause nicht genügend anerkennst und gleichberechtigt behandelst, wirst du von allen Tieren bedroht bleiben. Da verstand der Jäger, dass jeder Mensch frei ist, sein Recht zu verteidigen. Von diesem Tage an behandelte er seine beiden Frauen gleich.

Sie hörten Der Jäger, der seine Frauen ungleich behandelte. Ein Märchen aus Guinea.

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Sebane ist tot. Sebane ist tot. Vala lebt noch. Noch lebt sie. Keiner weiß, dass sie sterben wird. Sie wird sterben. Dieses Ding in ihr frisst sie langsam auf. Langsam, langsam. Schmerzhaft, schmerzhaft. Langsam verschwindet sie. Wird fast durchsichtig. Ich will leben, sagt sie, flüstert er. Ich will leben. Sie flüstert nicht mehr. Ich will leben. Vala lebt noch. Sebane ist tot. Vala lebt noch. Noch lebt sie. Sie morden weiter. Sie morden weiter. Sie dürfen es. Sie haben die Macht. Die Macht ist hinter ihnen. Eine mörderische Macht. Sie schlagen, vergewaltigen, demütigen. Sie dürfen es. Sie haben die Macht. Die Macht ist hinter ihnen. 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Meine Tränen sollen bei euch zu Eiter werden. 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Mein Vater war das Oberhaupt der Familie. Er ist gegangen. Ich meine, gegangen für immer. Ich meine damit, er ist keines natürlichen Todes gestorben. Nein. Er ist erschossen worden. Die Rebellen. Sie haben ihn erschossen. Ich erinnere mich an diese warme, schwüle Nacht. Als wir zu Bett gingen, klopften sie an der Tür. Sie waren nicht eingeladen. Was sollte Mutter tun? Sie hatte 7 Kinder. Nun ist sie tot. Die Verantwortung für die Kinder der Familie ruht auf mir. Ich bin gerade 17. Ich war nie in der Schule. Ich kann weder schreiben noch lesen. Es gibt tausende Mädchen wie mich. Viele, die jünger sind als ich, haben Kinder zu versorgen. Sogar wenn sie selbst noch Kinder sind. Ich wurde im Rebellenkampf vergewaltigt. Ich ziehe meinen 3-jährigen Sohn groß, mit 4 anderen Kindern aus der Familie. Der Besitz meiner Eltern ging verloren. Wir haben unser Haus selbst aufgebaut. Jetzt leben wir in einem Haus mit einem Dach aus Plastiksäcken. Es regnet herein. Wenige helfen uns. Wir brauchen Hilfe. Wer hilft uns? Wer hilft uns, wenn wir krank sind? Wo können meine Geschwister in die Schule gehen?
Vater ist tot. Mutter ist tot. Wer hilft uns?

kann es einen Gleichklang geben zwischen dem Nomaden und dem, der Zäune baut. Kann es einen Gleichklang geben zwischen einem Hausbesitzer und einem Hausbesetzer? Kann es eine Aussöhnung geben? Ja, der Ozean versöhnt sich mit dem Mond, während die Flut abebbt. Wir können uns aussöhnen. Die steile Klippe söhnt sich aus mit Wind und Meer in gerundetem Stein. Wir werden uns aussöhnen. Der Baum beherbergt Vögel, Insekten, auch Termiten. Er gewöhnt sich an sie. So wird der Kreislauf des Lebens gewahrt. So werden wir auch versöhnt werden. Das Gleichgewicht der Kräfte ist ein Naturgesetz. Können wir den Wunsch nach Eigentum und die Gier miteinander aussöhnen? Können wir die Liebe unter Verwandten mit dem Dominanzstreben aussöhnen? Können wir das Geschenk mit dem Dieb in Verbindung bringen? Wie können wir unser Verlangen nach Gerechtigkeit gegen die Tyrannei durchsetzen, auch ohne Rebellion? Vielleicht durch Verständnis. Wenn Ehrgeiz sich mit Mitgefühl paart, wenn der Berg der Lüge sich durch den Regen der Wahrheit reinwischt, dann können wir uns wahrhaft aussöhnen. 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
1: 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Spiel das Spiel weiter, Frau. Sag S, R, C, D. Weiterspielen, spiele weiter. Weiterspielen, weiterspielen. Achtung, Matchball. Treffer. Gewonnene Punkt, gewonnene Kraft, gewonnene Sicherheit, gewonnenes Glück, gewonnen. Spiel das Spiel weiter, Frau. Sag S, R, C, D. Weiterspielen. Spiele weiter. Weiterspielen. Weiterspielen.
2: Warum sind so schwarz?
1: bin ich nicht.
2: Sie sind doch eine Negerin.
1: Bin ich nicht.
2: Sind Sie eine Drogendealerin?
1: Ich nicht.
2: Ist Ihr Vater auch schwarz?
1: Ist er nicht.
2: Sind Sie ein bisschen beschränkt? Was?
1: Ob Sie eine Husche haben.
2: Was? Die Negerkinder sind aber lieb.
1: Vor dem Tod oder nachher?
2: Ich hab nichts gegen die Ausländer.
1: Schön für Sie.
2: You speak English?
1: No, no, not. In Austria we learn English in the school.
2: Was?
1: Okay. Mein Name ist...
2: Sie kennen ja Deutsch.
1: Was wollen Sie von mir?
2: Sie sind so schön schwarz.
1: Super. Und was jetzt?

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1: Eine Bescherung beim König, dem Löwen. Aus dem Buch Meine afrikanischen Lieblingsmärchen von Nelson Mandela.

0: König Löwe gab ein großes Fest. Und jedes Tier musste hingehen. Denn eine Einladung vom König durfte niemand ausschlagen. Nur die Antilopenweibchen erhoben Protest.
1: Oh nein, sagte Frau Kudu. Löwe wartet nur darauf, sich an den Angehörigen unserer Familie gütlich zu tun. Woher sollen wir wissen, dass er uns nicht auffrisst, wenn wir zu seinem Fest gehen?

0: Ja, gehen wir,
1: sagten die anderen Antilopenmännchen. Die Antilopenweibchen schnaubten zornig und bewegten keinen einzigen Huf. Nur eine alte Ziege konnte einer Einladung, bei der es etwas zu fressen gab, nicht widerstehen, selbst auf die Gefahr hin, dass sie selbst am Ende von den anderen gefressen würde. Und so trafen die Tiere eins nach dem anderen bei Hofe ein. Leopard und Kaninchen, Zebra und Maulwurf, Elefant und Schlange und Iltis. Und auch der Pavian war zu neugierig, um wegzubleiben. Und der Esel war zu dumm. Auch Pfeifhase und Hippopotamus und die Spitzkopfeidechse waren da, ebenso wie die Hyäne und der Schakal. Oh ja, ja, es war das beste Fest aller Zeiten.

0: Zuerst wurde ein wenig getanzt, wobei der Pavian die Führung übernahm. Dann wurde ein wenig gesungen und der Schakal war besonders gut bei Stimme. Danach aßen sie Honig und tranken Milch. Sogar Löwe und Leopard und Luchs und auch die Hyäne aßen mit den anderen, als hätten sie nie Blut gekostet. Denn der Löwe hatte befunden, dass man bei einem gemeinsamen Fest wohl kaum die Familienangehörigen der Gäste auftischen könnte.
1: Hört her, meine Tiere, sagte der Löwe, als er den Honigtopf sauber geschleckt hatte, denn ein König isst immer als Erster und als Letzter und dazwischen auch noch eine ganze Menge und die anderen müssen einfach nehmen, was sie kriegen. Hört, meine Tiere, sagte er also noch einmal, ich möchte jedem von euch etwas schenken, damit ihr seht, was für ein guter König ich bin.
0: Danke, danke, danke, schrien die Tiere und rangelten um den besten Platz, denn jedes hatte Angst, das andere könnte das beste Geschenk bekommen, ehe es selbst an der Reihe wäre. Langsam, langsam, brüllte der Löwe. Wer sich vordrängelt, kriegt gar nichts und die Raffgierigen kommen als Letzte dran. Damit kehrte etwas Ruhe ein. Wer von euch Hörner haben will, sagt der Löwe, stelle sich auf eine Seite. Hörner? Kudu schaute seine Freunde fragend an. Meint ihr nicht, Hörner würden uns gut zu Gesicht stehen? Ja, ja, ja, schrien die Antilopen und stellten sich auf eine Seite. Hier, sagte Löwe und sie legten sich die Hörner an. Aber die Antilopenweibchen, die weggeblieben sind, bekommen nichts. Der Elefant sah die Antilopen einherstolzieren und schob sich mit der ganzen Wucht seiner Masse an König Löwe heran. Ich will auch Hörner, sagte er und packte sich mit dem Maul ein hübsches, weißes Paar. Du Gierschlund, knurrte Löwe. Weil du so gierig warst, werden dir die Hörner im Maul stecken bleiben und du wirst sie nie oben auf dem Kopf tragen können, wie die Antilopen. Ach du meine Güte, keuchte Elefant. Jetzt ist meine Nase viel zu kurz. Ich kriege keine Luft. Nun, sagte der Löwe und zog den Elefanten an der Nase, bis sie fast am Boden schlagte. Ist das besser?

Danke, brummelte Elefant und schlurfte mit seinen Hornzähnen und seiner Baumelnase davon. Aber schon gab es einen anderen Wirbel bei der Hörnergruppe. Diesmal war es ein Rhinoceros, das herumschnüffelte. Also gut, sagte der Löwe. Da du überall deine Nase reinstecken willst, sollen dir die Hörner auf der Nase kleben. Oh nein, nicht mit mir, sagte Rhinoceros und ging sofort auf seinen König los und versuchte, ihn auf seine Nashörner zu nehmen. Aber der Löwe versetzte ihm einen solchen Schlag, dass die Spitze eines seiner Hörner abbrach und ihm die Augen fast zuschwollen. Und so kommt es, dass das Rhinoceros bis heute so schlecht sieht und ein ungleiches Paar Hörner hat.

0: Der Löwe ging zur nächsten Gruppe. Hier gibt's schöne Ohren, sagte er. Tiere sind aber genau wie Kinder. Sie haben keine Ohren für das, was man ihnen sagt. Und wollen auch keine. Schon hielt der Löwe zwei lange Ohrenpaare in den Tatzen. Die wollte er nicht einfach wieder weglegen, denn schließlich war er der König. Oh, nehmt die hier, sagte er und legte sie den ersten beiden Tieren an, die ihm in die Quere kamen. Das waren Esel und Kaninchen. Denen blieb gar nichts anderes übrig, als sich zu bedanken. Und jetzt die, die schöne Kleider haben wollen, rief König Löwe. Da war die Aufregung groß. Der Löwe musste einen klaren Kopf behalten, denn die Tiere waren ganz versessen darauf, ein wenig anzugeben. Jedes wollte besser aussehen als sein Nachbar. Der Leopard bekam einen getüpfelten Anzug, das Zebra eine gestreifte Jacke. Bei Pferd und Kuh war die Sache gar nicht so einfach. Wir arbeiten auf dem Hof, sagte Pferd. Und wir müssen uns jeden Tag adrett anziehen, sagte Kuh. Ein Kostüm allein reicht nicht aus, sagte wiederum das Pferd. Wir wollen doch nicht, dass der Bauer uns Tiere auslacht, sagte die Kuh. Schon gut, sagte der Löwe, denn er mochte den stolzen Gang des Pferdes. Und die Kuh wiederum hatte eine Stimme, die war so sanft, dass sie sogar das Herz eines Königs erweichte. Kommt her. Das Pferd war zuerst dran. Oh, hübsch ist gar kein Ausdruck. Pferd bekam mehrere Anzüge, die waren grau getüpfelt und kastanienbraun, dunkelbraun und schneeweiß und einer sogar schwarz wie die finstere Nacht. Vielen Dank, sagte Pferd und trabte davon. Nach einer Weile hatte er das ständige An- und Auskleiden satt und teilte die Garderobe unter seinen Kindern auf. Und so kommt es, dass bis heute jedes Pferd nur einen Anzug hat, aber jedes Pferd anders aussieht. Die Kuh bekam ein buntes Kleid, eine rote Jacke und einen schwarzen Sonntagsanzug. Aber später machte sie es wie das Pferd und schenkte die Sachen ihren Kindern. Während König Löwe gerade noch mit der Kuh beschäftigt war, kreischte eine Stimme aus der Menge.
1: Hey, und ich verschenk nicht die schönsten Sachen alle an Pferd und Kuh.
0: Das war die Giraffe. Wie unverschämt! Rief Löwe aus. Wie kannst du es wagen, deinen König anzuschreien? Zur Strafe wirst du nie wieder sprechen. Und so kam es, dass die Giraffe ihre Stimme verlor. Um den Tieren zu zeigen, dass er sich nicht drängen ließ, schlenderte der König in aller Ruhe noch einmal zu dem Haufen mit Hörnern und suchte ein Paar für die Kuh aus, das zu jedem ihrer Kostüme passte. Vielen Dank, sagte die Kuh und trottete mit ihren Geschenken von dannen. Die Giraffe schaute nun so unglücklich drein, dass sogar der Löwe Mitleid mit ihr bekam, obwohl sie ja kein einziges Wort sagen konnte. Hier habe ich ein ganz besonderes Kostüm für dich, sagte der König. Und dazu ein passendes Paar Hörner. Die Giraffe zog ihr Kleid an und setzte die Hörner auf und war gleich viel hübscher anzusehen. Der Löwe musterte sie eingehend von oben bis unten Und außerdem schenke ich dir einen langen Hals, damit du deine Feinde schon von Weitem sehen kannst, sagte er. Und dazu noch lange Beine, damit du schnell weglaufen kannst. Da war die Giraffe hoch erfreut und trabte zufrieden davon.

Gerade als Löwe sich wieder umdrehen wollte, bewegte sich etwas zwischen seinen Tatzen. Hey, brüllte er und sprang in die Luft, und ehe der Missetäter sich aus dem Staub machen konnte, hatte Löwe ihn unter seinen Pranken zerquetscht. Es war die Spitzkopfeidechse, die mit schwarz und blau geschlagenem Kopf zwischen den Tatzen des Löwen hervorkroch. Da bist du selber schuld, sagte der König. Jetzt wirst du wohl für immer einen blauen Kopf haben.

Allmählich wurde Löwe ungeduldig, denn die Sonne stand schon tief und der Magen fing ihm an zu knurren. Milch und Honig sind wirklich nicht das Fressen, das dem König der Tiere zusteht. Jetzt mussten also die übrigen Tiere nehmen, was sie kriegen konnten. Der Pavian bekam einen Schwanz, der wie eine Sichel aussah. Pfeifhase und Maulwurf erhielten einen langen, dünnen, den sie aber nicht wollten, weshalb sie ihn insgeheim vergruben. Da hatten sie nun gar nichts. Der Ziegenbock bekam einen Bart und ehe die Ziege sich's versah, hatte sie auch einen. Die Tiere glucksten und kicherten untereinander, aber der König drängte zur Eile. Der Nächste, rief er. Hippopotamus bekam 4 riesige Zähne verpasst und die Schlange erhielt aus Versehen Löwes Kalebasse mit Kräutermedizin, die er einem Jäger gestohlen hatte. Die Schlange würgte das Gebräu auf einen Zug hinunter. Es begann zu gären und Schlange wollte es wieder ausspeien. Es verwandelte sich in Gift und sie wollte einfach nur zubeißen. »Hackt ihr die Beine ab!« schrie König Löwe, aber das nutzte nichts. Die Schlange war bereits so wahnsinnig, dass sie einfach auf dem Bauch davon glitt und noch heute beißt sie alles, was sie sieht. Und ihr Gift ist gefährlicher denn je. Der Iltis wiederum bekam Frau Löwes kleinen Dufttopf in die Pfoten und kippte den ganzen Inhalt über sich aus. Ach, war das ein Gestank! Die Tiere hielten sich die Nase zu und packten rasch ein, was immer sie konnten. Hörner, Hufe und Wedelschwänze. Und dann rannten sie Hals über Kopf davon. Und was ist mit uns? Winselten die Hyäne und der Schakal, die noch immer nichts hatten, weil sie bis jetzt zu wählerisch waren. Der Löwe, den das alles sehr angestrengt hatte, schaute in die Runde, aber es war nur noch ein Wimmern und ein Lachen übrig. Nehmt, was ihr wollt, sagte er, und seht zu, dass ihr weiterkommt. Die beiden mussten also nehmen, was noch da war. Und so kommt es, dass die Hyäne noch heute das lauteste Lachen unter allen Tieren hat. Und dass es kein Tier gibt, das den Schakal in Wimmern übertrifft.

Als die alte Schildkröte schließlich zu der Stelle kam, wo der Löwe die Geschenke überreicht hatte, war von den Tieren und von all den Geschenken weit und breit nichts mehr zu sehen. So kommt es, dass sie noch heute in dem Hornpanzer herumtrudelt, den das Krokodil für sie gemacht hat. Und der Frosch lebt ganz nackt im Wasser. Beim langen Warten war ihm so heiß geworden, dass er ein schnelles Bad genommen hatte. Aber irgendjemand hatte ihm seine Kleider gestohlen. Und jetzt ist er zu schüchtern, um sich vor den anderen Tieren zu zeigen. Wenn er sich ein wenig sonnt und hört, wie sich etwas bewegt, hüpft er sofort ins Wasser. Aber nachts, wenn es dunkel ist, kommen er und seine

Wow, jammert einer. Kleider, Kleider, jammern die anderen.

Sie hörten eine Bescherung beim König, dem Löwen. Aus dem Buch Meine afrikanischen Lieblingsmärchen von Nelson Mandela.

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1: Der Schlangenhäuptling. Ein Märchen aus Westafrika, aus dem Buch Meine afrikanischen Lieblingsmärchen von Nelson Mandela. Die Völkerkundlerin Diana Pitcher, die im Zululand aufwuchs, hörte diese Geschichte von ihrem Kindermädchen Miriam Majola, einer wunderbaren Märchenerzählerin. Später stellte sie fest, dass das Motiv eines jungen Mädchens, das durch seine Standhaftigkeit einen Fluch band, an der Westküste Afrikas häufig auftaucht. Ein ebenso verbreitetes Motiv in afrikanischen Erzählungen ist die Schlange als mystische Figur. In dieser Nacherzählung ist die Geschichte in Zululand angesiedelt.

Mandy war sehr arm. Ihr Mann war tot und sie hatte keine Söhne zum Hüten des Viehs und nur eine Tochter, die ihr bei der Feldarbeit helfen konnte. Im Sommer, wenn die Umdoni-Bäume üppige, zartgelbe Blüten trugen, grub sie mit ihrer Tochter nach Süßkartoffeln, die sie dann zu ihrem Maisbrei aßen. Und im Herbst, wenn die Blüten abgestorben waren, sammelte sie die purpurroten, süßen Umdoni-Beeren und gab sie ihren Nachbarn im Tausch gegen Streifen getrockneten Ziegenfleisches oder Kalebassen mit dicker, cremiger Sauermilch. Eines Tages, es war sehr heiß, ging Nandi wie gewöhnlich zum Fluss hinunter, um die purpurroten Beeren zu pflücken, doch sie konnte nichts finden. Nicht eine einzige Beere war zu sehen, nicht eine. Da hörte sie ein lautes Zischeln, ein lautes, schreckliches Zischeln. Als sie aufsah, erblickte sie eine riesige, grün-graue Schlange, die sich rund um den dunkelroten Stamm eines Baumes gewickelt hatte und ihren Kopf zwischen den Ästen wiegte. Und sie fraß sämtliche Beeren auf. »Du stiehlst meine Beeren«, rief Nandi. »Oh, Schlange, du stiehlst mir meine ganzen Beeren. Was soll ich jetzt gegen Fleisch eintauschen, wenn du mir alle Früchte nimmst?« Die Schlange zischelte wieder und ließ sich langsam den Stamm hinuntergleiten. Nandi hatte Angst, aber wenn sie davonliefe, wäre es mit den Beeren ganz vorbei. »Was gibst du mir im Tausch für die Undomi-Beeren?« zischelte die Schlange. »Wenn ich dir den Korb fülle, gibst du mir dann deine Tochter?« »Ja«, rief Nandi, »noch heute Abend gebe ich dir meine Tochter. Lass mich nur meinen Korb

Heimweg machte, begann sie zu zittern ob des Versprechens, das sie abgegeben hatte. Wie konnte sie ihre Tochter nur einer so hässlichen Kreatur ausliefern? Sie musste dafür sorgen, dass die Schlange nicht herausfand, wo sie lebte. Sie durfte nicht geradewegs nach Hause gehen, für den Fall, dass die Schlange sie beobachtete. Nandi überquerte den Fluss an einer seichten Stelle und schlug den Weg in den Busch am anderen Ufer ein, wobei sie lautlos zwischen den Dornenbäumen hindurchschlüpfte. Sie wusste nicht, dass ein langer Dorn ihren Lederrock aufgekratzt hatte und dass ein winziges Stück Leder an einem Baum hängen geblieben war. Vorsichtig und leise ging sie durch das Schilf. Wachsam hielt sie nach Krokodilen Ausschau, als sie durch den tiefen Teich wartete. Sie wusste nicht, dass eine dicke, purpurrote Beere aus dem Korb gefallen war und hinter ihr im Wasser hertrieb. Sie kroch zu einem riesigen Ameisenhaufen. Als sie an diesem vorbei war, musste sie bereits außer Sichtweite der Umdoni-Bäume sein. Aber sie blieb mit dem Fuß am Eingang des geheimen Tunnels von der Wasserratte hängen. Sie wusste nicht, dass sie in der weichen, braunen Erde drei Perlen von ihrer Fußkette verloren hatte. Schließlich erreichte sie ihre Hütte und rief ihrer Tochter zu: »Mein Kind, ich habe etwas Böses getan. Ich habe dich der Schlange versprochen für diesen Korb mit purpurroten Früchten.« Und sie brach in Tränen aus. Inzwischen war die Schlange von dem Baum herabgeglitten, um Nandi zu folgen. Hin und her wiegte sie ihren Kopf, bis sie ein kleines Stück Leder an dem Dorn sah. Da wusste sie, welchen Weg sie zu nehmen hatte. Und noch einmal wiegte sie ihren Kopf hin und her, bis sie drei Perlen an der Mündung des Tunnels von Wasserratte liegen sah. Da wusste sie, welchen Weg sie zu nehmen hatte. Gerade als Nandi in Tränen ausbrach, war ein lautes Zischeln am Eingang ihrer Hütte zu vernehmen. Die Schlange glitt hinein und rollte ihren langen, grün-grauen Körper auf. »Nein, nein«, schrie Nandi. »Mein Versprechen war nicht ernst gemeint. Ich kann dir meine Tochter nicht geben.« Das junge Mädchen blickte auf. Ihre dunklen, braunen Augen waren sanft und ganz ohne Furcht. »Versprochen ist versprochen, Mutter«, sagte sie. »Die Schlange hat ein Anrecht auf mich.« Sie streckte die Hand aus und streichelte der Schlange den grün-grauen Kopf. »Komm«, sagte sie, »ich hole dir etwas zum Fressen.« Und sie brachte eine Kalebasse voll dicker, cremiger Sauermilch und gab sie ihr zum Trinken. Dann faltete sie ihre Decke zusammen und bereitete ihrem Herrn, der Schlange, ein Lager. Mitten in der Nacht wachte Nandi auf. Was hatte sie geweckt? Hatte ein Leopard gehustet? Hatte eine Hyäne den Mond angesungen? Irgendetwas hatte sie aufgeschreckt. Sie lauschte wieder. Stimmen. Sie konnte Stimmen hören. Es war ihre Tochter, die da sprach. Aber wem gehörte die andere Stimme? Diese tiefe, kräftige Stimme.
Lautlos kroch sie unter ihren Felldecken hervor. Was sah sie da? Schlief sie noch und träumte? Neben ihrer Tochter saß ein hübscher, junger Mann, groß gewachsen, braun und stark. Bestimmt der Sohn eines Häuptlings, vielleicht sogar ein Häuptling selbst. Ihre Tochter flocht gerade einen Halsschmuck. Sie verband die bunten Perlen zu einem Hochzeitsmuster. Und während sie so weitermachte, sprach der junge Mann sanft und liebevoll zu ihr. Nandi betrachtete die gefaltete Decke, auf der die Schlange zur Ruhe gebettet worden war. Darauf lag eine lange, zusammengerollte, grün-graue Haut. Sie hob sie auf und warf sie ins Feuer, das in der Mitte der Hütte noch immer vor sich hin glomm. Jetzt ist der Bann gebrochen, sprach der Schlangenhäuptling, denn ein tugendhaftes Mädchen hat sich meiner erbarmt und eine einfältige alte Frau hat schließlich meine alte Haut verbrannt. Und trotz dieser klaren Worte schenkte er Nandi gleichzeitig ein warmes Lächeln. Nandi hat inzwischen 3 Enkelkinder. Einen Jungen zum Hüten des Viehs im Grasland und 2 Mädchen, die ihr helfen, das Unkraut zwischen den Maispflanzen herauszuhacken und nach Süßkartoffeln zu graben. Um Donibären aber braucht sie nicht mehr zu sammeln, denn alle im Haus haben ja jetzt genug zu essen.

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0: 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Afrika wird für österreichische Unternehmen wirtschaftlich und strategisch zunehmend relevanter. 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Gleichzeitig aber steigen die Anforderungen. Erfolgreiches Engagement braucht belastbare lokale Partnerschaften, ein gutes Verständnis der Rahmenbedingungen und Geschäftsmodelle, die wirtschaftliche Tragfähigkeit mit nachhaltiger Wirkung verbinden. Genau hier setzte die Konferenz 2026 Business mit Impact Afrika im Fokus an. Sie zeigte, wie Unternehmen Marktchancen in Afrika konkret nutzen können und was es braucht, damit daraus langfristig tragfähige, wirtschaftlich und sinnvolle und entwicklungswirksame Partnerschaft werden. Die Konferenzen verbindet Erfahrungen aus der Praxis mit Perspektive aus der Politik, Finanzierung, Entwicklungszusammenarbeit und Wirtschaft. Für diejenigen, die nie dabei sein könnten, wir waren für sie da. In den kommenden Minuten, wir helfen Ihnen zu erleben, alles was passiert ist. Viel Spaß.
1: Dankeschön.

0: Meine sehr geehrten Damen und Herren, ich habe die Ehre und Freude, Sie sozusagen als Hausherr begrüßen zu dürfen. Schön, dass Sie alle ins Haus der Industrie gekommen sind. Schön vor allem, dass Sie alle zu dieser Konferenz gekommen sind. Ich denke, es ist ein exzellenter Zeitpunkt und es ist ein exzellentes Thema, das zu einem exzellenten Zeitpunkt gewählt wurde. Nämlich darüber nachzudenken und zu diskutieren, wie ein strategischer Wirtschaftsaustausch, eine Wirtschaftspartnerschaft im weitesten Sinn mit Afrika passieren kann. Sie wissen vielleicht, schon im Regierungsprogramm 2020 und als Generalsekretär dieses Hauses habe ich die Ehre, immer wieder bei solchen Verhandlungen dabei zu sein, wurde schon eine Afrika-Strategie der österreichischen Bundesregierung adressiert. Wir sind guter Hoffnung, dass wir vor dem Sommer eine sehen werden, was insbesondere auch symbolisch wichtig ist, und danke für die wertvolle Arbeit, um das zu ermöglichen, weil wir gezwungen sind, als Europa und als Österreich Partnerschaften auf Augenhöhe zu vertiefen, einzugehen in dieser geopolitischen Lage, in der wir alle sind. Wir waren mit eingebunden in diese Strategie, wir haben ein eigenes Strategiekonzept. Danae, danke auch für die Mitarbeit und die Arbeit daran. Und ich möchte mit Ihnen vielleicht nur 5 Punkte teilen, ganz zu Beginn, worum es uns auch wichtig ist und wie so eine Strategie auch ausschauen kann und was sie adressieren soll. Erstens, ich glaube, dass eine Zusammenarbeit mit Afrika und eine Afrika-Strategie auch einen starken wirtschaftlichen Schwerpunkt haben muss. Es geht neben Stabilität und neben Sicherheit und neben Bildungskooperationen ganz einfach auch darum, dass wir, insbesondere Österreich, Sie kennen die konjunkturelle Situation, in der dieses Land seit Jahren steckt, dass wir auch die Wirtschaftsstärke in den Fokus rücken. Ich denke, die Zahlen sprechen für sich. Afrika ist ein Kontinent mit 1,5 Milliarden Menschen. Die Bevölkerung wird bis 2050 wahrscheinlich auf 2,5 Milliarden wachsen. 60% dieser Menschen sind unter 25 Jahre alt. Er ist der zweitdynamischste Kontinent, was das Wachstum betrifft, und gleichzeitig macht der Handel mit Afrika gerade einmal rund 1% des gesamten österreichischen Warenhandels aus. Da liegt enormes Potenzial. Zweitens, wir brauchen den Abschluss weiterer EU-Handels- und Investitionsschutzabkommen, um den Zugang zu den afrikanischen Märkten zu verbessern. Die EU hat bereits mit 19 afrikanischen Staaten Abkommen, 18 weitere sind verhandelt, aber nicht ratifiziert. Ich denke, wenn wir den politischen Willen haben, dann muss das schneller gehen. Und Österreich braucht darüber hinaus bilaterale Investitionsschutzabkommen mit jenen Ländern, wo es kein EU-Abkommen gibt. Das ist insbesondere für die österreichische Struktur der Exportwirtschaft, die eine klein- und mittelbetriebliche ist, besonders wichtig, weil damit natürlich auch mehr Sicherheit gegeben ist. Drittens, Afrika ist bekanntermaßen einer der rohstoffreichsten Regionen der Welt. 30% der globalen Mineralreserven, Vorkommen an Kobalt, Platin, Chrom und Uran. Ich denke, in Zeiten, wo wir über die Diversifizierung sprechen und über einen Critical Raw Materials Act, kann Afrika da eine ganz entscheidende Rolle spielen. Ein Projekt, das in diese Richtung weist, ist der South Hydrogen Corridor, an dem Österreich, Italien, Deutschland, Algerien und Tunesien beteiligt sind. Das zeigt, wie auch konkrete Energiepartnerschaften ausschauen können. Viertens, Afrika bietet ein enormes Fachkräftepotenzial. Mit einem Medianalter von nur 19 Jahren ist er der jüngste Kontinent der Welt. Bilaterale Mobilitäts- und Fachkräfteabkommen wie jenes zwischen Österreich und Ghana können dazu beitragen, Lücken in Schlüsselbranchen zu schließen. Und trotz der konjunkturellen Situation brauchen wir Menschen, die gut ausgebildet sind und die auch hier arbeiten möchten. Und letztlich, der 5. Punkt, die Entwicklungszusammenarbeit muss eben auch wirtschaftliche Partnerschaft auf Augenhöhe beinhalten. Ich betone auf Augenhöhe. Meine Damen und Herren, nochmals danke, dass Sie sich die Zeit genommen haben. Lieber Bernhard Weber, ich gratuliere dir und deinem Team zu der sehr gelungenen Veranstaltung, zu dem großartigen Programm. Es möge inspirierend sein und es möge ein erkenntnisreicher Tag werden mit spannenden Diskussionen. Nochmal vielen Dank, herzlich willkommen im Haus der Industrie.
1: Ein herzliches Willkommen auch von meiner Seite. Es freut mich sehr, dass so viele unserer Einladung gefolgt sind. Ein herzliches Dankeschön, die liebe Christoph, der Industriellenverein, dass wir die Konferenz auch heuer wieder hier stattfinden lassen können. Mein Name ist Bernhard Weber, ich bin der Geschäftsführer von ICEP. ICEP, eine Organisation, die seit vielen, vielen Jahren in diesem Bereich Wirtschaftsentwicklung tätig ist, mit Projekten der Unternehmensförderung, der Berufsbildung, insbesondere in Ostafrika, mit Projekten mit Unternehmen, mit österreichischen Unternehmen, etwa mit Mondi in Côte d'Ivoire oder mit Blum jetzt im Kongo. Schade, dass der Herr Tobias Josef heute in der Früh das Flugzeug verpasst hat und dann ersetzt werden muss, aber das tut unserer Beziehung mit Blum keinen Abbruch. Und natürlich der dritte Bereich, die Corporate Plattform, wo wir ja hier in Österreich das Thema Wirtschaftsentwicklung vorantreiben. Eine wirtschaftsorientierte Entwicklungszusammenarbeit oder eine entwicklungsorientierte Außenwirtschaft. Also diese Themen irgendwie versuchen in die Köpfe zu kriegen und mit vielen Partnern irgendwie auf die Straße auch zu bringen. In die Umsetzung. An dieser Stelle auch ein Dankeschön allen Partnern, allen Unternehmenspartnern, die mir dann mit an Bord sind. Natürlich auch ein großes Dankeschön der österreichischen Austrian Development Agency für die gute Kooperation, für die jahrelange Zusammenarbeit. Der Titel der heutigen Konferenz lautet Business mit Impact, Afrika im Fokus. Ein Titel, der sich nicht in die Länge zieht. Afrika wird oft in großen Begriffen diskutiert, als Zukunftsmarkt, als Wachstumsregion. Christoph Neumann hat einiges herausgestellt, als Chancenkontinent, natürlich auch als Herausforderung. Ne? Wir alle wissen hier im Raum, dass das Afrika viel größer und viel bunter ist als Europa, ne? Dass man Afrika immer in Ländern denken muss, ne? In vielen Ländern. Und dass die Herausforderungen in diesen Ländern erheblich sind, ne? In den meisten Ländern wirklich enorm sind. Ne? Und dass die Herausforderungen irgendwo an dieser Frage hängen, ne? Wie entsteht Entwicklung vor Ort, die trägt. Wir verbinden Entwicklung mit vielem, ne? Mit Gesundheit, mit Bildung, mit Menschenrechten, mit Mobilität, mit gesellschaftlicher Teilhabe. Alle diese Faktoren sind zugleich Mittel und Ziel. Bildung ist ein wichtiges Ziel für jeden, ist aber auch ein Mittel für genauso Gesundheit. Wir wünschen uns alle Gesundheit, aber wir wissen auch, Gesundheit ist irgendwo die Voraussetzung für Leistungsfähigkeit. Menschenrechte sind vielleicht stärker Ziel, weniger Mittel. Und so sind alle diese Faktoren Ziel und Mittel zugleich, manche mehr Ziel, manche mehr Mittel. Und es gibt einen Faktor, der vor allem Mittel ist, und kommt Ziel, aber ein Mittel, das gewaltig ist und das an dem gewissermaßen alle anderen Ziele hängen. Ne? Und das ist die Wirtschaft. Ne? Gesundheit, Bildung, Mobilität, you name it. Ne? Alle diese Ziele hängen an der wirtschaftlichen Entwicklung. Ne? Und von daher, Business entfaltet Impact. Und was Afrika bei aller Differenzierung vor allem braucht, ne, ist mehr Business. Das richtet sich nicht gegen die Entwicklungszusammenarbeit, wie wir alle wissen. Im Gegenteil, die Entwicklungszusammenarbeit ist ein Politikfeld, das sehr irgendwo genau dazu beitragen kann, dass mehr Business entsteht, dass Märkte entstehen, dass Rahmenbedingungen geschaffen werden, in denen Unternehmen ihr Business vorantreiben können. Unternehmen aus Afrika natürlich, aber auch sozusagen in Partnerschaft mit heimischen Unternehmen. Und von dem her ist es auch erfreulich, dass die Afrika-Strategie, die natürlich heute irgendwo immer präsent ist. Ne? Ich freue mich auch, dass der Herr Scholz also hier da ist, sozusagen als Kopf, ne, dieser Strategie, ne? Dass, dass die Afrika-Strategie auch daran arbeitet und wie die Potenziale in Österreich genutzt werden können, um wirtschaftliche Entwicklung in Afrika zu fördern und damit sozusagen mit mehr Business in Afrika auch zu Chancen für die heimische Wirtschaft beizutragen. Wir alle, sozusagen, die uns kennen, auch wissen, das ist für uns ein ganz entscheidender Brückenschlag. Sozusagen mit der Entwicklungszusammenarbeit sowohl den Nutzen der Menschen vor Ort in den Blick zu nehmen, als auch die Chancen, die für uns hier damit verbunden sind. Und das ist auch die Voraussetzung für das, was der Generalsekretär vorher gerade irgendwo sehr betont hat, was auch irgendwo die Mantra ist, ein Leitmotiv der neuen Strategie, nämlich für Zusammenarbeit auf Augenhöhe. Das muss man ernst nehmen, Zusammenarbeit auf Augenhöhe. Und Augenhöhe entsteht nicht durch gute Formulierungen und nicht durch esoterische Anwandlungen, sondern irgendwo in Augenhöhe entsteht dort, wo Interessen zusammenfinden. Und diese Interessen werden konkret in Projekten, in Kooperationen und vor allem dann auch im wirtschaftlichen Handeln, im gemeinsamen Business. Und vielleicht ist nichts so sehr Ausdruck für Augenhöhe als gemeinsames Business. Dort sind Interessen klar, dort werden Interessen des anderen ernst genommen, dort muss man auch die eigenen sozusagen offen bekennen. Und in diesem Sinne wirkt auch eine Wirtschafts- und Entwicklungszusammenarbeit jedem Paternalismus entgegen.

0: Die entscheidende Frage ist also dann, also wie entsteht dieses gemeinsame Business mit Impact? Und das ist die Frage, um dieses, die es auch bei dieser Konferenz geht, ne, die wir hier beleuchten wollen. Wie entstehen tragfähige Partnerschaften? Wie kann wirtschaftliches Engagement Wirkung entfalten vor Ort und für Unternehmen? Ne? Und was braucht es, damit aus guten Absichten auch gute Zusammenarbeit wird? Ich danke allen, die diese Konferenz möglich gemacht haben, ne, unseren Partnern aus der Wirtschaft, aus der öffentlichen Hand. Ne, die ADA habe ich schon erwähnt. Ich danke natürlich allen Vortragenden und Panelisten, dass sie gekommen sind, ne, dass sie sich Zeit genommen haben, dass sie auch aus Nachbarländern hergeflogen sind, um hier ihre Perspektiven einzubringen. Und ich wünsche uns allen jetzt eine gute, offene, substanzielle Diskussion und Gespräche, die über den heutigen Tag hinauswirken. Dankeschön.
1: Vielen Dank für diese einleitenden Worte, Herrn Christoph Neumeier, Bernhard Weber, für die offizielle Begrüßung und auch für die Verortung dieser Konferenz. Mein Name ist Daniela Ortiz, auch ein herzliches Willkommen von meiner Seite. Ich leite den Bereich Research and Events bei ICEP und darf Sie heute durch das Programm führen. Also a warm welcome to our English-speaking participants. Parts of today's conference will be held in German and parts in English. The general introduction, as you can follow now, is in German mainly. And then I will be giving you an overview of the agenda in English, and our first keynote speaker is also in English. So bear with me, we are almost there. I just wanted to add some words regarding ICEP and corporate. Also, es wurde schon einiges gesagt zur corporate Plattform. 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Das ist unser langjähriger Partner.
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Lorena Alvarez gilt als eine rastlose Seele voller Spontanität und als Referenz in der spanischen, zeitgenössischen Singer-Songwriter-Szene. Geboren 1983 in einem kleinen Ort in der nordspanischen Provinz Asturien, hat sie sich zunächst intensiv mit der Malerei auseinandergesetzt. 2010 dann die Hinwendung zur Musik. Nach mehreren EPs und LPs hat sie im Herbst ihr bisher persönlichstes Album veröffentlicht: El Poder sobre una misma. Die Macht über sich selbst.

Wenn traditionelle Klänge aus Nordspanien mit poetischem Songwriting und einem intimen Folksound verschmelzen, der in seiner authentischen Auslegung seinesgleichen sucht, dann ist Lorena Alvarez am Werk. Increíble aus dem neuen Album El Poder Sobre Una Misma, die Macht über sich selbst. Dieses Album handelt von Erschöpfung, Rückzug, Sehnsucht und Selbstermächtigung. Lorena Alvarez erzählt darauf die Geschichte einer Frau, die zusammenbricht und sich wieder aufbaut. Die Gründe, schreibt sie, sind unwichtig. Relevant ist nur die Grundstruktur dieser Geschichte, die, so meint sie, besonders Frauen oft erleben würden. Zitat: Wir geben völlig auf, fühlen uns leer und beginnen dann, unsere Kraft zurückzugewinnen, um zu uns selbst zurückzufinden. Das Album ist stark beeinflusst von der Meditation, die Lorena Alvarez in den letzten Jahren praktiziert hat, und von dem, was sie gelernt hat, indem sie die Augen geschlossen hat, atmete und sich mit der samtenen Dunkelheit verbunden hat, die einen empfängt, wenn man den Blick nach innen richtet. Ein düsterer Blick, singt sie, der dich einlädt, in den Abgrund zu starren. Ein unergründlicher Blick, der deine Pupillen in sich spiegelt, und in diesem Spiegelbild verbirgt sich die Ewigkeit.

Una mirada oscura aus dem neuen Album von Lorena Alvarez, das sie selbst als spirituell und bodenständig zugleich beschreibt, als mystisch sinnlich und als ihr bislang Bestes. Warum? Ich glaube, ich habe eine Sprache gefunden, die meinem Herzen näher ist. Und ich möchte glauben, jedem Herzen, schreibt Lorena Alvarez im Begleittext zu diesem Album, das Introspektion und Leuchtkraft in Musik übersetzt. Musik, schreibt sie, veredelt den Augenblick, in dem sie entsteht. Wir geben unsere Gedanken preis, damit sie im Feuer des Gesangs verbrennen. Sie glättet unsere Ecken und Kanten und macht sie sanfter. Wir opfern unsere dunkelsten Seiten und bringen sie zum Strahlen.

0: Und ich singe durch mich hindurch. Lorena Alvarez mit Guillame, Spanisch für Leite mich. Eine sehnsuchts- und hoffnungsvolle Nummer, die vom Wunsch nach Klarheit handelt. Vom Wunsch, das Geheimnis des eigenen Herzens im Dunkel der Nacht sehen zu können. So bildhaft und poetisch sich dieses Album präsentiert, im Titelsong spricht Lorena Alvarez Klartext. El poder sobre una misma. Die Kraft über sich selbst. Dieses Lied, das Lorena Alvarez ganz zum Schluss als letztes auf ihrem gleichnamigen Album anstimmt, handelt von Selbstermächtigung und allem, was dieser Selbstermächtigung vorausgegangen ist. Ein seelischer Zusammenbruch und das Ziehen der Reißleine. Sprich, sie kehrt in ihr Heimatdorf zurück, sagt Konzerte ab, beendet belastende Beziehungen, hört auf zu trinken und zu rauchen und sucht Hilfe bei Ärzten, Freunden und den Menschen, die sie wirklich lieben. Im Zentrum steht die Erkenntnis, dass man sich die eigene Kraft manchmal zurückholen muss, weil das Leben, der Druck und andere Menschen sie einem Stück für Stück genommen haben. Offen und ehrlich heißt es gleich zu Beginn, diese Geschichte beruht auf wahren Begebenheiten.
1: Esta historia está basada en hechos reales y dice así.

Ein kraftvoller Befreiungsschlag über Selbstfürsorge, mentale Gesundheit und die Rückeroberung der eigenen Stärke. El poder sobre una misma. So heißt der Titelsong aus dem jüngsten Album von Lorena Alvarez, das vergangenen Herbst erschienen ist. Dieses Album ist nicht nur reich an Emotionen, sondern, gleich einem Gesamtkunstwerk, auch reich an Details. Von der Entstehung der insgesamt 9 Lieder erzählen nämlich auch die vielen Blüten und Blätter, die das Albumcover zieren. Lorena Alvarez sammelte sie auf langen Spaziergängen durch die umliegenden Wälder ihres Heimatortes in Asturien, um die Gedanken, die sie quälten, zur Ruhe zu bringen, um zwischen Bäumen, Wind und Stille langsam wieder Hoffnung zu finden. Zitat: Diese Blumen, die ich gepflückt und getrocknet habe, bedeuten mir trotz ihres zarten Aussehens viel und gaben mir die Kraft und Weisheit, die ich brauchte, um meine Stärke zurückzugewinnen. Blumen geschenkt haben will Lorena Alvarez aber keinesfalls. Zumindest singt sie das in ihrer aktuellen Single, die im Jänner erschienen ist. No me mandes flores, ein stimmungsvolles Cover von Doris Days, Send me no flowers.

0: Lorena Alvarez und ihr Cover No Me Mandes Flores am Ende der heutigen Spielräume, gestaltet von Marie-Therese Himmler.
1: Auf Wiederhören bei den Spielräumen. Morgen am 21. Mai feiert der österreichische Jazzmusiker Wolfgang Puschnigg seinen 70. Geburtstag und Andreas Welber hat ihm dazu eine Spielräume-Ausgabe gewidmet. Zu hören gibt's neue Veröffentlichungen mit dem Saxophonquartett Saxophore, Wolfgang Puschnigg im Duo mit Gitarrist Hannes Gregoritsch und ausgewählten Stücken aus seiner reichen Diskografie. Heute ist Mittwoch, der 20. Mai. Der Nachmittag mit Ö1 neigt sich dem Ende zu. In Kürze folgt das Abendjournal. Noch davor beschäftigt sich Digital Leben mit der Frage, wo eigentlich all die Informationen landen, die wir in diversen Chatbots so preisgeben.
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3: Künstliche Intelligenz, meistens in Form von Chatbots, wird für viele Menschen immer stärker zu einer Vertrauensperson im Alltag. Sie fragen sie um Rat bei Problemen mit anderen, bei Streit oder schwierigen Entscheidungen. Beim Jugend-Internet-Monitor von Safer Internet haben zum Beispiel 6 von 10 österreichischen Jugendlichen gesagt, dass sie bei Liebeskummer, Stress oder Konflikten die KI zu Rate ziehen. Und 4 von 10 Jugendlichen haben angegeben, dass sie die KI hilfreicher finden, als mit Menschen zu sprechen. Dazu kommt, dass die Sprachmodelle darauf trainiert sind, hilfsbereit und nützlich zu sein. Sie sagen uns, was wir hören möchten und bestärken uns in unseren Vorschlägen. Daher verleitet so ein Chat mit einem KI-Sprachmodell schnell zu einem selbstoffenbarenden Kommunikationsstil. Also einem, in dem wir viel über uns selbst und unsere Gedanken und Vorlieben preisgeben. Dazu schreibt der Signal-Gründer und Verschlüsselungsfan Maximilian Spike Ende Jänner in einem Blog-Eintrag:
4: Wir benutzen KI für die Art ungefilterten Denkens, die wir sonst nur einem geheimen Tagebuch anvertrauen. Nur ist dieses Tagebuch eine Schnittstelle zu einem Datensee, der gebaut wurde, um Bedeutung und Kontext zu extrahieren.
3: Und weil wir eben nicht unsere fertigen Gedanken zu Papier bringen, wie das in einem Tagebuch der Fall wäre, sondern ähnlich wie in einem Gespräch mit einem Freund oder einer Therapeutin das Problem durchdenken, verraten wir viel mehr als nur das Problem an sich.
4: Wenn du mit einem KI-Chatbot an einem Problem arbeitest, dann gibst du ihm nicht nur die Information an und für sich. Du zeigst auch, wie du denkst, wo du unsicher bist, was dich interessiert, aber auch deine Wissenslücken. Im Prinzip dein mentales Modell der Welt.
3: Deswegen, so folgert Malin Spike, könnte es in Zukunft sehr leicht sein, Menschen über diese Chatbots zu beeinflussen. Egal, ob das nun Werbung ist oder politische Manipulation. Diese Einschätzung teilt René Meyerhofer, Vorstand des Instituts für Netzwerke und Sicherheit an der Johannes-Kepler-Universität in Linz.
5: Durch diese ganz starke Personalisierung, und die Modelle haben jetzt da keine Eigenintention dahinter, das ist einfach aus der Statistik heraus, die sich jetzt durch die Sprachanalyse ergibt, ist natürlich eine Manipulation sehr viel zielgerichteter möglich, ob bewusst oder unbewusst. Man wird viel mehr auf etwas reagieren, das den eigenen Vorlieben entspricht.
3: Stellt sich die Frage, wie gut geschützt sind die eigenen

0: Es wird verknüpft mit dem jeweiligen Benutzerkonto auch wirklich gespeichert.
1: Internet-NGOs wie HateAid geben Tipps zum Datenschutz bei der Benutzung von Chatbots. So kann man in den Einstellungen abwählen, dass das Modell mit den eigenen Daten trainiert wird. Man sollte die öffentlichen Chatbots lieber ohne Konto verwenden, um zu verhindern, dass Daten über einen gesammelt werden. Und einen temporären Chatmodus auswählen, sodass die Chats maximal 30 Tage gespeichert werden. Das sind auch die Dinge, die die DSGVO vorsieht, sagt Meyerhofer.
0: Ob diese Daten für das Training weiterer Modellgenerationen verwendet werden, das steht irgendwo in den Vertragsklauseln und man muss darauf vertrauen, dass sich die Anbieter auch daran halten. Aber auf der technischen Ebene, und das wäre die zweite Ebene der Antwort, dort kann man im Moment eigentlich gar keine Garantien geben.
1: Immer wieder haben Datenpannen gezeigt, dass Informationen von privaten KI-Chats im Netz landen. Sogar bei Firmenkonten, in denen vertrauliche Informationen die Firmenserver eigentlich nicht verlassen sollten. Somit gilt für Chatbots das Gleiche wie in anderen Bereichen des Internets, sagt René Meyerhofer.
0: Das würde ich als allgemeinen Tipp auf jeden Fall so mitgeben. In die öffentlichen Chatbots, also die, die man gratis verwenden kann, bitte nur das reinschreiben, wo es nicht schrecklich wäre, wenn es dann öffentlich lesbar ist, was man da reingeschrieben hat. Weil das kann mit einer gewissen Wahrscheinlichkeit einfach passieren.
2: Das war Digital Leben, ein Beitrag von Irmi Wutscher. Und das war der Nachmittag mit Ö1 mit Gabriel Schätz am Mikrofon.
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4: Dazu darf ich Sie begrüßen. Mein Name ist Stefanie Leodolter und folgende Themen beschäftigen uns heute Abend. Im Spionageprozess gegen Egisto Ott könnte jeden Moment das Urteil fallen. Wir schalten gleich live ins Wiener Landesgericht. In Peking betonen Chinas Staatschef Xi Jinping und Russlands Präsident Putin ihre Freundschaft und enge Zusammenarbeit. In Israel sorgt ein provokantes Video des Sicherheitsministers für Empörung. Sowohl im EU- als auch im österreichischen Parlament waren heute Verschärfungen des Asylrechts. Rechtsthema. Deutschland will 10 Milliarden in den Zivilschutz investieren und laut New York Times hatten die USA im Iran vor, Mahmoud Ahmadinejad wieder an die Staatsspitze zu hieven. All das und mehr gleich. Als erstes die Wetteraussichten von Daniel Zeinlinger.
5: Mit einer Mischung von Sonne und Wolken geht der Tag zu Ende. Vorerst sind doch in vielen Landesteilen gewittrige Regenschauer möglich. Meistens trocken bleibt es aber von St. Pölten und Graz ostwärts. In der Nacht müssen wir dann mit weiteren Schauern rechnen. Im Bereich von Vorarlberg die Alpen-Nordseite entlang bis zum Mostviertel. Morgen am Donnerstag ändert sich wenig. So wie heute wird es zeitweise sonnig. Schauer sind besonders vom Tiroler Unterland bis zum Wienerwald dabei. Windig bleibt es auch morgen und die Temperaturen liegen wieder am Nachmittag zwischen 16 und 25 Grad.
4: Das Urteil im Spionageprozess gegen Egisto Ott lässt weiter auf sich warten. Es könnte aber jeden Moment soweit sein. Im Wiener Straflandesgericht bin ich jetzt mit meiner Kollegin Berthe Tomasowitsch verbunden. Was tut sich denn bei Ihnen? Gibt es schon Signale für eine baldige Urteilsverkündung?
6: Ja, die Signale gibt es durchaus, weil es sind jetzt vor ein paar Minuten auch die Geschworenen in den Schwurgerichtssaal gegangen. Wahrspruch, also wie das Urteil lautet, dazu weiß ich leider noch nichts. Das wird jetzt in diesen Minuten erst sein. Und vor allem, bis man dann tatsächlich weiß, wie das Urteil ausschaut, wird es tatsächlich sogar noch länger dauern, weil ja die Geschworenen zu jedem einzelnen Punkt, den sie davor beraten haben in stundenlangen Beratungen, ja auch dann erst das Urteil sagen werden. Also das kann sein, dass man da jetzt noch mindestens eine halbe Stunde bis zu einer Stunde vielleicht sogar noch braucht, bis man dann tatsächlich weiß, in welchen Punkten Egisto Ott tatsächlich schuldig gesprochen wurde bzw. freigesprochen wurde. Wir haben ja hier den ganzen Tag schon vor den Türen gewartet. Der Schwurgerichtssaal war da eben zugesperrt. Vor ca. 20 Minuten sind dann eben die Türen Gott sei Dank aufgegangen. Egisto Ott ist dann etwas später erst reingekommen. Also er ist jetzt seit ungefähr einer Viertelstunde im Saal. Er hat, muss man sagen, sehr angespannt gewirkt. Auch seine Verteidigung war sehr angespannt, was natürlich kein Wunder ist, weil für ihn entscheidet sich in diesen Minuten, ob er bestraft wird und wenn wir bestraft wird oder ob er doch das Glück hat und freikommt. Und das werden wir dann wissen. Oder ja, es wird ein bisschen noch dauern, bis wir da tatsächlich Genaueres dazu sagen können.
4: Also noch weiter ein bisschen warten. Danke, Beate Tomasowitsch. Dem Ex-Chefinspektor des BVT, dem ehemaligen Staatsschutz, wird ja Amtsmissbrauch und Spionage für den russischen Geheimdienst vorgeworfen.

0: In diesem Kernvorwurf drohen ihm bis zu 5 Jahre Haft. Und wir wechseln das Thema. Knapp eine Woche nach Donald Trump ist nun der russische Präsident Wladimir Putin zu Besuch in Peking bei Xi Jinping. Die beiden betonen ihre, wie sie es nennen, unerschütterliche Freundschaft und kritisieren gemeinsam die USA. Über eine große Gaspipeline von Russland nach China, die Moskau gerne gebaut sehen würde, gibt es aber keine Einigung. Das Wichtigste bei diesem Besuch dürfte ohnehin die Symbolik gewesen sein. Christian Lininger berichtet.
1: Marschierende Ehrenformationen, jubelnde Kinder, Salutschüsse. Nach Donald Trump begrüßt der chinesische Präsident Xi Jinping mit Wladimir Putin schon zum 2. Mal in weniger als einer Woche einen höchstrangigen Staatsgast in Peking. Es sind Bilder, die Xi wohl gerne international verbreitet. China als Zentrum der Weltpolitik, so die Symbolik, ein Land, an dem kein anderes mehr vorbeikommt. Und auch in den heute in Peking veröffentlichten politischen Erklärungen betonen die beiden Präsidenten, dass ihrer Ansicht nach die Zeit, in der die USA die internationale Politik dominiert haben, vorbei ist. Xi kritisiert die USA dann recht direkt. Die heutige Welt ist alles andere als friedlich. Unilateralismus und Hegemoniestreben sind eine große Gefahr. Ein Rückfall zum Gesetz des Dschungels droht, warnt Xi. Und in einer Erklärung verurteilen die beiden Präsidenten den Krieg der USA gegen den Iran, die gezielte Tötung ausländischer Politiker oder deren Entführung, wie das die USA ja in Venezuela gemacht haben. Keine Kritik kommt von Xi hingegen an jenem Krieg, den Russland gegen die Ukraine führt. Xi fordert Putin, zumindest öffentlich, auch nicht auf, diesen Krieg zu beenden. In einer gemeinsamen Erklärung heißt es, die ursprünglichen Ursachen der Krise in der Ukraine müssten beseitigt werden. Es ist dies eine Formulierung, wie sie Russland stets verwendet, wenn es sich gegen einen sofortigen Waffenstillstand ausspricht. Doch nicht nur über gemeinsame Erklärungen, auch über die Symbolik des Treffens kann sich Putin freuen. Im Krieg kommt die russische Armee in den letzten Monaten ja kaum noch voran. Ukrainische Drohnen kommen inzwischen bis Moskau durch und die russische Wirtschaft stagniert. Doch heute kann Putin der Welt zeigen, dass Russland mit China einen starken Freund an seiner Seite hat. Putin preist Russland dann als verlässlichen Öl- und Gaslieferanten. Und doch in diesem Bereich muss er heute einen Rückschlag hinnehmen. Moskau hatte darauf gehofft, mit China endlich den Bau der schon seit Jahren diskutierten Gaspipeline Kraft-Sibirens 2 fixieren zu können. Erneut gab es aber nicht mehr als unverbindliche Absichtserklärungen.
0: Eine von Israel abgefangene Flotte von Aktivistenschiffen sorgt weiter für Aufsehen. Mehrere Länder, deren Staatsbürger von der israelischen Armee festgenommen worden sind, klagen über ein provokantes Video des ultrarechten israelischen Sicherheitsministers Itamar Ben-Gvir. Darin verhöhnt er die gefesselten, am Boden liegenden Aktivisten. David Kriegleder berichtet aus Tel Aviv.
2: Die selbsternannte Hilfsflotte für Gaza war gestern von der israelischen Marine im Mittelmeer gestoppt und geentert worden. Unter den Festgenommenen sollen auch 3 Österreicher sein. Heute früh wurden die rund 250 Pro-Palästina-Aktivisten in den israelischen Hafen Ashdod gebracht, wo es zu einem weiteren Aufreger kommt. Israels rechtsradikaler Sicherheitsminister Itamar Ben-Gvir zieht mit einer Landesfahne an den gefesselt knienden Aktivisten vorbei, verhöhnt sie, lässt sich filmen. Willkommen in Israel, hier haben wir das Sagen, lang lebe das israelische Volk. Die Außenminister Frankreichs und Italiens sprechen von menschenunwürdiger Behandlung der Aktivisten. Und auch Israels Regierungsspitze verurteilt die Provokation von Minister Ben-Gvir ungewöhnlich scharf. Dessen beschämender Auftritt habe dem Staat wissentlich Schaden zugefügt. Er sei nicht das Gesicht Israels, schreibt Außenminister Gideon Saar. Premierminister Netanyahu sieht ebenfalls einen Verstoß gegen die Werte Israels. Gleichzeitig verteidigt er das Abfangen der Gaza-Flotte und kündigt an, die Aktivisten so schnell wie möglich abzuschieben.
0: Europa will seine Abschieberegeln weiter verschärfen. Am Nachmittag haben in Straßburg Vertreter von EU-Parlament, EU-Kommission und EU-Mitgliedstaaten dazu wahrscheinlich die letzte Verhandlungsrunde begonnen. Einen Durchbruch gibt es bis jetzt noch nicht. Aus Brüssel, Tim Kuppel.
3: Die angekündigte Einigung bleibt vorerst aus, noch wird verhandelt im EU-Parlament in Straßburg. Die EU-Kommission verspricht mit ihrem Vorschlag schnellere und konsequentere Abschiebungen. Kernstück sind Return-Hubs, Rückführungszentren. Wer kein Asyl in der EU bekommt, soll künftig nicht auf EU-Gebiet, sondern auch in Lagern außerhalb der EU auf die Rückführung warten können. Laut Vorschlag der EU-Kommission steht es jedem Mitgliedstaat frei, mit Drittstaaten Abkommen über die Errichtung solcher Return-Hubs zu schließen, solange sich diese Länder an Menschenrechtsstandards halten. Deutschland, Österreich, Dänemark und die Niederlande sollen dazu schon ganz konkrete Fahrpläne haben. Vorgesehen auch Einreiseverbote und Haft, und zwar für abgelehnte Asylwerber, die ein Sicherheitsrisiko darstellen. Ob jemand als Bedrohung eingestuft wird oder nicht, sollen die Mitgliedstaaten selbst prüfen. Ist ein Risiko festgestellt, gelten strengere Regeln, etwa zwangsweise Rückführung, längere Einreiseverbote und Haft soll auf richterliche Anordnung über 24 Monate hinaus verlängert werden können. Diese EU-Abschieberegeln sollen den EU-Asylpakt ergänzen, der ab 12. Juni gelten soll. Aber noch gibt es eben die angekündigte Einigung nicht.
0: Auch Österreich verschärft seine Asylpolitik. Der Familiennachzug soll künftig durch eine noch auszuverhandelnde Quote geregelt werden. Im Nationalrat hat das heute für eine hitzige Debatte gesorgt. Während die Regierung den Schritt lobt, kritisieren FPÖ und Grüne das Paket, freilich aus sehr unterschiedlichen Gründen. Maximilian Biegler berichtet.
4: Künftig soll es etwa Rückkehrzentren in sicheren Drittstaaten geben, am Flughafen sollen Asylsuchende länger festgehalten werden können und in bestimmten Fällen soll es verpflichtende beschleunigte Verfahren geben. Innenminister Gerhard Kahner, ÖVP.
5: Es ist die größte fremdenrechtliche und Asylgesetznovelle seit mehr als 20 Jahren. Bedeutet eine massive Veränderung, massive Verschärfung.
4: Maximilian Köllner von der SPÖ spricht von einem großen Schritt.
6: Endlich kommt ein System, das Migration ordnet, das Verfahren beschleunigt, das die EU-Außengrenzen schützt und Verantwortung für Flüchtlinge auch fair verteilt.
4: FPÖ-Chef Herbert Kickl sieht das ganz anders. Er fordert einen Systemwechsel.
7: Und dieser Systemwechsel ist nicht dieses europäische Herumgewurschtle, dem Sie sich ausliefern, sondern keine Asylanträge mehr für Völkerwanderer, keine Geldleistungen für Asylwerber und Remigration.
4: Scharfe Kritik an der FPÖ kommt von Neos-Club-Chef Yannick Schetti.
8: Sie schreien am lautesten und liefern am wenigsten. Herr Kickl, wie viele Rückführungsabkommen haben Sie endlich geschlossen?
4: Null. Beschlossen wird heute auch, dass die Familienzusammenführung künftig kontingentiert wird. Agnes Sirka-Brammer von den Grünen kritisiert das scharf.
9: Familienzusammenführung ist eine EU-rechtliche Gegebenheit, eine EU-rechtliche Notwendigkeit. Und Österreich setzt sich hier bewusst und wissentlich über EU-Recht hinweg.
4: Welche Quote künftig für den Familiennachzug gelten soll, ist noch nicht bekannt.
0: Abseits der inhaltlichen Debatte hat die heutige Nationalratssitzung auch eine weitere, hochinteressante Diskussion ausgelöst. Wieder einmal geht es um den belasteten Begriff Remigration, wir haben ihn gerade gehört, und ob der im Hohen Haus überhaupt etwas verloren hat. Darüber ist man sich nämlich innerhalb des Parlamentspräsidiums uneins. Felix Nowak.
10: Ist der Begriff Remigration rechtsextrem? Darüber gehen die Meinungen auseinander, auch im Nationalratspräsidium. Als der FPÖ-Abgeordnete Dahrmann den Begriff verwendet, ist das für Nationalratspräsident Rosenkranz, ebenfalls FPÖ, kein Grund für einen Ordnungsruf.
11: Wenn es im Wortkern gemeint ist und nicht in der rechtsextremen Konnotation, und davon gehe ich aus, ist es kein Ordnungsbegriff.
10: Der zweite Nationalratspräsident Haubner, ÖVP, will das Thema in der nächsten Präsidiale grundsätzlich klären. Die dritte Präsidentin Bure, das SPÖ widerspricht Rosenkranz klar und verweist auf die Definition des Verfassungsschutzberichts.
12: Dass dieser politisch-ideologische Begriff völkisch-nationalistisch aufgeladen ist.
10: Der FPÖ-Abgeordneten Fürst erteilt Bures für den Begriff sehr wohl einen Ordnungsruf.
0: In Österreich schlagen die Universitäten heute Alarm, weil die Regierungsparteien ÖVP, SPÖ und NEOS offenbar ab 2028 massive Einsparungen von 1 Milliarde Euro planen. Die Unis nennen das heute einen Super-GAU und denken bereits über die Wiedereinführung bzw. Erhöhung der Studiengebühren nach und kündigen für kommende Woche eine Großdemonstration an. Tanja Malle berichtet.
13: Die Universitäten sollen von 2028 bis 2030 eine 1 Milliarde Euro einsparen. Universitätenkonferenzpräsidentin Brigitte Hütter sagt, die Summe
14: ist der wirkliche Offenbarungseid der Politik und es ist ein Super-GAU für diese Republik in der Zukunft.
13: Geben soll es nur 15,5 Milliarden Euro, es brauche aber mindestens 18 Milliarden, so Hütter. Das mache insgesamt ein Minus von 2,5 Milliarden, rechnet Hütter vor und kündigt nun erste Protestschritte an.
14: Natürlich sind wir gezwungen, über Studiengebühren und deren Erhöhung in Zukunft nachzudenken. Und wir werden nächste Woche demonstrieren. Am 27. gibt es für alle österreichischen Universitäten eine Großdemonstration hier am Ring in Wien.
13: Es sei absolut unverhältnismäßig, heißt es heute von mehreren Rektoren und Rektorinnen, dass die Universitäten nun über 3 Jahre hinweg 2,5 Milliarden Euro einsparen sollen und damit ebenso viel, wie von der Bundesregierung im nächsten Doppelbudget insgesamt an Einsparungen vorgesehen ist. Was konkret bedeuten aber die geplanten Einsparungen für Forschung und Lehre? Jede 5. Stelle sei in Gefahr, heißt es. Top-Forscher würden abgeworben, die Verträge von Nachwuchswissenschaftlern nicht verlängert, so Uni-Wien-Rektor Sebastian Schütze.
15: Weniger Leute heißt sinkende Forschungsleistung, heißt weniger Drittmittel, wo die Drittmittel in Europa demnächst in doppelter Form auf der Straße liegen, aber die muss man auch abholen. Es bedeutet aber vor allen Dingen schlechtere Studienbedingungen und es bedeutet auch längere Studienzeiten und damit einen späteren Eintritt in den Arbeitsmarkt.
13: Und mit den Universitäten gibt es derzeit von Seiten der Regierung keine Verhandlungen.
0: Von massiven Einsparungen hierzulande kommen wir jetzt zu bedeutenden Investitionen beim Nachbar Deutschland. In den kommenden Jahren sollen 10 Milliarden Euro in den Zivilschutz fließen, in Spezialfahrzeuge, Schutzanzüge oder Logistikzentren etwa, um für Krisen, Naturkatastrophen oder kriegsbedingte Gefahren besser gewappnet zu sein. Aus Berlin Andreas Jölli mit den Details.
16: Deutschland bereitet sich vor für den Ernstfall. Mit dem Pakt für Zivil- und Bevölkerungsschutz will man gerüstet sein für Krisen, ausgelöst durch Katastrophen oder Kriege. Ein Pakt von Innenminister Alexander Dobrindt und Verteidigungsminister Boris Pistorius.
17: Für uns ist es die politische Aufgabe, wenn die Bedrohungen für unser Land größer werden, dass wir die Menschen in unserem Land besser schützen.
18: Es muss darum gehen, vorbereitet zu sein für den Fall einer sich realisierenden Bedrohung. Und gleichzeitig tun wir alles dafür, dass diese Bedrohung niemals eintritt.
16: Konkret ist geplant, Logistikzentren und Fuhrparks auszubauen, um Lebensmittel, Wasser und Treibstoff schneller verteilen zu können, Notbrunnen zu bauen, Spezialgeräte und Notstromaggregate anzuschaffen und die medizinische Versorgung vorzubereiten. Bis 2029 sollen 10 Milliarden Euro investiert werden.
17: Es geht um über 1000 Spezialfahrzeuge, die beschafft werden, über eine medizinische Taskforce, die bei einem Massenanfall von Verletzten operieren kann. Es geht um Zehntausende moderner Schutzanzüge.
16: Es geht auch um die Unterstützung der vielen Ehrenamtlichen, vor allem des technischen Hilfswerks. Die Einsatzkräfte sollen künftig einheitlich geschult werden.
18: Die Lehre der Vergangenheit zeigt nur, was man übt, kann man am Ende auch. Und nur, was man übt auf der Grundlage eines gemeinsam erarbeiteten Plans, wird am Ende auch beherrscht.
16: Durch Notfallratgeber und eine Selbstschutzkampagne sollen die Menschen besser auf Krisen vorbereitet werden. Überlegt wird auch, dass Zivilschutz schon in der Schule unterrichtet wird.
0: Andreas Jölli hat berichtet und wir kommen jetzt zum Iran-Krieg. Laut US-Medien sollen die USA mit einem erstaunlichen Ziel in diesen Konflikt gegangen sein. Der ehemalige iranische Präsident Mahmoud Ahmadinejad, bekannt für seine harte Linie und anti-israelischen und anti-amerikanischen Kurs, hätte als neuer Kopf des Iran installiert werden sollen. Allein der Plan ist schiefgegangen und Ahmadinejad am ersten Tag des Kriegs bei einem israelischen Angriff verletzt worden. Mehr von unserer Iran-Korrespondentin Rosa Leyen.
19: Offiziell bestätigt ist der Plan nicht. Die New York Times beruft sich auf anonyme Quellen. Demnach wollten die USA und Israel Mahmoud Ahmadinejad, den ehemaligen Präsidenten des Iran, als neuen Führer installieren. Mit einem Luftschlag wollten sie ihn aus dem Hausarrest befreien, heißt es. Doch getroffen wurden nicht nur seine Wachen, auch er wurde verletzt. Ali Vayez, Iran-Projektleiter des Thinktanks International Crisis Group, würde Ahmadinejad einen Plan wie diesen zutrauen. Er ist sehr ehrgeizig und fühlte sich an den Rand gedrängt. Das hat ihn verärgert. Er wurde zunehmend kühn in seiner Kritik an dem, was in der Islamischen Republik schieflief. Es ist also nicht unmöglich, dass sich diese Frustration in Verrat hätte verwandeln können. Doch aus der Perspektive der Vereinigten Staaten von Amerika und Israels sei der Plan, wenn er denn wahr ist, wahnhaft, so Ali Vayez von der Crisis Group. Es wäre eine Entscheidung für einen Holocaust-Leugner, der an schweren Repressalien gegen seine eigene Bevölkerung und Wahlbetrug beteiligt war. Es zeigt sich, Information bedeutet nicht Verständnis. Das ist ein sehr klares Beispiel dafür. Ahmadinejad war 2005 bis 2013 an der Macht. Nach blutig niedergeschlagenen Protesten im Jahr 2009 hat er im Iran an Zustimmung und Glaubwürdigkeit verloren. Der heute publizierte Plan war, wenn es ihn gegeben hat, aus vielen Gründen zum Scheitern verurteilt.
0: Rosa Leyen hat uns berichtet. Und wir kommen zurück nach Österreich. Da verlaufen die Kollektivvertragsverhandlungen für den Tourismus heuer äußerst zäh. Schon vor dem Auftakt im Februar hat es einen Schlagabtausch zwischen Gewerkschaft und Wirtschaftskammer gegeben, der den Start der Gespräche überhaupt verzögert hat. Morgen geht es in die dritte Verhandlungsrunde. Die gegenseitigen Vorwürfe gehen indes weiter. Maria Kern.
20: Roman Hebenstreit, der Vorsitzende der Dienstleistungsgewerkschaft WIDA, sieht im Tourismus strukturelle Probleme, Stichwort Arbeitsbedingungen, Stichwort Bezahlung. Das lasse sich etwa durch Zahlen aus dem Amt für Betrugsbekämpfung im Finanzministerium belegen, das in den vergangenen Jahren 22.000 Kontrollen durchgeführt habe, so Hebenstreit.
21: Fast 10.000 Strafanträge sind dem gefolgt, das heißt knapp jeder zweite Betrieb fliegt wegen handfester Verstöße auf. Und da reden wir von illegaler Beschäftigung, wir reden von Arbeitszeitbetrug und wir reden von harten Lohn- und Sozialdumping.
20: Die Arbeitgeber können diese Zahlen nicht nachvollziehen. Alois Reiner, Gastronomieobmann in der Wirtschaftskammer, sagt:
22: Ich traue keiner Statistik, die du nicht selber bearbeitet hast. Ich kann mir nicht vorstellen, dass hier jeder zweite Betrieb Missstände hat.
20: Arbeitgebervertreter Reiner wirft dem Gewerkschafter außerdem vor, das Gesprächsklima zu vergiften.
22: Der Herr Heppenstreit nützt hier ein Wording, das uns leider in keinster Art und Weise weiterbringt. Das ist schädlich für die Branche, das ist aber auch schädlich für die Gewerkschaft.
20: Die Stimmung zwischen den Sozialpartnern ist vor der dritten Lohnverhandlungsrunde für den Tourismus also angespannt. Der Kollektivvertrag betrifft mehr als 200.000 Beschäftigte.
0: In einer Woche endet die Bewerbungsfrist für die ORF-Generaldirektion ab dem Jahr 2027. Und jetzt wagt sich die erste Kandidatin aus der Deckung. Lisa Totzauer, Chefin der ORF-Magazine im Fernsehen, tritt wie schon 2021 auch diesmal an. Sie sieht ihre Kenntnis des ORF von innen als Vor- und nicht als Nachteil, wie von politischer Seite moniert. Neben Totzauer dürften auch die Medienmanager Clemens Pick und Markus Breitenegger antreten. Stefan Kappacher hat die Details.
23: Lisa Totzauer stellt den öffentlich-rechtlichen ORF als Stabilisator des demokratischen Systems in den Mittelpunkt ihrer Bewerbung.
24: Weil der ORF eine demokratische Institution ist, die jetzt gerettet werden muss.
23: Der Wunsch nach Veränderung im ORF sei groß, die Zeit sei reif dafür, sagt Totzauer. Wirksam verändern könne man aber nur, wenn man das Haus kenne.
24: Ich arbeite seit 30 Jahren im ORF. Ich weiß, wo die Stärken sind und wo die Schwächen liegen. Ich weiß in der Sekunde, was ich zu tun habe.
23: Sie wolle mit dem Besten arbeiten. Personalpakete aus Hinterzimmern lehne sie ab, sagt Totzauer. Das geht in Richtung APA-Geschäftsführer Clemens Pick, der als Favorit von Schwarz und Rot gilt. Die Parteien sollen gerade um ein Direktorium für ihn ringen, das ihnen zu Gesicht steht. Mit Markus Breitenegger, der bei Pro7 Sat1 in München und früher Puls4-Chef in Österreich war, bekommt Big starke Konkurrenz. Breitenegger hat sich bisher bedeckt gehalten. Jetzt schließt er auf Anfrage nicht mehr aus, sich für den ORF-Generaldirektor zu bewerben. Weiter im Gespräch ist auch Krone-Hit-Geschäftsführer Philipp König. Um ihn ist es aber ruhig geworden. Die Frist für die Bewerbung läuft nächsten Donnerstag ab. Danach wird es ein öffentliches Hearing geben. Die Wahl im Stiftungsrat findet am 11. Juni statt.
0: Um Konkurrenz geht es auch in unserem letzten Beitrag für heute. Um Konkurrenz unter Honig- und Wildbienen nämlich. Letztere, die vor allem im Obstbau für die Bestäubung sorgen, stehen mit den Landwirtschaftsbestäubern, den Honigbienen, nämlich im Wettbewerb um Nahrung. Christine Linduska berichtet.
25: Rund 700 Wildbienenarten gibt es in Österreich. Die meisten fliegen nur auf ganz bestimmte Pflanzen, die aber auch von Honigbienen genutzt werden. Inwiefern sie Nahrungskonkurrenten für Wildbienen sein können, werde in der Wissenschaft heiß diskutiert, sagt die Biologin Dominik Zimmermann vom Naturhistorischen Museum Wien.
26: Wenn es Massentrachten gibt, sprich Pflanzenarten, die gerade massenweise blühen, dann ist auf jeden Fall genug für alle da. Aber wenn eigentlich Nahrungsarmut herrscht und in einem Gebiet dann auch noch einige Honigbienenvölker aufgestellt sind, dann kann das die Wildbienen durchaus beeinträchtigen.
25: Denn sie brauchen viele Blüten unmittelbar um ihr Nest.
26: Aus diesem Grund hat auch die Stadt Wien jetzt beschlossen, dass in geschützten Gebieten in Wien keine Honigbienenvölker aufgestellt werden dürfen.
25: Ob das den Wildbienen hilft, wird sich zeigen. Mehr als 500 Arten leben alleine in der Bienenhauptstadt Wien.
0: Und jetzt zu den Kurzmeldungen mit Paul Kraker.
1: Der Iran-Krieg lässt die Preise in Österreich rascher steigen. Im April ist die Inflationsrate bei 3,4% gelegen, wie die Statistik Austria mitteilt. Im März waren es 3,2%, jeweils verglichen mit dem Vorjahresmonat. Besonders teurer wurden im April Dienstleistungen sowie Treibstoff und Heizöl. Die Wiener Wirtschaftskammer senkt den Mitgliedsbeitrag. Die sogenannte Kammerumlage 2 wird ab nächstem Jahr schrittweise verringert. 2029 soll sie um ein Viertel weniger sein als bisher. Unternehmen in Wien sollen dann einen Mitgliedsbeitrag von 0,18% der Lohnsumme zahlen, statt von 0,24. Selbstständige können bei ihrer Sozialversicherung, der SVS, durch Vorsorge Geld zurückbekommen. Der SVS bietet einen sogenannten Vorsorgepass an, bei dem man für jede Vorsorgeuntersuchung, Impfung oder Mundhygiene Punkte bekommt. Wer 500 Punkte hat, bekommt 50 Euro zurück, bei 1000 Punkten 100 Euro. Die Auszahlung kann über die SVS-App angefordert werden. Die tödliche Attacke einer Kuhherde auf eine Wanderin in Osttirol könnte durch einen Hund ausgelöst worden sein. Nach Zeugenaussagen dürfte zum Zeitpunkt des Vorfalls eine Frau mit einem Hund in der Nähe gewesen sein. Ob der Hund die Herde aufgescheucht hat, ist unklar. Am Sonntag ist eine 67-Jährige in Oberlienz von einer Kuhherde attackiert und getötet worden. Ihr Mann wurde schwer verletzt. In München sind zwei mutmaßliche chinesische Spione festgenommen worden. Das Ehepaar mit deutscher Staatsangehörigkeit soll für einen chinesischen Geheimdienst Kontakt zu zahlreichen Wissenschaftlern an deutschen Universitäten und Forschungseinrichtungen aufgenommen haben. Offenbar wollten sie an Informationen über Luft- und Raumfahrttechnik, Informatik und KI kommen, die militärisch nutzbar sind. Bei der Eishockey-Weltmeisterschaft in der Schweiz steuert Österreich auf die erste Niederlage und ein Debakel zu. Die Österreicher liegen im dritten Drittel gegen Gastgeber Schweiz 0-8 zurück. Das Wetter morgen. Sonne und Wolken wechseln, vor allem vom Tiroler Unterland bis zum Wienerwald ist mit Regenschauern zu rechnen. 16 bis 25 Grad.
0: Das war das Abendjournal am heutigen Mittwoch. Sally Güven, Christian Willewald und Stefanie Leo-Dolter waren ihr Team. Und ich darf jetzt übergeben an Elisa Wasch.
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3: Guten Abend. Wer von Warschau mit dem Zug in die estnische Hauptstadt Tallinn fahren will, braucht viel Geduld. Denn die Gleise in den drei baltischen Staaten haben eine andere, breitere Spurweite als der Rest Europas, ein Erbe aus der Sowjetzeit. Die Züge müssen aufwendig auf ein anderes Fahrgestell gesetzt werden und das ist mit stundenlangen Wartezeiten verbunden. 2030 soll das aber der Vergangenheit angehören. Mit der Rail Baltica entsteht gerade eine 870 Kilometer lange Hochgeschwindigkeitsstrecke in europäischer Standardspurweite. So sollen Estland, Lettland und Litauen mit Polen und dem mitteleuropäischen Bahnnetz verbunden werden. Ziel ist es, den Personen- und Güterverkehr auszubauen. Und spätestens seit dem Ukraine-Krieg weiß man auch, wie wichtig die neue Bahntrasse für Panzertransporte und Truppenbewegungen sein könnte. Aus den drei baltischen Ländern berichtet Christoph Kersting.
5: Gerade heute, in dieser politischen Situation, die wir in Europa und der Welt haben, ist es doch total wichtig, sich vor Augen zu führen, was bedeutet Freiheit? Warum kämpfen wir für sie? Darum ist es auch so wichtig, zusammenzustehen, unsere ukrainischen Freunde zu unterstützen. Und dieses Gemeinsame wird auch gestärkt durch Verkehrsprojekte, wie die neue Schnellzugverbindung vom Baltikum Richtung Westeuropa.
6: Eine junge Frau aus Vilnius. Sie steht am litauischen Unabhängigkeitstag inmitten einer Menschenmenge vor dem Präsidentenpalast der Hauptstadt Litauens. Nacheinander werden an diesem klirrend kalten Morgen Mitte Februar die Flaggen der drei baltischen Länder gehisst. Litauen, Lettland, Estland. Und genau so wird sie verlaufen, die neue Hochgeschwindigkeitsbahntrasse Rail Baltica. Von der estnischen Hauptstadt Tallinn über Riga in Lettland weiter durch Litauen bis zur polnischen Grenze. Knapp 900 Kilometer Strecke, die eigentlich längst fertig sein sollten. Auch deshalb.
7: Die Rail Baltica hat nicht nur eine Bedeutung für Bahnreisende. Sie ist inzwischen auch wichtig aus militärischer Sicht, um Material und Truppen zu transportieren, im Ernstfall. Das ist jedenfalls ein großes und wichtiges Projekt für uns hier im Baltikum.
6: Rail Baltica. Davon haben die meisten Menschen in Österreich, Deutschland oder Frankreich noch nie etwas gehört. Dabei ist es das größte Verkehrsvorhaben in Europa. Ein echtes Jahrhundertprojekt. Wann also wird er fahren, der neue Schnellzug vom Baltikum Richtung Warschau und Berlin? Warum ist der Zug so wichtig? Und wo genau hakt es bis heute bei der Umsetzung des Mammutprojekts? Schnellzug Nummer 889 hat den Hauptbahnhof Vilnius in Litauen pünktlich um kurz vor sieben verlassen. Ganze drei Waggons ist der Zug lang. Und schnell ist zumindest das WLAN an Bord. Der Zug fährt eher gemächlich durch den grauen litauischen Morgen. Schneeregen klatscht an die Fenster. Zu sehen ist so gut wie nichts beim Blick nach draußen. In 4,5 Stunden gegen 11.30 Uhr sollen wir die lettische Hauptstadt Riga erreichen. Schwer vorstellbar bei dem Tempo.
4: This train? Maybe 3-4 times per year.
6: Vitali Ivanovs kennt das schon. Im Winter, und er kann lang sein im Baltikum, braucht der Zug länger. Noch länger als sowieso schon. Im Sommer fahre er die Strecke lieber mit dem Auto, erzählt der 58-Jährige leicht grimmig zwischen zwei Telefonaten. Mit dem Bahnfahren sei das ebenso eine Sache in Litauen, Lettland und Estland. Zu wenige Verbindungen, langsame Züge und eine Spurbreite, die anders ist als die in Westeuropa.
7: Früher bin ich oft von Warschau mit der Bahn Richtung Osten nach Litauen gefahren. An der Grenze bedeutete das, man muss 4 Stunden warten, weil die Techniker den gesamten Zug auf andere Fahrgestelle umsetzen müssen. Wegen der größeren Spurbreite bei uns. 4 Stunden und du darfst nicht raus aus dem Zug währenddessen.
6: Erst vor wenigen Jahren wurde zumindest das Teilstück von der polnischen Grenze bis nach Kaunas, der zweitgrößten Stadt in Litauen, an die europäische Standardspurbreite von 1435 mm angepasst. Immerhin sind die langen Wartezeiten an der polnisch-litauischen Grenze seitdem Geschichte. Alle anderen Züge im gesamten Baltikum, wie auch in Finnland, fahren auf der russischen Breitspur von 1520 mm. Ein technisches Erbe, das bis in die Zarenzeit Mitte des 19. Jahrhunderts zurückreicht. Was den Zugverkehr betrifft, ist die Region damit bis heute vom Rest Europas abgeschnitten. Aber auch innerhalb der baltischen Länder wurde der Schienenverkehr lange vernachlässigt. Den sogenannten Schnellzug von Vilnius nach Riga und weiter ins estnische Tallinn gibt es erst seit Ende 2024. Wirklich durchgängig sei aber auch diese Verbindung nicht, erzählt der geplagte Bahnreisende.
7: In Valk, der estnischen Grenzstadt, muss man bis heute den Zug wechseln. Also alle raus aus dem Zug und auf einem Nachbargleis steht dann die estnische Bahn, die weiter Richtung Tallinn fährt. Warum das so ist? Keine Ahnung.
6: Die Rail Baltica? Klar, die Eröffnung der Schnellzugtrasse durch das gesamte Baltikum sei doch längst überfällig, findet Vitali Ivanovs. Das sieht auch Antanas Kudirka so. Er sitzt mit seiner Familie im selben Waggon und ist ebenfalls auf dem Weg nach Riga. Ein Wochenendausflug in die lettische Hauptstadt.
7: Die Rail Baltica ist extrem wichtig. Nicht nur für uns als Litauer, die nach Riga oder Tallinn reisen wollen und umgekehrt, sondern auch, um näher an Warschau und Westeuropa heranzurücken. Das ist eines der wichtigsten Projekte der letzten Jahrzehnte, denke ich. Und auch wenn sie noch nicht fertig ist, die Rail Baltica wirkt schon heute wie ein Booster für vieles. Diesen Zug, in dem wir gerade sitzen, gäbe es sicherlich nicht ohne das Rail Baltica-Projekt. Er ist so etwas wie ein Vorbote dessen, was kommen wird, auch wenn wir hier aktuell immer noch auf der russischen Spurbreite fahren. Und die Rail Baltica wird enorme wirtschaftliche Bedeutung haben. Sie wird Frachtgüter transportieren und natürlich auch militärisch genutzt werden können.
6: Der Zug hat gerade in Jonava gehalten. Ab jetzt fahren wir entlang des künftigen Rail Baltica-Abschnitts nach Riga. Denn Vilnius, wo unser Zug gestartet ist, wird nicht unmittelbar an der neuen Hochgeschwindigkeitstrasse liegen. Litauens Hauptstadt liegt zu weit östlich und soll über eine ebenfalls neue Zubringerlinie mit der Hauptstrecke verbunden werden. Antanas Kudirka schaut aus dem Fenster, weist kurz mit der Hand Richtung Südosten. Irgendwo da hinten, nur wenige Kilometer von Jonava, liegt das Städtchen Rukla. Dort hat die deutsche Bundeswehr vor gut einem Jahr eine Kaserne bezogen. Bis Ende 2027 sollen in Rukla und einem weiteren Standort knapp 5000 deutsche Soldatinnen und Soldaten stationiert werden, um die NATO-Ostflanke zu stärken.
7: Die deutsche Brigade in Litauen, das ist eine sehr gute Nachricht für uns. Es belegt, dass es eine echte Solidarität der Europäer untereinander gibt. Weil die Gefahr hier im Baltikum ist sehr real und förmlich greifbar. Darum müssen wir vorbereitet sein. Im Moment sind Russlands Kräfte in der Ukraine gebunden. Die echte Bedrohung für uns entsteht dann, wenn der Krieg dort beendet ist. Was plant Putins Regime nach der Ukraine? Wir könnten dann die Nächsten sein, das muss jedem klar sein. Und die Rail Baltica ist ein wichtiges Puzzleteil in diesem Prozess der Vorbereitung. Denn wir werden das hier nicht aufgeben. Wir wollen hier leben, in Wohlstand und Frieden.
6: Nur mit wenigen Minuten Verspätung erreicht der Zug am Vormittag den Hauptbahnhof Riga. Ganz oben auf der Liste der interessanten Sehenswürdigkeiten steht für die Familie Kudirka der neue ultramoderne Rail Baltica Bahnhof, der gerade im Zentrum der lettischen Hauptstadt entsteht. Die riesige Baustelle wolle man sich auf jeden Fall anschauen, um sich zu vergewissern, dass die Rail Baltica kein Phantom, sondern real ist. So hat es Antanas Kudirka beim Aussteigen mit einem verschmitzten Grinsen formuliert. Eine Zugverbindung als Bindeglied zwischen den drei baltischen Staaten, mit Anschluss an Warschau, Berlin, Westeuropa. Irgendwann vielleicht sogar Züge bis ins finnische Helsinki. Es gibt auch Pläne zum Bau eines Tunnels unter dem finnischen Meerbusen zwischen Estland und Finnland. Dort, wo gerne von Talsinki gesprochen wird, mit Blick auf eine Region, die immer stärker zusammenwächst. Die Idee, eine durchgehende Zuglinie im Baltikum zu bauen, entsteht schon in den frühen 1990er Jahren, nach dem Zusammenbruch der Sowjetunion und der erneuten Unabhängigkeit Estlands, Lettlands und Litauens. Wirklich geplant wird die Rail Baltica dann erst ab dem Jahr 2010. 4 Jahre später gründen die drei baltischen Länder ein Joint-Venture-Unternehmen mit Sitz in Riga. Es soll den Bau der Linie koordinieren. Knapp 6 Milliarden Euro. Mit dieser Summe wird anfänglich geplant. 2020, später 2026 als Zielmarke für die Inbetriebnahme ausgegeben. All das ist längst Makulatur. Die Frage heute lautet, werden die ersten Züge im Jahr 2030 rollen und wird bei den Gesamtkosten noch die 30 Milliarden Euro Marke gerissen? Die größte Baustelle im Baltikum ist von zig Werbetafeln umzäunt. Die Botschaft? Alles läuft nach Plan beim Bau der Rail Baltica. 2026 geht das Jahrhundertprojekt an den Start. Die Realität hinter den Absperrungen sieht anders aus. Der Rail Baltica Bahnhof in Riga ist längst nicht fertig. Genauso wenig wie die Bahnstrecke selbst. Andis Linde ist die Sache mit den bunten Werbebannern etwas peinlich. 2026, das müsse man wohl langsam ändern. Linde ist Chef des Konsortiums, das den Rigaer Bahnhof baut. Firmen aus Lettland, Belgien und Italien arbeiten hier zusammen. Die Zäune lässt der lettische Ingenieur an diesem nasskalten Morgen lieber schnell links liegen. Wir passieren eine Sicherheitskontrolle und stehen dann auf dem riesigen Baustellenareal.
7: Wir befinden uns mit diesem Teilprojekt der Rail Baltica mitten im Zentrum von Riga. Das ganze Areal ist 3 Kilometer lang. Wo wir jetzt stehen, um uns herum, das ist der eigentliche Bahnhof. In dem Bereich über uns werden die Züge halten, in der Ebene darunter sind die Anschlüsse an den öffentlichen Nahverkehr.
6: 2028 soll der Bahnhof fertig werden. Das könnte klappen, meint der Koordinator. Wie imposant der Bau ist, zeigt sich jedenfalls auch heute schon. Das Dachgerüst aus weit geschwungenen Stahlgittern steht. Bis zum Frühsommer soll die Verglasung folgen. Der Bahnhof liegt nur wenige hundert Meter entfernt von der Düna. Der Fluss, lettisch Daugava, ist der längste im Baltikum und fließt mitten durch Riga. Über eine neue Brücke werden die Hochgeschwindigkeitszüge später einmal vom neuen Zentralbahnhof bis zum Flughafen Riga auf der anderen Flussseite fahren. Auch am Airport wird gerade ein komplett neuer Bahnhof gebaut. Andis Linde berichtet von den Herausforderungen. die so ein Projekt mitten in der vorhandenen Infrastruktur einer Großstadt mit 600.000 Einwohnern mit sich bringt.
7: Der ganze Untergrund ist ja voll von Versorgungsleitungen, hier mitten im Stadtzentrum. Die mussten wir erstmal komplett beseitigen. Dann wurden 120 Kilometer neue Stromkabel verlegt, viele Dutzende Kilometer Wasserleitungen und Rohre. Dann war genau hier, wo wir jetzt stehen, ein unterirdischer Bunker aus Sowjetzeiten. Allein die Decke war fast 3 Meter dick. Da gab es schon eine Menge wegzuräumen, bevor wir loslegen konnten.
6: Bis Ende 2028 sollen die beiden Bahnhöfe in Riga inklusive Brücke über die Düna fertiggestellt sein. In Betrieb gehen werden sie dann freilich noch nicht können, denn die Rail Baltica-Linie insgesamt soll ja frühestens 2030 an den Start gehen. Wobei viele unabhängige Experten sagen, auch dieses Ziel ist inzwischen kaum erreichbar. Dass solche Mega-Verkehrsprojekte mit eklatanten Kostensteigerungen sowie mit Verzögerungen beim Bau verbunden sind und dadurch ins Schlingern geraten, das ist ein bekanntes Problem, nicht nur im Baltikum, auch in Westeuropa. Mit dem Thema Rail Baltica beschäftigt sich auch Karlis Lessinsch seit vielen Jahren. Der 39-Jährige ist Dokumentarfilmer, lebt und arbeitet in Riga. Seine Recherchen hat er 2024 in einer aufwendigen Doku verarbeitet. Von Anfang an sei klar gewesen, es gibt zwar Probleme, Hürden und fehlende Koordination bei der Planung der Bahnlinie.
7: Aber vor allem war das doch erstmal eine absolut herausragende Sache für die baltischen Länder. Etwas von dieser Größe hat es hier noch nicht gegeben in der Vergangenheit, wenn überhaupt nur in der Sowjetära. Und ich unterstütze das Projekt bis heute. Es hat ja auch eine starke symbolische Kraft. Wir kappen damit auch die letzten verbliebenen Verbindungen mit der Sowjetunion, mit Russland und ersetzen sie durch eine Anbindung an Westeuropa. Umso erstaunter war ich, als ich feststellen musste, es herrscht ein großes Chaos rund um die Rail Baltica, wenn man sich das näher anschaut. Und das betrifft alles. Den Bau, die Planung, die Finanzierung. Niemand hatte wirklich die Fäden in der Hand, aber alle taten so, als sei alles unter Kontrolle. Aber nichts war unter Kontrolle. Es gibt zum Beispiel eine Szene in unserer Doku. Da sitzen wir in einem Konferenzraum in der Rail Baltica Zentrale in Riga und einer der Manager will uns auf seinem Laptop einige Details aus dem Hauptvertrag des Projekts zeigen. 10.000 Seiten hat der Vertrag. Er findet sich aber überhaupt nicht zurecht, weil es so viele Versionen gibt von diesem Vertrag. Er sucht und sucht, und das zeigt einfach, wie chaotisch das Ganze ist.
6: Als Beispiel für das teils unkoordinierte Vorgehen beim Bau der Bahnlinie nennt er auch die beiden modernen Bahnhöfe, die gerade in Riga gebaut werden. Das habe in Litauen und Estland zum Beispiel für viel Kritik gesorgt.
7: Wir haben eben nicht mit der Bahnlinie selbst angefangen. Nein, Lettland baut erst einmal 2 riesige Bahnhöfe. Das ist aber doch eine merkwürdige Reihenfolge. Wir werden also 2 tolle Bahnhöfe haben, aber keine Schienen und Züge, die da ankommen und losfahren. Ziemlich kurios das Ganze. Wo da die Logik sein soll, ich weiß es nicht.
6: Ein Projekt mit vielen Ungereimtheiten. Davon kann auch eine ehemalige Insiderin ein Lied singen, Baiba Rubessa. 2015 wird die Lettin CEO des Rail Baltica Konsortiums mit Sitz in Riga. 3 Jahre später schmeißt sie hin. Heute sagt sie:
8: Es ist das beste Projekt, das man sich überhaupt vorstellen kann. Und es bricht mein Herz, dass die 3 Regierungen des Baltikums sich nicht zusammenraufen können, um ein richtig fantastisches Projekt für erstens mal für die Wirtschaft, zweitens also für die Passagiere, für die Sicherheit und so weiter, einfach nicht realisieren können auf eine normale Art, dass es so schwer sein würde, das hätte ich mir nie, absolut nie vorgestellt.
6: Sie habe von Anfang an das Gefühl gehabt, gegen Windmühlen zu kämpfen. Das hat die 72-jährige ehemalige Managerin einmal in einem früheren Interview über ihre Rail Baltica-Zeit gesagt.
8: einen Tag, nachdem in der Öffentlichkeit es bekannt gegeben wurde, dass ich RB Rail leiten würde, hat mich ein sehr einflussreicher Lette angerufen und sagt, wir müssen mal Kaffee trinken. Es ist ein Mensch, der weiß, wo viele Millionen und Milliarden hingehen für Unternehmen. Und er sagte ganz klar zu mir, verstehst du, dass du dafür verantwortlich sein wirst, Milliarden von der Europäischen Union zu verteilen?
6: Denn das Ganze ist vor allem ein EU-Projekt. 85% der Rail Baltica-Kosten trägt Brüssel. Und es habe stets großes Misstrauen geherrscht zwischen den beteiligten Ländern. Vor allem zwischen Litauen und Lettland, erinnert sich Rubessa.
8: Wenn drei Balten zusammenkommen, wenn es egal welchen Projekt gibt, dann ist die Regel 2+1. Zwei stimmen zu, einer ist dagegen. Das Einzige, das wir jemals alle drei gemacht haben, war von der Baltic Way, die Kette zur Unabhängigkeit zwischen den drei baltischen Staaten.

0: The Baltic Way, der baltische Weg. Die Bilder davon gehen im Sommer 1989 um die Welt. 2 Millionen Menschen, Litauer, Letten, Esten, die sich auf einer Strecke von 700 Kilometern an der Hand nehmen, um so gegen die Sowjetunion und für ihre Unabhängigkeit zu demonstrieren. Auch Eva Clarita Petai kann sich noch lebhaft daran erinnern. Die deutsche Politologin und Historikerin hat selbst viele Jahre lang in Lettland und Estland gelebt und an Hochschulen dort gelehrt. Das mit der Einheit im Baltikum sei aber ebenso eine Sache, sagt Petai.
1: Historisch ist das Baltikum als Begriff vor allen Dingen eine Fremdzuschreibung, nicht eine Eigenzuschreibung. Das heißt, meistens wird damit, also historisch, eher das heutige Lettland und Estland verstanden. Und eben bei uns auch das Baltikum ist eigentlich erst im 20. Jahrhundert entstanden als Begriff, wahrscheinlich auch im Zuge der Unabhängigkeitsbestrebungen dann nach dem Ersten Weltkrieg. Das Binnenklima unter diesen drei Staaten war immer sehr separat. Also Lettland und Estland haben ja eine weitgehend parallele Geschichte, aber vor allen Dingen sprachlich haben sie wirklich keinen gemeinsamen Nenner.
0: Estnisch nämlich ist mit dem Finnischen verwandt. Letten und Litauer wiederum haben sprachlich durchaus viel gemeinsam. Ihre Sprachen gehören der baltischen Sprachgruppe an. Das überwiegend katholische Litauen war aber historisch immer eng mit Polen verbunden, nicht mit Lettland. Litauer, Letten und Esten ticken ziemlich unterschiedlich. Dazu gibt es eine kurze Anekdote, die man bis heute oft hört in der Region. Es geht um den unterschiedlichen Umgang mit dem sowjetischen Erbe nach 1990.
1: Diese Lenin-Denkmäler in den Hauptstädten, die wurden ja alle abgerissen. Und die wurden durchaus unterschiedlich abgerissen in den drei Ländern. In Litauen haben sie erstmal ein Gebet gesprochen. In Lettland haben sie lange überlegt, was sie damit machen. Und dann haben sie eine Kommission gebildet, um zu entscheiden, was sie damit machen. Und in Estland haben sie darum herum gestanden, haben erstmal ein paar Stunden geschwiegen. Dann haben sie zum Telefon gegriffen, haben in Finnland angerufen und haben ein Joint Venture gemacht, um das Beste aus diesem Ding zu machen. Und das ist wirklich sehr aussagekräftig, finde ich immer, diese Anekdote oder dieser Witz.
0: Ein baltisches Nationalgefühl, eine baltische Identität jedenfalls gäbe es nicht, betont wie Baiba Rubessa auch die Baltikum-Expertin Eva Clarita Petai. Und dass in den drei Ländern viele gerne ihr eigenes Süppchen kochen, das zeigt sich eben auch bei der Umsetzung des Rail Baltica-Projekts. Hinzu kommt laut der ehemaligen Rail Baltica-Chefin Baiba Rubessa, auch Moskau sei das Bahnprojekt von Anfang an ein Dorn im Auge gewesen.
2: Das Letzte, was die wollen, ist, dass hier irgendwie eine andere Route geschaffen wird, wo man also von Helsinki nach Warschau oder Berlin fahren kann. Und ich glaube, sehr viel wurde getan, um Sachen schwerer zu gestalten, langsamer zu gestalten und so weiter in Lettland als sonst was. Da ist viel Geld und viel Einfluss geflossen, um Rail Baltica, wenn nur möglich, zu zerstören.
0: 2015 etwa musste der Chef der lettischen Eisenbahn seinen Posten wegen Korruptionsvorwürfen räumen. Er soll 500.000 Euro Schmiergeld angenommen haben. Die Spuren führten damals nach Russland und zur dortigen staatlichen Eisenbahngesellschaft. Wirklich aufgeklärt wurde der Fall nie, aber Russland sei immer präsent gewesen, wenn es um die Rail Baltica ging, im Geheimen oder ganz offensichtlich.
2: Man weiß das von Pressekonferenzen. Wir hatten immer von der russischen Botschaft Leute, die jede öffentliche Diskussion besucht hat. Haben wir einander gewunken, sozusagen.
0: Eisenbahnlinien sind strategisch wichtig. Das zeigt das Beispiel Ukraine. Als Russland 2014 die Krim annektiert, hat der Bau einer Eisenbahnbrücke als Verbindung der Halbinsel zum russischen Festland oberste Priorität für den Kreml. 8 Jahre später marschieren russische Truppen in der Ukraine ein. Und auch dort spielt die Bahn beim Transport von Mensch und Material eine wichtige Rolle. Umso mehr, als Russland und die Ukraine die gleiche Spurbreite haben. Die russische Breitspur trennt auch das Baltikum bisher vom europäischen Bahnnetz. Auch das sieht Russland derzeit als strategischen Vorteil. Das sei aber nicht das einzige Problem für die baltischen Länder, sagt Justina Budginaite-Fröli. Die Litauerin ist Sicherheitsexpertin beim Atlantic Council, einer Denkfabrik mit Sitz in Washington D.C.
3: Also all die Transportinfrastruktur und eigentlich nicht nur die Transportinfrastruktur, sondern auch Energieinfrastruktur zum Beispiel im Baltikum gebaut wurde, wurde sie als Ost-West-Anbindung gedacht und so konzipiert. Erstmal die Anbindung natürlich vom Kernland Russlands an die baltischen Häfen hat, um die Güter bequem zu transportieren. Da kommen wir auch zu diesem Problem, dass die baltischen Länder auch bis heute besser an Russland und an Belarus im Transportbereich angebunden sind als zu den NATO-Verbündeten in Westeuropa.
0: Auch darauf ist die Rail Baltica eine Antwort. Sie schafft eine Verbindung auf der wichtigen Nord-Süd-Achse in Richtung Polen. NATO-Experten haben ausgerechnet, ein Schnellzug auf der neuen Rail Baltica-Linie könnte mit 40 Waggons einen 6 Kilometer langen Militärkonvoi auf der Straße ersetzen. Im Fall eines militärischen Konflikts könnten über die Schnellzugtrasse 140.000 Zivilpersonen pro Tag Richtung Westen gebracht werden. Dabei passieren alle Züge auch das, was die Politologin Butkinaite Fröli als neuralgischen Punkt auf der Strecke bezeichnet, die Suwalki-Lücke, das dünn besiedelte Grenzgebiet zwischen Litauen und Polen. Auf der Landkarte sieht man, die Suwalki-Lücke ist wie ein geografischer Flaschenhals, die einzige Landverbindung zwischen dem Baltikum und Westeuropa. Das Gebiet liegt wie eingekeilt zwischen Belarus im Osten und der russischen Exklave Kaliningrad im Westen.
3: Die Suwalki-Lücke ist so gut 70 Kilometer breit, also so wirklich Nadelöhr. Und man kann sich vorstellen, was passieren könnte im Falle eines militärischen Konflikts. Und das ist ganz bestimmt auch der Ziel von Russland, diese Lücke zu schließen, dass keine Verstärkung, keine militärische Güter von NATO-Verbündeten ins Baltikum gelangen. Und die Länder sind erledigt. Deswegen ist natürlich diese Suwalki-Lücke zu stärken, und zwar um diesen Transportweg offen zu halten, um da möglichst schnell durchkommen zu können ohne Zeitverluste.
0: Ohne Zeitverluste. So lautet trotz allem auch die Devise beim Bau des Mammutprojekts Rail Baltica. Denn spätestens seit Russlands großflächigem Krieg gegen die Ukraine ist klar, weitere Verzögerungen kann man sich eigentlich nicht leisten beim Bau der Eisenbahnlinie. Darum soll sie nun vorerst in einer abgespeckten Version in Betrieb gehen, eingleisig und ohne die großen Passagierterminals wie etwa in Riga. Deren Anbindung an die von Tallinn bis zur polnischen Grenze verlaufende Kernlinie soll zu einem späteren Zeitpunkt erfolgen, irgendwann nach 2030. Ebenso der Ausbau eines zweiten Gleisbettes. Wer sich über den aktuellen Stand des Projekts informieren will, findet auf der Rail Baltica Website eine aufschlussreiche Karte. Sie zeigt genau diesen Verlauf der eingleisigen Haupttrasse, die nun offiziell als Phase 1 des Projekts betitelt wird. Die Karte legt aber auch ziemlich schonungslos offen, Phase 1 hat noch einen gehörigen Weg zu gehen, denn weite Teile der dargestellten Streckenführung sind gelb unterlegt. Und gelb bedeutet in Planung. Gebaut wird dort, wo es blau ist auf der Karte. Und grün für completed, fertiggestellt, findet man bislang nur in der Legende. Denn fertig ist de facto noch kein Streckenabschnitt. Die Kartenansicht bestätigt auch das, was der Dokumentarfilmer Kalis Lessins berichtet, dass nämlich in Lettland an der eigentlichen Bahnlinie so gut wie gar nicht gebaut wird. Bis heute. Lettland ist fast komplett gelb in der Kartenansicht. Auf die Karte wirft auch Kalev Stoicescu von Zeit zu Zeit einen Blick. Er ist Vorsitzender des Verteidigungsausschusses im estnischen Parlament und wundert sich immer wieder über seine lettischen Nachbarn.
4: On the Estonian side, I see no bells ringing that.
5: Hier in Estland spricht eigentlich nichts dagegen, dass wir tatsächlich 2030, 31 fertig werden mit unserem Teil der Rail Baltica. Wir liegen recht gut im Zeitplan. Bei Lettland habe ich da so meine Zweifel. Nicht unbedingt, was die Strecke südlich von Riga nach Litauen angeht, sondern vor allem den Abschnitt Richtung Norden, also nach Estland. Und das sagen wir unseren lettischen Freunden auch ziemlich deutlich. Man stelle sich das vor. Schnellzüge, die von hier, von Tallinn Richtung Westeuropa starten und hinter der lettischen Grenze immer noch Wald statt Schienen.
0: Am nächsten Morgen, kurz nach Sonnenaufgang, einige hundert Menschen haben sich vor dem Riigikogu versammelt, dem estnischen Parlamentsgebäude auf dem Domberg in Tallinn. Das ist der estnische Unabhängigkeitstag. Die Menge singt die Nationalhymne.
6: Armas Eesti rahvas, õnnitlen teid iseseisvuspäeva puhul.
0: Schon zum vierten Mal werden die Estinnen und Esten bei diesen Feierlichkeiten an einen anderen, einen traurigen Jahrestag erinnert. Russlands brutalen Überfall auf die Ukraine, der genau vor 4 Jahren begann, am 24. Februar 2022. Parlamentspräsident Lauri Hussa betont in seiner Rede, Estland und das restliche Baltikum gehörten zu Westeuropa. Die Verbindungen dorthin seien die Lebensader der drei kleinen Länder. Die Anbindung an Europa stärken, das wird auch die Rail Baltica. Fast 2 Tage, so lange dauert die 1600 Kilometer weite Zugfahrt von Tallinn bis nach Berlin heute, mit zig Umstiegen. Mit der Rail Baltica sollen es nur noch 12 Stunden sein, wenn sie irgendwann fertig ist, die neue Schnellzuglinie. Dabei liegen die Esten offenbar ganz gut im Plan. In Litauen wird aktuell über eine Fertigstellung 2033 diskutiert. Und einige lettische Stimmen unken immer wieder mal. Das gesamte Projekt müsste eigentlich komplett neu aufgezäumt werden. Wann tatsächlich Züge über die neue Hochgeschwindigkeitstrasse rollen werden, das lässt sich auch heute nicht wirklich sagen. Dafür aber, wie wichtig es für die Menschen im Baltikum ist, das Jahrhundertprojekt Rail Baltica.
7: Ein Bericht von Christoph Kersting. Morgen hören Sie im Journal Panorama Klartext eine Diskussion über das Urteil im Spionageprozess gegen den ehemaligen BVT-Beamten Egisto Ott. Für heute sagt Elisa Wasch, danke fürs Zuhören.
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9: Die mögliche unfreiwillige Pensionierung des Wiener Dompfarrers Toni Faber schlägt weiter Wellen. In sozialen Medien streiten sich jene, die Fabers Lebensstil für richtig halten, und jene, die darauf pochen, dass der Zölibat eingehalten werden muss. Die Erzdiözese Wien hat gestern bestätigt, dass Gespräche zwischen Erzbischof Josef Grünwiedl und Toni Faber über dessen Zukunft laufen. Andreas Mittendorfer.
10: Dass Dompfarrer Toni Faber möglicherweise in Pension geschickt wird, sorgt dem Vernehmen nach in und um die Dompfarre St. Stephan für viel Bedauern. Aber es gibt auch Gegenstimmen. Vor das Mikrofon war heute nur eher schwer, jemand zu bekommen. Karin Domani, Pfarrgemeinderätin in der Dompfarre, meint, bei den Leuten, mit denen sie in Kontakt sei, nehme sie Betroffenheit wahr, denn man habe
11: eine sehr, sehr gute Zusammenarbeit und ein sehr gutes Pfarrleben, wo dieser Pfarrer ein ganz wesentlicher Teil davon ist, und zwar von alt bis jung.
10: Dompfarrer Toni Faber sei stets im Hier und Heute.
11: Und kann mit allen Menschen.
10: Falls er tatsächlich in Pension geschickt werde, würde das eine gewaltige Zäsur für die Dompfarre bedeuten, meint Domani. Angesprochen auf die weibliche Begleitung Fabers meint sie, dies sei zum Großteil Privatsache. Den Pflichtzölibat hält die studierte Theologin grundsätzlich für nicht mehr zeitgemäß. Heftig diskutiert wird der Lebensstil von Dompfarrer Faber jedenfalls in den sozialen Medien. Dort hat auch Martin Kolosch aus der benachbarten Michaelerpfarre einen Kommentar verfasst, den er so auf den Punkt bringt.
12: Ich fände es richtig, dass, wenn er diese Auffassung von Zölibat hat, die ihm unterstellt wird, dass er sich überlegt, ob der Priesterberuf der Beruf ist, den er dann weiter ausüben soll.
10: Dass Faber möglicherweise in Pension geschickt wird, bietet sich vielleicht als Exit-Strategie an, meint Kolosch. Andererseits scheinen in der Dompfarre auch Protestaktionen nicht ausgeschlossen.
9: Menschen mit Behinderungen, chronisch Kranke, Alleinerzieherinnen und Ältere. All diese sind stark armutsgefährdet, warnt die Armutskonferenz. Sie hat heute den sogenannten Schatten- und Wahrnehmungsbericht vorgelegt. Die Regierung müsse gerade auf diese Menschen schauen, wenn sie die Sozialhilfe reformiert. Martin Groß.
13: Für den Bericht vom Zustand der Sozialhilfe in Österreich wurden durch die Armutskonferenz 700 Expertinnen und Experten aus der sozialen Praxis nach deren Erfahrungen befragt. Darunter Fachleute im sozialen Bereich, bei Sozialberatungsstellen und sozialen Trägern in allen Bundesländern. Martin Schenk, Sozialexperte der Evangelischen Diakonie und Gründungsmitglied der Armutskonferenz, nennt die drängendsten Probleme, die die Rückmeldungen gezeigt haben.
14: Die Soforthilfe funktioniert nicht, die Wohnkosten sind nicht tragbar, Härtefallregeln fehlen.
8: Mensch mit Behinderungen wird ein selbstbestimmtes Leben verweigert. Hilfestellung und Angebote fehlen. Entscheidungsfristen sind am Amt zu lang. Und es treten ganz viele große Mängel im behördlichen Vollzug auf.
13: Genau da, beim Kontakt mit den Sozialämtern, würde der Bericht die größten Mängel aufzeigen.
8: Dass die Soforthilfe nicht funktioniert, die gibt es eigentlich nicht. Dass die Entscheidungsfristen viel zu lang sind. Es gibt auch ungute Erfahrungen auf den Ämtern, wo die Leute nicht ordentlich behandelt werden. Auch beschämenden, respektlosen Umgang mit Betroffenen, was auch dazu führt, dass die

0: gewährt werde, betont Martin Schenk, dort trage sie wesentlich zur Besserung der Lebensumstände der Bezieher bei.
1: Ein 36 Quadratmeter großes Gedenktuch erinnert ab morgen Abend in der Salzburger Kollegienkirche an mehr als 17.000 Kinder, die im Gazakrieg getötet worden sind. Zu lesen sind darauf 877 Namen. Das Projekt ziele nicht darauf ab, auf einer der Seiten der Konfliktparteien zu stehen, sondern auf der Seite der Menschen, des humanitären Völkerrechts, des Friedens und der Gerechtigkeit, so die Initiatoren. Wegen der raschen Ausbreitung der Ebola-Infektionen, insbesondere im Nachbarland Kongo, hat die Regierung in Uganda die für 3. Juni geplante jährliche Wallfahrt zum Märtyrerheiligtum von Namugongo abgesagt. Normalerweise nehmen daran Hunderttausende Menschen teil. Auch die katholische und die anglikanische Kirche unterstützen die Entscheidung. Das war Religion aktuell, Ausgabe Mittwoch, 20. Mai, Redaktion Susanne Krischke.

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1: Behind the Wall. Emotionen hinter der Mauer der Gesellschaft. Der Gesellschaft kann man nicht ausweichen. Doch man kann sie hinterfragen, sich mit ihr auseinandersetzen, Gedanken niederschreiben.

Pink Floyd. Ihr Sound ist unverkennbar. Soundcollagen, 20-minütige Suiten und elektronische Experimente, die dem Namen dieses Genres alle Ehre bereiten. Art Rock, Progressive Rock. Aber auch Texte, die Gesellschaft und Emotionen und deren Umstände thematisieren und beschreiben. Alben wie The Dark Side of the Moon, das gesellschaftliche Themen wie das allgegenwärtige Geld und die Zeit behandelt. Strukturen, die den Menschen in den Wahnsinn treiben können. Oder The Wall, das die Geschichte eines Menschen erzählt, der sich psychisch von seiner Umwelt abschottet. Die Texte sind philosophisch und verschlüsselt, wie ein Gedicht, das sich ja nicht immer reimen muss. Alles in allem durch zahlreiche Konzeptalben zum Ausdruck gebracht. Man tut nichts, vergeudet die Zeit und kann seinen Weg nicht finden. Man denkt, das Leben ist lang, doch auf einmal sind 10 Jahre vorbei und du verpasst es zu starten. Also versuchst du die vergeudete Zeit wieder aufzuholen und dich selbst zu überrunden. Doch du wirst immer älter und wirst immer langsamer. Die Jahre werden kürzer, du bringst deine Pläne nicht zur Vollendung. Stille Verzweiflung. Die Zeit ist um. Man denkt, man hätte mehr geschafft, doch die verschwendete Zeit stirbt schnell.

Der Anfang von Pink Floyd wird von Syd Barrett geprägt. Er war der Leader der Band und lenkte sie in die musikalische Richtung, mit der sie heute identifiziert werden. Er gab der Band ihren Namen, der aus den Vornamen von zwei unbekannten Bluesmusikern zusammengesetzt ist. Zuerst der Pink Floyd Sound, später nur mehr Pink Floyd. Syd Barrett galt damals wie heute als Songwriter-Genie. Doch mit dem wachsenden Erfolg der Band begann der Abstieg Syd Barretts. Er nahm fast täglich LSD und wurde immer unzurechnungsfähiger. Bald wusste er nicht mehr, was er gerade tat, und es passierte oft, dass er auf der Bühne apathisch herumstand und entweder gar nicht oder während des ganzen Konzerts ununterbrochen nur einen Akkord spielte. So wurde er bald zur Last und wurde durch David Gilmour ersetzt. Syd brachte noch zwei Soloalben zustande, bevor er zu seiner Mutter zog und sich ins Gartenhaus zurückzog. Er gilt heute als der verlorene Sohn des britischen Rock.

0: Gerd Brix, Besitzer des E-Board-Museums in Klagenfurt, auf die Frage, ob Pink Floyds Musik zeitlos ist.
1: Zeitlose Musik insofern wahrscheinlich, weil es keinen richtigen Trend unterliegt in meinen Augen. Zumindest die Pink Floyd muss man wahrscheinlich in mehreren Phasen sehen. Die Frühwerke von Pink Floyd sind ganz anders instrumentiert. Und dann meines Wissens eh so mit Anfang 70er Jahre haben sie so ein bisschen so die pompöseren Sounds geboren.
0: Peter Mayer, Mitarbeiter des E-Board-Museums, erzählt weiter.
2: Drei verschiedene Musikarten haben es gehabt. Der Anfang, da sind sie eingegruscht in die ganze Psychedelic-Welle, wie damals der große LSD-Dings und Trip und Erfahrungen und Dingsbums. Da haben sie auch, ich weiß gar nicht, wie das Album geheißen hat, ich glaube Stones. Kann das sein?
1: Ja, wirklich, ja.
2: Ja. Und das war das Erste und sie haben es aber immer schon auf teilweise sehr pompöse Instrumental-Parts verlegt gehabt, die damals unter Ausnutzung der damals verfügbaren Technik gemacht worden sind. Und haben den Vorteil gehabt, dass der eine, ich weiß es nicht welcher, das war der Bassist, glaube ich, oder der Schlagzeuger, Elektronikingenieur war, und haben sie irrsinnig viele Effekte und Kasteln selber gebaut.
0: Pink Floyd versuchten sich an immer neuen Effekten und Geräuschen, die sie selbst erzeugten, was damals noch Handarbeit war.
2: Damals sind Sachen handgemacht worden und heute setzt sie einer ins Wohnzimmer und macht das am Computer zusammen, das Ganze.
1: Du bist heute wesentlich, du kannst heute schneller arbeiten und hat natürlich irrsinnige Vorteile. Der Nachteil ist, vielleicht du wachst weniger mit der Sache zusammen, das ist ein bisschen oberflächlicher.
0: Doch Pink Floyd experimentierte nicht nur mit Effekten, wie die 21-minütige Suite Atom Heartmother, die mit einem Orchester aufgenommen wurde, zeigt.
2: War damals gerade die Krise Amerika, Russland mit der Atomdrohung und so. Und ich habe das als Werk, dem ihre Themen komponiert, schon für Gruppe und Orchester. Wir sind nicht wie heute so ein paar so Rockgruppen, die dann irgendein Thema haben und hinten spielt dann hinter einer Glaswand ein Orchester drüber, wie mit einem Synthesizer, sondern die haben das integriert. Da war damals Nice, das war der Keith Emerson, dann Deep Purple und Pink Floyd. Das waren die ersten drei Rockgruppen, die eine Orchesterkomposition gemacht haben. Und da ist eben damals gegangen, das war eine Instrumentalnummer. Die haben das aber klanglich gut ausgedrückt. Du kannst dir richtig so bildlich vorstellen, so die englischen Landschaften, alles ruhig und so, und dann ist es immer drohender geworden, das ganze Klima und Ambiente, bis dann eben die Atombomben gekommen ist. Und dann ganz langsam wieder angefangen, das Leben zum Sprießen, das Herz so richtig raus. Und mit den Sachen sind es halt damals die einzigen gewesen, die das gemacht haben.
0: Das Album Atom Heartmother war und ist aber nicht nur von Seiten der Musik interessant. Auch die Covergestaltung des Albums ist erwähnenswert. Die Front des Albums zeigt nicht mehr als eine Kuh auf der Wiese. Aber auch die Cover von den Alben The Dark Side of the Moon oder Animals sind genial.
2: Da hat es eine englische Firma gegeben, Grafikfirma, das waren also Freaks, das heißt Hypnosis. Und die haben seinerzeit, damals hat es noch keine Computer und nichts gegeben, riesig tolle Covers gemacht, teils händisch, teils Fotoarbeiten und so. Die haben auch gemacht für Nice, das Elegy-Album und die Five Bridges und für Yes haben sie viel gemacht. Tales of Topographical Oceans und für Pink Floyd die ganzen Fotomontagen und so. Ganz, das war damals seinerzeit aufsehenerregend.
0: Auch die Live-Shows waren wie Musik und Covergestaltung aufsehenerregend. Die großen Auftritte wie in Berlin nach dem Fall der Mauer, als The Wall gespielt wurde, sind legendär und nicht zu Unrecht als größenwahnsinnig beschrieben worden. Riesige Belichtungsanlagen und Boxen, aufwendig hergestellte Videos wurden als Musikvisualisierung auf die Bühnenwand projiziert, sowie tausende Tonnen an Bühnenmaterial zum Konzert transportiert. Beim Konzert in Berlin waren 200.000 Fans auf dem Konzertgelände. Doch es gab sogar in Kärnten ein Konzert.
2: Die haben damals in Ossiach gespielt, da haben sie also eine recht dürftige Technik noch gegeben, Beschallungsanlagen. Die haben 56 Lautsprecher aufgestellt gehabt, und zwar nicht von der Bühne, sondern hinter die Leute. Es ist dann im Kreis gegangen, die Musik und so. Und in Wien sind Raketen und U-Boote, sage ich, Untertassen reingeflogen in der Stadthalle von hinten über die Leute drüber. Das war damals einmalig, das hat niemand gemacht noch. Und so Lichteffekte, da hat es noch keinen Laser gegeben. Da sind auf einmal die Bänke von unten beleuchtet worden und so Sachen. Und ganz bis zu Tschüss, dann ist vor dir so ein Streu aufgegangen. Und für das war halt alles ein Konglomerat, Musik, Schön und so.

Instrumentalparts, die Klangbilder erschaffen, die eine Geschichte erzählen, die die Möglichkeit geben, sich seine eigenen Bilder zur Musik vorzustellen, seine Gedanken von der Musik lenken lassen. Pink Floyds Musik ist anspruchsvoll, abwechslungsreich und trotzdem gut zu erfassen.

Eines der Stücke des ersten Albums, The Piper at the Gates of Dawn, Bike. Dieses Stück wurde von Syd Barrett geschrieben und beweist die Vielfältigkeit von Pink Floyd, denn es ist völlig untypisch. Pink Floyd haben mehr als 15 Alben aufgenommen und einen unverwechselbaren Stil geschaffen, der sich durch Vielseitigkeit und Ganzheit auszeichnet und den viele spätere Bands zu ihren Vorbildern gemacht haben, die ihre Musik an Pink Floyd anlehnen, nachspielen oder covern. Wie zum Beispiel die Reggae-Band Easy Star All Stars mit ihrer Version von Time. Der Stil ist, wenn man so will, genau das Gegenteil, aber es funktioniert. Und das ist es mit Pink Floyd. Alles funktioniert, in seiner komplexen, klaren Kompliziertheit.

0: Würde Pink Floyd heute anders schreiben? Würde dieser Stil heute noch funktionieren? Wer würde zuhören? Das wären prophetische Fragen, die sich jeder selbst stellen und beantworten kann. Und vielleicht wird ja diese Art von Musik bald wieder öfters gespielt. Danke fürs Zuhören.
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So, meine liebe Damen und Herren, wir sind hier in Borgi und Bes, wo es 3 Tage lang ein Festival Sababu stattgefunden hat. Sababu Festival ist ein Programm von Mamadou Diabaté und Bernhard Schneider. Und es war ein Programm von 3 Tagen zwischen Märchenerzählungen, zwischen Kabarett, zwischen Kinderprogramm, zwischen Musiker von unterschiedlichen Farben. Daher wollen wir jetzt gerade ein bisschen Überblick bringen lassen, damit ihr ein bisschen Ahnung habt, was passiert ist.

0: darf Sie sehr herzlich im Borgion Best begrüßen. Ich darf sehr herzlich aus dem Borgion Best begrüßen all jene, die im Stream dabei sind. Ich begrüße zum dritten Abend eines wunderbaren Festivals. Sababu Festival nennt sich dieser dreitägige Schwerpunkt. Und Sababu ist ein sehr interessantes Sozialprojekt von Mamadou Djabaté, das er in Burkina Faso realisiert hat seit etlichen Jahren. Er unterstützt dort oder hat dort eigentlich Schulen aufgebaut, weil es natürlich klar ist, dass der wichtigste Weg zur Selbstständigkeit Bildung ist. Und es ist eine hervorragende Arbeit, die er da getätigt hat. Er ist auch ein hervorragender Musiker, der ein super Festival mitkuratiert hat, den Sie auch heute hören werden als Abschluss dieses Festivals. Das Festival wird organisiert von einem Verein, der nennt sich Music Bridge. Music Bridge. Und Bernhard Schneider ist der Kollege von Mamadou Djabaté und den darf ich auf die Bühne bitten, um etwas über den Verein zu sagen, über das Festival zu sagen und einführende Worte zu tätigen. Bitte sehr, Bernhard.
1: Ja, vielen Dank. Ich werde nicht viel über das Festival

Mal sagen und nicht das Programm erklären, von dem zwei Drittel dabei sind. Ich darf Sie sehr herzlich willkommen heißen im Namen unseres Vereins Music Bridge. Christoph hat das schon gesagt. Wir dürfen zum dritten Mal in diesen heiligen Hallen, sage ich heute, des Borghi und Bess, unser Sababu-Festival veranstalten. Und wir bedanken uns ganz herzlich für diese Möglichkeit zur Verfügungstellung der Venue und der Technik und der Techniker und des ganzen Personals. Vielen herzlichen Dank, das ist ganz wichtig und toll für uns.

Diese ganze Lied war, wir haben auch eine ganz lange Reise mit den Jungen. Das zweite Lied kommt Mama Afrika. Mama Afrika, das heißt, alle die Länder von Afrika müssen zusammenhalten und arbeiten. Danke. Mama Afrika.

0: Ich kann gar nicht einen bestimmten Punkt nennen. Einfach wirklich von Anfang bis zum Ende, heute, gestern, vorgestern, alle drei Tage. Vor allem zum Beispiel auch vorgestern, die Steel Drum habe ich das letzte Mal gehört als Reggae-Fan vor ungefähr 30 Jahren in der Karibik. Und jetzt hier wieder, dass der Mamadou sie hierher bringt mit dem Instrument. Nein, das war wirklich das ganze Festival, wirklich ganz, ganz toll.
1: Wir haben heute auf der Bühne einen Special Guest, besten Saxophon Play in Austria, Afrika, in the world. Meine Damen und Herren, Ladies and Gentlemen, Edith Lettner.

0: Musik verbindet. Das Musik ist ganz wichtig, ja. Egal welche Hautfarbe, welche Kultur. Es ist so international und es ist so toll, weil er bringt wirklich jung und alt zusammen. Und neben mir hat ein älterer Herr getanzt, ja, der war in seinem Element. Ja. Und er hat gesagt, es ist nicht wichtig, wie man tanzt. Hauptsache man trifft Menschen, die was verbindet einfach. Ja. Es ist ganz, ganz fantastisch gewesen.
1: My name is Sonja. My role in this event, I was watching. What do you mean? It was nice music. Something I've never listened to before, especially live. And new instruments that I got to know. And very good vibes from the public, from the musicians as well. And yes, very emotional music. I was only there for a short period of time, but I feel like especially the mama song that was dedicated to all mothers was very nice, because it's a bit personal, but I don't have a mom myself, and I feel like coming here today is kind of like God guided me here to just be here and feel that. So I feel like it's a message from God, actually. You're welcome.
2: Er hat keine Mama. Ich habe. Nein, ich habe nicht gehört. Das bedeutet, die ganzen Leute hier in diesem Saal, ihr habt keine Mutter. Wow. Also, vielleicht ihr habt nicht verstanden. Ich habe eine Mama. Okay. Gut. Und dieser Song, wir werden irgendwo zusammen singen. Ich sage aber nicht wie, das ist ganz einfach. Danke Mama und vielen Dank Mama. Also ihr singt nicht wie mich, nicht wie uns, und sie singt wie eigene Mutter. Und dann kann sie gut singen und bitte singen laut. Und wann sie hat keine gute Stimme und bitte laut singen. Und das ist gut für Mama. Und deine Mama wird eine große Freude haben. Okay?

0: Also, mein Name ist Edith Lettner. Ich spiele Saxophon, Sopransaxophon und Altsaxophon. Und ich liebe afrikanische Musik und wir haben ganz tolle afrikanische Musiker in Wien. Und heute mit Mamadou Diabaté zu spielen, ist eine große Ehre. Und ich bin noch immer ganz euphorisch, weil es war wirklich ganz toll.
1: Sag mal, was war wunderbar, ganz Besonderes bei diesem Festival? Ihr habt schon ein gemeinsames Lied zusammengebastelt.
0: Ja, ich glaube, das ist die Stimmung generell. Es ist wie eine Familie, eine große Familie. Und Mamadou ist auch zu allen so freundlich und geduldig. Das ist, glaube ich, wichtig, weil das merkt man dann in der Gesamtstimmung, merkt man das dann total.
1: Du spielst sehr oft mit Mamadou. Kennst du dich mit seinen Rhythmen oder ist es in deinem Blut?
0: Nein, das war eigentlich das erste Mal, dass ich dieses Programm gespielt habe. Wir haben früher auch so ein bisschen locker gespielt, aber nicht in seiner eigenen Gruppe. Und ich habe ihn eingeladen, mit mir so ein paar Jazzaufnahmen zu machen. Und vor 2 Jahren hat er mit mir hier bei mir hier gespielt, bei meinem 60. Geburtstag. Und wir haben ihn so integriert. Und er ist wirklich so, so freundlich und macht so ganz locker mit, ohne Stress und so. Ja.
2: Es war heute so ein tolles Konzert. Also ich war sehr, sehr glücklich und sehr zufrieden.
1: Und was war Besonderes bei diesem Festival?
2: Ich war ja alle 3 Tage hier bei dem Festival und ich finde es einfach toll, dass der Mamadou Künstler aus der ganzen Welt zusammenbringt und hierher holt und jetzt zum Schluss mit allen gemeinsam noch auf der Bühne steht. Ist wirklich großartig. Also, es war heute sicher eines der Highlights von den Konzerten von Mamadou.
1: Was war Highlights?
2: Ich kann gar nicht einen bestimmten Punkt nennen. Einfach wirklich von Anfang bis zum Ende, heute, gestern, vorgestern, alle 3 Tage. Vor allem zum Beispiel auch vorgestern, die Steel Drum habe ich das letzte Mal gehört als Reggae-Fan vor ungefähr 30 Jahren in der Karibik. Und jetzt hier wieder, dass der Mamadou sie hierher bringt mit dem Instrument. Nein, das war wirklich das ganze Festival, wirklich ganz, ganz toll.
3: Musik verbindet, das Musik ist ganz wichtig. Ja. Egal welche Hautfarbe, welche Kultur, es ist so international. Und es ist so toll, weil er bringt wirklich jung und alt zusammen. Und neben mir hat ein älterer Herr getanzt, ja, der war in seinem Element. Ja. Und
1: na gut, Anna.
4: Hallo.
1: Gut, was hat dir gefallen, besonders hier?
4: Der Auftakt war ganz besonders mit Amidou Koita und Yorosin und Becky Bass. Aber es war jeder Tag ganz besonders.
1: Was macht Amidou besonders, Koita?
4: Heute wird seine Stimme. Er trägt das Ganze weiter und es war einfach wunderbar, wie heute die ganzen Musiker auf die Bühne kamen und diese Gemeinschaft zelebriert haben, die überhaupt in der afrikanischen Kultur einfach im Körper drinnen steckt. Man kann es nicht anders sagen.
5: What you're going to sing, you will sing after Hamidou. And we go little down with music. And listen, Hamidou, and we go together. Hamidou.

0: Mein Name ist Amidou Kouita, ich komme aus Burkina Faso.
1: So, sag mir, was war dein Auftritt, was hast du gemacht in diesem Festival?
0: Oh, dieses Festival, ich habe viel Spaß gemacht. Dieses Festival war gut, ich habe Konzert gemeint, ich habe mit meiner Gruppe gespielt und nochmal mit Mamadou Diabaté, aber dieses Festival, Sabavu Festival, ist super.
1: Ich habe dich singen gesehen und mit einem Trommel von einem Kürbis, oder?
0: Ja, ich habe gesungen, das heißt Kalibas, aber Kürbis auf Englisch, auf Deutsch, ich kann nicht.
2: Mein Name ist Ibuba, ja, ich bin der Sänger von Daraji Percussion und ich komme aus Senegal. Ja, ich bin da. Heute habe ich gespielt hier beim Sababu Festival. Ich war erste Band, 20 Uhr. Mit meiner Daraji Percussion, ja. Wir haben tolle Konzerte gemacht und Atmosphäre, super.
1: Dein Team war schon gemischt, du hast auch international
2: gespielt. Ja, das ist multikulturell. Ich war mit diesem Team in Afrika auch Konzert gemacht und bei Konzert mit diesem Team, ja, das ist super. Die spielen wie Afrikanisch, ich bin zufrieden.
1: Ja. Was ist der Unterschied zwischen dir und einer anderen Musiker? Was bist du Besonderes?
2: Ja, ich bin der Sänger und ich bin der Trommler auch, aber ich mache die Komposition auch.

0: So, jetzt ist fertig, ja? Die ganze Arbeit, wie fühlst du dich?
1: Ja, jetzt ist natürlich die Entspannung. Es war super toll, super Fest, super Abschluss, immer besser geworden jeden Tag. Und jetzt bin ich zufrieden und ein bisschen müde.
0: Was war die Highlight von deinen Überraschungen?
1: Alles toll, alle Performances waren ganz super. Aber ich würde mal sagen, die Becky Bass mit der Steel Pan am ersten Tag war natürlich umwerfend, auch als Sängerin. Das war ein ganz tolles Konzert. Und Basita Tao, die mit ihrer Band aus Frankreich eingeflogen ist, kurzfristig, ebenfalls super. Und auch heute natürlich das Schlusskonzert mit Mamadou Diabaté. Aber alle Künstler haben ganz, ganz toll performt.
0: Und Kabarett war interessant?
1: Das Kabarett war ganz super, hat den Leuten gut gefallen. Sowas haben wir ja hier noch nicht gehabt. So eine Mischung der Kunstformen bei einem Festival. Das war sehr erfolgreich. Vor allem auch, was uns sehr gefreut hat, die Kindervorstellung, die Ibrahima gemacht hat. War super toll besucht und es war sehr schön mit den Kindern.
0: Findet es wieder nächstes Jahr wieder?
1: Ja, wir haben das auf jeden Fall vor. Wir werden uns wieder auf die Beine stellen, nachdem wir uns ein bisschen ausgerastet haben, und werden schon an nächstes Jahr denken.
2: Also mein Name ist Ibrahima Khalilu Rasul Haritullah, Sutubusin Kumondofen El Hadj in Albrima Genjai. Also, ja, sagen wir mal, der Kurzname ist Ibo.
0: Ibo, ein großer Teil des Festivals war Kabarett. Wo übt ihr dieses Kabarett überhaupt noch?
2: Also ich bin eigentlich ursprünglich in Deutschland zu Hause und da also habe ich dann angefangen erstmal als Schauspieler und später habe ich ein eigenes Programm geschrieben und von Deutschland aus also durch den ganzen deutschsprachigen Raum mit dem Kabarett. Ursprünglich habe ich dann in Saarbrücken angefangen.
0: Das ist das erste Mal beim Radio Afrika TV. Unsere Zuschauer, Zuschauerinnen kennen dich noch nicht. Kannst du sie begrüßen, irgendwie eine kleine Mitschnitt geben?
2: Ja, ich würde es erstmal gerne in Wolof machen, also Muttersprache. Und zwar, da sagt man Nangendev, Assalamu alaikum bei Yening Chijam. Aber ich spreche auch mal sonst außer Deutsch, rede ich eher gern Saarländisch. Also das ist der Dialekt im Saarland. Und da sagt man zum Beispiel, also, wie geht's Ihnen? Alles gut, jo.
0: Aber sehr Kabarettisten haben auch Überraschungen. Kannst du ein Stück Kabarett für unsere Zuschauer?
2: Ja, ich werde es nie vergessen, als ich zum Beispiel irgendwann mal beim Kaufhof stand und ich wollte nur was besorgen. Auf einmal habe ich mir dann irgendwie so umgeschaut und wollte noch mal nach einem Hemd schauen. Das war Fasching und ich wollte als schwarzer Goethe auftreten. Und auf einmal kam ein kleiner Junge auf mich zu. Der bleibt stehen mit einer Vollbremsung und auch mal, ich denke, was will denn der von mir? Er schaut mich von oben an, nach unten und retour und dann fragt er mich allen Ernstes, bist du echt? Und das fand ich großartig, Und solche Anekdoten habe ich wirklich jede Menge und genau darum geht es in meiner Comedy-Show. Es geht um Geschichten, die mein Leben geschrieben hat.
3: Can you?

0: Mamadou Diabaté.
1: Was ist Sababu Festival?
2: Sababu, das ist die Chance zusammenzubringen und zusammenkommen, zusammenleben, Freude zu machen. Das ist Sababu. Chance bedeutet nicht so viel.
0: Wozu?
2: Dazu sage ich einfach Danke. Das ist alles.
0: Drei Tage, was ist passiert?
2: Drei Tage, wir haben viele verschiedene Musik gehört und viele Musiker und Musikerinnen von vielen verschiedenen Ländern. Es ist interkulturell in den drei Tagen hier in Progenbest. Und das macht mir Freude.
0: Das letzte Stück hat viele Musiker zusammengekommen. Was ist passiert? Wann haben Sie trainiert?
2: Wir haben nicht trainiert. Das ist so. Die Musik ist genauso wie Football. Und dann das ist wie eine Sprache. Jeder hat eigene Sprache. Ich habe die Leute zusammengebracht und dann wir wissen nicht, welches Stück zu spielen. Wir haben einfach gespielt. Was kommt, ist egal. Aber das ist schön geworden. Zum Glück. Danke für alle.
0: Und das gilt, wie so ein Projekt unterstützen in Burkina Faso?
2: Ja, wann möglich ist, weil wir haben eine Schule geboren in Burkina Faso und diese Schule läuft immer. Und dann wir haben jetzt eine komplette Schule und dann viele Kinder, über 650 Kinder. Also ja, wir brauchen die Unterstützung für alle Freunde, Brüder, Familien. Ja, und das bedeutet, ja, es ist Freude, zusammen zu leben.
0: Jetzt, du bist am Ende der Veranstaltung. Wie fühlst du dich?
2: Ja, ich freue mich total. Ich freue mich wirklich total. So viele Leute im Sababu Festival in Progenbest. Und alle Leute sind so wie die sind gekommen, für unterstützen. Und ich danke alles. Für mich, das ist nur Danke. Danke ist zu wenig. Und alle. Und dann ich danke auch die Presse, so wie Radio Afrika, so wie meine Freunde, die Privatkamera haben. Also das ganze Publikum, wirklich, ich hoffe, dass wir gehen so zusammen, dass sie das leben.
3: Danke schön. So viel Musiker, danke schön, danke schön. Wir sind weg, danke schön. Von Vietnam, in Berlin.
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Herzlich willkommen bei News and Information in Between, der Sendung, die dazwischen funkt und dich mit Neuigkeiten und Informationen rund um Diversität, Integration und Verständigung versorgt. Hier spricht Isabel und im heutigen Beitrag geht es um eine Ikone der schwarzen Musik. Teil 1.

45 Jahre nach seinem Tod im Mai 1981 ist Bob Marley zu einer der wenigen Figuren der Popgeschichte geworden, deren Bedeutung weit über Musik hinausgeht. Seine Stimme steht für Widerstand, seine Texte für politische und spirituelle Selbstermächtigung. Und sein Leben erzählt von einem Aufstieg, der ohne die historischen und gesellschaftlichen Bedingungen Jamaikas kaum zu verstehen ist. Marley gehört zu den wenigen Künstlern, deren Werk gleichzeitig Teil der Popkultur und politisches Dokument ist. Seine Musik wird in völlig unterschiedlichen Kontexten gehört. In Clubs, auf Demonstrationen, in Kirchen, in privaten Momenten. Diese Vielschichtigkeit erklärt, warum seine Bedeutung bis heute anhält. Weit über Generationen und kulturelle Grenzen hinweg.

0: Kindheit und Jugend. Geboren wird Robert Nestor Marley am 6. Februar 1945 in Nine Mile. Seine Eltern könnten unterschiedlicher nicht sein. Sein Vater, Norval Sinclair Marley, ein weißer britischer Offizier. Seine Mutter, Sedella Booker, eine junge schwarze Jamaikanerin aus einfachen Verhältnissen. Diese Konstellation macht ihn früh zu einem Außenseiter. In einer Gesellschaft, in der Hautfarbe, Herkunft und soziale Klasse eng miteinander verwoben sind. Nine Mile ist ein ländlicher Ort, geprägt von Subsistenzwirtschaft und struktureller Armut. Jamaika befindet sich noch unter starkem britischen Einfluss. Die formelle Unabhängigkeit wird erst 1962 erreicht. Doch wirtschaftlich und sozial bleiben koloniale Strukturen bestehen. Diese kolonialen Strukturen zeigen sich nicht nur in wirtschaftlicher Ungleichheit, sondern auch im Bildungssystem, in Besitzverhältnissen und in kulturellen Hierarchien. Europäische Werte und Normen gelten als überlegen, afrikanische Wurzeln werden oft abgewertet. Für viele Jamaikaner entsteht daraus ein tiefes Gefühl der Entfremdung. Marleys spätere Hinwendung zu afrikanischen Identitäten und zur Rastafari-Bewegung lässt sich auch vor diesem Hintergrund verstehen. Als bewusste Gegenbewegung zu einem System, das die eigene Herkunft marginalisiert. In einem Interview, geführt von Toyin Adekale aus dem Jahr 1995, zu hören auf YouTube, beschreibt Sedella ihren Sohn Bob als jemanden, der schon als Kind ruhig war, aber Unrecht trotzdem nicht hinnahm.
1: Because Nestor always have a smiling countenance. Mm. Yes.
2: That does come over in the book, actually. He didn't strike me. The reason why I asked earlier about who he took after, because he didn't seem to be very aggressive.
1: No. But he's not an aggressive person. No, he's calm and everything. But I tell you what, he like good principle. Mm-hmm. Bob don't like people thief. Yeah. Neither do you like people lie. So, I mean, you know, like one should do anything that he didn't like. I don't think he sit back and take it, just as myself would. He's either I'm going to talk about it or say something. And I don't think that is aggressive, but just to have things set right, you have to speak up for your right, because at all times we should be able to stand up for our rights.
0: Als Marley etwa 12 Jahre alt ist, zieht er nach Kingston in das Armenviertel Trenchtown. Hier verdichtet sich die soziale Realität Jamaikas. Überbevölkerung, Arbeitslosigkeit, politische Einflussnahme durch Parteien, die ganze Viertel kontrollieren. Doch genau hier entsteht auch eine lebendige Musikkultur. Als Ventil, als Ausdruck, als Überlebensstrategie. Trenchtown wird oft als Geburtsort des Reggae bezeichnet. Doch eigentlich ist es mehr. Ein soziales Labor, in dem neue kulturelle Formen entstehen. Die sogenannten Sound Systems bringen Musik direkt in die Straßen. Laut, zugänglich und gemeinschaftsstiftend. Für junge Menschen wie Marley ist Musik eine der wenigen Möglichkeiten, Aufmerksamkeit, Anerkennung und vielleicht auch sozialen Aufstieg zu erreichen.

Frühe Karriere und die Wailers. In Trenchtown begegnet Marley zwei zentralen Figuren seines Lebens. Peter Tosh und Bunny Wailer. Gemeinsam, ergänzt durch Musiker wie Junior Braithwaite und später die Barrett-Brüder, gründen sie die Wailers. Diese Gruppe ist mehr als eine Band. Sie ist eine Gemeinschaft, geprägt von Freundschaft, aber auch von Spannungen und unterschiedlichen Visionen. Peter Tosh gilt als kompromisslos und politisch radikal, Bunny Wailer als spirituell und zurückhaltend. Marley selbst entwickelt sich zur verbindenden Figur, charismatisch, aber auch zunehmend dominant. Musikalisch vollzieht sich ein Wandel, vom schnellen Ska zum ruhigeren Rocksteady und schließlich zum Reggae, einer Musik, die Raum lässt für Botschaften. Die frühen Aufnahmen der Wailers entstehen unter oft improvisierten Bedingungen. Produzenten wie Coxon und Dodge spielen eine wichtige Rolle beim Aufbau der jamaikanischen Musikindustrie. Gleichzeitig lernen die Musiker, sich in einem Geschäft zu behaupten, das von geringen Einnahmen und ungleichen Verträgen geprägt ist. Viele Künstler werden schlecht bezahlt, ein Umstand, der später auch Marleys Haltung gegenüber der Musikindustrie beeinflusst.

0: Privatleben, Ehe und Familie. 1966 heiratet Bob Marley Rita. Rita ist nicht nur Ehefrau, sondern auch künstlerische Partnerin und spirituelle Begleiterin. Doch Marleys Leben bleibt widersprüchlich. Er hat zahlreiche Beziehungen zu anderen Frauen und erkennt viele Kinder an, darunter Ziggy, Steven und Damien Marley. Dieses komplexe Familiengefüge ist geprägt von Nähe, aber auch von Abwesenheit, bedingt durch Tourneen, Verpflichtungen und seinen Lebensstil. Freunde und Weggefährten, darunter Mitglieder seiner Band und enge Vertraute, bilden ein Netzwerk, das zugleich familiär und funktional ist. In der jamaikanischen Kultur sind große erweiterte Familienstrukturen nicht ungewöhnlich. Dennoch führt Marleys Lebensstil zu Spannungen, besonders zwischen seiner Rolle als Vater und seiner öffentlichen Mission. Rita Marley bleibt dabei eine konstante Größe. Sie hält das familiäre Zentrum zusammen und trägt gleichzeitig aktiv zur musikalischen Arbeit bei. In einem ausführlichen Interview aus dem Jahre 1991 zu sehen auf YouTube, spricht Rita Marley über ihren verstorbenen Mann und ihre Ehe.
1: Well, it was documented that Bob did believe in polygamy of sorts, and he had, what I believe, 11 children, five of which you shared together. As a young wife, how did you handle that?
2: Well, as a young wife, I didn't have that problem because it really didn't start in our earlier stage of marriage. You know, we got married in 1966, and at that point, we were like ordinary, normal people suffering in a society that was dominated by a certain class. So we were seen as the lower class of people. Mm-hmm. And it wasn't anything that was planned. It was just
1: was it the fame that drove all the women and the other women to him, really?
2: Oh, yes. That came with success, fame, and money.
1: Yes.
2: And that's quite recent.
1: Yes. How did you handle it, though?
2: Well, I don't know. I'm still dealing with it. And it's just something that I've sort of made up my mind as to loving this man. And whatever he loves or whatever his beliefs are, I'm going to stick with it.
1: Hmm.
2: You know, and so I find that even the children that's outside of the marriage, whenever he finds that this has happened, he would say, well, Rita, this girl is going to have a baby, or there's a baby that I want you to look at. Because I still have to give that thumbs up.
1: You still have to give the approval.
2: Yes.
1: Yeah. You are a very special woman, Rita. We of course know that.
0: Trotz seiner Untreue war ihm ihr Einverständnis wichtig, wenn zum Beispiel wieder ein Kind von einer anderen Frau als seiner eigenen unterwegs war.

0: Rastafari. Religion, Politik, Identität. Die Rastafari-Bewegung entsteht als Antwort auf Kolonialismus und rassistische Unterdrückung. Im Zentrum steht Haile Selassie I., der 1930 zum Kaiser von Äthiopien gekrönt wird. Für Rastafari-Anhänger erfüllt seine Krönung eine biblische Prophezeiung. Er wird als König der Könige und göttliche Inkarnation angesehen. Äthiopien gilt als einziges afrikanisches Land, das nie dauerhaft kolonisiert wurde und wird daher zum Symbol für Unabhängigkeit und Würde. Rastafari verbindet Religion mit politischem Bewusstsein. Es geht um Rückbesinnung auf afrikanische Wurzeln, um Widerstand gegen Babylon, ein Begriff für das unterdrückende westliche System. Rituale, Sprache, Musik und Symbolik sind Teil der Weltanschauung. Rastafari entwickelt sich bewusst außerhalb etablierter Kirchenstrukturen. Es gibt keine zentrale Institution, keine einheitliche Lehre. Stattdessen basiert die Bewegung auf gemeinschaftlichen Interpretationen, mündlicher Überlieferung und spiritueller Praxis. Sprache spielt dabei eine besondere Rolle. Durch bewusste Veränderungen, etwa das Ersetzen von Understand durch Overstand, wird auch sprachlich eine neue Perspektive geschaffen. In einem von vielen Interviews, die mit Bob Marley geführt wurden und von denen viele auf YouTube zu finden sind, spricht er unter anderem in dem New Zealand-Interview von 1979 über seinen Glauben.
1: How long have you been a Rasta?
2: Well, I've been a Rasta from ever since. You know? But it's not how long I've been a Rasta, it's how long it takes you to grow up. Because what he is what he is from beginning to the end. He can never change, because if you even adapt things later out, you don't filter right out. So we're just Rasta from creation, you know. It's not an easy thing to explain in an educated standard of way. Still you have people who can do it. But me is a common sense man. That means when me explain things, me explain it in a very simple way. That means if I explain it to a baby, the baby will understand too, you know? So we were saying, oh, like the Bible. The Bible says, God same shall return as the King of Kings, the Lord of Lords, the conquering line of a tribe of Judah. And him shall come in a new name. And this new name shall be dreadful among the heathen.
1: Do you have to smoke to be a Rasta?
2: No, man. But in this time, I mean, like, for instance, you're reaching a sense where you're strong enough, can take a little smoke. So when all them cars pass, although you live in the city, you don't hear it because you're thinking differently if you just live so. Then, you know what I mean, the whole world confuses you and you're worried and you don't have no time to think. And herb is a thing that give you a little time for yourself so you can live, if you use it.
1: What about alcohol?
2: Alcohol make you drunk, man. It don't make you meditate, it just make you drunk. When you drink alcohol, you don't meditate. You're more get-headed. Herb is more a consciousness.
0: Er sagt von sich, dass er schon seit seiner Geburt ein Rastafari gewesen sei, jedoch sei Wachstum in diesem Glauben das Entscheidende. Jamaika. Politik, Gesellschaft, Gewalt. Nach der Unabhängigkeit 1962 bleibt Jamaika politisch instabil. Zwei Parteien dominieren, die People's National Party unter Michael Manley und die Jamaica Labour Party unter Edward Seaga. Beide Parteien nutzen lokale Gangs zur Machtsicherung. Gewalt wird zum politischen Instrument. Die Bevölkerung leidet unter Arbeitslosigkeit, Inflation und Perspektivlosigkeit. Reggae entsteht als direkte Reaktion auf diese Zustände, als Sprachrohr der marginalisierten Bevölkerung. Marley gelingt es, diese lokalen Konflikte in universelle Botschaften zu übersetzen. Die politische Gewalt eskaliert besonders in den 1970er Jahren. Bewaffnete Auseinandersetzungen zwischen rivalisierenden Anhängern prägen ganze Stadtteile. Musik wird in dieser Situation nicht nur zur Unterhaltung, sondern auch zur politischen Kommunikation. Marleys besondere Leistung besteht darin, sich nicht eindeutig einer Seite zuzuordnen und dennoch eine klare Haltung gegen Gewalt und Unterdrückung einzunehmen.

Bob Marley ist nicht nur ein Produkt seiner Umwelt. Er ist jemand, der diese Umwelt in eine Sprache übersetzt, die weltweit verstanden wird. 45 Jahre nach seinem Tod bleibt seine Musik relevant, weil die Themen, die sie behandelt, noch immer existieren. Sein Einfluss reicht dabei weit über die Musik hinaus. In politische Bewegungen, in spirituelle Diskurse, in kulturelle Identitätsfragen. Marley wird zu einer Projektionsfläche für Hoffnung, Widerstand und die Suche nach einem besseren Leben. Liebe Hörerin, lieber Hörer, wenn du tiefer in das Leben und die Botschaften von Bob Marley eintauchen möchtest, nenne ich dir nun einige Bücher, Zeitschriften, Zeitungen sowie Internetseiten von Radio- und Fernsehsendern und spezialisierte Plattformen, die allesamt weitere Informationen zu Bob Marley, sein Leben und sein Werk bieten. Lesenswerte Bücher sind unter anderem Catch a Fire, The Life of Bob Marley von Timothy White, Bob Marley, Songs of Freedom von Roger Stevens, Bob Marley, The Untold Story von Chris Sulevich. Interessante Informationen findest du auch auf Zeitschriften-Homepages, zum Beispiel The Rolling Stone, The Mojo Magazine oder The Guardian. Auch Zeitungen wie The Jamaica Gleaner, The New York Times oder The Independent bieten gute Informationen über Bob Marley auf ihren Homepages. Genauso wie Radio- und Fernsehstationen wie zum Beispiel BBC Music, NPR Music oder auch Ö1. Und themenspezifische Homepages sind zum Beispiel www.bobmarley.com sowie auch www.visitjamaica.com oder auch www.reggaearchive.com. Die hier gespielten Lieder zum Nachhören findest du allesamt auf YouTube. Get Up, Stand Up, Buffalo Soldier, Simmer Down, Satisfy My Soul, Exodus and No Woman, No Cry von den Fugees. Das war der erste Teil eines Zweiteilers über Bob Marley anlässlich seines 45. Todestages am 11. Mai 2026. Sehr gerne dabei, wenn der zweite Teil gesendet wird. Alles Liebe, eine schöne Zeit und vielen Dank fürs Zuhören. Deine Isabel.

I'll tell you means freedom of expression. As long as you're expressing freely without boundaries, you're an Alte person. Boj on the microphone about the Nigerian genre Alte. Alte ist ein Sound, der sich nicht festlegen lässt und genau darin seine Stärke findet. Entstanden in Nigeria steht Alte kurz für Alternative, für eine neue Generation von Künstlerinnen und Künstlern, die sich bewusst ihren eigenen Weg suchen. Statt sich in Genres einzuordnen, verschmelzen Afrobeats, R&B, Hip-Hop und elektronische Einflüsse zu etwas ganz Eigenem. Alte ist aber mehr als nur ein Musikgenre. Es geht um Freiheit, Individualität und den Mut, anders zu sein. Insbesondere die Queer-Community findet in Alte einen neuen Raum, sich auszuleben und entfalten zu können. Denn in Nigeria, wie in vielen anderen Ländern weltweit, werden Schwule, Lesben, Inter- und Transpersonen oft marginalisiert und ausgegrenzt. Alte-Musik bietet eine Plattform, um diese Stimmen hörbar zu machen und ihnen neue Räume zu öffnen, insbesondere in den Clubs großer nigerianischer Metropolstädte wie Lagos oder Abuja. In der heutigen Sendung von Radio Afrika TV gibt es einen Einblick in diesen einzigartigen Sound. Viel Spaß mit Alte aus Nigeria.

Das war DRB Las Gidi mit ihrem Song Softly. Die Gruppe besteht aus 3 Künstlern und war absolut prägend für das Alt-Genre, um das es in der heutigen Sendung geht. Die Musiker Boj, Fresh L und TZ haben sich alle individuell einen Namen in der internationalen Musikszene gemacht. Ihr letztes Album als Gruppe ist 2020 erschienen. Über Pioneers sagt TZ folgendes: The making of the album was a really exciting process for us because it gave us an opportunity to bring everyone from the Alt-A community together on one project. It might be the first and last time everybody hears a DRB album, but we know it was worth the wait. It's the beginning of the future and of us venturing into the new world. Hier ist der zweite Track, Ma Pariwa.

Als letzten Song, den wir von dem DRB Las Giddy-Album Pioneers, 2020 erschienen, featuren wollen, spielen wir euch jetzt Trouble.

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Wir machen weiter mit Lagos von Super Jazz Club und Trigger.

Das war Legos und weiter geht's mit Boj und Imposter Syndrome. 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
1: Der 21. Mai im Nachrichtenstudio begrüßt Sie Tom Brandenberger. Die Universitäten befürchten Einsparungen von 1 Milliarde Euro und kündigen deshalb für die kommende Woche eine Großdemonstration an. Außerdem denken sie laut über die Wiedereinführung bzw. Erhöhung der Studiengebühren nach. Von Wissenschaftsministerin Eva-Maria Holzleitner von der SPÖ heißt es dazu, der Budgetprozess sei noch nicht abgeschlossen und sie werde um ein solides Ergebnis kämpfen. Brigitte Hütter, Präsidentin der Universitätenkonferenz, sagt dagegen in der Zeit im Bild 2, die geplanten Kürzungen seien als fix kommuniziert worden.
2: Wir sind ja nicht in den Budgetverhandlungsprozess eingebunden gewesen. An diesem Montag haben wir erfahren, dass die 15,5 Milliarden fix sein und dass es keine Möglichkeit zu einer Steigerung mehr gäbe.
3: Wer hat Ihnen das gesagt? Die Ministerin selber?
2: Die Ministerin. Sie hat uns auch gesagt, dass sie sich sehr eingesetzt hätte für die Universitäten, für Wissenschaft und Forschung, dass sie aber wenig Möglichkeit sehe, das noch zu ändern. Und es ist unsere Verantwortung, auf so eine Aussage nach langem Schweigen auch zu reagieren.
1: Sagt die Präsidentin der Universitätenkonferenz Brigitte Hütter im Gespräch mit Armin Wolf. Im Nationalrat in Wien ist der Europäische Asylpakt in österreichisches Recht umgesetzt worden. Der Pakt ermöglicht es, Asylverfahren zu beschleunigen, Asylwerber länger am Flughafen anzuhalten und in der Grundversorgung mehr Sanktionen.